0: Dancele Mix, Neo Soul auf die Ohren, in Mainz aufgenommen und aus Mainz geschickt. Vielen Dank nochmal, lieber Tito. Auch nochmal lieben Grüß raus an Dom Raids. Nochmal für den Kontakt. Ich freue mich sehr. Und ich hoffe, ihr habt im Beben noch die ein oder andere geile Party in diesem Jahr. Bin ich mir ziemlich sicher. Jetzt dürft ihr euch freuen auf die nächste Sendung, die dann 22 Uhr startet. Und zwar der gute Schallwurm. Der kommt mit Industrial Techno um die Ohren und um die Ecke. Und zwar legt Cyber Suno aus Leipzig auf und ganze 2 Stunden. Also wie gesagt, von 22 bis 0 Uhr gibt's den Schallwurm und Techno auf die Ohren. Yes, ja. Liebe Grüße sende ich noch heraus an Johanna, an den Richard und an Tina. Seid alle drei liebst gegrüßt. Und ich kann euch nur die Empfehlung aussprechen, am 27. Juni, sozusagen, wieder einzuschalten. Und zwar, da gibt's dann die 219 auf die Ohren. Düsseldorf Funk, die Stahlberg Radio Show. Wichtig nochmal zu erwähnen, merkt euch den 6. Juni und die Heino Jam. Da wird in Heidelnord von 12 bis 18 Uhr ordentlich gejammt. Es gibt Skateboarding, auch Workshops, es gibt Siebdruck, Bouldern und es gibt auch Graffiti. Also wer auch nochmal ein bisschen an der Wand kreativ sein möchte, alles kann da geboten sein und werden. Kommt vorbei am 6.6. Und Live-Musik gibt's auch, und zwar auf der Bühne, on stage, Adlibs, und es legen dann auch noch 2 DJs den ganzen Tag auf, und zwar der DJ Hubert und DJ Birch sind am Turntable aktiv. Also könnt ihr euch freuen. Ich sag dann mal Adieu, hat Spaß gemacht. Emanuel, du bist dann bestimmt auch das nächste Mal wieder dabei.
1: Perfekt.
0: Und ja, du sagst bestimmt auch auf Wiedersehen.
1: Je suis désolé.
0: Ah, ja. Es tut uns auch leid, dass es schon wieder vorbei ist. Ich kann euch noch sagen, genießt noch so die letzten Minuten vom Neo Soul Mix Set von Tito und dann am 27.

0: Yes, jo.
1: Hello, hello.
0: Hello, hello, Freunde der Nacht. Hier ist der Schallwurm für euch, live aus dem Studio 3 in Halle Saale.
1: Ja.
0: Hallöchen, sagte die Tronic Dirk und...
1: Mit Jule, hi.
0: Hi, Jule.
1: Was geht? Heute wieder dabei.
0: Heute, ich freue mich so, dass du dabei sein kannst.
1: Ich wunderbar. Mich auch. Und ich habe es pünktlich geschafft heute. Fast wäre ich zu spät gekommen, aber es hat geklappt.
0: Ah, du kannst doch nicht zu spät kommen.
1: Ja, psch, da zieh mal keinen.
0: Geben. Deswegen, hat super angefangen. Ja, heute haben wir den Cyber-Suno am Start.
1: Mhm.
0: Der macht... Industrial Techno macht er.
1: Ja.
0: Schon mal was von Cyber Suno gehört?
1: Dark, ne? Nee, nur genau, jetzt, dass er aus Leipzig kommt.
0: Hm?
1: Jetzt erstmal und ansonsten bin ich gespannt.
0: Ich habe vorhin erfahren, dass er sozusagen jetzt seit 2 Jahren gar nicht mehr seine Rastas hat.
1: Mhm. Ah, okay, nice.
0: Und ich habe es nur auf dem Flyer gesehen und er sieht jetzt sozusagen nicht mehr so gelockt aus.
1: Wie ein anderer Mensch wahrscheinlich.
0: Wie ein anderer Mensch, genau.
1: Okay.
0: Ja, Freunde, müsst ihr euch mal angucken. Auf jeden Fall bei Facebook seht ihr die Veranstaltung. Klickt euch rein, Freunde. Liken ein bisschen rum. Mhm. Und ja, Jule und ich, wir hören uns dann gleich nochmal, ne?
1: Auf jeden Fall. Mach mal.
0: Gequatsche.
1: Genau.
0: Also dann, Freunde, macht die Lauschlappen klar. Musik geht jetzt hier. Cyber Suno in the Mix.
1: Los geht's.

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0: Yeah, Kista and Glad to Meet Ya. Gerade noch gehört den Song Straight Vibing featuring Big Shuck. Ich kann euch Thrift and Gams, die LP sozusagen, wirklich nur ans Herz legen, empfehlen.
1: Ja, klar.
0: Am 24. April kam sie raus auf Soundrate Records.
1: Und was ein Gewicht, was ein Schwergewicht.
0: Ja, auf jeden Fall. Und bevor wir loslegen und weitermachen, will ich noch Grüße rausschicken einmal an die Johanna. Sie hat sozusagen die Sendetechnik, die Fader in der Hand und kann bestimmen, wann wir on-air sind und wann nicht. Aber alles toll vorbereitet. Studio 3 war geleckt sozusagen. Vielen Dank und weiter geht's. Wir haben Gäste.
1: Yeah, Johanna. Erstmal, wir können ein bisschen, Respekt für die Leute, die das Radio hier im Hintergrund zusammenhalten, nicht nur die ganzen Laberbacken. Wir werden ja ständig mit Lobpreisungen überschüttet, ihr, ne? Schreibt's in die Kommis. So, und jetzt die anderen Schwergewichte, nicht wahr? Schwergewichte der Funkmusik.
0: Yeah. Zu Gast einmal die Ruth und sie kommt natürlich nicht an alleine. An der Seite steht er fest wie der Fels in der Brandung, der Mr. Boom.
2: Aloha! Und ja, wir müssen noch erstmal herkommen.
1: Warte mal kurz. Da ist doch was vergessen worden. Was ist denn hier los? Emanuel, warst du das?
3: No.
1: Ach so, weil ich es nämlich war. Hab nicht auf den Knopf gedrückt. Jetzt ist euer Mikrofon angeschaltet.
0: Los
1: Mach
0: geht's.
1: Mal, jetzt könnt ihr auch was sagen.
2: Okay.
4: Hallo.
1: Ja, yeah, jetzt höre ich's auch.
2: Man muss ja auch sagen, man muss erstmal herkommen, weil unten die Tür muss tatsächlich auch vom Sendedienst befragt werden. Das war heute eine Aufgabe.
1: So ist es.
2: Und wie dem auch sei, diesmal mit Rufus Ruth hier zusammen, oder? Wir haben unsere Tour durch die Stadt nicht nur begonnen, sondern sind die dabei am Beenden. Und zwar live im Studio mal wieder. Und zwar Arnoldinho ist heute unterwegs in den fernen Landen. Und deswegen ist meine Ruth dabei.
5: Ja.
2: Und hast du auch was auf dem Herzen?
5: Ja, ich will nochmal schöne Grüße an Mama und meinem Bruder.
2: Der hustet auch.
1: Das ist schon okay,
5: mein
1: ey.
5: Mein Bruder Arnold senden und...
2: Das war nämlich der Insider jetzt gerade. Und an deine Freundin.
5: Und noch an meine Freundin Sophia und Hella.
2: Nice.
5: Und ich wollte noch sagen, dass ich gar nicht davor wusste, bevor ich den Mario Galaxy Film geguckt habe,
2: da kommen wir nämlich
5: dass Pete, das Peach und Rosalina Schwestern sind.
2: Spoiler Alarm! Also wer es noch nicht gesehen hat, jetzt wissen wir es, aber es war halt so eine Offenbarung, das musste jetzt nochmal auf Sendung kommen. Und damit ihr diesen Riesenschock auch verdauen könnt, haben wir euch das mitgebracht. In dem Fall den Fangschinken für diese Sendung. Was Feines, also da bin ich letztens mal wieder drüber gestolpert, ein altes Tape, da war es drauf. Und tja, was ploppt dann on the surface? Genau, die Band heißt Surface.
1: Nee.
2: Ja. Was richtig Entspanntes, so wo wir halt den Frühling übersprungen haben und heute so einen richtig grandiosen Frühsommertag hatten. Eigentlich ein Sound fürs Grillen. Also wer draußen ist, grillt, dreht mal schön laut. Denn was haben wir dabei? Surface mit einem ganz, ganz entspannten Tune. Der heißt...
5: Happy, happy, happy. Happy, happy, happy, happy.
2: Alright, genießt es. Happy Surface.
0: Thank you so much.
2: Back to the 80s.

0: Warte mal, der Funky Flieger. Jetzt geht es auch richtig hier. Jetzt geht es richtig hier mit den Mikrofonen. Meine Güte. Es kann sein, dass ihr jetzt gerade nur Musik gehört habt und unsere schlauen Kommentare gar nicht. Wir sind ja etwas überstürzt ins Studio wieder reingejumpt. Aber egal. Kommen wir nochmal zurück. Holt euch lieber ab, liebes Auditorium da draußen. Wir haben gerade den Funkschinken der diesigen Sendung genossen von Surface. Happy! Hier ist das ganze Ding. Wie ist das nochmal, Ruth? Wie
1: hieß
0: das
1: Lied? Happy, happy. Happy, happy, happy, happy.
0: Genau so hieß das nämlich. Die Extended Version kann man sich mal geben von, ich glaube, 1986. Ich weiß es nicht mehr ganz genau. Das ist irgendwas aus den 80ern. Genau. Und womit geht's jetzt weiter, Mr. Funk?
2: Mit Funk, sagst du schon.
0: So Funk oder Fuck?
2: Mit Funk. Es gibt auf jeden Fall jetzt Funky Vibes nochmal weiter auf die Ohren. Und zwar begrüßen wir sozusagen musikalisch den Mofak mit seiner nickelnagelneuen in Bälde erscheinenden LP. Funk Face heißt sie. Auf dem Label
0: so Gypsy
2: Mama
0: kommt
2: sie am 5.6. heraus. Und Mofak ist ein DJ und Funk- und Hip-Hop-Produzent aus Marseille, Frankreich. Und aktuell liegt sein Fokus aber mehr so auf French Funk und G-Funk.
0: Ganz lokal patriotisch sozusagen, zumindest mit dem French Funk. Wie lange ist er denn schon dabei? 10 Jahre, 2016 ist er erstmals in Erscheinung getreten mit seiner LP Mofizi. Irgendwie muss ich da an Aerobik denken. Easy Mobizi. Egal. Mofizi in Erscheinung getreten und seitdem released er regelmäßig, fast jährlich, dürfte jetzt also schon fast 10 Alben draußen haben oder zumindest 10 Platten.
2: Ja, und mit Funkface kommt dann halt mittlerweile sein 8er Longplayer, also fast trifft es so ziemlich genau. Und er bleibt der 8 treu. Er hat seinen 8. Longplayer Funkface mit 8 funky Songs bestückt. Und das werdet ihr auch gleich hören.
0: Ach so, und seine 9. Platte hat dann 9 Tracks oder wie? Und das war auf seiner ersten, war jetzt nur ein Lied auf seiner ersten Platte? Crazy Typ. Auf jeden Fall schaltet der Mofak in den Funk-Gang und präsentiert auf Funkface so richtig dynamischen G-Funk. Und vocal-technisch wird da viel mit der Talkbox rumgespielt, das mag ich ja. Finde ich ein schönes Great.
2: Also,
0: und schauen wir doch mal, wie er da spielt.
2: Genau, hören wir einfach mal rein. Wir hören unter anderem den Song Call Me featuring Leopard Da Vinci. Aber zuvor hören wir noch
0: Got the Love mit Pamela O'Neill im Feature.
2: Also Funkgang eingedeckt und los geht's.
0: Nee.
2: Mofak. Yeah.

0: Friseur eine Form.
1: Wow. Yeah, yeah, yeah, hab ich euch zu viel versprochen?
2: Nee.
1: Das war doch mal ein richtiger Funkgang, richtige Funk-Music,
2: ja.
1: G-Funk von Mofak, à la Bonheur, würde ich sagen. Von der Nigelnagel 9 in Bälde erscheinenden LP Funkface haben wir zwei Songs gehört. Einmal Gods of Love featuring Pamela O'Neill und gerade eben lief noch der Song Call Me featuring Leopard Da Vinci.
2: Am 5.6. erhältlich, ab dem 5.6. auf Gypsy Mama Records.
1: Yeah.
2: Und was für ein Rekord hat denn Mr. Boombox?
1: Ah, warte mal,
2: mit
1: warte
2: Ruth
1: mal, warte mal. Warte mal, ich habe hier einen Plan, ja?
3: Ja, ich nämlich auch, ich wollte mal kurz reinspringen, weil vor lauter toxischer Männlichkeit hier im Raum haben wir nämlich eine analoge Stimme jenseits von unserem Lovebot Emanuel hier drüben, die uns helfen kann, die weltweit beste Webseite überhaupt zu promoten für alle, die das streamen, nur drüber gestolpert sind und gar nicht mehr im Browser gucken können. Und für alle diejenigen würde ich sagen, jetzt ist Mr. K wieder dran.
1: Ich glaube, wir haben den gleichen Plan, mein lieber guter Freund. Wir haben nämlich den gleichen Plan. Wir wollen jetzt trällern, wir wollen singen, bevor wir die nächste Neuheit hier rein oder den Random Rap-Reboot hier rein lassen.
2: Das und ist natürlich korrekt.
1: Singen wir hier eine Runde. Und zwar könnt ihr alle Sendungen nochmal nachhören, auch die Mix-Sets der Sendung nochmal nachhören. Und ihr kommt über diese weltbeste Webseite ever drauf. Und zwar Leute, die wie folgt.
4: www.steinlaubberg.de.
1: Wow.
3: No,
1: voller Energie. Die Energie ist ja richtig
2: spürbar. Bin ich gleich wieder ganz happy.
1: Sehr schön.
4: Happy.
2: Yeah.
3: Das ist auch das Stichwort für unsere nächste Kategorie. Die darf ja heute auch nicht fehlen. Der Random Rap Reboot. Auch der muss wieder sein. Und was mich happy macht, ja, deswegen auch das Stichwort toxische Männlichkeit.
4: Ha.
3: Es gibt da so jemanden, egal welche Wolken das Rap-Business geschlagen hat in den letzten 20 plus Jahren. So kleine jüdische Bibele, der hat da in New York und anderen Städten der USA Haufen Features, Haufen Tracks, Haufen Alben rausgebracht. Anzüglich, ohne Ende, wer es versteht, richtig geil im Flow bis heute. Also wie gesagt, egal welche Trends es gab, der Typ liefert immer und immer wieder ab. Ich habe mich ein bisschen anstrengen müssen, um etwas zu finden, weil ich nämlich Bock hatte, den mal in die Sendung reinzupatschen. Irgendwann war das auch schon mal so. Was uns nicht um die Ohren fliegt. Ich glaube, bei dem Teil könnte das noch klappen. Wer sich dem Kövre ein bisschen nähert, muss ein bisschen was abkönnen. Nicht so zart beseitet sein, würde ich vorschlagen. Lohnt sich aber musikalisch ohne Ende. Wir haben Nikro heute am Start mit... Ja, ich weiß,
4: oh mein Gott!
3: Keine Palletuchdebatten. Er hat hier und da mal seine Hintergrundgeschichte erzählt und whatever. Hört's euch an. Geiler Flo, der war scheiß. Ghetto Ninetales, Nikro repräsentativ. Heute mal ein bisschen smoother, wie es passt zu dem Tag. Nikro, Ghetto Ninetales. Dreht's auf, überzeugt euch selbst. Stimmt's?
2: Dann schauen wir uns das doch mal an.
3: Yes, ha!

0: Vielen Dank, mein lieber Boombox, und lieben Dank auch, liebe Ruth.
1: Ruthless Ruth.
0: Wir haben gerade gehört den Random Rap Reboot, und zwar Necro mit A God O' Nine Tails.
1: Genau, gerade eben haben wir die beiden Präsentierenden verabschieden müssen. Es geht jetzt langsam leider nach Hause. Aber wir bleiben noch ein bisschen hier, denn bis 22 Uhr geht die ganze Chose hier und wir haben noch eine Platte vorzustellen, bevor Tito.
0: Ja, der Tito aus Mainz, aber dazu später noch mehr.
1: Sich wird, an die Plattenteller begibt, genau.
0: Er wird bald übernehmen in der zweiten Stunde, aber wir haben noch ein bisschen Zeit, mehr als sonst, mein Lieber.
1: Mehr als sonst, und ich sehe auch schon so ein bisschen, dass wir vielleicht noch ein bisschen mehr von den Platten, die wir dabei haben, spielen müssen dürfen. Denn wir haben noch 20 Minuten zu füllen, wie ich gerade sehe.
0: Ja, ja, aber wir füllen die jetzt schon mal mit neuem Sound von Lady Paradox und Kong's Artisan mit Ikagi und Ordinary Moments. Oder wie meinst du das,
1: lieber Jack? Das Album heißt so, es ist Ikigai Ordinary Moments. Das ist quasi die Übersetzung des Japanischen. Das behaupte ich jetzt einfach mal, ohne es zu wissen.
0: Hat er nicht recherchiert?
1: Nee, habe ich nicht recherchiert, aber da viele Platten von Lady Paradox in Japan released wurden und teilweise sogar in Japan only, scheint es da einen direkten Bezug zu geben, den ich allerdings nicht herausrecherchieren konnte. Ich bin einfach davon ausgegangen. Ikigai, liebe japanisch sprechende Community da draußen, sagt's doch mal. Unser Lieblingsspruch als Early Adopter, schreibt's in die Kommis. Ist Ikigai, heißt das Ordinary Moments, gewöhnliche Momente, oder heißt das vielleicht was ganz anderes? Schenk mir deine Waschmaschine, du Sau, oder
0: wir,
1: so. Kann das sein?
0: Wir hoffen, von euch mehr zu erfahren. Wir wissen es nicht, aber wir wissen, auf welchem Label und zu welchem Datum denn diese LP released wurde. Und zwar das Label ist Noel and Poland Records. Und das Datum ist der 17. April 2026.
1: Seit über 15 Jahren rappt Lady Paradox. Lewis Parker und Geest zählt sie zu ihren wichtigsten Rap-Einflüssen, sagt sie selber aber andere Inspirationen jenseits von dem klassischen Rap-Ding. Bekam sie auch vom Cinematic Orchestra zum Beispiel oder Erykah Badu, gibt es sicherlich noch einige andere. Das sind so die Haupt-Acts.
0: Und Kong's Artisan ist ein Beatmaker und Producer aus London. Das erste Release kam 2023 von ihm heraus. Und trotz der offenbar recht jungen Präsenz in der Szene hat er schon mit gewissen Größen wie Jilty Simpson zusammengearbeitet.
1: Und jetzt hören wir einfach ein bisschen Jazzy-Hip-Hop-Zeug. Richtig smoothes, aber vollgepackte Beats. 13 Tracks sind's insgesamt. Wir hören mindestens drei. Vielleicht haben wir ja noch ein bisschen mehr Platz. I Wish wird der letzte erstmal in unserer Dreierreihe sein. Davor
0: kommt noch der Song Not Washing Time featuring Jay Little.
1: Not Wasting Time.
0: Not Wasting, sorry.
1: Hier wird die Zeit wird hier nicht gewaschen. Die bleibt so dreckig, wie sie ist.
0: So sieht's aus.
1: Wir fangen an mit A Life Story.
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0: Check, yes, check. Yes, yo, Lady Paradox Kong, und Kong the Artisan mit Ikigai und Ordinary Moments, zumindest unsere Vermutung, dass Ikigai Ordinary Moments bedeutet. Aber ihr wolltet uns ja Feedback zukommen lassen und jedenfalls von dieser LP hatten wir jetzt gerade 3 Songs gehört, ja, I Wish hatten wir jetzt gerade als letzten gehört und davor hörten wir Not Wasting Time featuring Jay Little und A Life Story.
1: Genau. Richtig schöne Platte. Ich habe mir alle Tracks schon durchgehört. In dem schmooven, aber doch kraftvollen Stil zieht sich das durch das ganze Album. Lohnt sich auf jeden Fall. Schönes Ding und ich denke, ich werde es mir auch noch besorgen. Vielleicht lohnt sich aber auch noch etwas anderes, was.
0: Ja, das passt nämlich, weil das nächste, weil wir sind ja Profis, wir schütteln einfach mal ganz spontan noch eine Neuheit aus unserem Handgelenk. Und ich habe sie mir schon besorgt, mein lieber Gag. Also da wäre jetzt die perfekte Überleitung.
1: Ja, bitte, natürlich. Und hier, zwar, da ist sie. Von, ist auch geplant.
0: Von Coming Home heißt die LP von Midan. Midan hatten wir vor circa einem Jahr, ich glaube in der März-Radio-Show 2025, hatten wir Letter to Brazil vorgestellt. Das war auch eine sehr, sehr schöne LP. Mhm. Und diesmal ist die LP Coming Home dabei. Wir können euch Midan, die Musik, wenn ihr auf Rap, auf Beats, Instrumentals, jazzige Vibes und Co. steht, können wir euch auf jeden Fall Midan ans Herz legen. Ist ein Kölner Producer und Beatmaker und glaube ich mittlerweile ganz gut vernetzt und ich kann so sagen, ich lege ja regelmäßig bei der MoMA, bei den Montagsmalern auf und da habe ich schon den ein oder anderen Beat von ihm gespielt und wir haben uns jetzt einfach 2 Songs rausgepickt und zwar Jazz in My Soul kommt einmal, ein schöner Beat und dann gibt's noch Happy Days für eure Ohren. Also würde ich sagen, Gag, wenn du nicht noch was hinzuzufügen hast.
1: Ich würde nur noch mal sagen, dieses Album, diese LP hat satte 23 Tracks.
0: 24.
1: Das sieht so aus, ja, hier sehr, auf dem Bildschirm.
0: Sorry, ja.
1: Es sind doch 23.
0: 23, hatte recht. Emanuel, hast du Bock drauf auf Midan?
2: Perfekt.
1: Na, das ist genau dann das, wonach sie gesucht hat, offensichtlich.
0: Würde ich sagen, geht's los mit Jazz in My Soul und danach Happy Days. Viel Spaß.

0: smooth Beats von Midan. Im Hintergrund läuft noch der Beat Happy Days. Von der LP Coming Home am 17. April hat diese LP das Licht der Welt erblickt. Also wer auf schöne, jazzige Instrumental Beats steht, der sollte sich Midan vermerken sozusagen.
1: Boah, ja? Was für eine bunte Sendung, Kay.
0: Eine bunte Sendung, ja.
1: 4 Neuheiten, eigentlich 5 mit dem ersten Track noch, ja. Dann Ruthless Ruth und Boombox im Studio mit Funkschinken Rap Reboot. Jetzt noch ein DJ.
0: Ja, ja, aber bevor wir zu Tito kommen, gibt es noch ein, zwei Geschichten vorher zu erwähnen.
1: Auch das noch.
0: Die eine Geschichte ist, das ist ein derber Veranstaltungstipp. Würde ich sagen, wenn nicht sogar ein Muss.
1: Ist es.
0: Kommt einmal nach Heidenort und zwar am 6.6. Da gibt es dann mal wieder die Heino-Jam. Auch, glaube ich, mittlerweile im 9. Jahr, also nächstes Jahr, sind 10 Jahre Heino-Jam zu zelebrieren. Und dort gibt es dann auf jeden Fall auch schön was zu erleben. Es gibt einmal Skaten, Scooter, Contest auch sozusagen in beiden. Es gibt Graffiti, es gibt Bouldern, es gibt Siebdruck und es gibt einfach auch mal so ein bisschen Hip-Hop-Dance-Session. Also ein bisschen alles dabei, irgendwie, um sich einen schönen Tag zu machen. Hoffentlich bei wunderbarem Wetter in Heidenort. Haltet einfach auch mal so in Halle City die Augen auf. An der einen oder anderen Ecke liegt ein Flyer herum oder an der einen oder anderen Ecke hängt ein Plakat, ein Poster. Aber ich kann euch sagen, um 12 geht es los und es geht bis 18 Uhr. Also perfekte Zeit, um sich einen schönen Tag zur Heino Jam zu machen.
1: Sehen wir uns auch da. Ich bin da.
0: Ja, ja, ist geil. Ich rechne auch fest mit dir. Und da ist auch eine perfekte Überleitung. Da sind wir natürlich auch bald in Zeitz. Und zwar am Mittwoch der Companiero Gag.
1: Ja.
0: Und meine Wenigkeit, wir besuchen die Leute von Straight aus dem Blog von Radio Saalewelle. Und da gibt es 2 Stunden zu füllen. Und sie haben so ein bisschen die Leute vom Styler Burg eingeladen. Wir sind gespannt wie ein Flitzebogen, oder?
1: Bisschen labern übers Label, ja. Bin auch gespannt. Ja, mal sehen, was es so zu erzählen gibt. Schaltet auf jeden Fall auch da ein. Mal kurz rüber geswitcht von Korax zur Saalewelle. Gibt es bestimmt auch im Stream dann am 27.05. Weitere Infos hauen wir noch über die sozialen Mädchen raus. Keine Sorge.
0: So sieht's aus. Und jetzt, Emanuel, du hast Bock?
1: Sie hat bestimmt Bock, oder? Ist es vielleicht perfekt?
2: Perfekt.
0: Ja. Ja. Und jetzt kommen wir zum Mixset der heutigen Radio-Show, der 218. Wir haben Tito aus Mainz am Start. Er hat für uns ein schönes Mixset produziert. Es gibt jetzt 50 Minuten oder 49 Minuten Neo-Soul pur auf die Ohren. Und der Tito, der ist generell musikalisch nicht nur mit Neo-Soul, sondern auch mit anderen Genres bewandert und legt auch House und Rap und Co. auf und ist auch regelmäßig im Beben aktiv. Das Beben ist ein Club in Mainz und in dem Sinne auch mal dicke, fette Grüße raus an Dom Waits.
1: An Dom Waits, ich wollte es gerade
0: sagen. Ja, genau. Über ihn kam auch der Kontakt sozusagen zu Tito zustande und wir freuen uns auf jeden Fall. Wir hatten noch nie ein reines Neo-Soul-Mixset am Start, oder? Lieber Gag, erinnerst du dich an Neo-Soul?
1: Ich erinnere mich daran, dass wir das definitiv noch nie hatten. Wir hatten das auf jeden Fall als Vorstellung schon, die ein oder andere Neo-Soul-Platte in der Sendung, aber ein ganzes Mixset, was sich nur diesem Genre widmet, noch nicht.
0: Also, dann lassen wir nicht mehr Zeit von der Uhr verstreichen. Wir hauen jetzt einfach Tito und sein Neo-Soul-Mixset rein. Viel Spaß jetzt hier. Tito, Dance, Le.

0: Dancele Mix Neo Soul auf die Ohren. In Mainz aufgenommen und aus Mainz geschickt. Vielen Dank nochmal, lieber Tito. Auch nochmal lieben Grüß raus an Dom Raids. Nochmal für den Kontakt. Ich freue mich sehr. Und ich hoffe, ihr habt im Beben noch die ein oder andere geile Party in diesem Jahr. Bin ich mir ziemlich sicher. Jetzt dürft ihr euch freuen auf die nächste Sendung, die dann 22 Uhr startet. Und zwar der gute Schallwurm. Der kommt mit Industrial Techno um die Ohren und um die Ecke. Und zwar legt Cyber Suno aus Leipzig auf und ganze 2 Stunden. Also wie gesagt, von 22 bis 0 Uhr gibt's den Schallwurm und Techno auf die Ohren. Yes, ja. Liebe Grüße sende ich noch heraus an Johanna, an den Richard und an Tina. Seid alle drei liebst gegrüßt. Und ich kann euch nur die Empfehlung aussprechen, am 27. Juni, sozusagen, nee, Juni, sorry, wieder einzuschalten. Und zwar, da gibt's dann die 219 auf die Ohren, Düsseldorf Funk, die Stadelberg Radio Show. Wichtig nochmal zu erwähnen, merkt euch den 6. Juni und die Heino Jam. Da wird in Heidelnord von 12 bis 18 Uhr ordentlich gejammt. Es gibt Skateboarding, auch Workshops, es gibt Siebdruck, Bouldern und es gibt auch Graffiti. Also wer auch nochmal ein bisschen an der Wand kreativ sein möchte, alles kann da geboten sein und werden. Kommt vorbei am 6.6. Und Live-Musik gibt's auch, und zwar auf der Bühne Onstage Adlibs, und es legen dann auch noch 2 DJs den ganzen Tag auf, und zwar der DJ Hubert und DJ Birch sind am Turntable aktiv. Also könnt ihr euch freuen. Ich sag dann mal Adieu, hat Spaß gemacht. Emanuel, du bist dann bestimmt auch das nächste Mal wieder dabei.
1: Perfekt.
0: Und ja, du sagst bestimmt auch auf Wiedersehen.
1: Je suis désolé.
0: Ah, ja. Es tut uns auch leid, dass es schon wieder vorbei ist. Ich kann euch noch sagen, genießt noch so die letzten Minuten vom Neo Soul Mixset von Tito und schaltet dann am 27.06. wieder ein, wenn es heißt Düsseldorf Funk Nummer 219. Bis dann und habt noch viel

0: مين فينا بيحب الموسيقى؟ كل شيء له علاقة بالموسيقى وبالفن. هالشيء كلياتنا متعلقين فيه من احنا وصغار ومستحيل يمرق يوم وما نكون عم نسمع موسيقى.
1: Wer von uns mag die Musik nicht? Und auch mit der Musik alle verbundenen Sachen im Leben. Das ist schon eine Sache seit der Kindheit, wo man oder woran man sich ein bisschen hängt.
0: هالشيء طبعا مو جديد بعصرنا، هالشيء مبلش معنا تقريبا من بداية التاريخ وكل عصر كان له وسائله لخلق هالشيء الحلو بحياتنا.
1: Das gilt nicht nur in unserer Zeit, sondern die Musik ist eine Sache schon seit dem Beginn der Geschichte. Und in jeder Zeit gab es auch bestimmte Instrumente, bestimmte Musikarten.
0: اليوم حلقتنا أعزائي المستمعين خاصة وغير مألوفة شوي، لأنه حيكون محوها الأدوات الموسيقية الغير مألوفة.
1: Heute haben wir für euch eine besondere, ganz besondere und außergewöhnliche Sendung, weil wir beschäftigen uns mit vielen außergewöhnlichen Musikinstrumenten.
0: معكم بشام من راديو كوراكس وقبل ما نبلش بدي رحب بضيوفنا اللي معنا بالاستديو اللي هن أنيت عبير ريم وأيمان وضيفتنا طبعا هيلين.
1: Mikrofon heute als Moderator ist Bashar und heißt auch seine Gäste im Studio hier willkommen. Anet, Abir, Rim, ich, Ayman und Helen.
0: ضيفتنا اليوم هيلين خبيرة بالأدوات الموسيقية ومع كتير أدوات. هم بتخيلوا الأدوات اللي عنا اياها هون بالاستوديو يا جماعة كتير أنا ما عارفيني هون ومعرفة كبيرة طبعا فيهم و نسألها طبعا شو الشغف اللي خلاك يدفعك لهالشيء انه تجمع هالادوات تكوني خبيره فيه.
1: Unser Gast Helene heute im Studio kennt sich wahnsinnig gut mit Musikinstrumente aus. Hat auch für uns heute so viel außergewöhnliche Musikinstrumente im Studio mitgebracht und wir wollen auch gerne wissen, was ist dann deine Leidenschaft dran, Helene?
2: Hallöchen, ich bin schon dran. Schön, vielen Dank, dass ich da sein kann und ein bisschen von tatsächlich meine kleine Leidenschaft, nämlich den Musikinstrumenten, mit euch teilen kann. Ich weiß gar nicht so genau. Also ich bin irgendwie auch mit Musik aufgewachsen und habe halt begonnen, auch so ein bisschen durch die Welt zu fahren. Und dann habe ich unterwegs immer Musikinstrumente. Also das war eigentlich fast das Einzige neben Büchern, die ich gekauft habe. Und dann so kam das, dass ich wirklich angefangen habe, ganz viel Freude dran zu finden, diese unterschiedlichen Klänge zu mir nach Hause zu holen und das hin und wieder auch mit Menschen zu teilen. So. Und vielleicht auch diese Begeisterung mit euch zu teilen darüber, dass man so viele Sounds auf der Welt finden kann und mit Gegenständen herstellen kann.
0: معلش اشرحينا هيلين عن هالآلات اللي عندنا اليوم أو تعطينا نبذة صغيرة عنهم أو شو هن اللي معنا اليوم هلا بالاستديو.
1: So, Helene, was verrätst du uns heute über die Musikinstrumente, die du dabei hast? Was wirst du uns darüber erzählen?
2: Ich glaube, wo ich Lust drauf hätte, ist, ich würde sie euch ein bisschen beschreiben. So, wo vielleicht Bashar, kannst du auch nachher immer so ein bisschen wählen, was du gerne so ein bisschen genauer sehen und hören möchtest und was wir den Leuten, die jetzt zuhören, auch ein bisschen genauer erklären können und vorspielen. Ich würde sehr gerne ein bisschen probieren, mit euch die Sachen zu mixen. Wir sind jetzt tatsächlich hier 6-7 Leute im Studio und haben genug Instrumente für alle. Vieles davon, was wir hier haben, sind so Effektinstrumente. Und es sind auch natürlich so ein paar Sachen dabei, mit denen man, Melodieinstrumente haben wir auch, Flöten und eine Zither. Und meine Idee wäre, zu gucken, wonach uns so der Sinn steht und die Hörenden da draußen mitzunehmen.
0: فكرة حلوة. برأيي إنه كل واحد مثل ما قلت ناخد آلة ونشوف شو الترتيب، نشوف شو شلون بيطلع الأصوات، يعني نعطي الجمهور إنه خلفية شو هي الأصوات، شو هي الأدوات اللي عم نحكي عنها اليوم.
1: Cool Idee. Also lass uns loslegen und dann wissen wir, was wir halt daraus

0: Da war alles dabei.
1: مثل ما شفتوا مستمعينا معنا اكثر من 13 او 14 اله ما حدا فيكم او قلال فيكم اللي سمعانين فيهم واللي بيعرفوهم.
2: So, meine liebe Zuhörerinnen und Zuhörer, wir haben hier wahrscheinlich ungefähr 13 Musikinstrumente dabei. Wahrscheinlich hört ihr auch die meistens davon zum ersten Mal.

0: eigentlich wie ein langer Kasten. Der ist so einen halben Meter lang, vielleicht 60 Zentimeter lang und maximal 10 Zentimeter breit und auch etwa 10 Zentimeter hoch. Das heißt, wenn man das Instrument rumdreht, dann ist es innen leer, damit ein Schallraum da ist, damit es schwingen können, kann, die Saiten, damit es also so schön nachhallt, wie wir das hier hören. Und das ist, ja, es ist eigentlich so ein ganz einfaches Instrument, mit dem man in Ungarn spielt. Ich habe eine relativ kleine Form. Es gibt halt auch noch größere Instrumente, die so ähnlich aufgebaut sind, die einfach länger sind oder sogar auch ein paar mehr Saiten haben. Und ja, es ist eigentlich so ein Hausmusikinstrument.
1: Und kann man das selber machen, also herstellen oder so?
0: Also ich habe auch überlegt, ich glaube, so schwer ist es gar nicht. Man muss eigentlich nur so einen Hohlkörper schaffen, also einen Kasten aus Holz und darauf Saiten spannen. Vielleicht das Komplizierte wird sicher sein. Also die Saiten, vielleicht hat man das gehört, die sind aus Stahl. Und das Komplizierte daran wird sicher sein, die also quasi die Saitenhalterungen festzumachen im Holz, so dass sie eben nicht, dass sie sich nicht bewegen, weil da sehr viel Kraft drauf liegt auf diesen einzelnen Saiten, dass sie so gespannt sind wie die. Und es gibt halt auch noch, also das sieht man hier, so Resonanzlöcher. Genau, damit das eben schön klingen kann. Ich kann mal was drauf spielen, damit man es alleine hört.
1: Ja, okay.

0: Wow. Echt schön.
1: Steht noch lange im Raum. Der Zithera nennen die Leute das in Ungarn, Zithera. Also im Grunde Zither. So gibt es einfach auf der ganzen Welt. Ich habe auch, wenn wir Schallplatte hören wollen, ich habe auch chinesische Zither mit, weil das, also Zittern tatsächlich auch so ein, also haben auch mein Herz so erfreut, weil es gibt verschiedene auf der Welt und wir haben sozusagen hier in der Region, also in Bayern, Österreich und im südlichen Sachsen, also Erzgebirge, gibt es halt die Konzertzittern, so seit Ende des 19. Jahrhunderts. Die, ich habe keine mitgebracht jetzt, es ist tatsächlich auch viel komplizierter zu spielen, aber es ist quasi ein traditionelles Musikinstrument hier aus der Region. Und dann gibt es die eben auch auf der Welt verteilt. Also ich weiß, im Nahen Osten gibt es Zittern, in Asien gibt es Zittern. Und ja, das macht mir total Freude, die zu hören. Es sind ganz elegante Instrumente. Und die werden zum Teil, kommen sie eben, sind sie in der Volksmusik. Und es gibt eben auch welche, die so gerade in China in der klassischen chinesischen Musik verankert sind.
0: Wow. Wie lange braucht man Zeit, um das zu richtig lernen? Also wie du jetzt?
1: Also das, was ich gespielt habe, das, ja, das kannst du auch quasi fast gleich spielen. Also es ist, das ist nicht so schwer. Mhm. Also weil im Grunde ist das wie eine Klaviatur. Also wer schon mal so ein bisschen Klavier kennengelernt hat, der kann sich ganz schnell hier drauf orientieren. Mhm. Das ist auch so, dass ihr habt schon gehört. Also man kann das halt mit auf einem Ton, mit einer Tonart spielen und man muss nicht so viel mit Harmonien wechseln, sondern du spielst eben eine Melodie eben mit diesen Tönen, die dir, also oder verschiedene Melodien, aber mit den Tönen, die da sind. Das Material ist also relativ begrenzt, was man darauf machen kann, aber man kann total schön rhythmisch spielen. Und ich, also mir geht's halt so,

0: Ich finde, also ich bin niemand, die sehr, sehr lange einem Instrument üben kann. Ich bin ungeduldiger Mensch. Das hat, ja, vielleicht hat das auch die Ursache, dass ich deswegen vielleicht auch immer schnell neue Sachen suche und deswegen schnell ein anderes Instrument in die Hand nehme. Aber ich finde das ganz wichtig, weil man muss ein Musikinstrument nicht ewig lange erst üben, bevor man damit nicht Freude haben kann, weil das ist so etwas, so eine. Das will ich immer gerne allen Menschen sagen. Also jeder von uns kann das Instrument hier spielen und sich damit beschäftigen und Klänge rausbringen, die schön sind, so. Und deswegen, genau, und das ist ein schönes Anfängerinstrument. Also so eine Konzertzither, so eine deutsche, die ist komplizierter, die ist wie im Grunde ist das ein Gitarrengriffbrett und plus Basssaiten. Also es ist so eine Kombination aus Bass und Gitarre, die auf dem Tisch liegt. Und sowas wie ein Klavier halt, ja, so ein Tischklavier. Und das ist schon komplizierter.
1: Ich habe echt interessant daran, also wie kann man das kaufen, also wo kann man das kaufen oder ist das teuer oder wie kann man das, also kann man auf eBay das kaufen
0: Ich
1: oder
0: habe noch nie geguckt.
1: ja.
0: Also wir könnten mal schauen. Also das zum Beispiel, das habe ich auf einem Festival gekauft. Und das hat, damals war dieser ungarische Zitherbauer, der war da. Also das. Der hatte einfach ein paar von seinen Instrumenten mit und hat die da verkauft. Und ich habe damals, glaube ich, so 100 € oder so dafür bezahlt. Und also ja, und er hatte auch große und noch größere Instrumente. Das war eines der kleineren und die kann man sich auch so über die Schulter hängen. Also wenn du magst, gucken wir einfach mal, ob wir sowas nochmal herbekommen. Ist total schön, oder? Ja,
1: Ja, das
0: genau.
1: klingt echt schon.
0: Ja.
1: Ja. Und was haben wir auch wie, also diese Kalimba, afrikanische Kalimba, oder?
0: Genau, wir können ja über die Kalimba kurz sprechen, weil du hast auch eine mit.
1: Ja, ich
0: Ja.
1: habe aber chinesische Kalimba, denke ich, aber
0: Ja.
1: ja.
0: Also ich habe hier eine. Also das sieht man, das ist wirklich eine Kalebasse, also wirklich eine Frucht. Also ein Teil einer Frucht, die getrocknet ist und ausgehöhlt. Ich kann nicht sagen, was es für eine ist, aber das ist, wenn man die so anguckt, dann ist es halt kein Fabrikat aus einer Fabrik oder so, sondern es hat halt jemand gebaut irgendwo
2: So eine Art
0: mit.
1: Das sieht so aus.
0: Flaschenkürbis, ja, genau. Annette hat gerade gesagt, Flaschenkürbis, ja, wir haben noch so was Ähnliches. Und da aus diesem Flaschenkürbis ist halt ein Rhythmusinstrument gebaut worden.
1: Ja.
0: Und naja, und dann spannt man da einfach Metalllamellen drauf. Und man hört es dem Instrument schon an, aber ich liebe das auch sehr, dass es nicht gestimmt, ne? Schnarrt wie verrückt.

0: Aber ja, es ist halt trotzdem, also man sieht auch, man kann diese Sachen selbst bauen.
1: Selbst
0: Also ich,
1: bauen.
0: ja, man kann sowas auch selbst bauen.
1: Und man will damit sofort ein Hörspiel vertonen.
0: Oh ja. Aber wir können ja, wenn du magst, magst du deine Kalimba mal spielen, weil die
1: Ja.
0: klingt
1: Zusammen
0: mal
1: meinst du?
0: schöner. Also ich glaube, zusammen wird nicht so gut klingen, aber versuch erstmal nur deine hörbar
1: Ja.
0: zu machen, das ist eine richtige.

0: Oh, sie, das klingt wie, also anders aus, die beiden bei uns. Also meine klingt anders als
1: Ganz
0: dein.
1: anders, ja.
0: Ja.
1: Ja, aber schau, guck, diese Lamellen zum Beispiel, die sind ja wirklich ganz krumm und schief und schön verrostet. Also das ist halt sehr authentisch, sage ich mal. Ja, das ist aus irgendeinem afrikanischen Land. Das hat eine Bekannte mir mal mitgebracht. Und deine ist halt gestimmt. So, mit
0: Ja.
1: der kann man, also, ja,
0: Kann man
1: also
0: auch,
1: man kann man,
0: also
1: ja.
0: das, was interessant in Kalimba ist, kann man auch, also nicht so das machen, sondern also weiß nicht,
1: Ja.
0: was heißt das auf Deutsch, aber
1: Das ist ein Wawa. Ich weiß
0: Wawa.
1: nicht, also es im Grunde das Schallloch immer auf und zu machen, ne? Genau, ja.
0: Wow. Das
1: Wo
0: ist,
1: hast du deine Kalimba her?
0: ich habe das von, also von Wish gekauft eigentlich.
1: Ja.
0: Ja, also von China.
1: Und kanntest du Kalimba vorher schon oder warum hast du gerade das Instrument gekauft?
0: Also ich habe dieselbe Interesse wie du, also an die komische Instrument, an außergewöhnliche
1: Mhm.
0: Instrument. Deswegen habe ich ein paar Dinge gekauft und die war eine von denen.
1: Und
0: Ja.
1: ausprobiert.
0: Ja, genau. Die Ziel davor ist also die Mischung mit Beatbox. Deswegen habe ich das gekauft.
1: Aha.
0: Ja,
1: Magst du
0: also.
1: das mal machen?
0: Ja, natürlich.

0: Yay, cool. Danke. Baschar, toll. Das passt total super.
1: Ja, danke. Aber ja, wie du, also ich finde das, also ich kann nicht so viel lange Zeit um ein Instrument. Sehr, das wird mir langweilig, deswegen entwickle ich von einer zu einer. Mhm. Ja. Und also diese Eier, das passt die Kalimba, oder? Wenn man spielt das mit
0: Kalimba. Das passt, ja, das passt.
1: Kannst du ein bisschen darüber erzählen?
0: Also, über das Ei. Ja, ja, ich erzähle gerne über das Ei. Das ist ein total schönes Schüttelei. Mhm. Und
1: also, kommt das aus Mexiko oder so?
0: Ich weiß gar nicht so genau. Es ist eigentlich nur eine Form von einer Rassel. Mhm. Und die ist halt, das ist ja nun wirklich eine sehr süße Form, weil die passt halt in die Hand. Ja. Dann kann man sie umschließen.
1: Sehr klein, ja.
0: Und sie haben wahrscheinlich auch Steine oder kleine Körnchen drin, die sehr gleichmäßig schütteln. Mhm. Und dann kann man die Hand öffnen und schließen. Mhm. Und dann hat man halt zwei Sounds. Aha. Und ja, und wenn du jetzt zum Beispiel mit deiner Kalimba spielen würdest, ich versuche das mal zu begleiten, ja.
1: Vielleicht mit deiner ist besser, denke ich. Lass mich das. Ja.

0: Aber die passen. Auf jeden Fall passen die auch zu Beatbox. Also dieses kleine Schüttelei, wir können ja dann auch noch diese schöne andere Keile Basse. Annette, magst du die mal vorführen? Das andere Schüttelinstrument.
1: Was hier, ja.
2: Ist das Mikrofon?
3: Genau.
2: Ja. Hier haben wir so einen schönen, runden, kleinen Flaschenkürbis mit einem langen Hals, dass man ihn gut festhalten kann. Ja. Und drumherum ist ein Netz gespannt und da hängen noch mal kleine, ich weiß nicht, was das ist, vielleicht kleine Holzstückchen.
0: Ja, oder Samen oder so, ne?
2: Samen, ja. Die gibt es in verschiedenen Formen. Also es gibt es auch mit so kleinen, runden Samen. Ja, das ist hier so eine klassisch afrikanische Variante. In Brasilien findet man die dann auch ganz viel mit so Plastikperlen, schönen bunten Plastikperlen. Und dann sind das auch riesig große Kürbisse von, ja, bestimmt 30 cm Durchmesser oder noch mehr. Genau, die werden dann als Rhythmusinstrumente benutzt. Ganz viel auch in so, ich glaube ursprünglich in so zeremoniellen Handlungen, wo so ein ganz, wie sagt man denn, ein kleines Versetzen, ein ganz stampfender Beat irgendwie gemacht. Das war so der Grundrhythmus. Und dann gibt es verschiedene Trommelinstrumente noch dazu und Gesang. Und genau, wurde ich weiß jetzt gar nicht, wie man das nennt, aber in so Zeremonien halt benutzt. Und in Brasilien wird es dann auch ganz viel im Samba und Maracatu, ja, mit ganz wilden Choreografien auch zusammen gemacht. Also da gibt's dann die Ladies, die dann diese Kugeln halb durch die Luft werfen. Oft alle ganz, ganz gleichmäßig im selben Rhythmus, sodass das auch sehr schick anzuschauen ist. Genau.

0: Genau, ich kann das jetzt nicht so schön und auch nicht so schnell. Das wird teilweise auch in einem irren Tempo gespielt.
1: Wow, ja.
0: Ja, ich mag die sehr gerne. Man kann auch zwischendurch einfach mal dramatisch rasseln.
2: Ist das auch ein afrikanisches Instrument, Helen?
1: Das ist noch eine Rassel, genau, ja.
2: Ja.
1: Und ich weiß es ehrlich gesagt nicht genau. Also ich glaube, es ist afrikanisch.
2: Afrikanisch, oder?
1: Also
2: das klingt afrikanisch aus.
1: Und so. Also das ist, wie kann man das beschreiben? Das sieht eigentlich aus wie eine Matte. Also das so diese Tischmatten, die man beim Essen hinlegt, nur nicht ganz so hoch. Und es ist halt, so sieht es, aber so ist etwa das Material. Und innen, also von beiden Seiten ist das dann zugemacht. Und innen sind auch irgendwelche Kugeln drin. Und ich habe gesehen, ich habe irgendwo vor Jahren mal ein Video gesehen, da spielen die Leute das, die schwenken das so in Afrika. Also ich glaube, dass es ein afrikanisches Land war.
2: Ja.
1: Und nehmen aber ihre Finger noch mit dazu und rascheln nicht nur, sondern spielen auch eine Percussion. Und dann fliegt eben dieses Brett, es ist eigentlich wie ein Brett, einfach immer in die Luft.
2: Wow.
1: Aber das ist ganz präzise gespielt. Ich habe überhaupt keine Ahnung, wie man das hinbekommt. Das hat, glaube ich, wirklich was mit viel Übung zu tun.
2: Spielt das man alleine oder mit anderen Instrumenten?
1: Ja, es ist eigentlich ein Percussion-Instrument. Das kann man auch kombinieren.
2: Genau. Oh,
1: okay. Klingt wie ein Regenmacher, so ähnlich ist es auch.
2: Ja.
1: Ne? Ja. Aber halt flächiger.
2: Anna Hone, Jaras, die Art, du hast Jaras in dieser Thematik.
3: Du hast auch so ein Glucke dabei. Was ist das denn?
1: Ach, das freut mich, dass du das fragst.
2: Oh, ja.
1: Also, weil das ist tatsächlich, das sind wahrscheinlich die Glöckchen von einer kleinen Herde.
2: Mhm.
1: Also, es ist so, dass hier sind insgesamt 1, 2, 3, 4, 5, 6, 6 Glöckchen dran. Man hört das auch. Also unterschiedlich groß sind die. Und es gibt die ganz kleine hier oben, nicht wahr? Und die ganz große hier unten, die man sowieso immer hört. Und also ich vermute, also es ist ein Geschenk, das hat mir Tim von Korax geschenkt, dieses schöne Glockenspiel. Und ich glaube, es sind Tierglocken und die wurden halt den Tierchen um den Hals gehangen. Weil normalerweise, wenn die Schäfer, Schäferinnen oder Menschen, die halt mit den Tieren draußen waren, dann haben sie ihren Tieren diese Glocken gegeben und konnten so gut hören, dass eben, wenn ein Ton gefehlt hat, sie wussten, dass sie noch ein Schaf suchen mussten.
2: Mhm.
1: Und das ist ganz faszinierend, weil diese Menschen wirklich richtig gut Ohren gehabt haben müssen. Also ich weiß, in Griechenland ist das, gibt es das auf einigen Inseln noch, dass Menschen das wirklich, also Schäfer genau so auch arbeiten bis heute. Und man kennt das auch natürlich von der Alp in der Schweiz und so. Aber es ist mittlerweile natürlich in der Dimension, eine ganz andere Dimension. Aber vor einiger Zeit hat man das so tatsächlich noch gewusst, ob ein Tier fehlt, ohne es zu zählen, weil man hat es gehört. So. Ja. Und diese Glocken, das sind halt nicht keine gegossenen Glocken, sondern man sieht halt hier, die sind geschlagen, also das ist im Grunde ein Stück Metall gewesen, das haben die rund geklopft und dann einen Nagel reingemacht und innen ist es auch nur ein ganz, ganz einfacher Glockenstängel drin, aus so wie ein Nagel eigentlich, mehr nicht, also es ist total einfach, die sind auch völlig verbogen und hängen hier alle zusammen an einer Kordel.
2: Ja. Interessant. Und ist das hier arabisch? Weil wir haben das auch in unserer Kultur.
1: Ja, vielleicht.
2: Was denkst du?
1: Asiatisch, ich würde vielleicht Indisch sagen. Oder guck, da sind sogar auch, Figuren drauf, die könnten ägyptisch sein.
2: Ja, also. Ja.
1: Also genau zum Tanz, also Abir zeigt mir gerade an,
4: ja.
1: Die werden zum Tanz halt gespielt. Die nimmt man so zwischen die Finger und dann kann man tanzen. Vielleicht kann Abir das einfach mal ausprobieren.
4: Okay.
1: So kleine Zimpeln.

0: Bisschen schwer zu handeln, nee, ja, ja.
1: Das ist sehr groß für meine Finger.
2: Ja. Ist schon ausgeleiert, der Gummi ist ausgeleiert.
1: Ja. Ja.
2: Ja. Genau, genau. Schön.
3: Und dann spielt man das während man tanzt?
2: Ja.
1: Ja. Mhm. Die Tänze.
4: Ja, die orientalische Tänze, denke ich, nutzt das immer.
2: Also wenn ihr Lust habt, weil wir gerade bei den Schäfern waren auch, mit den Glocken, es gibt ein Instrument, das habe ich nicht mit, aber das finde ich auch ganz faszinierend, nämlich die Fujara. Mhm. Und vielleicht, wenn du magst, könnten wir da was hören und dann kurz...
4: Ja, auf jeden.
2: Ein bisschen.
4: Können wir das jetzt? Ja,
2: ja, klar. Ja. Also wenn Riem zum Beispiel uns jetzt die erste CD abspielt, dann hören wir die Fujara aus der Slowakei.

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1: So, here sind wir da. Common Voices bei Radio Korax und jetzt haben wir nun noch eine Frage an Helene. Was war dann das Musikinstrument, was wir gehört haben, Helene? Was ist das? Vielleicht ein bisschen halt über die Geschichte. Ja.
2: Genau, eine Fujara haben wir gehört. Es ist eine Flöte aus der Slowakei und die wurde quasi traditionell auch von Hirten gespielt, also von den Schafhirten. Und die spannende Geschichte daran ist, dass vor einiger Zeit, also vor über 100 Jahren zum Beispiel, als dieses Instrument auch schon gab, haben die Schäfer, die hatten so verschiedene Hierarchien. Es gab sozusagen die helfenden Schäfer, also die Assistenten, und es gab die Chefs unter den Schäfern. Und dann haben die Leute, es haben ja draußen auch übernachtet bei den Herden und haben abends, um sich die Zeit zu vertreiben, diese Instrumente gespielt und sozusagen die Leitung, also die Leitenden, die Chefs dieser Herden, ja, diese Hirten, die großen Hirten, die haben die größten Fujaras gespielt und diese Instrumente sind durchschnittlich 1,70 Meter lang. Das heißt, man muss sich das so vorstellen, was wir jetzt gerade gehört haben, das überragt auch ausgewachsene Menschen etwa einen halben Meter oder wenigstens 40 Zentimeter über den Kopf und geht nach unten so weit bis zu den Knien etwa.
0: Wow.
2: Und dieses Instrument hat halt drei Löcher, Grifflöcher, an denen man die Töne variieren kann. Und da muss man seine Arme richtig nach unten strecken, um da ranzukommen. So, das heißt, es ist also, man steht sehr aufrecht, das Instrument überragt einen und man hält die Hände bis ganz nach unten, so also streckt sie aus. Und von den Instrumenten gibt es verschiedene Größen natürlich, weil man kann sich das vorstellen. Grundsätzlich sehen die alle ähnlich aus, sind also alle relativ groß, aber man hat sie in unterschiedlicher Höhe gebaut. Es gibt auch 1,20 Meter lange oder eben sogar 1,90 große Instrumente, die vielleicht auch einen breiteren Durchmesser haben. Und genau, und die etwas kleineren wurden dann sozusagen von den Assistenten oder Gehilfen gespielt in den Herden. Und die Großen waren eben den leitenden Hirten vorbehalten. Und in jener Zeit muss es auch so gewesen sein, dass sehr viele Leute quasi als Räuber gelebt haben, dort in dieser zentraltschechischen, slowakischen Republik, wo dieses Instrument gespielt wird. Und man sagt halt, dass also Leute, die außerhalb der Dörfer gelebt haben, Räuber, wenn man so möchte, Tagelöhner, Landstreicher, die haben auch angefangen, die Instrumente zu spielen, weil sie natürlich früher eben außerhalb dieser Lande, also der Ortschaften gelebt haben. Genau. Ich kann jetzt natürlich noch einen langen Monolog halten. Ich weiß nicht, soll ich kurz innehalten?
0: Ja,
2: ich monologisiere. Also vielleicht noch was, diese Fujaras, so wie die heißen, die sind relativ unbekannt. Sie haben eigentlich erst 2005, also selbst in der Slowakei, wieder mehr Aufmerksamkeit gefunden, als die UNESCO diese Instrumente zum Weltkulturerbe erklärt hat. Und das ist eine sehr spezielle Tradition, die vor allem eben in diesem Zentral, in der Podpolanie gespielt wird, so heißt diese Region in der Slowakei, um Detva, also die Leute, die das hören und denen das was sagt, die können vielleicht das ein bisschen einordnen. Und das Spannende ist, dass es nicht nur um diesen Flötenbau geht, sondern auch vor allem um die Verzierung auf den Instrumenten. Und ich habe jetzt für die Leute hier im Studio auch so ein Buch mit, wo man das so ein bisschen sieht. Also das sind im Grunde Musikinstrumente, aber es sind auch Volkskunstobjekte. Also das heißt, diese Instrumentenbauer haben die Instrumente auch verziert. Also zum einen sind die zum Teil beschnitzt so, und mit Ornamenten so richtig reingeschnitzt. Und oft sind es Blumenmuster, in ganz unterschiedliche Art und Weise. Man weiß auch, dass jeder Instrumentenbauer seine Handschrift hatte, logischerweise. Und es gibt auch welche, die sind so geschnitzt, dass da richtig Formen in das Holz geschnitzt wurden, in diese großen Flöten. Und es ist so, dass überwiegend Männer spielen bis heute und das tatsächlich auch ist aber mittlerweile zu sowas wie einem Nationalinstrument in der Slowakei geworden ist. Also das bedeutet, dass einige Regionalpolitiker und auch der ehemalige Präsident dieses Landes haben eben Fujara gespielt, um, und das ist vielleicht so auch ein Wermutstropfen, das hat sozusagen rechtsorientierte Kräfte, also sehr national orientierte Kräfte, die haben das für sich auch gefunden, das Instrument, und haben damit letzten Endes auch ja ihre Traditions- und Heimatverbundenheit ausgedrückt. Und in der Zwischenzeit hat es aber lange schon, also mindestens seit 2005, aber auch schon eher den Weg über die Grenzen gefunden. Das heißt, es gibt auch Musiker in Belgien, in der Schweiz, in den USA oder in Deutschland, die eben auch Fujara spielen. Und ich würde sehr gerne ein Musikstück mit euch hören, wo mehrere dieser Instrumente zusammenspielen. Und das ist diesmal kein traditionelles Stück, wie wir es am Anfang gehört haben, also solistisch gespielt, sondern das, was wir jetzt hören, das ist etwas, eine Komposition. Ich helfe mal mit zu suchen, wo die ist. Ich glaube, das ist gleich das erste. Eine Komposition, und da spielen mehrere dieser Instrumente zusammen. Oh. Genau. Der Komponist heißt Marco Trochelmann und kommt hier aus Deutschland. Das braucht ein Momentchen. Genau, das Internet muss hoch. Ah, ja.

0: Vielleicht als Abschlusssatz, also Marco Trochelmann ist der Komponist von diesem Stück Musik. Es gab vor einiger Zeit, vor wenigen Jahren, gab es internationale Fujara-Festivals in der Slowakei. Die sind aber auf Eigeninitiative von einzelnen Musikern entstanden und zurzeit, glaube ich, gibt es das nicht. Die Instrumente kann man aber sehen, wer Lust hat, da mal nachzuschauen im Internet. Und man kann sie auch übers Internet kaufen. Oder halt, man fährt in die Slowakei, da findet man in der Zentralregion sicherlich auch Leute, die herstellen. Und oft sind die Leute auch total fröhlich und froh, wenn sich Leute von außen interessieren und nachfragen. Genau, Fujara. Also es ist meine Entdeckung, würde ich sagen, des bisherigen Jahres.
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2: Also die Flöte ist normalerweise teuer, weil es wird, also sag ich mal so manuell hergestellt. Wovon du jetzt da uns schon mal erzählt hast, wird auch so manuell hergestellt oder wird auch so industriell? Also gibt's da schon mal Maschinen dafür?
0: Diese Flöten jetzt, die großen Flöten, ja. Also ich glaube, die werden überwiegend werden die per Hand hergestellt. Und es gibt vielleicht einige Teile, die gedrechselt werden in der Zwischenzeit. Aber überwiegend ist das Handarbeit, soweit ich das weiß. Mhm. Also weil es ist keine Massenfabrikation. Und es gibt halt ganz unterschiedliche Anforderungen auch an die Instrumente. Man hat es vielleicht gehört, das sind Obertoninstrumente. Das heißt, man überbläst diese Instrumente. Also was ich damit, kann man so eine, wenn du mir so eine Flöte gibst, kann man das vielleicht mal demonstrieren. Man hat einen Grundton. Und man kann den überblasen. Und da ändere ich eigentlich nichts an dem Griff oder so, sondern nur durch die Luftzufuhr. Und das ist das System, wie diese Instrumente, die wir jetzt gehört haben, diese Fujaras funktionieren. Also eigentlich nur durch die Regulierung des Luftstroms und man hat drei Löcher und man kann durch Überblasen verschiedene Töne herstellen. Und es gibt Instrumentenbauer, die können das sehr, sehr gut. Also die sind die... Da ist die Intonation so, dass man auch mit anderen Instrumenten spielen kann, wie man das hier gehört hat. Und manche Instrumente haben wirklich einen ganz eigenen Charakter und die werden vielleicht eher solistisch gespielt, aber es klingt halt einfach wahnsinnig warm. Das hört man ja auch, wie tief. Das sind ja sehr tiefe, sehr voluminöse Klänge, die man aus diesen Fujaras herausbringen kann. Also es gibt da so verschiedene Arten, diese Fujaras zu bauen auch. Ja.
1: Mhm. Bei mir, wir haben über die Flute im Allgemeinen. في معي هلا انا فلوت كمان هون من بيرو بس هذا هحاول اعزف شوي فيه بس قبل ما اشرح لكم عنه
2: Wo wir gerade über Flöten reden, Bashar hat auch in der Hand jetzt eine Flöte aus Büro, wird gerne auch so ein Stückchen spielen für uns.
0: Ist eine Panflöte eigentlich, das kann man ja verraten.
1: Ja.

0: Wow! Bravo, bravo!
1: Das war eine Beatbox-Samponia.
2: Genau so.
1: War schon toll.
2: Also nicht nur Samponia, sondern auch Beatbox mit Samponia.
1: Ja.
2: Weil ich nicht so, ich kann nicht so gut spielen mit Samponia, also wie die Professionelle oder so. Deswegen habe ich gedacht, ich kann das mit Beatbox mischen und ja, das war so.
1: Total schön. Und wie hast du die Samponia gefunden? Was gefällt dir an dem Instrument?
2: Ich habe auch ein paar Videos gesehen auf YouTube und dachte ich mich, also ich habe Beatbox gelernt und ich wollte gerne also mit anderen Instrumenten das gemischt und ich habe zu viel Beatbox mit Flute, mit normaler Flute gesehen und dachte ich mich, also warum mache ich das mit Samponia nicht und so. Ja, und das war...
1: und wie hast du das Beatboxen gelernt?
2: Auf YouTube auch.
1: Mhm.
2: Ja, seit 2 Jahren. Ja, und ja.
1: Und ist das schwer?
2: Ja, also die erste Phase ist ja schon schwer, weil ich mache so sinnlose Laute und alle Leute denken, also was ist passiert?
1: Was ist mit Bashar los?
2: Ja. Also,
1: wie fängt man denn an? Also was ist denn so eine erste Übung, wenn man versucht, Beatbox zu machen?
2: Also die Basic 3 Laute, die man muss lernen, ist die T und T, genau, und K.
1: Nee, wie machst du das?
2: Also Luft rein mache und, oh, das ist schwer zu sagen.
1: Rein und K, also K kann man aber wie?
2: Du kannst K sagen, ja. Also das ist die K, K. Aber ich, also die manche Leute machen das K, also die Luft rein. Und die dritte ist. Oh! Wir haben hier Beatbox auch.
1: Ja, so gut wie.
2: Ja.
1: Ja, das
2: und
1: geht.
2: Und im Mix schon ein bisschen.
1: Fehlt alle nur noch die Snare Drum. Der Klick. Na gut.
2: Ja.
1: Toll, Bascha. Also, du empfiehlst einfach YouTube gucken und das sich dort lernen. Also, dort
2: ja,
1: auf YouTube.
2: Das ist einfach.
1: Ja.
2: Also,
1: ja,
2: das braucht nur also einen Monat und ja. Alles kann daran gefunden.
1: Cool.
2: Ja.
1: Das würde ich auch sehr gern können.
2: Ja?
1: Ja.
2: Warum nicht?
1: Ja, warum nicht? Also, ich werde das versuchen.
2: Ja.
1: Vielleicht können wir das dann mal zusammen machen.
2: Ja.
1: Mal, übrigens, ja. Beatbox und Maultrommel, weil wir gerade bei Hirteninstrumenten waren, die Samponia ist auch eins. Beatbox und Maultrommel passt auch gut zusammen. Ich bin mir nur nicht sicher, wollen wir noch, ich habe dir noch ein Stück von so diesen Panflöten mitgebracht, wie die in Peru gespielt werden und habe mich gefragt, ob wir das kurz spielen wollen.
2: Ja.
1: Ja, das ist auch im Internet. Und das ist quasi so eine auch traditionellere Art und Weise, das zu spielen, aber mit ganz vielen von diesen Flöten, wie du sie hast. Ja.
2: Wow.

0: Man hört, dass es live ist. Also eine von den vielen Festen in Peru. In Puno ist die Aufnahme entstanden. Und das sind halt so ganz viele unterschiedlich große von diesen tollen Panflöten.
1: Das war echt schon, ja. Und alle spielen zusammen und das passt also.
0: Ja, und die tanzen auf der Straße und so. Und also und das Schöne war, also das können wir nur beschreiben. Also wir hatten das Video hier mit gesehen im Studio und es ist so, dass jeder von diesen Flötenspielern hat eine große Trommel umhängen, quasi um die Schulter hängen. Und in der einen Hand halten die diese Flöte und spielen die Flötenmelodie, in der anderen schlagen sie den Rhythmus in der großen Trommel. So. Und tanzen halt und gehen durch die Straße und das sind ja vielleicht, weiß ich nicht, 25 Leute mindestens, die das spielen. Ja.
1: Und zurück also zu, wir haben das vergessen, zurück zu Zambonia. Lass uns ein bisschen erzählen. Zambonia, die Mai Hilla, hier Flut. Le Flut. نوع من أنواع الفلوت والفلوت هي تسمية بشكل عام جاي من الإله اليوناني بان إله الطبيعة عند اليونانيين
2: Zambonia, was Bashar in der Hand hat, ist die Art Flöte. Flöte, also die Benennung kommt aus dem Griechischen und zwar das aus dem Hirtengott.
1: وبالأساطير اليونانية تحولت سيرنكس حورية الغابة لعود قصب بأثناء محاولتها من الهروب من محبة الإله الطبيعة.
2: Also in den griechischen Legenden steht, dass Circes, die Wildfee, ist zu einer Rohrstock geworden, als sie versucht hat, vom Hirtengott zu fliehen.
1: وبعدها قام الإله بان بقص عود القصب اللي صارت اللي هي تحولت له ووضعوا محاذاة بعض البعض وربطه.
2: Danach hat der Hirtengott dieses Rohrstock doch geschnitten und hat dann die zwei Teile nebeneinander parallel gestellt oder dann hat die zwei Teile aneinander gebunden.
1: وربطها مشان يصنع آلة موسيقية لتضل ذكراها عنده وصارت هالآلة كثير مشهورة عند اليونانيين وصاروا يعزفوا فيها بالحفلات والمهرجانات وحتى الجنائز.
2: Das zielt daraus, dass der Hirtengott wollte aus den zwei Teilen ein Musikinstrument machen, dass das in Erinnerung bleibt, halt von seiner geliebten Circus kann es mal. Ja. Und man spielte immer dieses Instrument bei verschiedenen Anlässen bei den Festivals, Konzerte und Beerdigung.
1: والآلة اللي معي هلا اللي اسمها سيمبونيا هي أصلا من جبال الأنديز وتحديدا من بيرو.
2: هي من
1: سيمبونيا.
2: So. Und dieses Musikinstrument Zambonia kommt ursprünglich aus den Indiesbergen, aus Peru. Und das Wort stammt ist aus dem Wort Symphonie.
1: Und hier alle Musik ist مكونة من صفين أصب وأغلب أصب بامبو بيكون.
2: Also das ist nochmal eine Beschreibung für dieses Instrument. Dieses Instrument besteht aus zwei Reihen von Rohrstocken, die aneinander gebunden sind.
1: كل صف تقريبا بيجي في قصبات خشب وأطوالها بتختلف بحسب الصوت اللي بيصدر منه.
2: Also jede Reihe besteht dann aus verschiedenen Stocken und je nachdem so die Linge macht ja also je Linge macht dann einen unterschiedlichen Ton.
1: Okay. Und jetzt Helene?
0: Die kann man auch schön selbst bauen übrigens.
1: Ja.
0: Also das, die.
1: Ich denke schon.
0: Ja, ja, da also man braucht im Grunde sowas wie Bambus.
1: Bambus, ja. Bambus. Oder ich habe auch gehört, kann man auch mit Plastik. Aber das ist nicht richtig.
0: Plastik, doch, Plastik ist schon auch. Also da, wenn man, kann man Plastik. Und ja. Dann schneidet man die Röhrchen quasi in unterschiedliche Länge.
1: Mhm.
0: Und es, natürlich weiß man, also man, je nachdem wie groß der Durchmesser ist, desto länger muss man sie schneiden, damit sie zueinander passen. Das ist dann wieder ein bisschen spezieller, aber an sich ist es halt möglich, einfach ein Rohr zu nehmen und das muss man oben so ein bisschen abschneiden, ne, wie das hier auch gemacht ist.
1: Ja.
0: Nee, das ist sogar, das ist ganz, also manche, die sind auch, wenn man die ein bisschen abrundet, dann lassen die sich ein bisschen leichter einspielen.
1: Ja.
0: Das ist auch total schön, ja. Vielleicht sollten wir das mal machen, Bascha.
1: Schade, dass ich hier in Deutschland das nicht gefunden habe. Ich habe das auch von Amerika gestellt.
0: Ja.
1: Ja.
0: Klar.
1: Deswegen.
0: Ja.
1: Also ja. Hier kann man das nicht einfach kaufen.
0: Richtig, ich habe ja noch so eine Schallplatte mitgebracht. Riem, kannst du die kurz nochmal hochhalten? Und zwar gibt es hier in Bulgarien, soweit ich weiß, auch noch eine ganz große Panflötentradition. Aha. Genau. Und da sieht man den Georgi Samfir, der hat, wir haben eine Schallplatte von dem hier, der war ja tatsächlich, es gab so eine Zeit, da wurde ganz viel, aha, diese Panflöte, ist ja bis heute auch noch so, diese sehr schnulzige Panflötenmusik gespielt und dieses Einreich, und das kennen, glaube ich, viele Leute, aber...
1: Aber das ist nicht Sambo, das ist normale Panflöte.
0: Panflöte, genau. Ja. Also die ist nicht doppelreich, die ist halt, aber vom System her ist die ja, klingt ja auch sehr ähnlich. Ich bin mir nicht sicher, ob wir das hören müssen. Also Riem, du kannst das ja einfach mal hochziehen, dann wissen die Leute, worüber wir kurz gesprochen haben, und dann können wir das auch wieder abblenden. So, das, was man so klassischerweise läuft manchmal so in asiatischen Restaurants auch.
1: Oh, ja, das klingt
0: Fahrstuhl.
1: Das bringt Appetit, denke ich.
0: Ja.

0: Jetzt haben wahrscheinlich einige Leute ausgeschalten. Aber wir sprechen über Flöten. Bashar, ich habe eine Tin Whistle noch dabei, weil ich dachte, du hast sowas schon mal. Du ja. hast mir so davon erzählt, dass du sowas auch hast.
1: Ja, das ist irische Flöte, oder? Mhm,
0: ja.
1: Ja, also ich habe das als Geschenk bekommen, aber ich wusste gar nicht, wie das funktioniert.
0: Ja.
1: Und ja, also ich behalte das in meinem Zimmer und habe ich das nicht probiert.
0: Ja.
1: Und die Zähl auch, das war die Mixung mit Beatbox. Kannst
0: oh, ja.
1: du das machen?
0: Ach nee, das kann ich nicht. Ich kann ja nicht mal Beatboxen. Also ich kann jetzt mal diese Flöte anspielen.
1: Ja?
0: Das ist schon, ich warne vor die Menschen. Also ich gehe extra ein bisschen weg vom Mikrofon. Das ist schon eher so eine brutalere Form des Klanges. So. Das war's noch nicht. Das war das Mikrofon. Moment mal. Ah, einfach weg. So, okay. Also ich versuche ja mal was da zu bieten auf diesem Instrument.

0: Also ich verschone alle Menschen, die Refrain nochmal zu wiederholen. Das Spannende, also wir haben ja eine, ich hoffe, es hat niemand von der Folkmusikschule zugehört, weil hier in Halle gibt es nämlich eine Folkmusikschule und da wird auch Tin Whistle unterrichtet. Die Leute können das um einiges besser, wenn da jetzt gerade jemand zuhört, meldet euch mal. Ich fände das total klasse, auch wenn das jemand gelernt hat von den Hörerinnen. Wenn ihr Lust habt, kommt mal vorbei. Würde ich sehr gerne was im Radio mal darüber machen, über dieses kleine, schöne Instrument. Es gab auch jemanden, der hier in Halle gelebt hat, Alan Doherty. Ich weiß nicht, ob der immer noch da ist. Der hat damals, glaube ich, die Musik eingespielt auf diesem kleinen Instrument für Herr der Ringe. Und er hat diese Musikschule mitgegründet. Das ist also so diese kleine Anekdote auch zu dieser Tin Whistle. Die ist mini klein, die ist 30 Zentimeter lang, sehr schmal und ist eher so Militärmusikinstrument, würde ich sagen. Ohne mich da jetzt zu vergreifen. Aber die, man hat es schon gehört, sehr durchdringend, sehr laut, sehr hoch. Genau, aber Teil der irischen Musik und die Leute, die sie wirklich spielen können, also die... Das macht natürlich total Spaß, wenn man die dann zusammen mit Gitarre und die, also zum Beispiel jemand, der wirklich Tin Whistle spielt, der hat ja wirklich unendlich viele Melodien im Kopf und ist auch wahnsinnig schnell mit den Fingern und sehr präzise und das ist also quasi nochmal was, also es hat weniger so was Ruhendes, was so in die Töne sich reinfühlt und das ist eher geht sehr rau.
1: Ja. Und du hast gesagt, das ist also das ist ein militärisches Instrument.
0: Vermute ich, also weil es einfach wirklich sehr laut und sehr durchdringend und so klein ist, kann ich jetzt aber gar nicht so sagen. Also das ist auch ja aus Metall gebaut zum Beispiel, deswegen klingt das auch so ein bisschen.
1: Und die läuft ein bisschen stark, vielleicht deswegen.
0: Stark, genau. Okay. Aber Flöte, also wir haben ja noch mehr Flöten mit, ne?
1: Ja, und so viel.
0: Ja, wir haben noch ein...
1: Glaube ich.
0: Genau, also es gibt noch eine viel sanftmütigere Flöte, nämlich eine aus Bali, eine Suling. Und das ist eine Kena, die ist aus Peru auch, die ist aus Plastik gebaut. Mhm. Und bei der Suling, die ist halt schon viel anschmiegsamer zum Beispiel.

0: Genau, und hier sieht man das zum Beispiel, sind sechs Grifflöcher, die man hat. Ist eigentlich das gleiche wie auf so einer kleinen Tin Whistle, die wir gerade gehört haben. Die hat kein Loch, kein Griffloch hinten für den Daumen, so wie man das von der Blockflöte vielleicht kennt. Und die überbläst man am Ende eben auch einfach nur mit dem Luftstrom.
1: Ist das aus Bambo auch?
0: Das ist auch Bambus, genau. Und
1: Bambus.
0: genau, und diese, das ist halt auch so, genau, eher so ein sehr schönes, naturnahes Instrument. Genau. Ja, das ist Flöte, also das ist, kann auch großes Ärgernis hervorrufen. Flöte ist ja nun nicht ein Instrument, oder? Wie hörst du Flöte gern?
1: Ja, natürlich. Also ich höre das, wenn ich meditiere oder wenn ich in Ruhe, also möchte oder bleibe in Ruhe oder so. Das höre ich gerne. Also das hilft mir mit dem Relaxen und so. Ja.
0: Ja, genau, also genau die es ist ja Blockflöte beispielsweise, ist so ein verhasstes Instrument. Blockflöte kann ja eigentlich jeder spielen und aber sie klingt halt meistens gar nicht so wirklich schön. Und dann dabei unterschätzt man, dass man eben auch diese Blockflöten, ich habe jetzt keine hier, aber das sind die Instrumente, die im Kindergarten oft auch den Kindern gegeben werden. Das sind so sehr allgemeine Flöten. Und die sind eben auch eher so härter im Klang.
1: Ja.
0: Und

0: als banales, ganz banales Klanginstrument einsetzen, aber das richtig gut machen.
1: Ja, und was ist gut in diesem Instrument? Also kann man das selbst bauen, aber man braucht also einen Tischler oder so, um das zu bauen. Und das ja, also nicht so kompliziert wie Gitarre
0: Nein, ja.
1: oder
0: Wahrscheinlich nicht. Also ich habe eine Flöte noch nie gebaut selber. Hast du mal ein Instrument selber gebaut?
1: Nee, aber ich habe so viele Videos geguckt auf YouTube. Also man braucht nur, also geht zum Tischler und sage ihm die Anleitung und ja, das wäre schon, denke ich.
0: Der muss wissen, wo er die Löcher bohrt, ne? So. Ja, klar, doch. Damit es einigermaßen stimmt. Ja. Aber also du würdest schon gern auch ein Instrument bauen, oder?
1: Ja, aber ich weiß nicht, welches Instrument ist einfach zum Bauen. Hast du eine Idee, also welches Instrument kann man das einfacher bauen oder so?
0: Oh ja, Annette zeigt mir gerade auf was. Das stimmt. Also ich bin nicht sicher, ob Bashar das meint, aber wir haben ein Instrument hier, das ist quasi aus Schrott gebaut. Und das ist, ich weiß gar nicht, wie nennt man denn das? Ist das sowas wie, also die LKWs, also LKWs haben ja, wie? Wie sagt man?
2: Das hat sie auf Arabisch gesagt.
0: Ah, aber kannst du es endlich
2: Nee.
0: nennen? Das ist wie, es gibt ja Mercedes, die haben vorne diesen Mercedes-Stern und dann bei den LKWs sind das wie große Hauben. Die sind so rund, sag mal, 30 cm Durchmesser etwa. Und da steht dann vorne noch am besten das Label von der Automarke drauf.
1: Ja.
0: Und das sind wie Hauben und die werden vorne dran gesetzt, so gelabelt, die Autos. Und so eine Haube ist es, die ich hier in der Hand halte, mit einer Feder, die hinten reingespannt ist. Und das macht halt einen auch urigen Lärm. Das kann man leicht bauen. Warte mal, ich führe das mal vor. Wenn ich.
3: Ist das hier?
0: Na,

0: und hat einen schönen Nachhall. Ist eigentlich eine Ratsche, ne? Mhm. Halt nur zu sehr. Ich weiß nicht, da kann man ein bisschen rumfliegen. Ja. Aber Bashar, wir könnten mal auf den Schrottplatz fahren und gucken, was wir da so finden.
1: Ja. Wow. Jetzt eigentlich habe ich eine außergewöhnliche Frage.
0: Ja, jetzt kommt's.
1: Mit dem außergewöhnlichen Instrument. Ja, aber die erste ist, لما يكون عندك إمكانية بس آلة واحدة تضل معك طول الحياة تتعلم عليها وتعزف عليها شو حيكون خيارك؟
2: Wenn du die Möglichkeit hättest, ein bestimmtes Musikinstrument das ganze Leben zu behalten und nur halt dieses Instrument zu spielen, was wäre dann dieses Instrument für dich?
0: Ich müsste mich für eins entscheiden. Ein einziges?
1: Ja, nur ein.
0: Mhm. Gute Frage. Also wahrscheinlich mein Bariton-Saxophon. Mhm. Mhm. Es gibt so Saxophone, die sind so eine etwas größere.
1: Ja.
0: Klingen so wie Schiffshörner, so. Und also das ist, glaube ich, mit dem würde ich gerne behalten, glaube ich.
1: Ja.
0: Wie geht's denn dir? Welches würdest du denn mitnehmen?
1: Also, was ich jetzt interessiere, was ich jetzt gut finde, ist die Handbahn. Also ich wollte einen kaufen, aber das ist sehr teuer.
0: Ja.
1: Aber ja, ich kann nicht vorstellen, dass ich meine ganze Leben das spielen kann.
0: Kannst du mal erklären, was das ist, eine Handpan?
1: Handpan eigentlich, das ist eine, wie weiß ich, das ist ein neues Instrument. Das ist in die letzten 20 Jahre oder so. Und also ich denke, das ist teuer, weil gibt es nur 100 Mann, die kann das bauen. Ja, das habe ich gelesen. Und ja, sonst weiß ich nicht so viel. Aber das klingt echt gut. Also
0: Man spielt es mit den Händen, ne?
1: Ja, mit den Händen.
0: Wollen wir mal gucken, ob wir sowas finden und das einfach mal anspielen? Das ist,
1: das ist echt...
0: Wir gucken mal nach einer Handpan. Also vielleicht kannst du das Video einfach, was wir da haben, überspielen und mal nach Handpan suchen. Das gibt es bestimmt auch viel Musik drauf, ne?
1: Ja.
0: So, ja.

0: Handpan.
1: Handpan.
0: Gibt es ja auch eine Geschichte zu. Annette hat sofort gesagt, ja, das ist doch.
2: Ja, ich habe nämlich mal jemanden getroffen, der war in Österreich. Oder der, von lauter Aufregung steht hier noch nicht im Studio. Ich habe mal jemanden getroffen, der war in Österreich oder in der Schweiz wandern und hatte so ganz sphärische Klänge gehört. Er hat sich gedacht, oh, was ist denn das? Und hat dann die Leute getroffen, die dieses Gerät erfunden haben. Hang nennt man das dann dort. Mhm. Das waren so Musikinstrumentenbauer, auch Instrumentenliebhaber, die haben ganz viele Instrumente gehabt und haben die aber auch immer versucht weiterzuentwickeln, neue zu erfinden. Und die mochten so sehr gerne diese Steel Drums, die man aus der Karibik kennt. Wenn man sich jetzt diese karibischen Karnevalsumzüge vorstellt, da gab es immer diese großen alten Ölfässer, die nach so innen ausgeschlagen wurden. Und die wurden mit kleinen Klöppeln geschlagen und die ergeben auch ganz tolle Töne. Und sowas wollten sie halt auch machen, ein bisschen kleiner, ein bisschen handlicher und was man mit den Händen spielen kann. Und dann haben sie lange rumexperimentiert und haben dann so eine UFO-ähnliche Form erfunden, die man heutzutage weltweit bei ganz vielen Straßenmusikanten beobachten kann, ne?
0: Ja.
1: Ja.
0: Das sind auch schöne Instrumente. Und das, was da neben dir steht, Annette, das ist ja im Grunde auch eine Form davon.
1: Ja, genau, das ist auch,
0: auch so ein UFO.
1: Was kleiner.
0: Genau, die sind ein bisschen kleiner und man schlägt da vielleicht, du kannst ja nochmal mit den Stöcken draufschlagen. Also das sind wie Lamellen, die in den Metallkörper eingelassen sind.

0: schön, genau.
1: Das Schöne bei den Instrumenten ist, man muss sonst nichts weiter über Musik wissen. Die Töne klingen immer schön zusammen, ne?
0: Ja. Genau. Ja.
1: Ein bisschen rhythmisches Grundverständnis hilft, aber die Töne klingen immer gut zusammen.
0: Ja, auf jeden Fall. So, jetzt bin ich neugierig. Bashar, du hast noch mehr verrückte Fragen.
2: Ja, ich habe noch zwei eigentlich.
0: Zwei.
2: هلا اذا رجعتي بآلة الزمن لألف سنة لورا شو الآلة الموسيقية ممكن تاخذيها معك لتخلي الناس ينبهروا فيكي او حتى يقدسوكي؟
3: Wenn du 1000 Jahre zurück in die Vergangenheit reisen würdest, welches Musikinstrument würdest du mitnehmen, um die Leute da in der Vergangenheit zu begeistern?
0: Auf jeden Fall Maultrommel. Auf alle Fälle Maultrommel. Absolut zweifelsfrei, weil diese Instrumente gibt es schon ganz lange. Und ich glaube, wenn man mit so einem Ding wie sie, also vielleicht eine moderne russische Maultrommel würde ich mitnehmen. Weil es gibt in Russland mittlerweile Maultrommelschmiede, die absolut total abgefahrene Instrumente bauen. Die sehen ganz richtig spacig aus. Es sind richtige Kunstwerke, Metallkunstwerke. Und ich glaube, so eine würde ich mitnehmen. Also, weil die Leute würden das kennen und dann wäre das wirklich so ein Geschenk aus der Zukunft.
2: Also, und für die Leute, die das nicht kennen, wir haben jetzt in unserem Studio jetzt 4, oder?
0: 4. Ja, ich glaube, 4 sind da.
2: Ja, wir können ein bisschen spielen.
0: Ja.
2: Wenn du willst. Also,
0: hast du. Maultrommel kennen ja wahrscheinlich das kleine Hosentascheninstrument, was man so an die Zähne hält und. Dann Sounds und dann eigentlich nur mit der Mundhöhle Sounds macht, ne? Mhm. Und wir haben beide eine, Mascha und ich.
2: Jo.

0: Wow, das war echt experimentell.
1: Ja.
0: Ja, ich habe ein paar Sachen über diese, wenn ich das stelle, so.
1: Mhm.
0: Also diese, كلنا سمعنا عن هاي الموسيقية من قبل, بس ما حدا بيعرف إنه هاي الموسيقية, إنه هي آلة موسيقية.
2: Also wir haben alle fast einen Ton von diesem musikalischen Instrument, sagt man ins Maul?
1: Maultrommel,
2: genau.
1: Ja, Maultrommel.
2: Wir haben alle, also uns alle ist der halt so ein Ton auch schon bekannt, der halt von diesem Musikinstrument Maultrommel.
0: طبعا كلكم تعرفوا الصوت من توم اند جيري لما توم يتفاجأ او ينضرب.
2: Und dieser Ton, wir meinen den Ton von der Kinderserie Tom und Jerry, wenn Tom überrascht ist.
0: وهي موجودة تقريبا بكل أنحاء العالم وبالأخص بأوروبا وآسيا.
2: Und dieses kleine Musikinstrument gibt es überall auf der Welt, vor allem auch in Asien und Europa.
0: وبالحقيقة في إلها أكثر من 1500 اسم. من 1500 سنة هي موجودة.
2: Okay. Und das Musikinstrument gibt es schon 1500 Jahre.
0: هالآلة تم اختراعها وإلى أكثر من اسم والفضل بيعود باختراع الموسيقى إنه هالآلة اخترعوها في كنت أقوله حتى الشامان كانوا يعتبروا هالآلة حصان حياخدك على بعد تاني ولا أكثر من الشامان كانوا يعتبروا هالآلة مثل الحصان حياخدك على بعد تاني.
2: طيب يا أخي بالله يتروق. Das ist so Schaman, was sind da?
0: Schaman-Trick, Alter, mal.
1: Snoopy hat auch Maultrommel gespielt.
0: Snoopy?
1: Snoopy hat auch Maultrommel gespielt.
0: Aha. Ich wusste das nicht eigentlich. Dann gibt es andere Cartoons. Also
1: ja, diese Snoopy-Cartoon, genau. Snoopy. Und dann, es gibt noch so ein ganz bekanntes, die Sesamstraße zum Beispiel.
0: Mhm.
1: Wer, wie, was, der, die, das, tü. Und die hatten halt auch eine Maultrommel. Bong, da, da, bong, down, down, bong, down, bong, down, bong, down. Genau, und das wow. War so Rhythmusinstrument. Also, weil du so gesagt hast, genau.
0: Ja. Ja. Also, wir haben das zu viel.
1: Ein Kinderinstrument, ne?
0: Ja, Kinder. Mhm. Aber das ist Instrument. Also, manche Leute denken, das ist ein Spiel oder so, aber das ist ein richtiges Instrument.
1: Mhm.
0: Und das ist schon 1500 Jahre.
1: Ja.
0: Schon her.
1: Ja.
0: Ja, also das ist was ist cool in diesem Instrument, also der Mann selber ist die Instrument, also انه الشخص لما يلعب فيها تمه حيكون مثل انه محور الآلة
2: بقى. Also, ganz besonderes an diesem Instrument, dass der Spieler selber auch so ein Teil dieses Instruments ist, sogar durch seine Mundhöhle. Weil die Mundhöhle spielt auch da die Rolle der, wie heißt denn dann, also Resonanz. Des Luftkanals, aha, sag ich mal, genau. So im Musikinstrument.
0: والشيء الحلو فيها كمان انه هي من المعدن ومن الخشب حتى احيانا البلاستيك بتنصنع.
2: Schön, dass man auch dieses Instrument aus verschiedenen, also man kann es ja halt aus Metall, aus Holz und sogar auch aus Plastik herstellen.
0: كمان من الكريدتكارت احيانا.
2: Und aus Kreditkarten, also aus gebrauchten Kreditkarten.
1: Das wäre vielleicht was man mal probieren könnte.
0: Ja. Ja, alles kann, hat Kreditkarte und, aber das ist gefährlich, aber ja.
3: Ausweis nicht.
1: Auch Gummi zum Beispiel geht auch, so Schnipsgummi. Mhm. Damit kann man auch, ja, so ein Schnipsgummi, weißt du, so einen, wo man manchmal Tüten zumacht eigentlich, mhm. diese Gummis, dann kann man baum, baum, baum, baum, baum.
0: Ach so.
1: Ja, ja.
0: Das kann auch.
1: Das geht auch, ja, geht auch, ja.
0: Also das ist
1: kann man spielen mit.
0: Ja, eine von die leichte das neue
2: Sachen. Leicht herstellen, also man kann es halt leicht herstellen.
1: Ja.
0: Leicht herstellen, ja.
1: Ja. Also was echt cool ist, ist Beatboxen mit Maultrommel und Didgeridoo.
0: Mhm.
1: Also wir könnten das mal probieren, willst du?
0: Ja.
1: Gut. Du machst die Beatbox, ich versuche die Maultrommel zu spielen.
0: Okay.

0: Oh, das war schon.
1: Ja, genau. Maultrommel, toll. Ja. Also freut mich total, noch einen Maultrommel-Fan gefunden zu haben.
0: Das passt einander gut, ja.
1: Das passt doch ganz gut, oder nicht?
0: Ja, ja. Ich habe auch viele Leute gesehen, die das zusammen machen. Mhm. Aber ich weiß nicht, wie das funktioniert. Also ich brauche meine Liebe, um das zu machen.
1: Ah, ja, ja.
0: Und ja, das ist einfach schwierig für mich.
1: Beides auf einmal.
0: Ja.
1: Ja, ja, stark. Ja. Gibt es noch eine dritte aufregende Frage?
0: Ja, das war auch... Ach so.
1: Ich bin neugierig. Ich denke mir nachher auch noch eine aus.
0: إذا كانوا الفضائيين موجودين وقرروا يجوا على كوكبنا ويعطونا فرصة واحدة لنفرجيهم آلة موسيقية ونخليهم ما يبيدوا كوكبنا شو لازم تكون الآلة برأيك؟
2: Wir stellen uns vor, die Außerirdischen kommen zu uns und wollen unsere schöne Planet zerstören, geben uns aber doch die Möglichkeit, ein Musikinstrument denen vorzustellen. Und wenn es denen gefallen würde, dann würden wir mit unserem Planet doch überleben. Mit welches Musikinstrument würdest du denen dann vorstellen?
1: Ganz klar einen Gong. Also einen, so einen großen, großen indonesischen Gong würde ich denen vorstellen. Das sind so, die sind so anderthalb Meter Durchmesser, richtig groß, aus Bronze gegossen. Das, also wie bei uns die Glocken, aber in Indonesien sind das Gongs und die werden richtig auch in Musikensembles gespielt. Und das finde ich ist so mit eines der imposantesten Musikinstrumente, die es so gibt.
0: Wow, warum das? Ist das die, also die Instrument, die du...
1: Weil ich den am eindrucksvollsten finde. Also diese großen Gongs sind halt mit Hand gemacht. Mhm. Also die Leute machen den wirklich in der Erde, werden diese Gongs gegossen und dann noch ausgehämmert. Mhm. Das ist richtige harte Handarbeit. Und das ist auch vom Metall her ein ganz, ganz hochwertiges Metall und ist so kollektiv angefertigt und es wird auch kollektiv sozusagen gespielt. Und wie dieses Instrument gebaut wird, in welchem Kontext es gespielt wird und wie es klingt, das ist halt was, wo ich so sage, dass deswegen würde ich sagen, dass wenn das die Außerirdischen hören würden, dann wäre alles in Ordnung. Wenn alle Gamelan-Orchester spielen würden, alle Menschen, dann hätten wir wesentlich weniger Probleme. Wollen wir mal Gamelan-Orchester hören?
0: Gamelan.
1: Mal ganz kurz noch ein Gamelan-Orchester. Also Riemen, könntest du vielleicht einfach Gamelan eingeben oder soll ich dir helfen, Gamelan zu finden?
0: Gamelan. Ich hab was drin hier.
1: Gamelan. Es sind Gong-Orchester. In Indonesien. Gibt es in Asien. Guck mal, was da rauskommt bei. Mhm. Was haben wir da?
0: Indonesien.
1: Ja, gut. Das ist gut.
2: Okay. So.

0: So, meine lieben Leute, das war ein Musikstück vom Didgeridoo.
1: Wer es zuerst sagt.
0: Genau. Und Lilian, kannst du uns jetzt wahrscheinlich auch darüber was erzählen?
1: Ich glaube, das ist ganz populär eigentlich, dieses Instrument. Ne? Didgeridoo hat irgendwie einen riesen Hype erfahren, auch in den letzten Jahrzehnten. Australien, ne? Aborigine-Instrument, ausgehöhlter Stamm und wird mit Zirkulatmung gespielt, deswegen hört man da keine Unterbrechungen. Ein Mensch sitzt am einem Ende eines langen Rohres aus Holz und bläst rein. Und ohne Unterbrechung können die Leute eben so eine verrückten Sachen machen, wie hier gerade gehört.
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0: Also gerade hat Abir uns hier unterbrochen und sie ist gerade neugierig, um zu wissen, was das eine Musikinstrument im Studio hier ist. Das ist so ein Ding aus Metall, hat zwei Kugeln und die schlagen sich einfach nur gegenseitig in den, ja, vielleicht.
3: Schuss mal.
0: Wie heißt das, Helene?
1: Das ist ein Angstmacher.
0: Was machen wir?
1: Dann. Das ist ein Effektinstrument, ne?
2: Ist das auch gehört, Elian? Wir haben auch Elian-Instrumente, oder? Diese.
3: Elian,
2: kann das hier?
3: Andere Sache.
1: Möchtest du das nochmal machen? Das Windinstrument. Annette, führ uns das doch nochmal vor.
2: Genau. Ja.
4: Man braucht nämlich Platz. Ich stehe hier gerade am günstigsten.
3: Elian kommt.
2: Oh, und hier kommt die Elians.
1: Ja, genau.
2: Oh, das ist ein Cymbal-Instrument, also nur große Schlau. Mhm. Ja, und. Was man macht mit das?
1: Ja, man dreht damit. Also klar, wie Annette jetzt einfach Kreise, ne? Was macht man damit?
4: Ja, einfach nur durch die Luft schleudern. Man braucht halt Platz, damit man niemanden haut.
1: Über den Kopf kann man das auch machen. Ja.
2: Und ich habe eigentlich einmal ein Video auf der Straße gesehen. Für sehr lange Bärse von ich weiß noch, du? Adel, sagt es hier? Anabib. Alle Anabib.
0: Okay.
2: Bärse von Anabib, wo wir klar so mit Techno auf Haus. Oh,
0: Bashar hat auch so ein Video gesehen, das war ganz interessant. Da ist ein Typ, der spielt auf diese, also Röhrchen, die normalen Röhrchen, die man ja halt beim Aufbauen benutzt, ne? Also die, wie heißt denn das? Also
4: ich, ganz normale
0: die, ja, die ganz normale Röhre, ne? Man spielt einfach nur damit da auf der Straße.
5: Techno, also man kann auch eine verschiedene Geräusche machen. Und das ist wie ein Techno-Instrument.
2: Mhm. Ja.
3: Techno-Instrument.
2: Die letzte.

0: tolles Röhrinstrument. Auch das wäre was, was wir mal bauen könnten. Mal schauen. Mhm. Ja, ich habe auch noch eine Frage, weil ich habe mich gefragt, also bei den Common Voices, da bist jetzt du und Abu Khalil und ich glaube, es sind noch mehr Musiker unterwegs. Annette ist ja auch Musikerin. Ich habe mich gefragt, ob wir nicht mal alle zusammen was spielen wollen und so ein kleines internationales Korax-Orchester gründen.
1: Wow, ja. Also gerne, ja. Von mir aus.
0: Ich hätte auch total Lust da drauf. Also ich glaube, weil wenn jeder so ein, zwei Melodien mitbringt und die Instrumente, auf denen er sich wohlfühlt, dann...
1: Ja, das wäre sehr, sehr schön.
0: Wäre das doch ganz, ja, ganz schön. Vielleicht kann man ja die Rellstraße fragen, wo man sich da mal treffen kann, um laut zu sein oder auch in Neustadt draußen.
1: Mhm. Meinst du hier ein Radio oder?
0: Nee, ich meinte schon zum Musik machen und weniger zum Radio machen. Was dann dabei rauskommt, kann man ja dann tatsächlich hier mal ins Studio tragen. Aber dass man sich wirklich in einer Gruppe mit Leuten mal trifft, die und zusammenspielt. Also weil wir haben jetzt auch Abu Khalil schon oft gehört und vielleicht hat er Lust, tatsächlich noch mit dir zusammenzukommen. Ich hätte auch super große Lust, mit euch was zu machen. Und ja, und genau, und jetzt, wenn du jetzt ja sagst, dann haben wir irgendwie uns vor den Leuten, die uns zuhören, verpflichtet, das auch tatsächlich mal zu probieren.
1: Ja, von mir gerne aus. Also ja, Radio Band.
0: Oh, Radio Band.
1: Radio Band. Das werde ich.
0: Ja.
1: Ja?
0: Ja, cool. Und dann guck mal, was rauskommt.
1: Mhm. Ja. Natürlich.
0: Ja.
1: Und ja, also wo die Frage? Habe ich gar nicht. Oh, ich habe nur eine Frage an Sie. An die.
0: Anida!
1: Anida! Was ist dein Lieblingsinstrument zwischen
0: all denen? Zwischen all denen hier?
1: Ja.
0: Also ich mag tatsächlich meine Glockensammlung sehr, aber vielleicht ist es doch die Zither, die ich ganz am Anfang hatte. Mhm. Das ist schon was Schönes, ja.
1: Ja.
0: Ja. Die ungarische.
1: Okay. Oh.
0: Das war, glaube ich, das Signal, dass wir Adieu sagen müssen.
1: Ja, genau so.
0: Es hat mir Spaß gemacht. Danke, Bascha. Und auch danke an alle im Studio.
1: بشكركم هلا مستمعينا الحلقة اللي انتم تسمعوا معنا وكنتوا معنا وبتشكر كل اللي كان معي هون وخصوصي ضيفتنا هيلين بتشكرها كثير على انه كل شيء فرجتنا هالآلات الموسيقية اللي بحياتها ممكن نشوفها.
2: So, danke meine liebe Zuhörerinnen und Zuhörer. Wir hoffen, dass es euch heute gefallen hat. Danke auch an Helene, auch für die zahlreichen Infos heute an die fantastischen Musikinstrumente, die du dabei hast.
1: Und wenn ihr die Folge seht, dann schaut sie auf den Blog, weil die Folge war wirklich schön.
2: Wie immer, unsere Sendung ist natürlich bei uns im Blog zu hören, nachzuhören.
1: Schulblog. Common Voices Blog.
3: موقعنا على بلوك كومون فويسز وعن اكيد حتنرفع الحلقه كمان على الفيسبوك
2: und auch uns auf Facebook immer zu folgen ja und noch schönen Abend.
0: Adieu.
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4: Hallo und herzlich willkommen zu dieser Sendung über Anime. Ich bin Lennart und ihr kennt mich vielleicht von der Sendung über Haftbefehl oder eine Sendung über Tupac oder eine Sendung über Tote Rapper. Und bei der nächsten Sendung werde ich sagen, ihr kennt mich von der Anime-Sendung. Und ich bin hier mit
5: Lilith. Ihr kennt mich wahrscheinlich noch nicht, ich bin noch relativ neu. Vielleicht von einfach einer Jugendradiosendung über Musik. Und ja, heute geht's um Animes und Mangas in unserer Sendung.
4: Und dafür haben wir ein paar Interviews rausgesucht und natürlich auch ein paar Songs. Und natürlich sprechen wir aber auch noch ein bisschen. Ja.
5: Ja, so machen und wir das, würde ich sagen.
4: Ja, dann würde ich sagen, starten wir direkt rein in die Materie. Wir spielen jetzt nämlich ein Interview mit dem Comicbuchmann. Der betreibt einen Comicladen am Frankplatz in Halle an der Saale. Und da verkauft er unter anderem Comics, aber halt auch Mangas, worüber es in dieser Sendung ja unter anderem geht. Und da haben wir dem ein paar Fragen gestellt und die hat er auch beantwortet. Und ja, das war toll. Aber davor würde ich sagen, spielen wir doch einen Song. Und Lilith, welchen Song hast du uns denn hier da rausgesucht?
5: Ich habe den Song Wein nach dem Regen, also ich glaube auf Japanisch ist der eigentlich oder so, oder Chinesisch, Wein nach dem Regen mitgebracht von Miami.
4: Ja, dann viel Spaß und danach würden wir sagen, spielen wir auch das direkte Interview mit dem Comicbuchmann.

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1: Ja, das war Weide nach Regen, ein Anime-Song. Und jetzt kommt das Interview mit einem Comicbuchhändler. Der ist am Frankeplatz und hatte einen Comicladen, in dem aber auch Mangas verkauft, was natürlich in unsere Sendung gut reinpasst. Den haben wir interviewt und das hat sehr Spaß gemacht. Und dieses Interview würde ich euch jetzt vorspielen.
2: Dann wünschen wir euch viel Spaß.
3: Also, wir sind jetzt hier im Comicladen angekommen. Es gibt hier sehr viele Bücher.
1: Also ich stehe jetzt hier am Eingangstor und das erste, was ich sehe, sind die One Punch Man Mangas. Dann stehen da drüber diese Paketblöcke an Mangas, Gesamtausgaben, er sagt. Dann, wenn ich nach links gucke, sehe ich die in Anführungszeichen Manga-Abteilung und noch ein paar andere solche Superhelden-Comics und so weiter. Dahinter sind noch mehr Comics und rechts neben mir ist noch ein Regal mit auch noch ein paar Mangas und Comics.
3: Und wenn ich jetzt ein paar Schritte geradeaus gehe und dann nach links sehe ich hier auch viele Naruto-Bücher.
1: Ja, wer sind Sie denn?
4: Ich bin der Comicbuchhändler.
1: Und wie lange arbeiten Sie jetzt schon als Comicbuchhändler?
4: Seit 1998.
1: Das ist sehr lange. Und was waren 1998 so die beliebten Comics und so weiter und so fort?
4: Das ist eine gute Frage. Sailor Moon war mich angesagt. Sailor Moon und Dragon Ball.
5: Den brauchst du mal gerade.
1: Ja, an Pokémon-Karten kann ich mich auch noch erinnern und Dragon Ball und Sailor Moon habe ich beides weder geschaut noch gelesen. Und draußen stand da jetzt, dass es einen Schlussverkauf gibt. Warum?
4: Erstmal eine Lagerräumung und mal gucken, wie das läuft und dann werden wir sehen.
1: Ach so, okay. Ja, dann würden wir jetzt mit dem Interview beginnen, wenn das für Sie nichts ausmachen würde.
4: Machen wir.
3: Ja, und zwar, wir haben ein paar Fragen über das Thema oder über die Themen Mangas und Animes. Und haben Sie denn einen Lieblingsmanga oder Anime?
4: Also Manga ist mein Lieblingsmanga, ist Lone Wolf and Cub. Das ist schon, ja, das ist mein Lieblingsmanga.
3: Worum geht's da?
4: Da geht's um eine Samurai-Edo-Zeit. Oh, ein bisschen Geschnetzel, wie sich das hier hört. Ne?
3: Ja.
4: Gab's auch schon als Film und als Serie. Also Samurai-Geschichten, also was mag ich eigentlich.
3: Das klingt spannend.
1: Dann würde ich jetzt mit der nächsten Frage einfach mal weitermachen. Und zwar, was ist denn Ihre generelle Meinung zu Anime-Mangas? Also wie finden Sie das Konzept an sich?
4: Ich gucke jetzt nicht so viel, aber der Erfolg gibt ihm ja recht. Ja. Das ist, wenn es keiner mögen würde, würde es keiner gucken. Das ist auch nicht sehr erfolgreich. Die sind schon teilweise ganz gut gemacht, ja. Kann man schon nicht meckern.
1: Ja, also ich persönlich lese viele Mangas und gucke manche Animes und ich finde es auch sehr gut, tolles Konzept.
3: Und was halten Sie zum Beispiel von so größeren Buchläden, naja, wie Buchlädenketten, also sowas wie Thalia, was halten Sie davon?
4: Sie wären nicht so groß, wenn keiner dort einkaufen würde, oder? Denke ich mal. Ja, ist so. Also die haben ja nach mir aufgemacht, das habe ich schon gemerkt, ja. Als sie damals aufgemacht haben, war schon Einbruch, ja, aber man hat es überlebt.
3: Also Sie sehen sie nicht so als, ich nenne es mal, Konkurrenz oder so als...
4: Na, ist schon, ja, aber was willst du machen? Kann ich jetzt nicht da hinstellen, mich da vorstellen und heulen, was soll denn das? Da muss man halt durch. Da muss man sich spezialisieren, muss man was haben, was die nicht haben. Ja. Muss da jetzt Sachen anbieten, die da nicht drin haben. Bei denen muss sich ja alles Schnelles drehen. Da musst du halt alte Mangas haben. Die haben die nicht mehr im Programm, die schmeißen die raus. Sowas.
1: Was oder würden Sie denn einen Manga, der jetzt zum Beispiel ab 16 oder 18 ist, an einen sichtbar Jüngeren verkaufen? Und wenn ja, was würden Sie dabei fühlen? Oder würden, also, ja, Sie verstehen schon.
4: Also bei Büchern ist ja so, wenn es ab 18 ist, ist es ab 18. Und alles, was drunter sind Empfehlungen. Ja, da ist jetzt die Frage. Empfehlungen sind nicht bindend. Also ich würde jetzt gehen ab 16, gehen 10 Jahre hin verkaufen. Das macht ja keinen Sinn. Aber wenn einer mal 14, 15 ist, wenn die Eltern dabei sind, dann ist mir das eigentlich wurscht. Ja. Prinzipiell ist es nicht bindend. Aber ich gucke schon hin, dass das nicht ausartet. Ja. Also, wenn da einer mit 10 Jahren kommt, dem verkaufe ich jetzt keinen Chainsaw Man, ja, zum Beispiel.
1: Ja, der soll sehr gut sein. Chainsaw Man habe ich auch noch nicht gelesen. Ne? Empfehlungen sind auch nicht immer so sinnvoll.
3: Und was finden Sie besser, Animes oder Mangas?
4: Das ist für mich alles eine Ebene. Da kann ich jetzt nicht sagen, was besser oder schlechter ist. Es gibt schlechte Animes, es gibt schlechte Mangas. Kann ich nicht so wirklich beantworten. Ne?
3: Und wo finden Sie, liegt der Unterschied zwischen europäischen Comics und japanischen Comics?
4: Da hat man einen ganz anderen Humor. Das ist schon alles ganz anders, ja. Die franco-belgischen Sachen sind wesentlich aufwendiger gezeichnet, auf jeden Fall. Da. Und meistens auch für Erwachsene. Also, naja, so. Außer jetzt die Artem und Struppi oder die Ruhe. Das ist schon was anderes. Ist zwar alles Comics, aber ein völlig anderes Genre. Ist halt so. Superhelden ist ja auch wieder was anderes. Da hat ja jeder seine eigene Kultur.
1: Okay. Dann wären das jetzt auch schon die Fragen. Vielen Dank, dass Sie da mitgewirkt haben.
6: Ja, das war das Interview mit dem Comicbuchhändler am Frankeplatz. Und ja, wie fandest du das Interview denn?
2: Also, ich fand es auch sehr spannend irgendwie. Und es hat mir aber auch sehr Spaß gemacht, dieses Interview zu führen. Also, ich fand das sehr spaßig.
6: Das ist natürlich schön. Und ja, du hast dir hier noch einen Song rausgesucht. Welcher ist das denn?
2: Das ist das Opening 1 von Fire Force. Ich finde den Song sehr cool. Ich habe, also es ist auch ein Anime-Song.
6: Der Anime ist auch

0: Das war der Song Inferno von dem Anime Fire Force. Ich hoffe, er hat euch gefallen. Und dann würde ich sagen, spielen wir erstmal den nächsten Beitrag ab. Denn wir haben uns gegenseitig zum Thema Lieblingsanime und Manga interviewt. Und ja, viel Spaß mit dem Beitrag.
1: Wünsche ich euch auch.
2: Lilith, was ist denn dein Lieblingsmanga bzw. Anime?
0: Also Lieblingsmanga habe ich nicht so wirklich. Ich mag viele. Aber ich habe ein Lieblingsanime und das ist Delicious in Dungeon. Das ist eigentlich ab 16. Aber ich schaue es halt trotzdem. Ich finde den Anime total toll. Es geht halt darum, es gibt, jetzt muss ich nachzählen, 1, 2, keine Ahnung wie viele Hauptfiguren, viele. Das ist so eine Abenteurergruppe. Und es gibt so verschiedene Dungeons. Und diese Abenteurer, die haben gegen einen roten Drachen gekämpft. Der war ganz unten in einem Dungeon, also mit sehr weit unten in so einem Dungeon. Und je tiefer dieser Dungeon liegt, desto gefährlicher ist er halt. Oder desto gefährlicher, ja doch, desto gefährlicher ist er. Und sie haben halt sehr weit unten gegen einen roten Drachen gekämpft. Der wird von einem bösen Magier gesteuert. Und der Drache hat aber eine Gefährtin von denen gefressen. Aber da es in dieser Welt halt auch Magie gibt, könnten sie sie so gesehen, müssten sie dann irgendwie halt den Drachen töten, um sie wiederzubeleben. Und sie müssen aber erstmal, weil ihre ganze Rüstung ist kaputt, ihre ganzen Schwerter, ihre, keine Ahnung, Bogen oder was auch immer die haben, ist halt alles kaputt und dann müssen die erstmal wieder in die so, ich nenne es mal normale Welt, also wieder raus aus dem Dungeon. Und dann verkaufen die erstmal sehr viel, so ihre kaputten Rüstungssachen und so verkaufen die. Und dann wollen sie doch mal tiefer in den Dungeon. Und dann will er halt auch eigentlich seine Gefährten mit entlassen, weil das war so eine Gruppe, die bestand eigentlich aus einem wie Anführer und der hat die anderen bezahlt, dass sie halt mitmachen. Aber als er sie dann eigentlich wieder verkaufen wollte, als er ihnen den Lohn geben wollte und sie halt wieder, keine Ahnung, ich nenne es, freistellen wollte, sind sie aber halt einfach da geblieben und jetzt quasi als Freunde wieder zurück in den Dungeon gegangen. Und relativ am Anfang des Dungeons, man braucht im Dungeon immer sehr viel Essen, weil man ist da ja auch lange. So, also man, um zum Beispiel zu diesem Drachen zu kommen, braucht man 4 Monate oder so. Oder 3. Und da finden die aber jemanden, der kann richtig gut kochen. Und der schließt sich dann dieser Gruppe an. Und eigentlich geht es im Großen und Ganzen nur darum, dass sie sie retten wollen und dass dieser eine, der jetzt mit dazugekommen ist, der hat eine besondere Fähigkeit, der kann nämlich alles kochen. Also wirklich so ziemlich alles, so alle Monster aus dem Dungeon und so. Und deswegen heißt der Anime auch Delicious in Dungeon, denn sie kochen immer die Monster. Und zum Beispiel meine Lieblingsszene aus diesem ganzen Anime ist, es gibt da auch sowieso Schatzinsekten, nennt sich das. Da haben die Abenteurer vor ihnen haben so eine Schatztruhe gefunden und da waren Schätze drin. Aber das waren halt keine

0: Insekten. Das waren so Schatzinsekten. So giftige Insekten quasi, die aussehen wie Schätze. Zum Beispiel ein Käfer als Golddiplone oder eine Perlenkette, die eigentlich nur ein Tossenfüßler ist und sowas. Und dann haben die anderen diese Schatzinsekten gefunden. Die Abenteurer vor ihnen, die müssen dann halt jetzt auch wiederbelebt werden. Es gibt auch solche Menschen, die wiederbeleben die, aber plündern die vorher. Und dann kochen sie halt diese Schatzinsekten und also erstmal trennen sie von den essbaren Schatzinsekten und von dem Rest. Und dann gibt es auch noch so einen richtig tiefen Abgrund in diesem Teil des Dungeons. Und der das halt kocht, der hat diese nicht essbaren Schatzinsekten, also das andere halt, in so eine Beute getan, hat es den anderen gegeben und meinte so, ja, also das könnt ihr halt nicht mit essen. Und da meinten die anderen, können wir das da runterwerfen? Und dann meinte der, ja. Da haben sie es da runtergeworfen, wo man halt nie wieder rankommt. Und dann haben sie gefragt, wieso kann man das eigentlich nicht essen? Und dann meinte der das gekocht hat, hast du schon mal probiert, echte Schätze zu essen? Hast du schon mal probiert, eine Münze zu essen? Ja, da waren sie dann erstmal deprimiert, weil sie wussten, sie haben da gerade um die 1000 Euro runtergeschmissen oder mehr. Ja, und sie versuchen dann, also das ist so meine Lieblingsszene, aber im Großen und Ganzen versuchen die halt, sie wieder zu retten, was sie auch im Endeffekt schaffen. Sie gehen dann halt alle als Team darunter und töten halt diesen Drachen. Und dann stellt sich heraus, die, ich nenne es mal, liebe kleine Elfe, die die ganze Zeit so mit dabei war, eigentlich ganz lieb war, beherrscht dunkle Magie. Und mit dieser dunklen Magie kann sie halt diese andere, die halt gefressen wurde, wiederbeleben. Für sowas braucht man aber eigentlich Kalbsfleisch. Und das hatten sie halt nicht. Deswegen haben sie dieses Drachenfleisch genommen, von dem Drachen, und haben sie damit wiederbelebt. Aber das Problem daran ist jetzt gehorcht sie ja zur Hälfte diesem bösen Meister, weil das ist halt, dieser Drache wurde von diesem bösen Meister, der dem Dungeon gehört, erschaffen. Und jetzt gehorcht sie, die eigentlich gefressen wurde und jetzt wieder auferstanden ist. Das klingt so verrückt. gehorcht jetzt dem bösen Magier.
1: Und warum mussten die jetzt den Drachen dafür töten, um die wieder zu beleben?
0: Weil sie konnten nicht einfach, wenn ein lebender, übelst gefährlicher Drache irgendwo rumläuft. Das ist wie wenn eine Katze, angenommen es würde Magie geben, eine Katze hat eine Maus im Bauch, versucht da mal die Maus rauszugehen, ohne dem Drachen zu schaden. Der Katze.
1: Ah, okay, also brauchten die jetzt die Leiche dafür.
0: Quasi.
1: Ach so, okay.
0: Also sie mussten die halt da irgendwie wieder rausholen.
1: So. Okay, ja, der Anime klingt interessant. Worauf gibt's den, auf welcher Seite?
0: Auf Netflix gibt's den auf jeden Fall und auf, ich glaube, Crunchyroll ist das.
1: Okay, kann ich das, ich glaube, ich guck das mal. Klingt interessant.
0: Das ist eine Serie, das ist kein...
1: Ja, ich weiß.
0: Dann ja, würde ich mal sagen.
1: Ist die lange, die Serie, oder?
0: Ich weiß es nicht, ich bin bei der zweiten Staffel und ich finde diese Intro legendär. Auf jeden Fall, ich bin bei der zweiten Staffel, ich glaube, die hat 3 oder 4 Staffeln. Also
1: das geht ja.
0: Das geht eigentlich.
1: Das geht.
0: 20, 40 Folgen oder so pro Staffel, aber...
1: Und warum magst du den Anime so sehr? Also gibt es da irgendwelche speziellen Gründe?
0: Eigentlich nicht, aber nee, nicht wirklich. Ich habe den mal angefangen mit meinem Bruder zu schauen und seitdem schauen wir den einfach weiter. Und am Anfang dachte ich so, wusste ich gar nicht, was ich damit anfangen sollte und dachte mir so, na, ist langweilig. Und dann, jetzt gucke ich sogar bei meinem anderen Bruder weiter. Also ja, was ist denn dein Lieblingsmanga oder Anime?
1: Also ich habe 2, aber ich würde jetzt sagen Attack on Titan.
0: Worum geht's da?
1: Also die ganze Menschheit ist tot und die wird halt von Titanen gefressen. Und Titanen sind halt einfach nackte Menschen, die halt 15 Meter groß sind, die Menschen fressen. Und die Menschheit hat sich halt hinter 3 großen Mauern versteckt. Also es gibt halt eine Mauer und da drin sind noch 2 kleinere Mauern, wo die Menschen halt leben, weil diese Titanen sind Die sind halt eigentlich unsterblich, die regenerieren sich halt immer. Und die kann man halt nur töten, wenn man die am Nacken verletzt. Und das ist halt schwer, wenn die 15 Meter groß sind. Darum verstecken die sich halt immer vor denen und halt irgendwann wird die Mauer dann halt kaputt gemacht von den Titanen und dann werden ganz viele Menschen gefressen. Dann müssen die sich halt verteidigen, die Mauern zurückerobern und dann werden so Intrigen aufgedeckt von innerhalb der Mauern und ja, ist ganz cool.
0: Also sehr, sehr spannend, dass die beiden, also das, der ist ein Manga, oder? Oder
1: Anime? Ja, Manga und Anime.
0: Jetzt das, was ich erzählt habe und das, was du erzählt hast, dass es da irgendwie beides um irgendwelche Monster geht, die Menschen fressen und so. Ja, und es würde mich jetzt mal interessieren, wie viele von diesen Titanen gibt's eigentlich? Also sind das, wie viele sind das ungefähr?
1: Also eine genaue Zahl hat man nicht bekommen, aber ich kann kurz rechnen. Also die Titanen sind nicht direkt, also ungefähr die halbe, also die Anzahl der Menschen, die leben, durch zwei sind die Titanen.
0: Okay, das sind viele.
1: Aber halt, man muss bedenken, dass halt die Menschen ja auch nur sehr, sehr wenige Menschen noch leben.
0: Ach so, okay. Ich dachte jetzt zum Beispiel von den Menschen, die jetzt gerade leben.
1: Nein, also, nee, also innerhalb der Serie.
0: Ach so, okay.
1: Also es kommt später noch raus, dass eigentlich alle Menschen noch leben, aber...
2: Spoiler!
1: Ja, darum habe ich jetzt auch gerade so lange überlegt, weil ich halt ohne zu spoilern das überlegen wollte, wie viel es gibt. Aber halt von den Menschen innerhalb der Mauern durch zwei. Ich glaube, das sind dann ungefähr so 50.000 Titanen.
0: Und wie wurden diese Titanen erschaffen? Leben die schon immer oder wie sind die entstanden?
1: Das ist ganz schön kompliziert. Also diese Menschen, es gibt zwei Arten von Völker auf der Welt da. Es gibt die Malay und die Eldier. Und diese Eldier hatten halt einen Krieg gegen diese Malay, weil es gibt 9 Titanen, die sind halt besonders. Also es gibt zum Beispiel einen, der ist 60 Meter hoch. Es gibt zum Beispiel einen, der hat halt eine richtig krasse Panzerung und von solchen Speziellen gibt es halt 9 Stück. Und die hatten halt diese Eldier früher und haben damit halt die ganze Welt im Prinzip halt tyrannisiert und irgendwann wurden die halt hinter diese Mauern eingesperrt, beziehungsweise auf so eine einsame Insel eingesperrt. Und aber die nicht eingesperrt wurden, werden halt so ein bisschen wie Sklaven gehalten und wenn die halt irgendwelche Fehler machen, werden die in diese Titanen verwandelt und auf diese einsame Insel geschickt. Darum gibt es auch nur auf dieser einsamen Insel diese Titane.
0: Ach so. Und also es ist sehr blutrünstig.
1: Ja, also es ist richtig, richtig, richtig krass brutal. Weil, also diese Menschen haben so ein spezielles Gerät, damit können die so wie Spider-Man so ein bisschen rumfliegen und sich so rumziehen. Und die haben halt so Schwerter und damit schlitzen die halt alles Mögliche auf. Also es ist richtig, richtig, richtig brutal.
2: Wer jetzt, die Titanen oder die Menschen?
1: Die Menschen.
2: Und aber also sind die Menschen halt wirklich so komplett Opfer und können sich überhaupt nicht erwehren den Titanen? Oder gibt es schon auch so, also so weiß nicht, wie viele Menschen brauchst du, um einen Titanen wegzuschnetzeln?
1: Also am Anfang der Serie hätte ich jetzt gesagt 20, 30. Aber jetzt am Ende einer. Also es gibt aber jetzt zum Beispiel auch einen, der hat in einem 1 gegen, ich glaube, 36 oder so gewonnen. Also.
2: Der hat 36 Titanen weggeslayed.
1: Würde ich jetzt schätzen.
2: Major.
1: Okay. Nee, sogar 36 von diesen speziellen Titanen, weil die werden halt vererbt. Und am Ende der Serie gibt es halt einen Titan, den Urtitan. Der konnte halt einfach, wie er will, Erben von diesen neuen Titanen erschaffen. Und darum hatten die halt am Ende so ein Battle gegen ganz, ganz, ganz viele von diesen speziellen Titanen. Ich habe mal gerechnet, dieser Typ, der die erschaffen konnte, hätte insgesamt fast 6 Millionen von diesen speziellen Titanen erschaffen können. Ich weiß jetzt nicht, wie viele das gemacht haben, aber halt einer von diesen Menschen ist halt so krass, der hatte, ich glaube, an beiden Händen zusammen 4 Finger und hat halt trotzdem noch richtig, richtig viele von diesen richtig starken Titanen einfach wirklich weggemetzelt.
0: Und die Titanen, also manche oder alle Titanen, meintest du ja, also die werden Menschen, also manche oder viele Menschen werden in Titan verwandelt, wenn sie Fehler machen.
1: Ja.
0: Aber wird dann auch von den Menschen dann auch so ihr quasi, dann wird ja auch ihr Denken verändert, oder?
1: Also es gibt eine Möglichkeit, wie Titanen zurückverwandelt werden können in Menschen. Und zwar indem die einen von diesen neuen, also diese neuen Titanen, diese besonderen, das sind Menschen, die sich in Titan verwandeln können. Und die werden vererbt, indem ein Titan so einen Menschen frisst. Dann wird der Mensch, der ursprünglich dieser Titan war, zurück in Menschen verwandelt und hat halt die Kraft von diesem besonderen Titan. Und dadurch, dass das ja möglich ist, werden, wenn du dich jetzt von einem Titan zurück in Menschen verwandelst, hast du auch deine Erinnerungen und so wieder.
0: Ach so, okay.
1: Das heißt, wenn jetzt ein Mensch in einen Titan verwandelt wird, ist er wie in einer Art Koma.
0: Ah, ja.
1: Also der Körper an sich existiert da nicht. Und ja, du bist halt, wenn du so ein Titan bist, eine Art Tier halt, du jagst halt Menschen einfach. Und wenn du dann aber halt zurückverwandelt wirst, hast du deine Erinnerungen wieder.
0: Und wie lang ist der Manga oder Anime?
1: 5 oder 6 Staffeln, ich weiß es gerade nicht genau. Aber ich glaube ungefähr, 133 Folgen, glaube ich. Ja, also ich habe den 2-mal gelesen und 1-mal geguckt. Ich habe beim ersten Mal, ich glaube, ein halbes Jahr oder so gebraucht.
0: Und wie würdest du diesen Anime oder Manga, was findest du besser, Anime oder Manga davon?
1: Also ich finde grundsätzlich fast immer den Manga besser, aber ich glaube da wirklich den Anime, weil der ist richtig gut animiert, wohingegen der Manga ziemlich schlecht gezeichnet ist. Also ich würde sagen, den Anime, der Anime.
0: Und wie würdest du so die ganze, ich nenne es mal Story, von 1 bis 10 bewerten?
1: 10. Also die Story ist richtig, richtig, richtig gut. Richtig, richtig. Ich werde den auch generell, glaube ich, eine 9 oder 10 von 10 geben, dem Anime. Ja, das war der Beitrag, in dem wir uns selbst interviewt haben. War sehr informativ. Und ich werde mir Liliths Lieblingsanime definitiv anschauen.
0: Und ich, sobald ich darf, also sobald ich alt genug dafür bin, werde ich mir auch Lennarts Lieblingsanime und Manga ansehen und durchlesen.
1: Ja, und der nächste Song ist auch von einem meiner Lieblingsanimes, und zwar Tokyo Revengers. Da geht's so um Gangs in Tokio, richtig cool, so mit Boxkämpfen und so weiter. Richtig cooler Anime und auch sehr traurig. Und ja, davon haben wir hier auch das Intro zu Season 1 mitgebracht. Das heißt Cry Baby und ist ein absolut tolles Opening und ich hoffe, ihr habt Spaß.

0: Ja, das war Tokyo Revengers Intro 1. Und Lilith, was haben wir denn jetzt vorbereitet?
1: Also, jetzt habe ich ein Interview mit Schoko Bethke geführt. Sie ist eine quasi Journalistin, hat viele Beiträge in der Taz geschrieben. Und wir haben uns auch über das Thema Animes und Mangas quasi erzählt. Ich habe ihr Fragen gestellt und ich finde, es ist sehr interessant geworden. Die erste Frage wäre, ob du denn oft Mangas liest oder gab es einen Manga, der so deine Kindheit geprägt hat oder den halt sehr oft gelesen hast?
2: Also als Kind auf jeden Fall. Also ich bin mit 7 nach Deutschland gekommen. Vorher haben wir in Japan gewohnt und ich würde sagen, dass Mangas auf jeden Fall ein Medium war, das mich halt mit meiner zweiten Heimat verbunden hat. Also weiter irgendwie up to date war sozusagen, was da eigentlich irgendwie bei Kids in meinem Alter los war. Und ich habe ziemlich viel gelesen. Also damals gab es in Hamburg noch so einen japanischen Buchladen, der unter anderem auch Mangas verkauft hat. Und es war irgendwie Tradition von der Familie, dass wir da, also meine Mutter, meine Schwester und ich, dass wir dann, ich glaube, einmal im Monat oder so dahin gefahren sind und wir uns dann mit unserem Taschengeld irgendwie was gekauft haben. Ob man die jetzt hier kennt, ist eine andere Frage. Also das waren tatsächlich, ich glaube, das sind alles Werke gewesen, die nicht in die deutsche Sprache übersetzt worden sind. Das, was bekannt ist, was man vielleicht hier auch kennen könnte, wäre Bücher von der Autorin Yazawa Ai. Sie hat Nana geschrieben. Und da, also sie hat noch weitere Bücher geschrieben und da war ich sehr obsessed. Was hier vielleicht auch noch bekannt ist, zumindest bei Leuten in meinem Alter, ist Detektiv Conan. Und dann sehr typisch japanische Sachen, also Doraemon, das gibt's hier glaube ich nicht. Und viele Sachen, die nicht so bekannt sind, dessen Namen ich glaube ich auch gar nicht mehr weiß, waren dann so immer so einzelne Bücher, gar nicht so Serien oder Reihen.
1: Ich glaube, ich habe von einem Manga oder der Reihe, ich bin mir nicht sicher, was es ist, auch schon mal was gehört, aber ansonsten würde
2: Welches
1: ich
2: denn?
1: dann
2: Welches meinst du?
1: Detektiv, oh, jetzt muss ich wieder überlegen,
2: Ah, Detektiv
1: Detektiv,
2: Conan.
1: genau, da habe ich glaube auch schon
2: Genau,
1: mal was
2: das
1: von
2: wird hier
1: gehört.
2: natürlich. Ja, ich glaube, das gab es, ich weiß nicht, ob es das immer noch gibt, aber das gab es auch als Animationsserie, also als Anime einfach.
1: Ja, dann
2: Also
1: ich
2: auch im deutschen
1: glaube.
2: Fernsehen.
1: Ja, dann, ich glaube doch, dann kommt es mir bekannt vor.
2: Ja, das ist so ein kleiner Junge, der irgendwie super smart ist und ganz viele Fälle löst, also irgendwelche Mordgeschichten. Also ganz schön brutal für Kindergeschichten, würde ich sagen. Ziemlich makabere Bilder auch, die auf jeden Fall hängen bleiben.
1: Ja, dann würde ich auch schon mit der zweiten Frage weitermachen. Und zwar, was war denn deine Motivation in deiner Kolumne in der Taz über Mangas zu schreiben?
2: Ich habe in der Kolumne selbst ganz viele so Probleme, also seien es Rassismus, Klassismus oder Sexismus, Probleme einfach, die in der Gesellschaft, in der japanischen Gesellschaft vorhanden sind, habe ich aufgegriffen. Und weil ich ein Problem damit habe, wenn, das sehe ich auch in meinem Umfeld, jetzt in Japan so glorifiziert wird. Also durch diesen popkulturellen Einfluss gibt es sehr viele Leute, wenn ich den Menschen mitteile, dass ich irgendwie eine japanische Herkunft habe, dass sie erstmal direkt irgendwie begeistert sind und sagen, oh, Japan ist ja so ein tolles Land und sie seien auch da gewesen und war, das Essen war total super und die Städte und die, weiß nicht, was sie da alles eigentlich halten, aber dass sie so begeistert davon sind. Und ich sie so ein bisschen mit der Kolumne auf den Boden der Tatsachen bringen wollte und sagen wollte, hey, es gibt auch Probleme in dieser Gesellschaft, und zwar gewaltige, und Mangas gehören dazu, und da sollte man auch einen Blick drauf werfen, weil da wird gar nicht so viel drüber gesprochen.
1: Ja, da denkt man dann immer so erstmal, ja, das ist alles so toll, so. Man hat dann so, denkt man dann auch so, ja, das hat so auch teilweise nicht so viel Probleme oder so. Aber es gibt ja trotzdem auch dort, so wie hier, so auch Probleme, die auch besprochen werden eigentlich müssen, weil das auch teilweise so auch nicht weitergehen kann.
2: Genau, und sowohl vor Ort in Japan selbst als auch in Deutschland ist den Menschen eigentlich gar nicht so bewusst, wie sexistisch eigentlich das Land ist. Also sowohl den Japanerinnen und Japanern selbst, weil die das schon so ja in sich drin haben, dass sie das, also und viele hinterfragen das gar nicht. Also die deutsche Gesellschaft hinterfragt ja viel irgendwie rassistische Probleme oder sexistische Probleme vergleichsweise. Selbst viele Menschen, die hierzulande irgendwie Japan so glorifizieren, sehen auch, also sehen diese ganzen kritischen Aspekte von dem Land auch nicht. Und ja, darauf wollte ich ein Auge werfen, also darauf wollte ich so einen Blick werfen und da mal hinzeigen und sagen, hey, ist nicht alles so toll, wie es von außen erstmal scheint.
1: Und was haben so diese Probleme? Denkst du, das ist so, die Mangas sind halt, also die fließen da so ein bisschen mit ein und tragen so zu dem Problem halt mit dazu? Also ist zählen Mangas also auch unter solchen Problemen?
2: Ja, würde ich sagen, auf jeden Fall, dass sie einen großen Einfluss darauf haben, wie speziell jetzt die Geschlechter Frauen und Männer betrachtet werden. Also das reicht, also ob das, und da spielt es eigentlich keine Rolle, ob man sich jetzt Kinderbücher anschaut, also Mangas geschrieben für Kinder oder für Erwachsene, die sind sowohl in den einen als auch in den anderen vorhanden. Und das fängt halt, wie ich in meiner Kolumne dargestellt habe, das fängt mit der Sexualisierung an, aber auch mit dem Inhalt, also Sexualisierung im Sinne von, wie die Charaktere dargestellt werden, spezifisch wie die Frauen dargestellt werden, Frauen und Mädchen, aber auch die Inhalte, die den Leuten vermittelt wird, also welche Themen behandeln Bücher für Mädchen und Frauen und welche Themen behandeln Bücher für Jungs und Männer. Und da ist schon ein gewaltiger Unterschied zu sehen.
1: Warum sind sexualisierte Darstellungen von Charakteren problematisch?
2: Weil das quasi die Sexualisierung auf die eigentlichen Menschen, also auf die Begegnungen, die man dann im Alltag hat, weil das dann dadurch übertragen wird. Wenn man stets ein Abbild von einer, ja, so einer Frau, sagen wir mal, so ein Abbild von einer Frau, die extrem schlank ist, die sich stets unterwürfig gibt, die stets zurückhaltend ist, keine Wut zeigt und, also ja genau, Sexualisierung und dann bestimmte Körperformen hat, also sag ich mal, gigantische Brüste und irgendwie riesige Augen, das prägt ja auch ein bestimmtes Schönheitsbild, was sowohl Männer als auch Frauen dann in sich tragen. Und dann versuchen natürlich Menschen diesem Schönheitsbild, also Frauen versuchen dann diesem Schönheitsbild zu entsprechen. Und ne, also das fängt dann damit an, dass sie sich dann krass hungern, um eben schlank zu sein, oder dass sie irgendwelche Operationen vornehmen. Genau, lauter solche Sachen. Also spielt nicht nur die Gesundheit eine Rolle, sondern es ist auch eine Kostenfrage, es ist die Frage von, ne, wer verdient daran, da sind dann auch ganz viele kapitalistische Mächte irgendwie am Werk. Also das zieht so einen Rattenschwanz an Problemen mit sich, wo man auf dem ersten Weg erstmal meinen könnte, das ist doch nicht so schlimm, das ist doch erstmal nur irgendwie so eine schöne Abbildung von einer Frau. Nee, aber das bleibt nicht dabei.
1: Ja, das ist dann, da hat man dann so eine Art so Bild im Kopf und will dann diesen, zum Beispiel Frauen wollen dann auch ja teilweise ja diesen, ich nenne es mal, Schönheitsidealen aus Mangas dann auch so entsprechen und so. Ja, sowas. Ja, das ist schon.
2: Genau. Ja, das sieht man hier auch in der westlichen Gesellschaft. Also das zum Beispiel auch mit zunehmendem Inhalt von TikTok, dass dann halt auch ja viel mehr junge Mädchen und Frauen durch Einfluss von Social Media eben Essstörungen bekommen. Und so ähnlich ist es dann halt in der japanischen Gesellschaft, nur dass es halt nicht nur soziale Medien sind, sondern dass halt auch Mangas dazu eine Rolle spielen.
1: Dann kommen wir zu der nächsten Frage. Und dann,
2: okay.
1: Und die wäre, hast du oder gibt es Beispiele für Charaktere, die stark oder nicht sexualisiert sind, also quasi positive und negative Beispiele?
2: Ich glaube, ich habe zu wenig Bücher konsumiert, als dass ich so eine gute Antwort darauf geben könnte. Also zumindest bei weiblichen Figuren ist mir tatsächlich keine einzige eingefallen, die nicht sexualisiert ist. Also ja, selbst, also es gibt starke Charaktere, keine Frage. Also es gibt auf jeden Fall Charaktere, die nicht nur irgendwie so Liebesbeziehungen oder ja, oder Schönheitsidealen nacheifern in der Geschichte, in dem Manga selbst, sondern eben auch kämpfen, wie, also klassisches Beispiel ist so Sailor Moon. Aber selbst sie wird eben sexualisiert dargestellt. Also selbst ihr Outfit, ihr Kampfoutfit ist sehr, sie sieht einfach aus wie so ein Schulmädchen. Und ja, also deswegen würde ich sie eben nicht nennen. Und ein Positivbeispiel, also wenn wir jetzt nur auf weibliche Charaktere schauen, kann ich leider keine nennen. Ich glaube, dass es welche gibt. Ich hoffe, dass es welche gibt, weil ich meine, es gibt zigtausend Millionen von Büchern und irgendeine Person muss es, also irgendein Charakter muss es schon geben. Es gibt ja immer irgendwo Ausnahmen, aber zumindest nicht bei den sehr bekannten Werken, würde ich sagen. Und wenn wir mal auf männliche Charaktere gucken, dann auf jeden Fall. Also allein das, was ich gerade genannt habe, dieser Detektiv Conan, der ist nicht sexualisiert dargestellt, überhaupt nicht. Also der hat gigantische Augen, aber das würde ich jetzt noch nicht als sexualisiert darstellen, zeichnen. Wohingegen sein Gegenpart, also er ist, hat so eine Beziehung mit einer, ich glaube auch 17-Jährigen oder so eigentlich. Ja, ich gehe jetzt nicht auf die Story ein. Auf jeden Fall gibt es da eine Frau, die er sehr schön findet, die er sehr attraktiv findet. Und sie wird auf jeden Fall in den Büchern auch sexualisiert dargestellt. Das heißt, da sieht man auch ganz gut so, wie der Junge in dem Buch behandelt wird, also von dem Autor behandelt wird und wie anders die Frauen dargestellt werden.
1: Wie unterscheiden sich Mangas, die an Jungen gerichtet sind und Mangas, die an Mädchen gerichtet sind? Und wie findest du sie?
2: Also Mangas, die an Jungen gerichtet sind, das sind, glaube ich, auch hierzulande eher die bekannteren. Also da fallen mir so Sachen wie One Piece oder Dragon Ball ein. Naruto auch. Und da steht im Fokus die Freundschaft und Abenteuer. Also das sind so zwei Kernelemente, würde ich sagen, die eine große Rolle spielen. Und bei Frauen, bei Mädchen, spielt auch noch eine Rolle, dass sie irgendwie ja hierzulande auch nicht so bekannt sind. Aber da geht es tatsächlich sehr viel um Liebe. Also vor allem so Dreiecksbeziehungen. Also dass quasi zwei Männer, also so zwei Jungs, also wenn die jetzt an ein Mädchen gerichtet sind, zwei Jungs eben eine Angebetete haben und die sich dann eben entscheiden muss. Und das sind eigentlich meistens dieselben Storylines. Also der eine gute Freund, der schon immer heimlich irgendwie in die Frau verliebt war. Und dann halt irgendwie der Klassenbeste, der irgendwie der von allen angehimmelt wird und der aber aus welchem Grund auch immer dann eben sich die, wie sagt man, die unscheinbare, ruhige, graue Maus sozusagen in Anführungszeichen Protagonistin sich ausgewählt hat. Also das sind so, glaube ich, diese Schere. Also dass die Jungs eben Abenteuer erleben und Freundschaften schließen und irgendwie die Welt erkunden und dass die Mädchen irgendwie gefangen sind in ihren Liebesbeziehungen, die meistens auch sehr toxische Beziehungen sind. Also die Bedürfnisse der Mädchen spielen oft gar keine Rolle. Es gibt dann aber auch, also um fair zu sein, gibt es auch Geschichten, die für beide geschrieben worden sind, also so geschlechterneutral. Doraemon ist zum Beispiel ein sehr klassisches Beispiel dafür. Das ist aber hierzulande nicht bekannt. Das ist ein Schuljunge, der mit einem Roboter zusammenlebt, der aus der Zukunft stammt. Und dann erleben die auch viele Abenteuer. Und auch wenn der Protagonist ein Junge ist, ist dieses Buch oder diese Manga-Reihe für beide Geschlechter gedacht. Auch wenn aber selbst da wird das 10-jährige Mädchen, also es gibt so einen Freundeskreis von dem Jungen und da gibt es so ein Mädchen und selbst sie spielt in dem Manga hauptsächlich die Rolle der Angebeteten und wird auch hin und wieder so ein bisschen sexualisiert dargestellt. Also ganz unproblematisch ist es nicht, aber es gibt auch Werke, die für Mädchen und Jungs geschrieben, die auch Freundschaften thematisieren.
1: Aber das ist gut, dass es auch solche gibt. So. wo die auch nicht nur so halt auch in Mangas für Mädchen, so wo es halt dann auch nicht nur sexualisierte Charaktere gibt.
2: Ja, okay. Es ist nur sehr wenig. Es gibt nur sehr wenige davon.
1: Ja.
2: Ich wünschte, es gäbe mehr.
1: Na, ich wünschte auch, es gäbe mehr. Das ist auch ein Grund, wieso ich nicht so viel Mangas lese. Weil mir manchmal auch diese Sexualisierung einfach zu viel wird, weil irgendwann so, ich habe jetzt gerade kein Beispiel im Kopf, aber so ja. In manchen Büchern, da wird es auch einfach dann irgendwann zu viel so.
2: Ja, es gibt sicher auch gute Beispiele, also Positivbeispiele, aber da wahrscheinlich, also erstmal sind sie in der Minderheit und zweitens werden sie wahrscheinlich auch nicht in die deutsche oder englische Sprache übersetzt.
1: Und warum ist das so? Also, dass sie halt nicht übersetzt werden, warum ist das eigentlich so?
2: Ja, das ist eine gute Frage. Also ich hätte jetzt spontan erstmal gesagt, dass der Markt dafür nicht da ist. Also ich glaube, in Deutschland gibt es wahrscheinlich einfach nicht so eine große Leserinnenschaft von Mangas, wie es die in Japan gibt. Also in Japan ist es sehr üblich, dass halt auch Erwachsene ständig durchgehend Mangas konsumieren, die dann halt einfach andere Inhalte haben. Oder also es werden auch, ich glaube, das habe ich in meiner Kolumne auch geschrieben, es werden auch Mangas zu Steuererklärungen und ich weiß nicht, Versicherungsabschließen und so weiter, gibt auch alles in Manga-Format. Bei mir zum Beispiel steht ein Buch rum, das ist geschrieben von einer Prostituierten und sie schreibt einfach ihren Alltag in Manga-Form auf und das finde ich ultra spannend. Also das ist dann, sie schreibt das wenig sexualisierend, auch wenn das Thema Sex ist. das finde ich ultra spannend, so. Und genau, und das ist in der deutschen Gesellschaft erstmal nicht so. Also die deutsche Gesellschaft betrachtet Mangas erstmal als etwas, was nur für Kinder gedacht ist. Und irgendwie ab einem bestimmten Alter ist es dann quasi peinlich, sowas zu lesen. Und ich glaube, deswegen ist einfach der Markt erstmal kleiner. Und dann würde ich auch jetzt ganz pragmatisch sagen, ja, wahrscheinlich gibt es nicht mehr so viele Menschen, die sowohl die deutsche als auch japanische Sprache beherrschen und deswegen das so übersetzt wird. Oder es lohnt sich nicht, Übersetzerin zu sein vielleicht.
1: Dann kommen wir auch schon zur, ich glaube, letzten Frage. Und das ist, wie stehst du denn dazu, wenn wichtige Charaktere sexualisiert werden? Sowas wie, wenn da so ganz, ganz doll so die Macht der Freundschaft oder so dargestellt wird. Also sowas.
2: Ja.
1: Wenn dann solche Charaktere, die sowas eigentlich darstellen sollen, auch sexualisiert werden.
2: Ja, das ist völlig fehl am Platz. Also kann ich nur sagen, ich finde sowieso eine sexualisierte Darstellung ist in den allermeisten Fällen problematisch, besonders also und auf gar keinen Fall tolerierbar, wenn es an Kinder gerichtet ist. Und deswegen, ja, kann ich dazu nur sagen, es ist komplett fehl am Platz.
1: Das war das Interview mit Schoko Bethge. Wir hoffen, es hat euch gefallen. Ich fand es, wie gesagt, sehr interessant. Und ja.
0: Ja, und bevor diese Sendung endet, haben wir noch einen Song vorbereitet. Und das ist auch das erste Intro von Chainsaw Man. Das ist überraschenderweise auch einer meiner Lieblingsanimes. Gefühlt jeder Anime ist einer meiner Lieblingsanimes. Und da geht es um einen Junge. Und also in dieser Welt gibt es Teufel. Und die Teufel entstehen, wenn du Angst vor etwas hast. Das heißt, wenn jetzt ganz viele Leute Angst vor einer Pistole haben, entsteht ein Pistolenteufel. Und je größer diese Angst ist, desto stärker wird der Teufel. Das heißt, es gibt einen Tomatenteufel zum Beispiel, der ist dann logischerweise nicht so stark. Es gibt aber auch einen Todesteufel, der ist dann logischerweise unfassbar stark, weil halt mehr Menschen Angst vor einem Tod haben als vor einer Tomate.
1: Ich würde nicht in so einer Welt leben, die ganze Welt wäre voll mit Teufeln.
0: Ja, und auf jeden Fall der Hauptcharakter, der hat richtig viele Schulden von seinem Vater geerbt. Und der hat aber einen Teufel als Freund, und zwar den Kettensägenteufel, weil der ist ganz lieb. Und der Hauptcharakter stirbt aber in der ersten Folge. Und der Kettensägenteufel wird in seinem Herz, also der Kettensägenteufel fungiert danach als sein Herz. Und darum kann der Hauptcharakter auf Knopfdruck Kettensägen aus seinem Arm wachsen lassen und damit kämpfen. Da haben auch der Name Chainsaw Man. Und dieser Hauptcharakter, der heißt Denji, der wird dann in eine Firma aufgenommen, in der es darum geht, halt diese Teufel zu jagen, damit die keine unschuldigen Leute töten. Und für diesem Anime ist jetzt das erste Opening für euch vorbereitet worden von mir. Viel Spaß!
1: Viel Spaß!

0: Ja, das war der letzte Song für diese Sendung und ja, ich wünsche euch noch einen richtig schönen Tag.
1: Ich euch auch. Wir hoffen, es hat euch gefallen. Und.

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Hallöchen, hier ist Lücke und ihr seid bei der Musikredaktion an einem Donnerstag im Mai, der auch ein Feiertag ist, und zwar ist heute Fronleichnam. Was uns dazu bewegt hat, eine Sendung zum Thema Tod und Leben und Auferstehung und Leichen zu machen. Genau, weil wir uns nämlich gefragt haben, Fronleichnam, wäre doch eigentlich cool, mal eine Sendung dazu zu machen, aber wir auch alle nicht so richtig wussten, worum es eigentlich geht bei diesem Feiertag. Deswegen haben wir uns mal umgehört in unserem Freundes- und Bekanntenkreis und in der Musikredaktionsgruppe selber und verschiedene Lieder gesammelt, die die Leute irgendwie mit diesem Tag und dieser Thematik assoziieren. Und keine Angst, das ist keine christliche Propagandasendung, sondern ich würde sagen, ein lolliger Versuch, sich irgendwie dem Thema und diesem besonderen Tag anzunähern, den mein Papa immer als Happy Kadaver-Tag bezeichnet. Also viel Spaß mit dieser Musikredaktionsfolge.

Ich habe mal als Kind geträumt, dass ich gestorben wäre, aber dass das gar nicht schlimm war, sondern dass es irgendwie so eine ganze Leichtigkeit hatte und dass ich immer noch alles wahrnehmen konnte, dass ich auch quasi auch, wie das so bei so Out-of-the-Body-Experiences oft beschrieben wird, so hatte ich das auch geträumt, dass ich irgendwie immer noch im Raum war und alle noch gesehen hatte. Und es ja natürlich traurig war, die anderen trauern zu sehen, aber dass ich selber einfach eine Leichtigkeit verspürt hatte und dass es gar nicht schlimm war, für mich zu sterben. Und genau diese Leichtigkeit vermittelt für mich auch dieses Lied von Die Heiterkeit, und zwar The End aus dem Album Pop und Tod 1 und 2, was jetzt auch schon 10 Jahre alt ist.

Ich habe einen Song geschickt für eure Sendung zum Thema Fronleichnam. Die for the Government oder Die for Your Government von Antiflag. Ist mir da direkt in den Kopf gekommen, ein Song, der gerade leider mal wieder total aktuell ist, aber sehr kurz und gut ins Ohr geht und auch eine klare Message hat. Also viel Spaß damit. 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

dass es immer 60 Tage nach Ostern ist. Und Ostern ist ja irgendwie der Tag, wo irgendwie was dann Jesus zum Dings zum Himmel aufgestiegen ist oder 3 Tage danach oder irgendwie sowas. Naja, jedenfalls ist er seinem Schöpfer gegenübergetreten. Und so heißt auch der Song, den ich rausgesucht habe, Meet Your Maker von Tommy Wright III und Tiptoe. Die kommen aus Memphis und haben 1994 extrem harten Gangster-Rap veröffentlicht. Und da geht es halt einfach darum, wer hier die dickste Knarre in der Hood hat. Und das ist mein Beitrag zum frohen Leichnam. Amen.

Mein Song wäre Lazarus von David Bowie. Ja, ich glaube, das Video ist 3 Tage vor seinem eigenen Tod erschienen und war seine letzte Single vor dem Tod. Und ich glaube, sowohl Text als auch das Video, ja, ist so, als würde er sich selber schon mal ins Sterbebett legen und Abschied nehmen von dieser Welt.

Ja, der Track Papierflieger von Lord Folter ist für mich untrennbar mit der traurigen, aber leider wahren Einsicht verbunden, dass wir alle irgendwann nicht mehr auf dieser Erde sein werden. Und das macht mir irgendwie Angst und gleichzeitig merke ich dadurch, dass ich total froh bin, auf dieser Welt zu sein und am Leben zu sein. Und es ist so ein kleiner Reminder irgendwie, das Leben in vollsten Zügen zu genießen. Und sich von niemandem irgendwie sagen zu lassen, wie man es zu genießen hat, sondern sich das immer wieder selber fragen muss und dranbleibt, dass man es genießt. Und ja, die Ironie dieses Lieds oder die traurige Ironie dieses Lieds ist halt, dass Lord Folter leider schon im Jahr 23 verstorben ist. Und genau, da passt natürlich der Refrain, das überleben wir nicht, ob unsterblich verliebt oder ewig allein, sehr gut. Also im Endeffekt bedeutet das ja nur, dass dahingehend halt alle gleich sind. Alle müssen irgendwann sterben, leider. Also das macht einem natürlich irgendwie mega Angst. Und gleichzeitig ist es auch so eine Art von Beruhigung, dass das halt für alle gilt. Egal, was man macht. Egal, ob man jetzt ein schönes oder ein scheiß Leben hat. Vor dem Tod sind alle gleich, bedeutet das im Endeffekt. Und irgendwie ist das ja auch so eine Art christliche Botschaft, wenn mich nicht alles täuscht. Und daher passt das Lied irgendwie gut zu Frohen Leichnam, finde ich. Und ja, falls ihr Lord Folter nicht kennt, hört ihn und haltet ihn in Ehren. Es ist ein ganz toller Künstler, ein sehr einzigartiger Künstler in der deutschen Rap-Landschaft und ist ganz, ganz toll.

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1: Hallo, mein Mikro ist ein bisschen leise, also ich hoffe, dass man das versteht. Ich habe diesen Song als Teenager richtig viel gehört und habe aber damals gar nicht richtig gecheckt oder ich wusste nicht, was der Hintergrund davon ist. Das habe ich jetzt gerade nochmal gelesen, dass es quasi die Sängerin den geschrieben hat, nachdem ihr Vater gestorben ist. Damals fand ich einfach, ja, hat es irgendwie ganz gut zu so einer generellen Stimmung gepasst, die ich irgendwie so mit 13, 14 hatte, so ein bisschen depressiv und einsam und so. Und genau, ich finde den Song auch musikalisch sehr schön und irgendwie, ja, hier kommt er jetzt. Vater von Soap & Skin.

Ja, über den Track bin ich zufällig gestoßen. Den hatte nämlich Softboy Ivo. Falls ihr ihn nicht kennt, auf jeden Fall auschecken. Sehr, sehr guter Rapper aus Bremen, mittlerweile schon seit sehr, sehr langer Zeit Leipzig und hat früher viel mit Ali Wales gemacht und so weiter und auch noch so ganz anderes Genre als jetzt. Also schon immer Hip-Hop, aber damals war das eher so Kiffen und Hip-Hop-Rap. Und mit den Jungs in der Stadt rumhängen und heute ist das ja deutlich, deutlich deeper und emotionaler und es geht viel um Selbstreflexion und so weiter und so fort. Und dieser Softboy Ivo hatte dieses Lied in seiner Instagram-Story und da bin ich drauf, weil ich weiß, dass er gute Musik hört und war direkt total gefangen und geflasht von diesem Lied. Das war auch in der Zeit, wo es mir nicht so gut ging. Und da hat er natürlich krass gehittet. Also ich finde, das ist so ein sehr repräsentativer Track für so Emo-Wave-Trap, wenn ihr versteht, was ich meine. So ein ganz, ganz spezielles Genre, was ich aber sehr gerne mag, zumindest so im Winter, wenn eh alles ein bisschen kacke ist. Aber ja, also ich verstehe textlich fast nichts von dem Lied, nur halt den Refrain beziehungsweise den Songtitel Breathing Through the Walls. Also ich verbinde das irgendwie mit dem Tod, dass die Person, die dieses Lied produziert oder geschrieben hat, eine Person so doll vermisst, die gestorben ist, dass er aber die Präsenz der Person noch so krass im Raum spürt, also das Atmen der anderen Person durch die Wände spürt. Es ist ein sehr, sehr schönes und gleichzeitig sehr, sehr trauriges Lied, was ich auf jeden Fall irgendwie so gedanklich krass mit dem Tod verbinde, aber gar nicht weiß, ob es überhaupt so gemeint ist, weil ich halt auch, wie gesagt, den englischen Text jetzt nicht so krass verstehe und der ja auch total verzerrt ist und so. Aber ja, wenn ich jetzt gut drauf bin und gute Laune habe, dann würde ich den nicht hören, weil der einen nur runterzieht.

0: Wenn man Lieder sucht, die sich mit dem Tod befassen und ein bisschen morbide sind, dann muss auf jeden Fall auch von den Viagra Boys Worms gespielt werden. Viagra Boys sind eine schwedische Post-Punk-Band und dieser Song befasst sich eben damit, wie Würmer einen zersetzen und dass das irgendwann jeden von uns betrifft. Und er ist sehr schön geschrieben und hat eine gute Stimmung und ich freue mich, dass der jetzt hier im Radio laufen kann.
1: And four.

So, das war eine Stunde Musik zu Fronleichnam. Wir haben uns gefragt, was ist Fronleichnam eigentlich und verschiedene musikalische Antworten darauf gefunden. Oder wie es mein Musikredaktionskollege Birk beschreibt. Fronleichnam, was ist das eigentlich? Irgendwas mit Eucharistie und Jesus, dem wohl bemitleidenswertesten Nepo-Baby des christlichen Abendlandes? Auf jeden Fall geht es um die Hülle, den Körper und das, was nach dem Tod von uns übrig bleibt. Ob es die Leichen im Keller sind, die besungen werden, eine Liebeserklärung an den Körper, vegane Propaganda gegen Fleischeslust oder der Song, der auf eurer Beerdigung gespielt werden soll. Ja, das war's und tschüssi, wir freuen uns auf euch ZuhörerInnen das nächste Mal bei der Musikredaktion.

0: In einem der 15 Bezirke der Deutschen Demokratischen Republik, im Bezirk Halle, befindet sich das Zentrum der Chemieindustrie unseres Landes. 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
8: Mosaikfunk, das haben Sie eingeschaltet auf der 95,9 auf dem freien Radiosender Ihres Vertrauens in Halle an der Saale, Radio Korax. Und ich sitze hier mit meinem Kollegen. Wer sitzt hier neben mir? Das ist der Torben.
9: Hast du meinen Namen vergessen?
8: Nein, aber ich finde das immer so schön dynamisch, wenn man sich sozusagen die Bälle rüberspielt.
9: Ja, ich bin Torben, neben mir sitzt Max.
8: Max.
9: Schön, dass wir hier zusammen Mosaikfunk sitzen.
8: Und apropos Bälle rüberspielen, erklär bitte den Leuten, wo wir hier überhaupt gerade abhängen.
9: Wir hängen hier auf einem wunderschönen Hochstand. Uns hier angepriesen gesagt. Ich würde sagen, also man stellt sich unter Hochstand, ich stelle mir unter Hochstand so einen Jägerstand vor. Es ist aber irgendwie so 5 Jägerstände von der Fläche her.
8: Genau, ich wollte gerade sagen, hier könnten auf jeden Fall 50 Jäger übelst in die Luft schießen.
9: So auch Sie, liebe HörerInnen. Nämlich, Sie könnten einfach jetzt auf das Fahrrad steigen, in die Halle, nach Halle Neustadt radeln zum FSV Halle 67.
8: Am Kinderdorf 1. Hier gibt es eine schöne Vereinskneipe zum Kleeblatt. Uns wurde vorhin schon versichert, dass wir dort auch mal ein Schälchen Hessen uns besorgen könnten. Mhm. Nochmal ganz kurz zurück zu unseren räumlichen Umständen. Wir haben es gerade versucht zu beschreiben. Es ist sowas wie so ein Hochstelzen-Pavillon. 15 Quadratmeter, was meinst du, kommt das hin? Es ist so schlauchig.
9: Das kommt hin, würde ich sagen.
8: Wir haben hier Stühle und wir haben hier Tische und einen mächtigen Kabelsalat verursacht. An dieser Stelle ein ganz herzliches Dankeschön an unsere Technikerin Val Techniker Heinrich und unseren Techniker Heinrich im Haus bei Radio Korax, der den Stream hier abgenommen hat. Naja, okay, also jetzt haben Sie hier schon mal einen Eindruck davon, wo wir sind. Und Sie haben auch die herzliche Einladung von uns erhalten, hierher zu kommen, Kaffee zu trinken. Aber was ist denn hier eigentlich heute los?
9: Ja, warum machen wir das Ganze? Vielleicht fragen Sie sich jetzt, warum sitzen wir hier? Also warum haben wir diese Mühe auf uns genommen, vor allem an einem Sonntagmorgen? Also wir sind ja nicht erst seit 12 hier, sondern schon ein paar Stunden mehr auch. Wir haben uns zum Anlass genommen, das wunderschöne Mosaik Festival, was hier in Halle Neustadt Premiere gefeiert hat, das erste Mal stattgefunden hat, das zu besenden mit unseren Stimmen. Das ging jetzt schon 3 Tage, Donnerstag, Freitag, Samstag. Kultur- und Musikprogramm. Hier wurde gebastelt, hier wurde ein Gemeinschaftsgarten ist entstanden in der Nähe von der Passage 13 zusammen mit willigen AnwohnerInnen. Und was ist hier noch geschehen? Es gab Musik, es gab eine Mainbühne mit weltbekannten Acts, zum Beispiel Cloudman and the Flash, habe ich mir so gemerkt, oder die ukrainische Band Njura. Es gab eine Jalla-Bühne mit Theo Weiss, ich habe immer noch nicht die Aussprache, wir merken können. Also die Jalla-Bühne, die mit so internationalen Acts, also quasi mehrsprachigen Acts, würde ich lieber mich korrigieren wollen, bespielt wurde. Und dann gab es auch noch die Hip-Hop-Bühne mit verschiedenen Hip-Hop-Acts und eine DJ-Bühne. Und das ist alles hier so entstanden in den letzten Tagen, ging hier vonstatten. Es war ein DIY-Festival, selbst organisiert aus der Zivilgesellschaft heraus, um ein Zeichen für Halle Neustadt, von Halle Neustadt zu senden, in die Stadtgesellschaft hinein und auch nach Sachsen-Anhalt.
8: Genau.
9: Das war wirklich ein Fest, liebe HörerInnen.
8: Und das ist noch nicht vorbei. Das geht auf jeden Fall noch bis heute Abend. Das Kulturprogramm für den heutigen Sonntag ist sozusagen aufgefächert auf mehrere Standorte. Es gibt, das hat jetzt gerade begonnen, ab 12 Uhr ein Skat-Turnier in der Passage 13. Dort werden wir gleich auch noch eine Live-Schalte hinlegen. Außerdem sind wir, wie gesagt, hier beim FSV 67 Neustadt Fußballverein und senden dort live bis 17 Uhr. Es gibt das Blendwerk Wohnzimmer. Ich bin mir ziemlich sicher, dass die hier nebenan beim Skatepark sind. Genauso wie auch die Rollschuh-Disco. Heute wird es eine Rollschuh-Disco geben. Sie können sich beim Skatepark im südlichen Osten des Bezirkes Halle Neustadt. Ist das da am Edward-Kriegweg 19?
9: Das ist. Nee, sorry, ich habe gerade was Falsches gezeigt.
8: Das ist hier gleich um die Ecke vom Kinderdorf 1, wo auch der FSV 67 Neustadt trainiert und spielt. Hier werden die ganze Zeit die linken und rechten Arme so nach oben geshakert wegen dieses 6-7-Moves. Das macht mich kirre. Aber ist voll okay. außerdem gibt es heute White Cubes mit Mosaik. Und zwar an der Grünen Villa. Das gab's in den letzten Tagen auch schon. Es wurden Fliesen gestaltet. Mhm. Und die können Sie sozusagen bemalen. Es gibt ein Farbset. Das ist das Farbset des Mosaikfestivals. Was gehört da dazu? Magenta sehe ich hier, Orange. Was haben wir noch, Torben? Ein schönes Grün.
9: Ich glaube, so ein Ockergelb würde man vielleicht sagen.
8: Ockergelb. Ja, da kriege ich natürlich ein bisschen Grundschul-Vibes. Aber wie gesagt, Sie können das natürlich auch dann, also die Fliese können Sie ja dann natürlich noch abstrakt ausgestalten mit verschiedenen
9: Wünschen, mit Ihren Wünschen für die Neustadt, für die Halle Neustadt.
8: Ja, und die werden dann auch verklebt an Häuserfassaden. Insofern können Sie den öffentlichen Raum gestalten. Das finde ich schon wirklich eine geniale Idee. Außerdem gibt es Kuchen für alle. Da sind wir hier am richtigen Spot. Die Lila Rettich-Küfer-Crew macht Kuchen. Und es gibt auch später noch eine Theaterstückprobe zu bestaunen. Asche zu Staub, Staub zu dir. So heißt das Theaterstück. Und heute Abend wird noch der Graffiti-Film Pichadores aus dem Jahr 2014 vorgeführt. Da geht es um eine Graffiti-Crew aus Sao Paulo, die mit ihren Tags eben auch den öffentlichen Raum gestaltet.
9: Ja, also richtig viel los hier noch am letzten Tag dieses wundervollen Mosaik-Festivals, was hier in Halle Neustadt stattgefunden hat, stattfinden wird, den letzten Tag hier. Kommen Sie gerne vorbei zu uns oder auch zum Skatepark, wo der Rest des Kulturprogramms heute stattfinden wird.
8: Hier auf dem Platz ist gerade noch nicht so viel los, aber wir haben schon gehört, dass heute die erste Herrenmannschaft des FSV 67 Neustadt ab 13 Uhr.
9: Zweite Mannschaft. Ich glaube, es ist die zweite.
8: Oh je. Na, sehen Sie mal. Also wir lassen uns überraschen. Auf jeden Fall wird hier in einer knappen Stunde noch Fußball gespielt. Das könnte eine schöne Ergänzung dieser Geräuschkulisse, die jetzt hier gerade vielleicht einfach nur ein bisschen windig ist, sein. Also wenn Sie fußballfanatisch oder enthusiastisch sind, kommen Sie doch sehr gerne auch aus diesem Grunde noch hierher zum Kinderdorf 1, um den ersten oder zweiten Herren, wir wissen es nicht genau.
9: Auf jeden Fall Fußball.
8: Ja, genau.
9: Für alle was dabei, für alle Geschmäcker was dabei. Radio, Fußball, Küfer, ja, Skatepark. Cool. Genau, wir freuen uns auf Ihren Besuch. Und bis dahin, ich habe die letzten Tage bin ich über das Mosaik-Festival gestreift und
8: ich möchte kurz reinritschen, Torben, weil natürlich möchten wir unbedingt jetzt deine Aufnahmen hören der letzten Tage, aber vorher müssen wir den Leuten auch noch ein bisschen erzählen, was wir sozusagen hier programmlich vorbereitet haben für die Menschen, die jetzt den Weg nicht nach Neustadt auf sich nehmen können und dieses Festival quasi nur über ihre Ohren heute genießen können.
9: Genau, das ist natürlich auch eine voll legitime Art, diesen Sonntag hier beizuwohnen. Also bleiben Sie ruhig dran. Wir sind nämlich bis 17 Uhr on Air für Sie. Heute live Radioprogramm auf Radio Korax auf der 95.9. Und wir starten erstmal gemeinsam, Max. Bleiben wir bis 14 Uhr erstmal nur unter uns sozusagen.
8: Ja.
9: Hören gleich mal so ein paar Eindrücke vom Mosaik-Festival, was hier so die letzten Tage abging. Der Blick zurück kommt gleich nach ein bisschen Musik, die ich mitgebracht habe. Und dann, du hast es vorhin schon angekündigt, schalten wir zur Passage 13. Du wirst dahin fahren für uns.
8: Ich werde mich aufs Fahrrad schwingen und dann ein bisschen den Herrschaften beim Skatkloppen über die Schulter schauen. Und im Zweifelsfall kann ich Ihnen dann auch etwas über den Turniermodus erklären. Das Skat-Turnier wird heute bis 18 Uhr, glaube ich, gehen. Also das ist eine richtig expansive Session.
9: Ich bin sehr gespannt, was du mir erzählen wirst, wer da sein wird. Also wer macht das?
8: Jetzt? So namhafte SkatspielerInnen genau. aus Halle.
9: Ja, die schon in der Bundesliga gekloppt haben vielleicht.
8: Ja, du. Ja, ey, also die Skat-Prominenz von Halle, ich würde mich freuen, wenn ich sie kennenlernen dürfte. Die werde ich besuchen. Und außerdem wird auch eine jüngere Crew sich hier an die Mikrofone begeben. Das Jugendradio von Radio Korax wird hier zwischen 14 und 15 Uhr eine Radiosendung gestalten. Zum Thema ja, öffentliche Räume in Neustadt für junge Menschen. Es gibt hier selbstverwaltete Jugendcrews, Jugendclubs, Jugendgruppen. Die heißen zum Beispiel Sununu oder auch Unser Hayat. Aber genau heute hier in Neustadt, hier bei uns, kommen zwei Personen aus der Sununu-Crew vorbei. Die sind relativ sportlich unterwegs, das habe ich mir sagen lassen von meinem Kollegen Valentin, der das Ganze moderieren wird. Und wir werden auch eine Person vom selbstverwalteten Jugendclub mitmischen hier in dieser Gesprächsrunde haben. Und danach wird es eine weitere Gesprächsrunde geben.
9: Ja, dann übernehmen wir wieder. Das ist dann 15 Uhr und wir bleiben irgendwie so beim Thema öffentliche Räume, aber es ist nochmal ein bisschen anders. Wir wollen nämlich eine kleine Gesprächsrunde hier abhalten zum Thema Wohnen in Halle-Neustadt. Wir haben uns eingeladen, einer Person von der Stadtmission Halle, Andreas Hemming. Dann haben wir noch die Stadtforscherin und Geografin Hendrike Alpermann zu Gast, die uns auch eine wissenschaftliche Perspektive bieten wird. Und für eine politische Perspektive haben wir uns jemanden von der Linken eingeladen.
8: Und das ist Yannick Ecker. Der hat eine Studie zum Wohnmarkt in Halle und Magdeburg mit begutachtet. Und diese wurde kürzlich herausgebracht und kommt zu dem Schluss, dass man die Wohnräume Halle und auch Magdeburg als angespannte Wohnräume bezeichnen kann. Was das bedeutet, darüber können Sie ab 15 Uhr mehr erfahren.
9: Ja, das wird richtig spannend, da freue ich mich schon richtig drauf. Wir haben nämlich auch ein paar Eindrücke, also oder uns wurden ein paar Eindrücke von Leuten aus der Neustadt gesammelt, wie sie darauf blicken, wie man hier in Halle-Neustadt so wohnt. Dazu dann später mehr ab 15 Uhr und ab 16 Uhr, da hören wir wieder Eindrücke, aber nicht über das Thema Wohnen, sondern die letzten Tage hier beim Festival am Samstag und heute auch noch sind Radio-Workshop-Teilnehmende über das Festival getigert und haben wollen ihre Eindrücke hörbar machen.
8: Du sagst es, Torben, Radio Korax war nicht nur heute auf dem Mosaik-Festival aktiv, sondern eigentlich ab dem Donnerstag schon waren ReporterInnen und andere Aktive von Radio Korax hier auf dem Mosaik-Festival unterwegs. Es gab zwei Workshop-Angebote. Das erste vom mehrsprachigen Radioprojekt Common Voices, das fand am Donnerstag statt. Unsere Kollegin Media, das hast du gerade eben

0: ist einfach dran. Genau, bleiben Sie dran, wir holen Sie einfach immer wieder ab, je nachdem, ob irgendwie sich dann einfach nochmal ein Knoten im Kopf ergibt. Vielleicht ja auch bei uns, Radiomoderatoren. Genau, und ansonsten kommen Sie mal gerne vorbei und holen Sie sich einen leckeren Kaffee bei der
1: Vereinskneipe. Ja, schön, Ausflug in die Neustadt oder in eine Nachbarschaft, je nachdem, von wo Sie uns jetzt zuhören hier. Das wäre es doch auf den Sonntag. Genau, das, wo ich vorhin so rüde unterbrochen wurde von dir, Max, das hole ich jetzt kurz nach. Ich habe die letzten Tage auch mein Aufnahmegerät mitgehabt unterwegs und habe mir vor allem die Mission gesetzt, das Musikprogramm, das tolle vielseitige Musikprogramm hier vom Mosaik-Festival ein bisschen wenigstens einzufangen. Also es war ja super viel parallel, muss man ja einfach mal so sagen, dass man gar nicht alles hätte sehen können. Aber ich habe so einige gute Acts gesehen die letzten Tage wirklich und habe immer mal wieder mein Mikrofon Richtung Bühne gehalten. Und das möchte ich Ihnen nicht vorenthalten, liebe HörerInnen. Und teile als erstes mit Ihnen Theo Wiese, der am Freitag auf der Jalla-Bühne gespielt hat. Ist so Sweet Italian Rock'n'Roll, als Sweet Italian Rock'n'Roll jedenfalls angekündigt worden hier beim Mosaik-Festival. Ich würde sagen, das trifft es eigentlich ganz gut.
0: Folkloristisch oder? Na, ich lass mich mal überraschen.
1: Lass dich mal überraschen.

Ja, Theo Wiese hier auf Radio Korax 95.9. Heute Live-Programm vom Mosaik-Festival. Schön, dass Sie dabei sind, liebe HörerInnen.

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10: Ja, heute hier am Sonntag vom Mosaik Festival. Radio Korax sendet live. Und wenn Sie das Ganze leider nicht live und in Persona hier miterleben konnten, dann ist das gar nicht so das Problem.

0: Wir haben nämlich Ihnen auch einen Eindruck vorbereitet, wie sich das Ganze hier gestaltet hat, wie sich das hier angehört hat vor Ort. Und zwar ist Gunnar Hamann aus der tagesaktuellen Redaktion von Radio Korax mit einem Aufnahmegerät hier rumgegangen, hat verschiedene Eindrücke der letzten Tage festgehalten. Und zuerst hören wir hier mal ein bisschen, was am Freitag, am zweiten Festivaltag so los war hier. Viel Spaß mit den Eindrücken von Gunnar vom Mosaikfestival.
1: Ein sonniger, idyllischer Freitagnachmittag hier kurz vorm Treff in Halle Neustadt. Und hier hat gestern bereits das Mosaikfestival begonnen und geht heute weiter. Und ich möchte mich mal ein bisschen umschauen, gehe jetzt mal Richtung Grüne Villa, um zu gucken, was geht hier heute ab. Ja, und man hört es vielleicht schon an den Stimmen. Ich bin jetzt an der Grünen Villa angekommen, hier auf der Wiese, auf der Rückseite der Grünen Villa. Auf der Vorderseite, da stehen Zelte und da wird gerade eine Küfer vorbereitet. Und auf der Rückseite, da ist ein großes, braunes, ja, ich weiß nicht, Wigwam kann man nicht sagen, weil es ist nicht abgeschlossen, aber so ein Zelt über eine Überdachung auf jeden Fall, die zeltartig aussieht, eine große Plane mit Holzstöckern aufgebaut und darunter stehen einige Menschen hier, hängen ein Haufen T-Shirts, die bedruckt sind und da steht Mosaik drauf. Und vielleicht kann jemand von euch mir helfen. Was hat es denn mit den T-Shirts hier auf sich?
2: Wir drucken das Soli-Merch für das Mosaik-Festival und jeder kann mitmachen, der vorbeikommt oder sich auch T-Shirts mitgebracht hat. Wir haben aber auch eine große Kiste, wo man sich was aussuchen kann. Und ja, so gesagt, irgendwie das Festival sich auf ein T-Shirt oder eine Hose oder eine Jacke verewigen.
1: Und hier unter dem Zelt im Schatten sind sphärische Klänge, ein Holztisch aufgebaut mit einer schwarzen Plane drüber und ein kleines, ja, Holzbrett, was davor steht und ein Kabel führt weg. Und da sind so seltsame Animationen irgendwie. Ich gehe mal auf dieses Holzbrett drauf, ich stelle mich mal drauf. Und es fängt irgendwie an zu vibrieren, wenn ich hier draufstehe, das ist ganz komisch. Irgendwie wird da ein Gesicht jetzt auf dem, vor mir steht ein Laptop, daneben stehen zwei Boxen und da kommt Musik raus und eine Webcam ist auf mich gerichtet. Ah, okay, das soll also mein Gesicht scheinbar sein, was ich gerade auf dem Laptop sehe, was so als digitales Gesicht dargestellt wird. Man sieht sogar das Mikro, was ich in der Hand halte, irgendwie stilisiert. Sehr spannend. Ich frage mal ganz kurz die Person, die vor mir steht, was ist das hier für eine Installation?
3: Das ist eine Installation von Stefan Klohrs vom Ectoplastic Laboratory in Halle. Und die heißt Mimiki. Und ja, du hast schon sehr gut beschrieben, was hier passiert. Die macht Sound.
1: Und die macht ein Mimikry von mir, also die imitiert quasi die Person, das, was sie sieht, über die Kamera vermutlich. Hier steht so eine kleine, wie so eine Art Webcam auf dem Tisch.
3: Gewissermaßen, ja. Ich bin gar nicht der Schöpfer. Ich bin gerade hier, weil der Schöpfer ist gerade eine Runde schwimmen gegangen. Kommt dann gleich wieder.
1: Und während der Künstler wohl schwimmen gegangen sein soll, bin ich jetzt an den Brunnen hier gegenüber von der Bahnhaltestelle Zentrum Neustadt, der stillstehende, leerstehende Brunnen ohne Wasser. Und hier sind viele Kinder, Jugendliche um den Platz versammelt, ältere Menschen und Zelte, bunte Zelte, aber wieder auch so Überzelte und ganz viele Menschen, die da drunter sitzen, im Schatten versuchen sich zu flüchten vor der brennenden Sonne. Nein, so warm ist es natürlich heute nicht. Und ich stehe jetzt hier auf der Wiese hier gegenüber vom Zentrum Neustadt und spreche mit Antonia von der Freiwilligenagentur. Ihr habt hier auch eine Pagode stehen, also ein kleines Zelt und macht hier auch Veranstaltungen. Ihr von der Freiwilligenagentur, wie es aussieht, ist hier wirklich gut besucht. Also ist das schon die ganze Zeit so?
2: Es ging ganz langsam schleichend los. Also am Anfang war noch nicht so viel los. Ich würde sagen, jetzt so seit einer Stunde, nachdem alles aufgebaut war und dann jetzt auch das Programm bei den Nachbarn hier läuft, hat sich das langsam gefüllt, auf jeden Fall. Und das Wetter ist ja auch super.
1: Wie sieht es aus mit der Freiwilligenagentur? Ich kenne die Freiwilligenagentur jetzt persönlich eher aus der Innenstadt. Welche Bezüge habt ihr zu Neustadt?
2: Unterschiedlich. Also wir sind jetzt ja auch ganz konkret vom Projekt Welcome Treff und wir haben halt viele Menschen, die uns besuchen, die auch in Neustadt wohnen und auch öfter mal Veranstaltungen, an denen wir auch mit teilnehmen in der Passage oder woanders und auch verschiedene Berührungspunkte tatsächlich.
1: Dann danke und noch viel Erfolg dann noch heute für den
2: Ja,
1: Tag.
2: danke schön. Viel Spaß noch.
1: Danke. Funky Musik. Funk. sehr entspannt hier im Schatten sitzen unter dem Zelt. Mit einem großen Teppich, der hier in der Mitte liegt, mit interessanten Mustern. Ein bräunlich-schwarzer Teppich mit Holztischen, rustikal ausgestattet. Einer Menge Sofas, 3-4 Sofas, ganz breite, große Stoffsofas, die hier rumstehen. Und es ist fast wie ein Wohnzimmer eingerichtet. Hier ist auch noch eine kleine Spielecke, wo auch Spiele sind. Unter dem Zelt im Schatten sitze ich jetzt hier mit
4: Franzi vom Kulturprogramm.
1: Vom Kulturprogramm, vom Mosaik-Festival. Franzi, wie war denn gestern die Eröffnung? Ich glaube, die war ja auch am Gemeinschaftsamt vorgesehen, ne? Die offizielle.
4: Genau, die war extrem süß. Also eröffnet hat der Tabaluga-Hort und die haben das wirklich ganz toll gemacht. Ich hatte ein bisschen Pipi in den Augen.
1: Was haben sie gemacht? Gesungen?
4: Die hatten so eine Art Tanztheater und ein Mädchen hat auch gesungen.
1: Wie ist jetzt bisher dein Eindruck so vom Mosaik-Festival? Also hier ist ja wirklich doch sehr voll, vor allem vorne, auch gerade bei der Kinderakrobatik, die da vorne stattfindet. Wie geht's dir jetzt?
4: Also ich bin jetzt vor allen Dingen selig. Natürlich war das ganz schön Stress auch die letzten Tage. Und das jetzt zu sehen, dass alles aufgebaut ist und läuft und diese ganze Planung jetzt irgendwie Realität wird und irgendwie so gut angenommen wird, das ist natürlich irgendwie total toll.
1: Ich stehe hier mit Lea jetzt gegenüber, immer noch vom Zentrum Neustadt, von der Haltestelle, hier zwischen zwei Bäumen, wo eine Bahn aus Plaste gebaut wird für Murmeln, wenn ich es richtig verstanden habe.
5: Absolut richtig. Wir bauen heute eine Riesenmurmelbahn und wir haben am Anfang ein bisschen Müll gesammelt. Die Hoffnung war eigentlich, dass wir ganz viele spannende Schätze finden und aus denen dann was bauen können. Haben dann aber herausgefunden, dass der Müll doch ein bisschen zu kinderunfreundlich ist. Deswegen haben wir uns jetzt dafür entschieden, ganz viele Sachen zu nehmen, die wir schon im Vorhinein auf Straßen gefunden haben in der südlichen Innenstadt. Ich bin ja von Sissi, also von der Stadtteilinitiative Solidarische Südliche Innenstadt. Aber heute sind wir hier, weil wir glauben, dass wir gemeinschaftlich das vierte Leben verbessern können. Und das wollen wir natürlich nicht nur in der südlichen Innenstadt, sondern heute auch in Neustadt. Und deswegen geht es darum, gemeinschaftlich was zu bauen, anzupacken und was zu verändern.
1: Und die kommenden Tage macht ihr auch noch zwei Sachen mindestens, ne, habe ich gesehen. Also ihr seid jetzt auch sehr aktiv dann beim Mosaik-Festival.
5: Am Sonntag geben wir so richtig den Ton an. Da wollen wir gemeinsam musizieren mit ausgeliehenen Musikinstrumenten. Und wir werden eine Runde töpfern, also kommt vorbei.
1: Ja, und jetzt bin ich weitergezogen auf die gegenüberliegende Seite vom Zentrum Neustadt und stehe hier an der bunt besprühten Mauer vom Skatepark, der hier ist. Und da sind ganz viele Informationen angehangen. Also das ganze Festivalprogramm ist hier angebracht an dieser Mauer. Und auch im Skatepark verteilt sieht man einzelne Plakate zum Mosaik-Festival, was auf den einzelnen Bühnen los ist, welche Acts da sind. Da hinten ist auch noch ein Zelt aufgebaut auf der Rückseite, wo gerade Musik spielt. Wahrscheinlich eine der Bühnen. Da gucke ich nachher mal hin. Aber erstmal möchte ich hier zu dem bunten Zelt, was in der Mitte von dem Rasen steht. Da sitzen zwei Menschen, die mich schon begeistert ansehen und ich weiß nicht, ob es Popcorn ist, was gegessen wird. Nein, das ist kein Popcorn, es ist tatsächlich was Herzhaftes. Hier ist das Infozelt, das heißt, ich kann mir hier Informationen holen.
6: So viel du willst, was du wissen willst.
1: Ich würde gern wissen, wie ist das Leben im Infozelt? Wie muss man sich das vorstellen, wenn man im Infozelt vom Mosaik-Festival ist? Was geht einem da durch den Kopf? Was bewegt einen selbst auch?
7: Ja, so ist es sehr ruhig hier noch, würde ich sagen, sehr entspannt. Wir beobachten noch so die Lage, lassen es uns schmecken.
1: Und hier gegenüber, das ist eine der Bühnen, wenn ich es richtig verstanden habe?
6: Genau.
1: Aber jetzt frage ich doch noch eine sinnvolle Frage, um Gottes Willen.
6: Ja,
1: nein, ist trotzdem wichtig auch zu wissen, natürlich, wie es den Leuten im Infozelt geht.
6: Natürlich, ja, uns geht's hier blendend.
7: Uns geht's wirklich sehr gut.
1: Ich habe mich jetzt auf die Rückseite des Skateparks begeben und hier auf die Bühne, wo gerade gerappt wird, da würde ich sagen, gehen wir mal hin und hören mal ein bisschen rein.
8: Let's go! 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
1: Vom Hip-Hop-Soundcheck geht's jetzt über das Magistralen-Karree hier in Richtung Passage 13 und man hört hier auch schon, auch hier wird gerade gerappt. Ich weiß nicht, ob das Live-Musik ist. Wir lassen uns einfach mal überraschen und schauen mal hin. Hier ist Party. Hier ist gerade Party. Es ist sehr laut und Leute tanzen und haben Spaß. Ah, das hier ist die DJ-Bühne und die Leute haben richtig, richtig viel Spaß. Es ist richtig cool, hier zuzuschauen. Eine große Gruppe von Menschen, die hier tanzen, abgehen vor den DJ-Sets. Ich trenne mich jetzt tatsächlich nur sehr ungern von der DJ-Bühne, weil also ich kann gar nicht in Worte fassen, wie viel Spaß einfach die Menschen da vor dieser Bühne haben. Bestimmt 30, 40 Personen mindestens, die da vor der Bühne einfach abhotten, Spaß haben. Warst du schon irgendwo hier beim Mosaik-Festival unterwegs?
2: Ja, ich war schon mal da.
1: Und wo warst du heute?
2: Ich war bei Passage, oben.
1: Und was ist dein Gefühl, so bist du morgen, die nächsten Tage auch noch hier beim Mosaik-Festival unterwegs? Wie findest du das, dass das hier stattfindet jetzt in der Neustadt übers Wochenende?
2: Ich finde das sehr gut, weil die Leute kann tanzen zum Beispiel und Musik hören und mit Leuten reden und so weiter.
1: Und so schräg gegenüber von der Passage 13, hier passiert es, hier wird gepflanzt und zwar in einem schattigen Zwischenhof hier gerade. Ein Haufen Menschen, die Pflanzen im Block, steht da auf einem Plakat, auf einem braunen Plakat in bunter Schrift. Mach mit Aufforderungen und mit vielen bunten Handabdrücken, die da drauf zu sehen sind. Zwei große Pflanzkästen, die hier aufgebaut sind in Gelb. Dazwischen eine Bank, wo man sich hinsetzen kann und ganz viele Pflanztöpfe mit verschiedensten Pflanzen, die hier auf dem Boden stehen und Kinder, Jugendliche, die hier haken zum Teil und arbeiten und natürlich auch die Erwachsenen, die hier mitarbeiten.
3: Ich bin Alina und ich bin vom UFU, also Unabhängiges Institut für Umweltfragen. Und genau, wir sind hier so schräg gegenüber der Passage an einer kleinen grünen Fläche, die wir verschönern gemeinsam mit allen Leuten, die Bock haben.
1: Und war das vorher auch schon, also da gibt es ja noch eine Sitzmöglichkeit, dann war das, habt ihr das erst extra für das Festival dann hergebracht oder läuft das schon länger hier?
3: Wir haben gemeinsam mit den Scout Spirits hier, die hier auch einen Vereinsraum in der Passage haben, vor einigen Wochen einen Workshop gemacht und da waren die Jugendlichen total fleißig und haben zwei Hochbeete gebaut und die haben wir in dem Rahmen dann auch schon mal bepflanzt gehabt, um hier so ein bisschen die Passage mehr in verschiedene Richtungen spreaden zu lassen sozusagen. Und zwischen den Hochbeeten ist noch eine Bank gebaut, um eben nicht nur was fürs Grüne zu haben, sondern auch zum Sitzen und zum Chillen. Und ja, es wird auch angenommen, glaube ich.
1: Was denkst du über das Mosaikfestival? Was für ein Gefühl hast du zum Mosaikfestival?
3: Ich finde es mega. Ich glaube, es ist voll wichtig, dass viel Kultur in der Neustadt stattfindet. Und ich glaube, in Halle ist öfter das Problem, dass Leute zu viel in ihren Stadtvierteln hängen. Und es wichtig ist, dass man öfter mal in unterschiedlichen Vierteln Leute kennenlernt und sich trifft und gemeinsam eine gute Zeit hat. Und ich freue mich sehr, dass hier so viele engagierte Menschen dazu beigetragen haben, dass das jetzt gerade stattfindet.
1: Vor der Passage 13 direkt hier wird schon die Bühne aufgebaut bzw. eingerichtet für die ersten Bands mit ganz viel auch Equipment davor, mit natürlich auf der Jalla-Bühne, die hier ist und mit einem auch ein Verstärker, auf dem natürlich logischerweise Jalla steht. Ja, und jetzt langsam schlendere ich von der Passage 13 Richtung Einkaufszentrum, Neustadtzentrum, hier auf diesem sonnigen Vorplatz, auf der Suche nach der, hier ist sie direkt vor mir, die Mainstage, die Hauptbühne, die hat ihren Namen verdient, eine wirklich große Bühne und jetzt momentan ist hier aber auch noch, wie auch auf der Jalla-Bühne, vor der Passage 13, auch erstmal noch Soundcheck angesagt, bevor später dann die Artists kommen. Ja, soweit vielleicht erstmal die Eindrücke hier vom Freitag vom Mosaik-Festival. Ja, der Eindruck, der Für mich bleibt es vor allem, wie viel auch gewertschätzt wird, einfach was die Menschen hier auf die Beine und auf die Bühne dann später auch noch stellen werden und was sie hier auch ermöglichen für den Stadtteil, um miteinander vielleicht ins Gespräch zu kommen, sei es innerhalb des Stadtteils, sei es vielleicht auch darüber hinaus zwischen den Stadtteilen in Halle.
4: Das war Gunnar Hamann aus der tagesaktuellen Redaktion mit einer Reportage vom Freitag, vom Mosaik-Festival Freitag. Hier, wir haben ein paar Eindrücke gehört. Das war doch richtig, richtig schön, sich für mich zurückzuerinnern, für Sie, liebe Hörerinnen, vielleicht auch der erste Eindruck vom Mosaik-Festival, was hier in Halle-Neustadt die letzten Tage ab Donnerstag stattgefunden hat. Und wir haben noch ein Service-Announcement. Wir haben vorhin ein Ska-Turnier angekündigt, was an der Passage 13 stattfinden sollte. Das hat aber...
5: Ja, vielleicht melde ich mich dazu mal kurz.
4: Sehr gerne.
5: Und, kann sagen, dass eben dieses Ska-Turnier leider nicht in der Passage, in der Neustädter Passage 13 stattfinden kann. Die Neustädter Passage 13 ist am heutigen Tage geschlossen. Das ist heute, da ist Sperrzone. Und jetzt wird natürlich gerade händeringend nach einem Ausweichort für ein Ska-Turnier gesucht. Und in der Tat ist es so, dass der Vereinsgrund des FSV 67 Neustadt dafür durchaus in Frage kommt. Allerdings haben wir ein kleines Problem, denn Skatkarten sind klein und leicht und hier ist es aktuell relativ böig. Insofern sind die Menschen, die sich im Vorfeld für das Skatturnier angemeldet haben, berechtigterweise etwas nervös, ob ihre Paradeblätter heute dann auch vielleicht irgendwie hier über das Vereinsgelände flattern und dann eben nicht zum Zug kommen. Das wäre natürlich sad. Die Orga-Crew des Mosaik-Festivals ist hier vor Ort und sucht nach Kieselsteinen, nach geeigneten Kieselsteinen, um die Kartensets zu beschweren und debattiert mit den Skat-Legenden.
4: Ja, wenn Sie ein paar Steine zu Hause haben, kommen Sie doch mal rum. Bring ein paar Steine vorbei. Ist ja hier selbst organisiert, ja?
5: Ja, das ist auch wirklich, was ich hier gerade fühle. Das ist der ultimative DIY-Spirit auf den Sonntag. Es ist 12.36 Uhr und wir haben hier auch unser Radiostudio unter freiem Himmel aufgebaut. Allerdings sogar mit einer Schlechtwetteroption. Insofern, also Böen können uns nichts ausmachen. Aber natürlich haben wir hier eine Menge Electricity vor Ort und sollte es dann doch noch anfangen zu regnen, wonach es aktuell überhaupt nicht aussieht, dann haben wir ein Problem. Und wir haben jetzt hier noch einen zusätzlichen Service-Announcement-Moment. Wir wissen jetzt nämlich, gegen wen...
4: Hä? Falsches Datum.
5: Falsches Datum.
4: Das ist der 14. Ja. Das ist nächste Woche.
5: Ja, genau. Wir wollten mal gucken, gegen wen heute der FSV 67, die erste Herrenmannschaft des FSV 67 Neustadt, ab 14 Uhr Fußball spielt. Und wir haben unseren Social-Media-Redakteur darauf angesetzt. Heinrich, was kannst du uns berichten? Bist du schon schlauer geworden, wer heute spielt? Heute ist der...
6: Naja, heute ist auf jeden Fall nicht der 14., sondern der 7. Und ich bin derzeit noch dabei zu gucken, wann was genau gespielt wird. Spielt gerne mal noch einen Song, wenn ihr noch einen drin habt. Und dann kann ich euch gleich genau Bescheid sagen.
5: Du wolltest ja das Mikrofon haben, um zu sagen, dass wir einen Song spielen sollen. Biggie. Wir müssen, glaube ich, weiß nicht gar nicht, wo. Oder willst du noch einen Song spielen?
4: Ja, Max, worauf hast denn du Lust auf? Sag mir mal ein Genre, worauf du Lust hast. Ich glaube, ich kann das jetzt bedienen.
5: Country.
4: Country. Da bist du an der richtigen Stelle.
5: Okay.
4: Ich habe nämlich ein bisschen Country gespielt. Aufgenommen. Gespielt habe ich selbst keinen. Und zwar an der Jalla-Bühne war ein Konzert von Raimondo. Die haben gestern gespielt dort. Der Sänger, der schreibt Texte auch als, der veröffentlicht das auch als Buch. Also das ist sehr poetisch, sehr lyrisch und das wird dann auch vertont. Und das war echt schön. Ich habe den letzten Song noch mitgekriegt. Den möchte ich mit euch teilen. Raimondo hier im Mosaikfunk.

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0: 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Hier gehört Mosaikfunk.
1: Und Country war das so, ja, im Entferntesten würde ich dir dabei, würde ich dir dazu stimmen,
0: Torben. I'm sorry. Mit Genrebestimmung bin ich dann doch nicht so gut, wie ich dachte.
1: muss man, das ist, ich würde das
0: aber
1: auch
0: so
1: sagen.
0: Leichter Country, oder? So ein bisschen, so ein paar Klänge. Aber Max, wir haben was viel Wichtigeres. Wir haben gerade die Fußball-Information.
1: Genau, die haben wir jetzt herausgefunden. Und zwar spielt hier heute die erste Herrenmannschaft des FSV 67 Halle in seinem Heimstadion gegen den SV Deutsch. Und das wird wahrscheinlich ein herausforderndes Spiel für den FSV 67 Halle, denn in der Tabelle der Stadtliga befindet sich der SV Deutsch auf dem prominenten Platz, also auf dem ersten Platz. Und
0: sogar mit Abstand, oder?
1: Sogar richtig, ja, die haben ein kleines Polster von 9 Punkten auf den zweiten Platz, den FC Halle Neustadt 2. Und das Team vom FSV 67 Halle, die hier trainieren und spielen, die sind von 14 Teams in der Stadtliga auf dem 12. Platz mit schlappen 17 Punkten. Da ist natürlich das heute eine echte sportliche Herausforderung.
0: Ja, die sind heute der, wie sagt man, der
1: Underdog.
0: Wir und drücken die Daumen.
1: Für wen sind wir?
0: Naja, wir sind hier auf dem Vereinsgelände.
1: Alter.
0: Wir müssen für den FSV Halle 67 die Daumen drücken.
1: Unbedingt, auf jeden Fall. Wir sehen ja aus der Ferne auf jeden Fall auch schon die neon-orangenen Trikots. Und von Deutsch, die sind in weiß-grün aufgelaufen.
0: Ja. Es wird sich schon ordentlich warm gemacht. Du wirst gleich mal runtergehen, oder? Also so 13 Uhr soll das Spiel ja beginnen, glaube ich.
1: Ja.
0: Ne?
1: Genau, 13 Uhr haben wir hier den Anpfiff. Und ich werde mich dann mal innerhalb der ersten Halbzeit runterbewegen und ein bisschen berichten vom Kick hier von der Stadtliga Halle.
0: Ja, ansonsten vielleicht kommen wir nochmal zum Mosaik auch zurück, in dessen Rahmen wir jetzt hier auch senden. Ich höre gerade, dass ich nur, ja, jetzt ist es wieder, sorry, ich musste gerade am, bitte nicht anfassen, ja, perfekt.
1: Vielleicht um sie mal kurz mitzunehmen, wir haben ja hier ein Open-Air-Studio, ein mobiles Studio, ja. Und nicht alle Kabel sind sozusagen im Vorfeld auf Herz und Nieren getestet worden, deshalb haben wir hier manchmal so eine Links- oder auch Rechtslastigkeit, im Idealfall eine Linkslastigkeit.
0: Ja, aber es ist gefixt. Ist gefixt. Ja, und ich nehme Sie nochmal jetzt mit hier aus Mosaik Festival, weil wir haben noch einen kleinen Programmhinweis, was heute Abend hier auch noch stattfinden wird. Ich glaube, 20 Uhr hatten wir vorhin gesagt, ne? Pichadores wird hier ein Film-Screening stattfinden. Wir hören mal in den Trailer rein.
2: Pode subir que eu tô vendo vocês, tô filmando. Quem não é visto não é lembrado. Nós fazemos isso para que nossa passagem não passe em branco.
3: Seu picho é o maior de todos, né? Sapão.
4: Esperando estar de baixo, né, mano?
3: Tá ligado? Eu vou estar na contenção ali de vocês. Esperando vocês descer ali pra
2: vocês. No começo era só uma brincadeira de moleque. E o que era apenas uma brincadeira de moleque vira um combate, uma militância. Como se estivesse numa guerra. Vai! Comentei que tem a Bienal atrás de nós aí uma vez. Vamos dar uma foscada na Europa? Nós não estamos acostumados assim de ter locais que pra gente fazer nossa pichação e sem essa questão do conflito, entendeu?
5: Não fala pra fazer não, mano.
6: O quê?
5: Isso aqui é o prédio tombado.
6: Os caras não chamam a gente pra pichar o bagulho?

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2: Heute Abend, 20 Uhr, wird hier Pichadores, der Film, Dokumentarfilm aus dem Jahr 2014, gezeigt werden. Der begleitet vier Freunde aus den Favelas von São Paulo und Tom von Rotzfrech Cinema, so die organisieren so Screenings von Graffiti-Dokumentationen im Raum Halle, Erfurt, Jena. Der hat den Film mal
3: Film
2: so geschrieben.
3: Film ist von Amir. Das ist der Regisseur und Produzent, der ist irgendwann aus, würde ich sagen, aus einer Laune heraus, hat er gesagt, ich will über Trainsurfen in Sao Paulo einen Bericht machen, eine Dokumentation, und ist einfach mit einem Ticket, was er einmal gekauft hat, ohne Portugiesisch zu können, nach Sao Paulo geflogen und hat am Ende dort 3 Jahre gelebt, hat dann über den Kontakt zur Trainsurfer-Szene gemerkt, okay, die meisten von denen sind auch irgendwie in diesem Pixadores-Kosmos unterwegs, und darüber kam dann diese Faszination, und am Ende hat er da 4 Protagonisten über die Zeit begleitet, und damit finde ich eine sehr einmalig und sehr sensible und auch intime Dokumentation über diese doch sehr verschlossene Szene gemacht.
2: Klingt eigentlich übelst interessant, der Film. Ich hätte richtig Lust, den heute anzuschauen, 20 Uhr. Und Max, ich glaube, du kennst den Film auch?
4: Nee, aber ich habe mich da schon mit Freunden drüber unterhalten, unter anderem mit Tim, der hier heute auch einen Graffiti-Workshop geben wird. Und Tim hat den auf jeden Fall schon gesehen. Man muss halt einfach bedenken, dass die Restriktionen für Graffiti-Sprühende in Brasilien ungleich höher sind als die Repressionen, denen sozusagen Sprüher hier in Deutschland ausgesetzt sind. Also da wird nicht lange gefackelt. Und da sind durchaus auch schon von, sag ich mal, OrdnungshüterInnen einfach Leute mit ihren Dosen ins Gesicht gesprüht worden, oder ja, ich glaube, die müssen tatsächlich sogar um ihr Leben bangen.
2: Ja. Also ich habe mir den Trailer auch angeschaut, der war ganz schön, er hatte auf jeden Fall so einen brutalen Feel an sich. Es ist auch alles so ein Schwarz-Weiß gehalten. Ist, glaube ich, ein echt interessanter Film. Also wen das Thema Graffiti bewegt, 14 Uhr wird hier irgendwo im Raum Halle Neustadt vom FSV, vielleicht am Skatepark, wir wissen es leider noch nicht genau, wo das stattfinden wird, aber es wird irgendwo freies Malen geben. Man kann seine Dosen einpacken und hier malen. Das wird hier stattfinden. Das wird hier beim Pavillon, hier bei Radio Korax. Okay, die Info ist neu für uns, aber richtig gut, dass wir die jetzt gerade gekriegt haben. Wenn Sie Lust haben, kommen Sie doch vorbei. 14 Uhr, freies Malen.
4: Muss man sich seine Dosen selber mitbringen? Weiß er nicht. Okay, gut, wir finden das raus. Das wäre natürlich auch nochmal ein Argument, um zu sagen, hey Mann, freie Dosen, freies Malen, ich bin dabei.
2: Und später dann den Film Pichadores schauen.
4: Jetzt haben wir uns gerade auch von einem schlecht gelaunten Wirt im Kleeblatt in der Vereinskneipe von FSV 67 Neustadt ein paar Käffchens abgeholt. Der war entsetzt, der wollte eigentlich Bier verkaufen und dann musste er stattdessen nochmal seinen Kaffeevollautomaten anwerfen. Für 2 Euro, schlappe 2,50 Euro gibt es hier 0,2 Filterkaffee mit Kaffeesahne.
2: Ist das lecker?
4: Ich finde den gut, ja.
2: Schön.
4: Ja, also das kann man echt machen.
2: Jo, dann haben wir doch nochmal ein bisschen Musik, oder?
4: 10 Minuten bis Anstoß, Leute.
2: 10 Minuten bis Anstoß. Wir halten euch auf dem Laufenden über die ganze Fußball-, Graffiti- und Mosaik-Thematik hier im Mosaikfunk. Schön, dass Sie eingeschaltet sind. Wir zelebrieren hier den Abschluss des Mosaik-Festivals in Halle Neustadt. Schön, dass Sie zuhören. Bleiben Sie gerne dran. Wir machen jetzt hier weiter mit, ich würde sagen, Wavunetta.
4: Das ist Hip-Hop, oder?
2: Das ist so Hip-Hop-Pop. Ich würde sagen, den Song, den wir jetzt hören, der geht vor allem in die Richtung Pop. Das ist ganz klassischer Indie-Pop. Ich hoffe, ich irre mich nicht nochmal im Genre. Aber ich muss sagen, eine berührende Performance, die ich da gestern gesehen habe. Richtig tolle Sängerin, hat mich übelst überzeugt von der Stimme her. Sehr, sehr schön. Ich saß da in der Passage 13, wenn Sie das können, wenn du das kennst, Max, das sind ja so diese Hügel, ne, diese bepflanzten Teletubby-Hügel, die da so sind vor der Passage.
4: Ja.
2: Und saß da so neben der Technik und konnte sehr schön entspannen zu Wavunetta. Wir hören den Song Honig und Zimt.
5: Ich bin heute zum ersten Mal in Halle. Generell im Osten, wenn man Berlin weglässt. Ist ein sehr guter Eindruck, den ich jetzt von euch habe. Ich komme gerne öfter. Und jetzt möchte ich euch mit auf eine kleine Reise nehmen, und zwar zu meinen Wurzeln. Meine Eltern kommen aus Sri Lanka, sind vor dem Krieg geflüchtet, und ich bin hier geboren. Und ich habe trotzdem ganz doll Sehnsucht, irgendwie Heimweh, aber auch Fernweh nach diesem Ort. Und das Ganze habe ich in einem Lied besungen, und den möchte ich euch gerne zeigen. Er ist Honig und Zimt.

0: ein großer Applaus für Vavuneta oder Vavuneta?
1: Ich glaube Vavuneta.
0: Okay. Honig und Zimt hier, ja, lieblich säuselndes, ja, das war auf jeden Fall Honigmusik.
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0: Und wir haben hier gerade Verstärkung im Team bekommen, dafür bin ich wirklich extrem dankbar, denn vielleicht ist Ihnen aufgefallen, wir haben in der letzten Stunde so ein bisschen rumgerudert, was denn hier heute eigentlich wann, wo stattfindet. Und da gab es schon auch widersprüchliche Aussagen von unserer Seite, die gilt es jetzt mal zu klären. Und deswegen freue ich mich sehr, hier vom Orga-Team Rosa zu begrüßen. Hallo.
2: Hallo, danke, dass ich hier sein darf.
0: Danke, dass du kurz dir die Zeit genommen hast. Du bist ja hier unter uns schon am Wuseln, unter unserem hochgestellten mobilen Studio. Was geht hier ab gerade unter uns?
2: Ja, unter uns probieren wir gerade eine windstille Ecke für vom Sissi organisierten Musikinstrument-Event zu bauen, weil, wie ihr es mitbekommen habt, ist heute ganz schön viel Wind los. Eigentlich sollte hier ein Zirkuszelt stehen, aber unsere Seitenplan fehlen leider. Deshalb probieren wir jetzt mit Planen von der Jalla-Bühne gestern hier ein bisschen eine ruhige Ecke unten zu konstruieren. Genau.
0: Cool. Erklär doch vielleicht kurz nochmal was. Da, das ist die eine solidarische Bürgerinitiative, ja, in der südlichen Innenstadt?
2: Genau, Stadtteilinitiative südliche Innenstadt.
0: Ja, das würde Sinn machen, ja.
2: Ja, ich glaube, das sind alle Wörter. Ja, genau.
1: Wir haben auch schon am Donnerstag so eine Kreideaktion hier gemacht am Gemeinschaftsamt.
2: Und ich glaube auch die Murmelbahnaktion war von denen.
1: Ah, ja. Was wir vorhin bei Gunnar gehört haben, im Beitrag von der Reportage, voll.
0: Und die sind heute nochmal hier beim FSV 67 Neustart am Start. Und was machen die denn hier?
2: Also Programmpunkt heißt, wir geben den Ton an mit Sissi. Und ich habe hier im Plan nur stehen, Strom wenn möglich für Musikinstrumente. Also es wird irgendwas.
1: Strom haben wir auch, also wir geben gerne was ab.
2: Und ich habe vorhin schon 5 Kazoos hier irgendwo rumfliegen sehen. Und ich glaube, es geht um gemeinsames Musizieren.
1: Ja, genau. Ach, cool, denn wir sind ja, also um Ihnen nochmal so ein Bild zu zeichnen, also wir sitzen dann auf einen Hochstand über diesen Musikinstrumente, Aktions, was auch immer das wird, also musizieren, gemeinsam eine Jam-Session vielleicht, oder?
2: Genau, ja.
0: Freies
2: ja.
0: Musizieren, freies Sprühen und freies aber darüber Radio. Hinaus habe ich auch im Beitrag ganz deutlich gehört, dass auch noch hier getöpfert wird. Die töpfern auch. Nee. Aber das ist, glaube ich, nichts, was ihr mit aufbaut. Deshalb ja, wir geben den Ton an, versteht ihr?
1: Ach so. Also
0: du kannst Mucke machen, du kannst jammen, okay. Und dazu auch noch dir einen Aschenbecher töpfern.
2: Ah, fantastisch, ja, da bist du besser informiert als ich. Cool, toll, da will ich unbedingt mitmachen.
3: Aber wirklich jetzt?
0: Ja, wirklich, ja doch, nein, ich schwöre.
3: Okay, das hört sich so aus der Nase gezogen. Naja, das ist so super, mach das.
0: Hey du, wir sind nicht die Einzigen, die mit Wörtern spielen. Und was ist denn darüber hinaus jetzt geplant? Denn wir haben, das ist ja etwas, das war auch eine verlässliche Information, die haben wir von euch bekommen. Das Gar-Turnier kann leider nicht in der Passage stattfinden. Was habt ihr jetzt geplant mit dem, was passiert mit dem Skat-Turnier?
2: Das Skat-Turnier haben wir probiert abzugeben. Ich glaube, das Lokal heißt Kleeblatt. Und wir haben den jetzt erstmal einen Tisch organisiert, der aber gleich von Mittagsgästen übernommen werden soll. Und wir hoffen ganz toll, dass im Zelt um die Ecke, dass dort das Spiel stattfinden kann, wenn das die Spielenden nicht stört mit den fliegenden Karten.
0: Genau, da gab es schon Konflikte. Kannst du das kurz mal ein bisschen einordnen? Also es gab quasi Leute, die haben sich wirklich sehr gefreut auf das Skat-Turnier. Jetzt haben sie den großen Bammer, dass es eben in der Passage nicht stattfinden kann. Und hier ist es windig, das hatten wir schon mehrmals betont. Wie ist die Stimmung?
2: Teilweise frustriert, teilweise angepisst. Es ist, glaube ich, so ein kleiner Misch und bei vielen auch eine kleine Hoffnungslosigkeit. Aber ich glaube, ich hoffe, dass ich jetzt die Teilnehmenden erstmal ein bisschen zufriedenstellen konnte mit diesem Tisch. Und ich hoffe, dass einfach die Gastro-Leute, die da spielen lassen und jetzt nicht wegschicken werden. Wir werden
0: vielleicht
2: sehen.
0: Müssen sie sich einfach dann einen Schnitzel dazu bestellen, damit es also dann auch sich lohnt fürs Kleeblatt.
1: Ich würde sagen, das ist eigentlich eine ideale Synergie, Skat und im Lokal.
2: Ja, also ja, mal schauen, was das Budget da noch hergibt, ob wir die alle noch verpflegen können.
1: Ja.
2: Aber ja, ich glaube, Skat wird gespielt. Mal schauen, wie gut und wie lange.
1: Gutes Stichwort, Gastro-Verpflegung heute Abend, ne?
2: Küfer,
1: richtig?
2: So ist es. 17 bis 20 Uhr habe ich hier stehen. Wir wurden ja die letzten 3 Tage auch schon herrlichst verpflegt. Ja, und die sollen hier wiederkommen und schön kochen für alle.
3: Vielen Dank an die Teekiez-Küfer, die das hier wirklich wundervoll. Ich durfte einmal einen Teller essen. Das war echt lecker. Und dann wird es aber hier nicht nur für die Crew, sondern auch für Leute, die hier vorbeikommen. Ne?
2: Gut möglich.
3: Ach, gut möglich. Okay.
2: Ja.
3: Na gut.
2: Ja.
3: Na gut. Schön.
0: Und dann gibt es, ja, also das kann ich ungestraft als Highlight hier so darstellen, auf jeden Fall auch noch eine Roller-Disco.
2: So ist es, ja.
0: Tell me more about it.
2: Ja, es wird eine Roller-Disco geben, tatsächlich. Hier vermutlich direkt vor Ort. Ich glaube, eigentlich war es beim Skatepark geplant oder vielleicht ist es noch beim Skatepark. Ich bin leider auch noch nicht ganz klar über alle Locations hier vor Ort, aber Roller-Disco wird stattfinden mit Bling und mit Schuhen und mit Rollen.
3: Also ich würde sagen, hier ist doch ideal. Hier ist geteerte Fläche, hier kann man so Kurven fahren.
2: Und der Wind ist ja auch eigentlich ganz gut zum Fahren, oder?
0: So ein bisschen Düsenantrieb. Ja, könnte man meinen. Allerdings habe ich vorhin gesprochen mit einer Person aus der Orga-Crew, die zu mir gesagt hat, dass eben Asphalt auch eben die Rollen kaputt macht.
3: Ah.
0: Also es ist zu hart und dann ist hier halt auch noch ein bisschen Split, der rumliegt.
3: Okay.
0: Insofern.
2: Dann, pardon, es wird am Skatepark am Kinderdorf stattfinden.
3: Okay.
2: Habe ich gerade die Info reinbekommen.
3: Aber das Kinderdorf ist.
0: Ist auch hier und ja. Es gibt ja aber mehrere.
3: Ach, es gibt mehrere Skateparks. So, das macht
0: es gibt,
3: Sinn.
0: Nee, es gibt mehrere Kinderdorf-Adressen.
3: Ach so.
0: Und der Skatepark ist hier gleich um die Ecke.
2: Ja, ich glaube, da hinten. Das seht ihr jetzt nicht, aber da hinten.
3: Ah,
2: ja.
3: Jo.
0: Da hinten gucken Sie mal ins Radio.
3: Also hier, um vielleicht das Bild zu. Also,
0: hinterm Radio.
3: Ne? Also hinter dem Sportplatz, wo gerade. Oh.
0: Nee, da ist tatsächlich die Stadtautobahn oder so die Bundesstraße.
3: Ah, jo, okay.
2: Dann vielleicht links vom Sportplatz, könnte ich mir vorstellen.
0: Oder kommen Sie einfach mal zum FSV 67 Neustadt und informieren Sie sich, wo die Inline-Disco ist. Das ist hier direkt im Carré, fußläufig erreichbar.
2: So ist es.
3: Wir sehen jetzt hier auch die ersten Fußballspieler sich aufstellen. Das Spiel geht auch gleich los.
0: Ja, mit leichter Verspätung, mit leichter Latenz, das kennen wir auch aus dem Radio, stehen jetzt hier die Teams sich in einer Reihe nebeneinander und werden demnächst dann den Anpfiff hören und dann auf Bälle eintreten.
3: Ja, da gucken wir gleich mal vorbei, würde ich sagen. Danke dir, Rosa, auf jeden Fall.
2: Gerne.
3: Dass du
0: Vielen
3: uns
0: Dank.
3: Kurz diese
2: Info. Es gibt auch noch Graffiti, by the way.
0: Graffiti, das hatten wir auch schon, genau.
2: Ach so, okay,
0: Graffiti
2: hatten
0: wir
2: schon.
0: Ist hier auch?
2: Ja, da wird, glaube ich, hier gleich so Wände aufgebaut, wo dann gesprayt werden kann. Ja,
0: cool.
2: Genau.
0: Von wann bis wann? Ab wann geht's los?
2: Graffiti ist 14 bis 17 Uhr.
0: Alright, da sind wir auf jeden Fall auch noch on the air.
2: Toll.
3: Ja, und sowieso bis 17 Uhr hier noch.
0: Ja, das wird hörbar sein im Radio.
3: Cool. Wir machen weiter mit Musik. Ich habe ja, wenn ich es nicht schon über alle Maßen betont habe, hier die letzten Tage damit zugebracht, Musik aufzunehmen. Max, das war auch ganz witzig, das muss ich dir jetzt nochmal erzählen. Also ich habe ja diese Mikrofone, die ich dir gezeigt habe, die man sich so in diese Ohren steckt, ja?
0: Ja, also Kopfhörermikrofone
3: diese
0: oder was?
3: Diese Kopfhörer sehen die aus. Und damit bin ich dann hier immer rumgegangen beim Mosaik Festival. Und ich weiß nicht, wie so deine Erfahrungen damit sind, in der Öffentlichkeit Aufnahmen zu machen bei einer Veranstaltung, wo man grundsätzlich sehr viele Leute kennt und die sehr viele Leute einen natürlich, weil man sich untereinander kennt, man will sich mal kurz Hallo sagen, mal so einen kleinen Schnack halten oder so, ne, dass man dann halt diese Situation dann zu sagen, nein, sorry, ich nehme gerade auf, das war immer so awkward, aber ich habe das alles für uns aufgenommen, für euch und für sie und für uns, für diese Sendung, habe ich es auf mich genommen, diese Awkward-Situation immer auszustrahlen. Ich muss leider aufnehmen, bitte nicht reden gerade mit mir.
0: Gibt's Outtakes?
3: Sehr viele, ich habe leider keine dabei.
0: Okay. Also jetzt hier die Clean Version.
3: Die Clean Version, ja. Und ja, was hast du Lust für welche Richtung an Musik? Ich habe ein bisschen Hip-Hop, ich habe ein bisschen Punk auch noch dabei, ein Blues-Stück.
0: Nee, Punk.
3: Lieber Punk? Ja, da habe ich nämlich eine richtig nice Band dabei. Kennst du Leak?
0: Nein.
3: Die sind, glaube ich, aus Berlin und die waren so der Headliner vom Freitag von der Jala-Bühne ganz am Schluss. Und es war wirklich krass gegenüber von der Passage,
1: so viele tanzende, in Ekstase befindlichen Leuten dabei zuzuschauen, wie sie diese Musik genießen. Das war auch mein Highlight vom Freitag, würde ich sagen, gegen, ich weiß die Uhrzeit nicht mehr, um ehrlich zu sein, aber es war schon sehr spät und richtig, richtig cool. Wir hören, glaube ich, das war sogar der letzte Song, den Leak gespielt hat, da am Freitag bei Mosaik.

0: Der letzte Leak-Song vom Freitag.
1: Finde ich mega genial, wie am Ende die Instrumente so eingesetzt werden wie so ein Airhorn. Das hat man auch viel bei der Hip-Hop-Bühne gehört übrigens. Die Hip-Hop-Bühne, da war ich auch öfter mal in den letzten Tagen das ein oder andere Airhorn an dieser Stelle gehört. Das war spaßig. Ja, wir senden hier vom Mosaik-Festival vom letzten Tag am Sonntag beim FSV Halle 67 sind wir gerade zu Gast und gucken gerade hier aufs Fußballfeld. Es wird schon ordentlich gekickt. Wir wollen auch gleich mal rübergehen.
0: Genau. Ich würde mich mal gleich rüber begeben und dann hören wir mal ein bisschen näher Stimmen von den Fans, die dort am Spielfeldrand stehen und ihre Teams anfeuern.
1: Ja, so 10 stehen da, würde ich sagen.
0: 10 pro Team.
1: 10 pro Team.
0: Vielleicht ungefähr. Vielleicht. Unser Kollege Gunnar hat sich auch schon auf die Socken gemacht dorthin. Der ist schon vor Ort. Ich werde ihn gleich einholen und dann mit ihm sprechen. Mhm. Wir haben aber auch noch mal ein paar oder eine Stimme. Vielleicht machen wir doch noch mal jetzt hier das kurze Interview, was Gunnar geführt hat.
1: Voll.
0: Mit Franzi von der Orga-Crew vom Mosaik-Festival.
1: Ja, genau, Gunnar hat nämlich nicht nur uns diese Reportage, die wir in der ersten Stunde hier gehört hat, vorbeigebracht, sondern hat auch mit Franzi von der Orga gesprochen. Und
0: wie das funktioniert, ein Festival in einem gesamten Stadtteil zu organisieren, mit 4 Bühnen, mit unzähligen Vereinen, künstlerischen Gruppen, das auf die Bühne zu stellen, darüber kann Franzi uns jetzt ein bisschen was erzählen, vor allem auch vielleicht so ein bisschen so die Stimmung, die während des Orga-Prozesses stattgefunden hat und sich auch immer wieder gewechselt hat.
1: Und ganz zuerst hat er gefragt, wie sie denn auf die vergangenen Festivaltage vom Donnerstag bis Samstag so geschaut hat.
2: Ein Wechselbad der Gefühle, sag ich mal. Also es natürlich, ich glaube so für die Leute, die unsere Besucher waren, war es auch jetzt nochmal was anderes. Ich habe so als Resonanz vor allen Dingen viel Positives gehört und ich glaube, die Leute haben es sehr gut angenommen. Für persönlich mich aus der Orga, natürlich, es gibt immer wieder kleinere Krisen, die zu bewältigen sind und dadurch, dass es ja schon auch die Tage im Vorfeld sehr viel Arbeit war, ist man dann natürlich auch irgendwann das Nervenkostüm so ein bisschen empfindlich und dann sind die Krisen manchmal auch noch ein bisschen krisenhafter, als sie eigentlich sind. Aber genau, wenn man dann diese positive Resonanz bekommt, dann hat man schon das Gefühl, das ist die Mühe wert.
3: Ich hätte noch eine Frage zum Festival selbst, weil wer organisiert denn überhaupt das Festival? Ich habe gesehen, auf der Homepage steht ein Verein eingetragen. Also kannst du für unsere ZuhörerInnen mal kurz so erklären, wie ist denn das überhaupt entstanden? Das ist mir noch gar nicht so richtig klar geworden bisher.
2: Der Verein der Veranstalter ist die Passage 13. Und das ist eigentlich entstanden aus einer Idee, ich glaube, von David, Bruno und Olivia. Und Bruno und David arbeiten in der Passage 13. Und genau, das ist jetzt so, das war, ich glaube, Ende letzten Herbstes. Und die Idee war, dass einfach mal das, was wir so von unseren Festivals kennen, die wir so gerne besuchen im Sommer, das einfach auch mal in die Neustadt zu bringen und zugänglich zu machen für Leute, die unsere Festival-Bubble so nicht kennen, weil es ist ja auch schade drum, wenn es nur in der Bubble bleibt.
3: Also die Musikfestivals quasi aus dem Sommer, die man so kennt?
2: Genau, so die Musikfestival aus dem Sommer, ja.
3: Mich hat das schon fasziniert, das Design, also auch der Name allein vom Mosaik-Festival. Und ich habe zwar auch gelesen, wie ein Mosaik, so bunt soll es ja sein, das ist so ein bisschen die Idee. Und gleichzeitig das Maskottchen, das ist also soll zumindest ein Maskottchen sein, vermute ich. Ja. Diese Figur mit dem Hut, glaube ich, auf. Und ich weiß nicht, was für ein Blasinstrument das ist. Also kannst du für uns nochmal ganz kurz so beschreiben, warum Mosaik? Also was ist die Idee dahinter? Gibt es da auch eine Verbindung zu Halle Neustadt? Und vielleicht dieses Männchen auf dem Cover von dem Programmheft zum Beispiel jetzt nochmal erklären.
2: Also erstmal zum Thema Mosaik. Also genau, das hast du schon ganz gut gesagt. Es ist bunt zusammengewürfelt. Also uns war es wichtig, wir dachten schon, wenn wir schon raus aus der Bubble gehen, dann wollen wir natürlich auch alle möglichen verschiedenen Arten von Menschen ansprechen. Und deshalb haben wir ganz bewusst auch unser Programm auch vielseitig gestaltet. Also wir waren ja auch schon in der Organisation sehr offen und wollten auch möglichst viele Initiativen und Vereine irgendwie mit ins Boot holen. Und das hat sehr gut geklappt. Und dementsprechend ist halt auch voll das vielseitige Programm entstanden. Und so auch, glaube ich, mit den Musik-Acts. Also wir haben ja alles dabei von Hip-Hop, Rock und auch arabische Musik und Schlager, da ist ja alles dabei, so dass wir einfach so ein bisschen gehofft haben, okay, egal auf was man so steht, irgendwas ist auf jeden Fall für jeden dabei. Und es gibt natürlich auch eine Verbindung zur Neustadt, weil die Neustadt ist ja schon auch dafür bekannt für ihre Mosaike. Und davon haben wir uns inspirieren lassen. Wir dachten, das passt auf vielen Ebenen sehr gut. Zu dem Männchen kann ich jetzt nicht so viel sagen, weil das habe ich nicht entworfen. Das war unser ÖA-Team, unser Spitzen-ÖA-Team, das wirklich sehr gute Arbeit geleistet hat. Ich habe so den Eindruck, also mit Vieren, wie wir so

0: Es war ein bisschen, also sehr ambitioniert, unser Vorhaben. Und vielleicht hätte es auch eine Bühne weniger getan, aber es war einfach die Idee da, auch das groß zu machen, um auch den Leuten zu zeigen, irgendwie, was man irgendwie gemeinsam stemmen kann und auch vielleicht nochmal, wie wichtig gerade das auch ist, Kulturräume zu haben. Und ich glaube, die Größe hat damit was zu tun, also dass wir einfach auch einen Eindruck hinterlassen wollten. Und das war natürlich auch manchmal nicht leicht, aber genau, viele von uns machen das so in der Art, alle haben so ihre Erfahrungen, aber viele von uns machen es genauso in der Art, auch zum ersten Mal. Und natürlich gehen da auch Sachen schief, aber wir freuen uns auch, dass es doch letztendlich alles geklappt hat und klappt. Und ich glaube, das gehört einfach dazu, dass es gibt solche Sachen eigentlich nicht ohne kleinere Krisen. Das ist auch meine persönliche Erfahrung bei eigentlich jeder Art von Veranstaltung.
1: Jetzt nochmal zu deinen Highlights der vergangenen Tage. Was war denn für dich so ein oder zwei Highlights, die dir so im Kopf geblieben sind aus den vergangenen Tagen?
0: Also, was mir am besten gefallen hat, sag jetzt mal über Freitag. Dann ist so ein bisschen gebündelt. Also ich war großer Fan von der Line Dance Gruppe an der DJ-Bühne und von dem Theaterstück der Rosa-Luxemburg-Schule. Rosa und die Luxemburgerinnen hieß das. Das war wirklich ganz toll beides. Ich hatte gestern irgendwann Feierabend und war bei der Hip-Hop-Bühne und da hat eine ganz tolle Lady gerappt. Ich glaube, sie heißt Vasil. Ich bin selber gar nicht so vertraut mit dem Musikprogramm, weil ich eher für das Kulturprogramm zuständig bin. Aber das hat mich auf jeden Fall auch stark beeindruckt. Und ich habe kurz Wavonetta an der Mainbühne gesehen und das fand ich auch richtig toll. Und ich glaube, es ist einfach, für mich ist auch einfach so ein persönliches Highlight, dass ich die ganze Zeit irgendwie Leute treffe, die irgendwie glücklich sind und auch viele bekannte Gesichter und alle packen mit an und das ist einfach ein tolles Gefühl irgendwie zu sehen, wie viele Leute auch hier irgendwie ihren Beitrag leisten, einfach so, ja, ohne irgendwie was davon zu erwarten.
1: Vielleicht abschließend, so dein Gefühl, wird es nächstes Jahr nochmal ein Mosaikfestival geben? Was ist gerade dein Gefühl?
0: Es ist geplant und bisher spricht nichts dagegen.
2: Ja, das sagt Franzi von der Kernorga vom Mosaikfestival, was jetzt hier die letzten Tage stattgefunden hat in Halle Neustadt. Gunnar war das aus der tagesaktuellen Redaktion, hat ihr gestern Abend vor dem Frauenbrunnen hier in Halle Neustadt noch ein paar Fragen gestellt und ich mache jetzt hier mit Ihnen was ganz Interessantes. Mal gucken, ob das klappt. Wir schalten jetzt nämlich rüber zum
3: Sind
2: Fußballspiel.
3: on air, wenn mich nicht alles täuscht, genau, sind wir jetzt hier on air. Ich befinde mich hier jetzt gerade am Container vom FSV 67 Halle. Dort werden Tickets verkauft und auch ja, Würstchen werden hier gerade heiß gezogen und es gibt ein kleines Getränkeangebot. Und ich bin nicht alleine, ich bin hier mit dem Vizepräsidenten des Vereins, Steve. Hallo Steve.
4: Hi.
3: Schön, dass du dir kurz Zeit nehmen kannst während des Spiels. Heute spielt euer Team der ersten Herren des FSV 67 Neustadt gegen den SV Dautz. Und ich habe mir mal die Tabelle der Stadtliga angeschaut. Da sieht es ja so aus, dass ihr jetzt gerade gegen den Spitzenreiter spielt. Ja, was rechnest du dir heute für Erfolgschancen für dieses Match aus?
4: Ja, ist schwer, ja. Wir haben Hinrunde da gespielt und da haben wir natürlich ganz schön auf die Nase gekriegt. Und wir hoffen natürlich heute zu Hause, ja, vor dem Publikum, seht ja selber auf Kunstrasen immer viel los bei uns, hoffen wir uns natürlich, dass wir heute das Spiel natürlich für uns gewinnen.
3: Ja, jetzt im Moment steht es
4: 0-0.
3: Und wir sind so ungefähr in der 20. Minute.
4: Ja, sind wir. Und solange wie es 0-0 steht, heißt es ja immer, ja, da wird der Gegner Möhre gemacht, ja. Und hoffen natürlich, mal einen Konter zu setzen und hier ein Tor zu schießen.
3: Generell, was ist denn so die Stadtliga hier in Halle? Wie viele Teams sind in dieser Stadtliga aktiv und wie viele Spieltage gibt es denn überhaupt noch?
4: Spieltage haben wir, glaube ich, 23 oder 25 Spieltage. Und Stadtliga-Mannschaften sind es aktuell 15.
3: 15, okay, oh, Entschuldigung. Und ja, der FSV 67.

0: Neustadt. Ja, wie blickst du denn so, sag ich mal, auf die sportliche Leistung dieser Saison von deiner Mannschaft?
1: Also wir haben eine große Umstellung gehabt. Wir haben unseren Präsidenten, der hatte ja ein bisschen was Woche gemacht und haben auch neu gewählt. Deswegen sind wir jetzt neuer Vorstand hier natürlich aufgestellt. Haben jetzt vor kurzem, haben wir aus Nichts haben wir eine Mädchenmannschaft gestellt, haben eine Bambini-Mannschaft gestellt, sodass wir im Jugendbereich auch ordentlich wieder dastehen. Und ja, im sportlichen Bereich, dieses Jahr können wir nicht absteigen, nächstes Jahr wollen wir aufsteigen, versuchen wir aufzusteigen. Sind natürlich auch Leute dran, sind in Gesprächen mit irgendwelchen Spielern schon. Und ja, hoch müssen wir in die Kreisoberliga und dann gucken wir mal.
0: Cool, also es gibt auch einen Jugendbetrieb, der hier sich breiter aufgestellt hat in diesem Jahr. Wie viele Jugendmannschaften gibt es denn hier aktuell?
1: Also wir haben wir waren, wo der alte Präsident noch da war, waren wir bei 96. Jetzt fällt natürlich gerade das 1-0 vertauscht, schade. waren wir bei 96 zahlende Mitglieder, jetzt sind wir bei 150 innerhalb von einem halben Jahr. Und das ist okay und wir sind stetig und ständig dran zu wachsen. Ja.
0: Steve, wir schalten auf jeden Fall später nochmal rüber. Ich wünsche dem FSV 67 Neustadt alles Gute für diese Partie heute und danke dir für den Einblick. Vielleicht sprechen wir uns später nochmal.
1: Wir sind auch.
0: Der Ball ist rund.
1: Genau so ist es.
0: Ich danke dir herzlich.
1: Danke.
0: Bis später, Leute.
1: Ciao.
0: Das war mein kurzer Einblick hier vom aktuellen Spielstand. Der hat sich gerade leider zum Negativen gewendet für den FSV 67 Neustadt. Es steht nunmehr 0:1 für den SV Dautsch. Die sind hier auch klar als Favoriten in das Match gegangen. Als Tabellenspitzenreiter sind sie hier angereist. Und ich bewege mich jetzt wieder zurück zu meinem hochgestellten mobilen Radiostudio. Dort stehen meine Kollegen Heinrich und Gunnar und Torben bereit, um das Mikro zu übernehmen und gebe damit zurück in die mobile Sendeanstalt.
2: Ja, danke Max dafür. Wir haben gerade rübergeschalten hier von unserem mobilen Sendestudio, vom mobilen Sendestudio hin zum mobilen Reporter Max, der sich kurz zum Spielfeld begeben hat. Und uns mal einen kleinen Einblick gegeben hat, was hier neben uns, parallel zu uns quasi stattfindet. Wir sind hier vom Mosaik, wir senden hier vom Mosaik-Festival und parallel zu uns findet auch noch ein Fußballspiel statt. Wir versuchen das alles für Sie einzufangen hier vom Festival, damit Sie auch von zu Hause aus teilnehmen können. Und Spaß daran haben, genauso viel Spaß wie wir gerade. Und hier ist auch mein geschätzter Herr Kollege und Co-Moderator Max wieder anwesend. Danke dir für diese Live-Schalte, Max. Das hat sich ja echt super angehört. Also das war technisch einfach und frei, würde ich sagen.
0: Es sind dramatische Minuten gewesen. Ja. Und das tut mir natürlich leid, dass ich jetzt quasi genau diesen... Ja, ich sag mal, sportlichen ersten Höhepunkt, der zum Negativen für den FSV 67 Neustadt ausgefallen ist, ja, hier mit aufgenommen zu haben. Aber ich habe zusätzlich auch deshalb, also weil ich jetzt gerade unterwegs war, einen Blick unter unser hochgestelltes mobiles Studio werfen können.
2: Ah, cool.
0: Und ich habe Neuigkeiten. Hier findet jetzt aktuell das Skat-Turnier statt.
2: Skat-Turnier. Ich höre schon die ganze Zeit so ein Klopfen auf die Tische und denke die ganze Zeit, was machen die denn da und was machen die denn da? Wir sind ja hier wirklich erhöht, ne? Wir sehen ja wirklich alles und nichts gleichzeitig, weil wir haben hier einen tollen Überblick über das ganze Gelände, aber es spielt sich alles, was wir eigentlich senden wollen vom Mosaik-Festival, findet hier direkt unter uns statt, wo wir nicht hingucken können.
0: Die Orga-Crew des Mosaik-Festivals hat sich hier wirklich große Mühe gegeben und hat einen Windschutz aufgebaut. Das hat Rosa vorhin auch uns schon beschrieben. Es gibt jetzt eine Plane, die sozusagen die Skatspielenden vor großen Windböen schützt. Und ich denke mal,
2: wir können hier durch die Latten durchgucken.
0: Genau, durch unseren Fußboden können wir quasi den Skatspielenden in die Karten gucken.
2: Wir können ein paar Hinweise vielleicht kann jemand sich so einen Knopf im Ohr machen, Radio hören und dann sagen wir immer durch die Hände. Vielleicht könnten wir da gleich mal ein bisschen eine Schummelei einleiten. Aber ich weiß nicht, vielleicht sollten wir das auch uns nicht verscherzen.
0: Ja.
2: unter uns.
0: Ja, ja, die sind hochkonzentriert jetzt im Moment. Und ich finde aber, wir sollten auf jeden Fall mal runtergehen und einfach mal vorsichtig gleich nachfragen,
2: unbedingt,
0: was es hier für einen Turniermodus gibt, wie viele Personen sich eingeschrieben haben für das Turnier heute am Sonntag auf dem Mosaik-Festival.
2: Kennst du eigentlich Skat-Regeln? Ich kenne das gar nicht, muss ich sagen. Also ich kann das nicht.
0: Also ich habe es immer probiert. Warte, wir kriegen gerade ein Zeichen von Gunnar. Es sind zwei Teams. Hä, aber da sitzen noch 8 Leute. Was, wie? Also, die müssen nicht abwechseln. Achso, Skat spielt man zu dritt, das weiß ich. Und wenn dann mehr Leute dabei sitzen, dann müssen die halt immer kurz warten. Gunnar, komm mal her, bitte. Kannst du Skat?
3: Ich kann Skat, ja.
2: Ah, dann kannst du uns vielleicht die Regeln dann erklären.
0: Gunnar, was weißt du über das Skat-Turnier hier heute und auch Skat-Regeln?
3: Ich habe schon mal das Skat-Turnier gerade begleitet.
2: Ist nichts auf dem Mikrofon.
3: Also ich habe gerade schon mal kurz das Skat-Turnier begleitet und da wurde auch gerade gewonnen mit einem Grand Schneider mit 2. Mit 2 wurde da gerade.
0: Ein spielt. Grand Schneider. Schneider, das ist doch eigentlich was, wenn man abschneidet, dann hat man irgendwie schlechte Karten, oder?
3: Schneider ist, wenn du nicht aus dem Schneider bist. Du musst ja 60 Punkte bekommen, beziehungsweise über 60 Punkte eigentlich, sonst hast du, das nennt man, das darf ich sicherlich eher Sachen sagen, weil es ist ja ein Skat-Ding, Arsch in zwei Hälften nennt sich das. Und das ist aber nicht passiert. Also da hat die Person gerade gewonnen. Mit 96 Punkten hat die Person gemacht.
2: Das ist gut, das ist ein gutes Blatt.
0: Ist das ein Homerun?
2: Richtig gutes Blatt.
3: Also das geht noch besser. Es geht natürlich noch besser. Korn, Schneider, Auvert, keine Ahnung, Schwarz, glaube ich. Da kriegst du richtig viel rein.
2: Ja. Yeah.
0: Okay, okay. Juckt es dich auch ein bisschen in den Fingern, jetzt hier ein bisschen zu reizen und...
3: Bisschen schon, aber ich bin ja auch eigentlich hier, um Eindrücke einzufangen. Wäre ein bisschen komisch, glaube ich, wenn ich mich jetzt hier... Wo es mir tatsächlich juckt, ist nachher bei der Musik, es gibt ja Musik von Sissy.
2: Ja.
3: Da hätte ich tatsächlich ein bisschen Lust drauf. Ich habe auch eigene Instrumente mitgebracht, für was? Wer auch immer da Lust hat. Ja, ich habe so Kazoos mitgebracht und was habe ich noch dabei? Eine Maultrommel und noch so ein Shaker-Egg, so ein Shaker-Ei.
0: Hey, cool, okay. Ja, die fangen natürlich auch demnächst hier an. Da werden wir uns auch nochmal dazugesellen. Ich hoffe, ich weiß nicht, wie, wenn du jetzt so in die Gesichter der Skat-Spielenden geblickt hast, glaubst du, wir haben Chancen, da auch mit denen nochmal ins Gespräch zu kommen?
3: Auf jeden Fall, das kann ich mir vorstellen. Also Peter ist auch ein alter Hase, habe ich gerade gelernt. Der hat ja auch gewonnen. Also wirklich haushoch, 96 Punkte, wie gesagt, nochmal. Das muss man ja einfach an der Stelle ganz klar sagen. Das war ein klares Ding. Da müssen wir mal gucken, ob das beim SV Deutsch, beziehungsweise beim FSV Halle, der gerade drüben spielt, der ersten, ob das da auch genauso, eines der Teams sich da auch so stark durchsetzen kann, wie das der Peter gerade gemacht hat unten.
2: Ja. Naja, der SV Deutsch, der führt ja jetzt 1-0.
3: Oh, na, ja.
2: Hast du mitgekriegt?
3: Nee, habe ich tatsächlich noch nicht, weil ich wahrscheinlich beim...
2: Ja.
0: Insofern wird hier jetzt gerade echt viel Sport gespielt beim Mosaik-Festival und auch neben dem Mosaik-Festival. Jetzt gab es hier gerade einen Abschluss vom SV Dautsch, den hat der Keeper aber safe in der Hand gehabt, spielt auf den Verteidiger, auf den Flügelverteidiger und jetzt geht's hier auch wieder in die Zweikämpfe. Torben, kannst du uns noch Musik zeigen?
2: Auf jeden Fall, sehr gerne.
0: Vom Mosaik-Festival.
2: Vom Mosaik-Festival. Ich dachte, vielleicht gucken wir mal so. Ich habe jetzt ja viele Bands immer gespielt, ne? Aber es war ja auch ein großer Teil des Musikprogramms, waren ja nicht nur Bands, sondern auch DJs. Ich habe jetzt nicht alle Sets mitgespielt, aber ich habe am Donnerstag, ich habe am Donnerstag die Eröffnung noch beigewohnt, die hier am Gemeinschaftsamt stattgefunden hat in Halle Neustadt, was dort entstehen soll. Die ehemalige Stasi-Zentrale soll dort umgenutzt werden, um einen Raum für Ateliers und Sonstiges, was man alles nicht so brauchen könnte in einer Stadt, zu ermöglichen. Und da gab es eine Eröffnung, die auch sehr schön war mit verschiedensten Musik-Performance und auch eine Tanzperformance vom Hort Tabaluga, die mir auch sehr gut gefallen hat. Wir hören aber ein kleines Stück, was von Platte gespielt wurde. Hello Doc heißt es, glaube ich. Das wurde da gespielt. Ah, wir hören jetzt hier die ersten Musikinstrumente.
0: Das Shaker Egg von Gunnar.
2: Und kannst du nochmal ein Mikrofon reinblasen? Ja, schon mal ein kleiner Vorgeschmack.
0: Wir grooven uns ein.
2: Und jetzt aber erstmal mit Hello Dog heißt der Song, glaube ich. Keine Ahnung, ob der wirklich so heißt, aber das wird halt immer so gesungen.
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0: Jetzt kann ich. So, ich bin die Treppen runtergegangen. Hier haben gerade an einem Vierertisch drei Menschen neue Karten ausgeteilt bekommen. Und ich bin jetzt bei?
1: Gerd.
0: Gerd, grüß dich. Wie lange spielst du schon Skat?
1: Naja. Ich sag mal, 60 Jahre.
0: 60 Jahre. Und du bist jetzt hier auch Teilnehmer beim Skat-Turnier vom Mosaik-Festival. Du hast hier auch so eine Tabelle liegen. Das ist wahrscheinlich irgendwie der Turniermodus. Kannst du uns den kurz erklären?
1: Ja, gespielt wird an einem unteren Tisch mit vier Personen. Die vier Personen werden notiert und es wird gewonnen und verloren aufgeschrieben. Die gewonnenen Spiele werden mit 50 plus berechnet, die verlorenen Spiele mit 50 minus. Und am Ende wird zusammengezählt, wer gewonnen hat und verloren hat.
0: Gerd, wie sieht's bei dir gerade aus in der Tabelle?
1: Bei mir sieht's also so aus, dass ich noch kein Spiel hatte, aber schon vierer gewonnen.
0: Was heißt denn das jetzt? Vier gewonnen und keins?
1: Hä? Haben wir verloren.
2: Eins habe ich auch gewonnen.
0: Du hast auch, wer bist du?
2: Ich bin Franz.
0: Franz, okay, du hast auch eins gewonnen. Und ist denn aber jetzt eigentlich hier noch alles drin?
1: Ja, alles drin, alles drin. Wir spielen zwei Runden. Einmal der Tisch 24, der Tisch 24. Und dann wird getauscht, damit verschiedene miteinander spielen.
0: Jetzt war eigentlich das Skat-Turnier angesetzt in der Passage 13. Da gab es heute Morgen dann eine Überraschung für euch. Und deshalb habt ihr mit einer leichten Verzögerung von ungefähr einer Stunde oder so angefangen. Bis wann wird denn hier noch gespielt?
1: Ich denke mal noch 2,5 Stunden.
0: Okay, dann danke ich euch für diesen kleinen Einblick in eure Skat-Runde und ich bedanke mich, dass ich hier stören durfte. Wünsche allen noch, dass das
3: Gutblatt,
0: jawohl, das Herz der Karten möge euch gewogen sein und ich klopfe mal auf den Tisch.
4: Dankeschön.
0: Viel Spaß, Leute. Das war ein kurzer Ausflug in die Skat-Welt. Ich begebe mich jetzt wieder nach oben. Ich gehe die Treppe hoch und bin dann gleich wieder im Studio bei Kollege Torben und Heinrich.
5: Ja, und ich bin wieder hier zu hören im Mosaikfunk. Max, danke für diesen tollen Einblick in die Skatrunde unten da. Die Emotionen kochen hoch, würde ich vielleicht sagen. Naja, nee, eigentlich ist es ganz entspannt hier unten. Aber schön, dass das jetzt stattfinden kann. Die Karten fliegen anscheinend nicht hin und her, sondern werden auf den Tisch platziert, wie man das so macht beim Skat.
0: Da unten war es richtig schön windstill. Gut, dass wir hier oben Popschutz haben.
5: Ja.
0: Sonst gäbe es ein übelstes Gefauche im Radio.
5: Das hört sich richtig gut an, unsere Sendung hier bei Mosaikfunk, würde ich sagen.
0: Und die solidarische Stadtteilinitiative der südlichen Innenstadt hat sich jetzt hier auch langsam in Position gebracht. Die bauen gerade auf und auch
5: hinten,
0: die
5: uns
0: werden wir gleich besuchen und ein bisschen nachhorchen, was hier so alles passiert. Sie sind hochgekommen. Ey, wie cool, Leute.
5: Toll.
0: Kommt gerne zu uns.
5: Stichwort.
0: Perfekt. Wir haben gerade von euch geredet.
6: Hallo.
5: Ja,
0: hey,
5: schön,
0: nehmt
5: dass
0: euch gerne Mikrofone
5: habt.
0: Und ich räume hier mal den einen Stuhl frei.
5: Ja.
0: Dann könnt ihr hier Platz nehmen in unserer improvisierten Box, Radiobox. Oder wollt ihr stehen bleiben, wie ihr möchtet? Okay, dann okay, ihr bleibt einfach stehen. Hey, könnt ihr euch kurz vorstellen?
6: Ja, ich bin Hanna und ich bin seit einem Dreivierteljahr Teil von Sissi, der solidarischen Stadtteil in den südlichen. Und ich baue hier gerade mit die Tonecke auf, wo gleich geschrammelt wird und mit Ton gebatzt.
0: Schrammeln und batzen, das sind coole Worte, die machen Lust teilzunehmen. Stell du dich gerne auch kurz noch vor.
7: Danke, ich bin Salo. Ich bin seit ungefähr 1,5 Jahren bei Sissi dabei.
0: Cool.
5: Was heißt denn Sissi eigentlich?
7: Das heißt Stadtteilinitiative Solidarische Südliche Innenstadt.
5: Ah, danke fürs Auflösen des Akronyms auf jeden Fall. Und was können wir uns gleich vorstellen? Welche Sounds werden uns gleich erreichen aus eurer Ecke? Also wir geben den Ton an, heißt das, ne?
6: Genau, ich bin selber gerade ganz überrascht und begeistert von der Auswahl an Instrumenten, die zusammengekommen sind. Wir haben einen E-Bass, E-Gitarre, alle möglichen Rasseln, Trommeln,
7: Keyboard,
6: Mundharmonika, Keyboard, gesungen werden kann natürlich auch immer, was einem so in den Sinn kommt.
7: Trompete kommt noch und was für Sounds da dabei entstehen, hängt ganz von den Menschen ab, die kommen.
0: Und das ist aber nicht das einzige tonangebende Moment, was ihr heute hier schaffen wollt. Ich finde das Wortspiel auf jeden Fall cool. Wie funktioniert denn die Fusion zwischen Töpferei und Sounds gestalten, jammen?
7: Die Fusion entsteht vor allem durch eine Waschstraße, dass die Leute sich zwischendurch die Hände waschen und dann nicht der Ton an den Instrumenten kleben bleibt. Und ansonsten, genau, findet das einfach parallel statt. Der Ton, also das Material, ist selbst trocknend und wir haben eine große Plane und da können Leute einfach, worauf sie Lust haben, da tonen. Und gleichzeitig entstehen eben die Töne aus den Instrumenten und die Idee ist, dass die Leute maximal frei darin sind, wie sie sich da kreativ ausleben und eben selbst den Ton angeben.
0: Habt ihr das schon mal erprobt, dieses Konzept?
6: Nee, das ist jetzt ein kleines Experiment.
5: Premiere.
6: Ja, Premiere.
5: Ja.
0: Und was, also seid ihr selber erfahren mit dem Medium Ton oder ist das für euch auch quasi jetzt einfach so, wir stellen das hier auf und die Leute dürfen sich ausprobieren?
6: Also ich strammel auch gerne mal, aber schön laienhaft und freue mich auch selber gleich mal ein bisschen zu gucken, was kommt, wenn man so ein Instrument mal in die Hand nimmt. Und ich würde sagen, das ist auch so das Wichtigste, dass man sich einfach selber ausprobiert, guckt, welche Töne will man machen, vielleicht was für Wörter kommen einem auch in Sinn, so genau, rausfinden, was man zu sagen hat.
5: Ja, und wart ihr denn am Donnerstag auch schon dabei? Es gab ja schon mal einen Programmpunkt von euch hier beim Mosaik, nämlich die Kreideaktion am Gemeinschaftsamt. Genau, wie war das so für euch? Hat euch das, es war ja ein bisschen regnerisch leider, ne? Die Kreide wurde so teilweise ein bisschen weggewaschen, habe ich so mitgekriegt.
7: Eigentlich wurden wir eher verschont, würde ich sagen, und der Regen hat noch abgewartet, bis wir fertig waren. Das ist auf jeden Fall ein großes Bild auf der Straße entstanden, direkt vor dem Gemeinschaftsamt, wo alle Menschen dazu malen konnten, was sie sich wünschen für diesen Ort, der da entsteht.
5: Ja, richtig cool. Das war auf jeden Fall ein tolles Bild. Ich habe mir das auch kurz mal angeschaut. Und mich hatte noch so interessiert, ihr seid ja eine Stadtteilinitiative, die aus der südlichen Innenstadt kommt. Und jetzt seid ihr aber hier im Westen von Halle, in Halle Neustadt. Wie kommt es, dass ihr den weiten Weg auf euch genommen habt?
6: Ja, es gibt viele Themen, die die Stadtteile auch verbinden, also sowohl die südliche als auch die Neustadt. Und deswegen war es für uns nur logisch, dass wenn das Mosaikfestival hier so groß ist, dass wir auch den Weg rüber machen. Aber hier sei vielleicht auch noch gesagt, wir haben auch heute eine Aktion sogar in der südlichen Innenstadt, noch später am Tag. Gibt es nämlich eine Müllsammelaktion und ein gemeinsames Picknick. Das heißt, wenn man mal den Stadtteil wechseln will, gibt es heute auch die Möglichkeit, noch in der südlichen auf uns zu treffen. Und zwar um 16.30 Uhr an den Frankischen Stiftungen treffen wir uns. Und da ist auch ab 18.30 Uhr dann gemeinsames Essen.
0: Wie schön. Das ist cool, dass du das gerade erwähnst. Mich würde nämlich auch total interessieren, was ihr als solidarische Stadtteilinitiative denn immer so plant und auch durchführt im Bezirk.
7: Genau. Bei uns dreht sich alles darum, Menschen zusammenzubringen über Alters- und Kulturen und Blasen hinweg. Und genau, Menschen können bei uns quasi auch einfach das umsetzen, was ihnen wichtig ist. Also zum Beispiel diese Müllsammelaktion ist auch entstanden von Leuten aus dem Viertel, die eben gesagt haben, das ist ihnen ein Anliegen und das dann bei uns umsetzen. Und das Herzstück von unserer Arbeit ist die solidarische Beratung, die einmal in der Woche stattfindet, jeden Dienstag in den Räumlichkeiten vom Medinetz in der Merseburger Straße 120 zwischen 16.30 und 18.30 Uhr. Und da dürfen alle Menschen kommen. Ja, und Probleme mitbringen, die sie so haben. Wir sind zwar keine ExpertInnen für die meisten Themen, aber wir haben erstmal ein offenes Ohr und hören zu. Und die Idee ist, sich auch gegenseitig zu beraten, also auch in so einem kollektiven Sinne. Und genau, da sprechen wir auch viel darüber, dass die Probleme, die Menschen haben, die wir alle haben, keine individuellen Probleme sind, sondern strukturell und keiner damit allein sein sollte und versuchen uns deswegen zusammen zu organisieren mit den Menschen im Viertel.
0: Das soll bubble-übergreifend sozusagen funktionieren, das habt ihr gerade eben gesagt. Wie wird denn eure Arbeit angenommen?
6: In letzter Zeit gibt es einen richtigen Aufwind und sehr gut. Auch seitdem wir draußen plänieren, haben wir viele Leute, die vorbeikommen und sich dazusetzen.
0: Cool, wo pläniert ihr?
6: In Carola, im Carola-Konvoi in der südlichen.
5: Und da setzt ihr euch auf der Straße dann davor, oder?
6: Genau, ja, jetzt, weil es so sonnig wird und es im Keller dann manchmal nicht so angenehm ist. Und dann holen wir manchmal unser Banner raus und da sind ein paar Leute vorbeigekommen und beteiligen sich jetzt auch rege an der Beratung, an Aktionen, an Übersetzungen. Genau. Außerdem essen wir auch häufiger zusammen. Das ist ja auch eine neue Entwicklung, dass es jetzt eine Cooking Action AG gibt, die sich überlegt, wie was gekocht werden soll und wie man unsere Vollversammlungen damit begleitet. Und ja, das ist auch immer ein total schönes Zusammenkommen gegen die Vereinzelung.
7: Genau, wir merken einfach, dass der Bedarf total da ist, dass Leute sich zusammentun wollen, dass Leute sich organisieren wollen. Und genau, also egal, ob es migrantisierte Menschen sind oder ältere Menschen, wir merken, dass einfach Leute gern zusammenkommen und auch durch die Probleme, aber auch durch die Interessen, die man hat, das verbindet.
0: Ihr seid ziemlich breit aufgestellt, merke ich irgendwie, ne? Also ihr kocht, ihr pläniert und habt im Medinetz dienstags diese, ja, ich sag mal, BürgerInnen-Sprechstunde oder so. Wie kann man bei euch aktiv werden?
6: Also man kann uns immer schreiben, entweder über Instagram oder über unsere Mail, die Salo vielleicht gleich noch sagen kann. Und sonst haben wir auch jeden ersten Mittwoch im Monat ein offenes, aktiven Treffen, wo wir auch nochmal eine kurze Einführung in die Strukturen geben und wo es nochmal leichter ist, vielleicht reinzukommen. Das ist eben immer mittwochs um 18 Uhr, also jeden ersten Mittwoch im Monat um 18 Uhr in der Südstraße 5. Und sonst, sofern man irgendjemanden mit Sissi-Bezug auf der Straße mal sieht, das Banner, Sticker, Leute mit einer Warnweste kann man immer ansprechen und genau Kontakt herstellen.
5: Ja, zum Beispiel auch hier beim Mosaik-Festival.
6: Genau.
7: Genau, und das ist auch uns eigentlich mit das Wichtigste, also neue Menschen einzubinden. Wir wollen wachsen, wir wollen einfach immer mehr Leute werden und deswegen ja, sind neue Menschen immer sehr willkommen und wir versuchen die Strukturen zu schaffen, dass Leute gut eingebunden werden können. Unsere E-Mail ist sissi.halle@systemli.org. Wir haben auch eine Telegram-Gruppe von Sissi und da werden zum Beispiel auch unsere offenen Vollversammlungen angekündigt, die regelmäßig stattfinden. Wir machen auch Skillshares und Leute bekommen auch, wenn sie möchten, eine Buddy-Person, die sie am Anfang begleitet.
5: Sissi mit 2 S.
7: Ja, richtig.
0: Genau. Lass mal buchstabieren. Am Anfang 1, ne? Und dann
5: I-S-S. Ach ja, mit 3 S.
7: Genau,
5: ja.
7: Insgesamt. Okay. Drei. So ja. Wie die Kaiserin.
5: S-I-S-S-I. Ja, wie die yes. Kaiserin. Stimmt. Ja, schön. Schön zu merken.
0: Cool, danke, dass ihr kurz hochgekommen seid zu uns und wir kommen aber auch gleich nochmal runter zu euch, sobald hier musiziert und getöpfert wird. Was glaubt ihr, vielleicht abschließende Frage, wird es eher auf eine künstlerische Gestaltung von Ton hinauslaufen oder wir werden hier vielleicht auch ein paar Kaffeetassen oder sowas gestaltet? Geht es überhaupt, wenn man den nicht brennt, den Ton?
6: Ich glaube, es wird eher eine Schlammschlacht.
0: Cool, ich freue mich drauf. Das hören wir uns gleich an.
7: Danke für eure Arbeit.
0: Ja, dito.
5: Ja. Danke, dass ihr gekommen seid auf jeden Fall. Wir sehen uns. Bis später. Das war doch schön. Haben wir auch nochmal einen Einblick gekriegt, was hier gleich weiterhin stattfinden wird. Wir sind hier beim Mosaik-Festival beim FSV Halle
0: 67
5: zu Gast.
0: Und da drüben ist gerade auf jeden Fall Halbzeit, das sehe ich. Die haben alle hinter deinem Kopf gespielt, Torben.
5: Nachspielzeit vielleicht
0: es
5: gerade.
0: Es gibt noch ein paar Minuten on top. Und
5: das wäre jetzt super, wenn wir das Ergebnis hätten. Unser Recherchebeauftragte kann ja vielleicht mal kurz im Internet schauen, einmal kurz googeln vielleicht. Das wäre richtig toll.
0: Ansonsten vielleicht noch hier der Hinweis, eigentlich soll hier demnächst eine Radiosendung stattfinden vom Jugendradio von Radio Korax.
5: Ja, stimmt. Ist ja schon 2:15, 13.47 Uhr
0: jetzt. Genau, da wollen wir einen Blick werfen auf selbstorganisierte Jugendgruppen. Einerseits kommt hier eine Person von Mitmischen zu uns und es werden Personen von Sun Nunu erwartet, die hier in Halle Neustadt sich sportlich selbst organisieren.
5: Ja, ich würde sagen, wir hören noch mal ein bisschen Musik.
0: Vom Festival.
5: Vom Festival.
0: Torben war mit seinen Mikrofonkopfhörern unterwegs.
5: Mit meinen tollen Mikrofonkopfhörern war ich unterwegs und habe ein paar musikalische Eindrücke auch gesammelt. Wir hatten noch gar kein Hip-Hop, oder?
0: Mm-mm.
5: Es war ja auch vorhin schon in den Beiträgen angeklungen. Also ich glaube, Franzi von der Kernorgel hatte gesagt, Basil war so ein Highlight für sie. Sagt ihr die was? Also so eine Künstlerin, eine Hip-Hop-Künstlerin aus Braunschweig. Wart ihr da? Nee, aber ihr kennt, ja? Also
0: aber
5: die Leute von Sissi kennen, das heißt schon mal, die ist gut, würde ich sagen.
0: Word is said, it was good.
5: Basil, 400 Homies, live beim Mosaik bei der Hip-Hop-Bühne am Freitag gehört und jetzt nochmal für euch hier am Mosaik-Sonntag.
0: Und dann kommt der Spielstand.
3: Wir haben das fast das ganze Album heute für euch dabei. So wunderbar. So wunderbar. Dankeschön, Halle. Danke, dass wir hier sein dürfen. Danke an
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9: Der Mosaikfunk hier seit 12 Uhr on the air. Und es hat sich hier jetzt personell auf jeden Fall die Crew ein bisschen breiter aufgestellt. Torben, was siehst du?
10: Ich sehe hier gerade einen Transporter, der ist gerade angekommen und der steht jetzt und wird jetzt ausgeladen und es werden so
9: Pressspanplatten oder so.
10: Pressspanplatten ist ein richtig gutes Wort dafür, ganz genau. Die werden hier gerade ausgeladen und ich denke mal ganz stark, dass es mit den bald stattfindenden freien Malen, mit dem Graffiti-Workshop, einfach gemeinsame Graffiti-Mal-Action, die hier gleich stattfinden wird, hier beim zu Gast beim FSV Halle 67.
9: Das glaube ich allerdings auch. Und verantwortlich dafür ist unser Freund Tim, der lädt gerade aus und den werden wir demnächst auch nochmal konsultieren. Und es gibt auch gute Nachrichten für die Radiosendung ab 14 Uhr. Das Jugendradio von Radio Korax ist ganz nah dran, hier auf den Parkplatz zu fahren. Unser Kollege Valentin hat seine GesprächspartnerInnen mit dabei. Die erste Person kommt schon nach oben und macht sich bereit, hier gleich ein bisschen zu erzählen über selbstorganisierte Jugendarbeit. Hallo, grüß dich, wer bist denn du?
11: Ich bin Johanna vom Verein Mitmischen e.V. und genau, ich bin hier, um heute den Verein ein bisschen vorzustellen. Ja.
10: Richtig cool, dass du da bist.
9: Ja, das freut mich auch. Wir warten gerade noch auf Valentin, der kommt hier, glaube ich, gleich aufs Gelände gerollt. Hast du den heute schon gesehen?
11: Nee, ich glaube noch nicht. Ich bin hier mit dem Fahrrad gerade hergekommen. So, ich muss mich auch erstmal zurechtfinden. Also ich habe noch keinen getroffen, den ich so kannte.
9: Wie ist denn das? Warst du die letzten Tage auf dem Mosaikfestival?
11: Nee, das nicht. Aber ich war tatsächlich heute in Neustadt schon, weil ich habe heute mit meiner Band in Neustadt geprobt, weil wir haben den Probenraum hier. Deswegen lag das so ein bisschen auf dem Weg. Und ich habe das über Social Media schon alles verfolgt, was ihr hier so beim Festival gemacht habt. Aber da war ich noch nicht.
9: Okay, du hast eine Band. Was spielt ihr?
11: Na, ich würde sagen so Indie, Alternative, Rock. Also ich spiele E-Gitarre und Keyboard. Und da haben wir heute ein bisschen geübt, weil wir spielen bald auf dem Abi-Ball von unserer Schule und so. Und genau,
10: wow.
11: Also da sind wir gerade am Proben sozusagen.
10: Richtig cool. Ist das denn euer erster Live-Auftritt?
11: Nee, wir hatten schon ein paar in der Schule. Also wir sind alle noch Schüler. Deswegen, ja genau. Also wir wollen anfangen, eigene Songs zu schreiben. Aber wir sind gerade eher noch bei so Coverversionen. Aber ich habe verschiedene sozusagen Bands, wo ich spiele. Und genau, Musik ist so ein bisschen mein Ding neben Politik.
10: Ha.
9: Sehr gut, wir haben sozusagen eigentlich jetzt auch das was Wichtiges übersprungen und sind direkt so zu den Styles übergegangen, was ihr spielt. Wie heißt eure Band?
11: Also, wo wir gerade geprobt haben, wir heißen die Haustauben, weil
10: die Haustauben?
11: Ja, fanden wir irgendwie lustig, weil
10: ja,
11: Tauben
10: ist mega witzig.
11: Werden irgendwie gesellschaftlich oft aberkannt, habe ich das Gefühl, aber eigentlich sind es echt coole Tiere, fanden
10: ja, man
11: wir.
10: Sagt ja auch die Ratten der Lüfte.
11: Ja, aber das finde ich ein bisschen zu abwertend. Ich mag Tauben eigentlich, deswegen.
9: Tauben haben ja irgendwie eine schwierige History in unserer Gesellschaft. Die wurden domestiziert und dann hat man sie nicht mehr gewollt.
11: Ja, deswegen glaube ich, ich sehe auch gerade ganz viel auf Social Media sozusagen, dass Tauben immer mehr irgendwie genannt werden und sozusagen immer mehr über die erzählt wird. Also vielleicht ist da gerade so eine Welle, dass sozusagen Tauben wieder probiert werden, positiver darzustellen. Das finde ich sehr gut, weil die verdienen auch Anerkennung.
10: Auf jeden Fall. Also das stimmt total. Die wurden ja so als Brieftauben total wichtige Tiere für uns Menschen und dann einfach so in die Freiheit entlassen oder in die vermeintliche Freiheit unserer Städte und jetzt stören sie uns. Ja, also total unfair eigentlich.
11: Ja, dabei vertrauen die ja Menschen eigentlich. Also eigentlich sind die ja, früher waren die ja von uns abhängig und dann haben wir sie nicht mehr gebraucht. Das ist schon schade.
10: Story of my life. Nein, Spaß.
9: Aber das ist vielleicht auch gleich in der folgenden Gesprächsrunde Thema. Also Räume für junge Tauben. Nein, natürlich für Menschen. Du bist hier von Mitmischen. Mein Kollege Valentin ist jetzt hier auch am Start. Und kann vielleicht kurz schon mal nochmal ankündigen, mit wem du hier gleich alles ins Gespräch kommen wirst.
2: Hallo, mein Name ist Valentin. Ich bin im Jugendradio tätig von Radio Korax und freue mich, dass Johanna den Weg hierher gefunden hat. So leicht ist es ja gar nicht. Wir warten noch auf zwei Leute von Sununu, die hier in den nächsten Momenten kommen werden. Mir wurden gerade Kopfhörer aufgesetzt. Das war ein bisschen irritierend.
10: Ein bisschen fremdbestimmt. Ist alles DIY, alles selbst organisiert und hier, alles aus dem Moment heraus. Valentin, schön, dass du da bist.
2: Dankeschön. Und wir wollen über Räume für junge Menschen sprechen in Halle, wo es die gibt und wie man die selber machen kann. Und ich dachte, das Mosaikfestival ist ein guter Anlass, um mal Leute zusammenzubringen, die das an unterschiedlichen Orten der Stadt tun. Und darüber wollen wir reden in der nächsten Stunde. Erstmal ein bisschen Musik, warten auf die restlichen Gäste.
9: Ja, ich habe dich hier so ganz unverhofft einfach direkt in die Sendesituation reingeworfen. Es war nicht abgesprochen und es tut mir auch ein bisschen leid, aber ich dachte, ich ergreife die Gelegenheit hier in dieser dynamischen Situation beim Schopfe, um dich gleich mit reinzuholen in die Sendung. Aber ihr braucht natürlich vielleicht auch erstmal noch ein bisschen Zeit, um euch zu setteln, um euch zu setzen, um Platz zu finden. Und insofern liefern wir euch die Zeit.
10: Genau, wir wollten ja nämlich noch eine Information nachliefern. Wir haben ja hier dieses Fußballspiel neben uns. Der FSV Halle 67 spielt gegen SV Dautsch. Und uns wurde gerade recherchiert. Knallfrische Info. Naja gut, 10 Minuten ist sie jetzt auch schon wieder alt. Aber ich glaube, es ist Halbzeit. Jedenfalls spielt gerade keiner mehr. 0-2 liegt unser FSV Halle 67 zurück zur Halbzeit.
9: FSV 67, Neustadt.
10: Ach, Neustadt heißt das noch dazu.
9: Sixerbahn.
10: Ja, Max, das waren die ersten 2 Stunden hier. Ist jetzt fast 14 Uhr in einer halben Stunde, Minute. wir geben gleich ans Jugendradio ab. Davor, ich höre ein kleines Störgeräusch.
9: Ach, das soll uns jetzt nicht weiter stören.
10: Das soll uns nicht stören.
9: Zeig uns doch noch ein bisschen Musik, die du in den letzten 3 Tagen gehört hast.
10: Ich zeig noch ein bisschen Musik. Vielleicht hören wir, bleiben wir, machen wir weiter mit etwas Bluesigen. Cloudman and the Flash, die waren gestern spät abends auf der Mainbühne zu hören. Fand ich ja wundervoll an diesem Musikprogramm. Max, du hast es ja gar nicht mitgekriegt, du warst ja gestern gar nicht in Halle. Also das Musikprogramm, das reichte wirklich von Schlager bis die hipste DJ-Musik, die man sich vorstellen kann. Also irgendwie House oder whatever oder so Breaks oder so oder Rap-Edits und so. Und das war ein wilder Mix, der da immer so von sich ging. Also da war zum Beispiel eine Schlagersängerin Jacqueline Engels auf der Mainbühne, gefolgt von einer ukrainischen New Wave Post-Punk EDM-Band. Und dann zum ganz Schluss am Samstag hat dann die Krone dem Ganzen auf der Mainbühne zumindest dem Programm aufgesetzt, Cloudman and the Flash, die geilen Blues gespielt haben.
9: Und bevor du Play drückst, würde ich gerne noch wissen, du warst da. Wie hat sich denn eben auch durch diese sehr unterschiedlichen Musikstile das Publikum in seiner Vielfalt vielleicht dann auch abgebildet?
10: Ja, also ich würde sagen, unterschiedlich von Bands, von Bühne zu Bühne natürlich. Also bei der DJ-Bühne zum Beispiel, da war dann schon so ein Publikum, was sich eher vorurteilsbelastet, wie ich nun mal bin, irgendwie der Innenstadt zuordnen würde, aber
9: der Altstadt.
10: Der Altstadt, der Innenstadt, ja genau, du hast recht. Aber es gab auch ganz viele tolle Vermischungsmomente. Also ich hatte zum Beispiel auch ein Gespräch mit einer Person, die erzählt hatte, es gab ja nochmal diese Kulturinsel, die nochmal über die Magistrale, also von der Neustädter Passage aus gesehen, über die Magistrale die Straße gehen, dort aufgebaut wurde, und da waren dann so eine Familie aus dem Paulusviertel, haben sie gesagt wohl, die dann so ihre Decke ausgebreitet haben, mit ihren Kids dort gespielt haben, und dann kamen so Neustadt-Kids dazu und waren so, können wir mitspielen und so, und dann war es total die schöne Familienstimmung, die wohl da aufgebaut wurde. Oder ich habe zum Beispiel auch gesehen, wie halt so die atzigsten Jugendlichen aus der Neustadt rumcruisen mit ihren E-Rollern und was für Bikes sind das, Mountainbikes, so rumgefahren sind und dann auf einmal angehalten haben zu Musik und so übelst abgegangen sind dazu. Also es war schon irgendwie so ein Clash, aber so übelst freundlich in der Regel. Also es war voll schön hier irgendwie. Also so ein Musikprogramm hier in Halle-Neustadt mal stattfinden zu lassen, war richtig, richtig gut und hat sich auch nicht fremd angefühlt oder so übergestülpt oder sowas, weißt
9: du? Ich glaube, das findet ja auch eigentlich schon seit Jahren statt und dass man das jetzt draußen über 4 Tage an so vielen Orten durchzieht, liefert einfach nochmal ein bisschen mehr Sichtbarkeit. Ich glaube, das ist irgendwie so das Entscheidende. Ne? Es gibt ja, glaube ich, sonst hier auch schon so einige Orte der Begegnung, soziokulturelle Zentren. Wir haben ja schon natürlich die Passage 13, aber auch von anderen sozialen Trägern, so beispielsweise das Dornröschen von der AWO oder auch die Grüne Villa, die ja hier auch ganz toll mitgewirkt hat und Programmpunkte gestaltet hat, arbeiten hier zusammen und zeigen eben, dass man hier in der Neustadt eine ganze Menge Spaß haben konnte über dieses Wochenende, dieses verlängerte.
10: Auf jeden Fall. Unter jetzt anderem mit Cloudman and the Flash, die gestern den Abschluss an der Mainbühne hier beim Mosaik-Festival in Halle-Neustadt gespielt haben.

0: während wir hier die letzten Klänge von Cloudman and the Flash noch im Hintergrund hören, habe ich die Information für Sie, liebe HörerInnen, dass die Jugendredaktion noch etwa 5 bis 10 Minuten mal gucken braucht. Und wir haben dann deswegen aber die Zeit jetzt noch kurz hier live zu schalten runter. Max, es steht schon bereit zum freien Malen. Wir hören mal, was dort losgeht. Ja, Max müsste jetzt gleich zu hören sein.
1: Dem Gelände des FSV 67 Neustadt. Und hier stehen jetzt Leute, die haben hier Holzbauteile, die sie zusammenspaxen. Ist das überhaupt korrekt? Spaxt ihr?
2: Nee, jetzt klopfen wir erstmal.
1: Was klopft denn hier?
2: Wir klopfen auf Holz. Feinstes Überbleibsel von den Folgen von vergangenen Projekten. Und das war mal von der Burg, dann stand es im Peisnitzhaus. Und jetzt haben wir hier diese Wände als alte Musikschule übernommen. Und jetzt sind die hier in Neustadt gelandet.
1: Ihr seid von der alten Musikschule. Die ist ganz in der Nähe vom Volkspark. Und das ist ein Gebäude, was ihr ja übernehmen möchtet, um dort ja einen kreativen Ort zu schaffen. Jetzt habt ihr aber hier quasi ihr seid aus eurem Stadtgebiet rausgegangen in die Neustadt und baut hier jetzt irgendwie auch einen kreativen Ort auf.
2: Genau, wir haben jetzt hier eine Stellwand, die wir jetzt gleich hochziehen werden, die hier von allen bemalt werden kann, die Lust haben auf kreative Gestaltung. Wir haben Sprühdosen mit, wir haben Streichfarben mit, wir haben Pinsel, wir haben Rollen, alle können was ausprobieren und das Ziel ist sozusagen jetzt diese Aufstellwände hier so zu gestalten, in Neustadt in dem Spirit hier kollektiv zu bemalen und die dann wieder in die Innenstadt zu transportieren, um dann damit weiterzuarbeiten. Im Juli haben wir ja auch noch ein Festival, da wird es dann sozusagen weiter bemalt und das ist eine vergängliche Kunst sozusagen.
1: Vergängliche Kunst? Warum ist die vergänglich?
2: Weil Kunst nicht starr ist, sich jeden Moment neu erfindet und das auch wichtig ist, dass es so beibehalten ist. Und nicht alles ist vergänglich, ne? Wir ja auch. Irgendwann ist vorbei mit der Übeltäterei.
1: Also was hältst du dann von alten Klassikern?
2: Klassiker sind immer gut, von denen können wir viel lernen. Ich glaube, alles greift ineinander über und die Dinge werden neu gemischt, die Karten, so wie hier. Nebenan wird Skat gespielt und ich glaube, wir können gegenseitig voneinander lernen. Each one teach one.
1: Each one teach one, das ist doch ein alter Hip-Hop-Kalenderspruch. 2026, Stichwort Kalender. Ist das ein gutes Jahr für Hip-Hop?
2: Oh, es ist ein sehr gutes Jahr für Hip-Hop, für uns alle, weil wir Unity in the Community leben. Das Mosaik-Festival macht's vor. Alle kommen zusammen, alles spielt ineinander über, greift ineinander über, verzahnt sich und ist unaufhaltsam, wie Subkultur halt sein soll.
1: Das Kunstwerk, was hier entstehen soll, das hast du gerade eben schon anklingen lassen, soll dann nochmal ausgestellt werden in der alten Musikschule. Zu welchem Anlass?
2: Wir bauen die Räume ja, den aktuellen Leerstand. Seit über 20 Jahren steht das Haus im Schatten des Volksparks. Noch im Schatten des Volksparks steht es leer. Wir haben das Haus jetzt, bespielen es zum Begegnungsraum für Kunst und Kultur, bauen es aus. Wir haben kein Wasser, kein Strom, alles in Eigenregie. Wir versuchen, Handwerk und Kunst zusammenzubringen. Und unterm Radar wird sozusagen das erste einwöchige Festival im Juli, 20. bis 26. Juli. Und da kommen auch wieder alle überregional vernetzt aufeinander zu und machen Workshops, Skillsharing, Vorträge, Kino und dann geht's raus in die Stadt und wir werden sehen, was es bringt. Kommt vorbei.
1: Stichwort Kino. Wir haben vorhin schon beim Blick ins Programm vom Mosaik Festival, was noch bis heute Abend stattfindet, gesehen, dass hier der Film Pichadores gezeigt werden soll. Du kennst diesen Film, Tim?
2: Ja, sehr guter Film.
1: Und vielleicht kannst du uns auch ein bisschen mitnehmen, was ist denn so, sag ich mal, die künstlerische Realität von Menschen, die mit der Sprühdose in Sao Paulo aktiv sind?
2: Oh, dazu kann ich selber nicht so viel sagen. Es wird euch der Film dann erzählen. Deswegen müsst ihr vorbeikommen, euch den angucken, weil die KünstlerInnen reden selber. Und das, was die zu sagen haben, das kann man kaum paraphrasieren. Das ist einfach nur heftig und macht Gänsehaut für alle Menschen, die auf freie Kunst stehen. Es gibt eine Szene, die werden nämlich nach Berlin eingeladen, ganz fancy. Und die sollen solche Stellwände, so ähnliche wie wir hier haben, bemalen. Und die gucken das an und sagen, es geht hier um politische Kunst. Wir sind nicht hier, um irgendwelche Stellwände zu bemalen. Wir bemalen das ganze Haus drumherum. Es kommt zu einem großen Eklat und es entstehen starke Bilder. Deswegen schaut vorbei und guckt euch den Film an. Das ist auf jeden Fall ein Meilenstein.
1: Und wie sich dieser Konflikt dann auflöst, das können Sie hier ab 20 Uhr auf dem Vereinsgelände vom FSV 67 Neustadt sich anschauen beim Film Pichadores. Tim, ich danke dir für deine Zeit und für deine Einblicke in deine Arbeit und in deine Kunst. Ich lasse dich jetzt hier mal weiter kloppen und geh mal zu den Skatkloppern nochmal rüber. Vielleicht haben die ja jetzt auch in ihrem Turnier schon einen Durchbruch erlebt und vielleicht, ich weiß ja gar nicht, wie das jetzt so ist. Hey Leute, ich bin nochmal kurz bei euch. Wie sieht's aus, Gerhard?
3: Also, wir sind jetzt in der Hälfte der Runde. Und es sieht so aus, dass der Franz hier weit führt, 203. Dann kommt Gerhard mit 110. Dann kommt der Tobi mit 26 plus und Chris mit 86 Miso.
1: Also dann gut Blatt, Leute. Und vielleicht gehe ich noch mal ganz kurz zum Nachbartisch. Hier ist ja jetzt sogar, also das hat ja wirklich Stil. Ihr habt hier jetzt sogar Mettbrötchen beim Skatspielen. Sag mal, habt ihr die selber geschmiert oder wurden die, also wo kommen die denn her?
4: Die sind gesponsert. Vom Mosaikfestival.
1: Ah, okay, also hier wird auch das fürs leibliche Wohl gesorgt. Leute, wie sieht's bei euch aus am Tisch? Seid ihr alle guter Dinge?
5: Na klar.
6: Ja, das geht rund.
1: Okay, also hier liegt die Herz 7 auf dem Herzkönig. Herz ist Trumpf?
6: Nein, Kreuz.
1: Okay, Kreuz, also beziehungsweise Eiche. Ihr spielt hier mit diesem altdeutschen Blatt, ne?
4: Mhm, genau.
1: Okay, gut, Leute, ich lasse euch wieder in Ruhe und bewege mich mal noch ein bisschen weiter über das Festivalgelände beziehungsweise das Vereinsgelände vom FSV 67 Neustadt. Hey Leute!
7: Hallo!
1: Na? Also wenn ihr wollt, dann seid ihr jetzt live on air auf Radio Korax auf der 95.9. Ist das okay?
7: Das ist okay, glaube ich.
1: Was macht denn ihr hier?
7: Wir sind vom Rolling Safe Space und wir sind heute so ein bisschen für die Kinderbespaßung da. Wir haben Tattoos, wir haben Snacks, wir haben, wenn sie gleich wieder geht, eine Buttonmaschine mit dabei, Fußbälle, Springseil, also einfach so ein bisschen die Kinder bespaßen, wenn es geht.
1: Cool, der Rolling Safe Space, was ist das für ein Projekt? Kannst du dazu noch ein bisschen mehr sagen?
7: Wir versuchen, humanitäre

0: Zelt aufgebaut. Wir haben vorhin von Rosa, von der Orga-Crew vom Mosaik-Festival gehört, dass zwar die Seitenwände fehlen, aber das macht ja überhaupt nichts. Ein Zirkuszelt sieht ja trotzdem cool aus und kann Schatten spenden. Hier sind auf jeden Fall richtig viele Leute gerade dabei, die so Metallstangen gut und stabil im Boden zu verankern, damit dann hier Sissy eine Schlammschlacht veranstalten kann. Habt ihr das geplant, oder?
1: Genau, musizieren und tonen.
2: Jetzt die Stangen nach außen drücken, ja, also die Stangen jetzt gerade machen, in Richtung von eurem Hering.
0: Es kommt hier auf koordiniertes Zusammenarbeiten an. Oh, jetzt hat sich hier eine kleine junge Person, die Nase ein bisschen gedätscht. Aber es gibt ja hier eine Kinderbetreuung, das haben wir schon gerade gehört. Insofern werden hier auch die Kleinsten verarztet, wenn sie sich beim gemeinsamen Aufbauen ein bisschen wehtun. Vielleicht ist das jetzt auch soweit erstmal der Stand von mir. Ich werfe mal einen Blick auf das hochgestellte Radiostudio. Torben, bist du bereit, das Mikrofon zu übernehmen?
3: Ja, ich bin natürlich bereit, Max. Danke für deine Reportage von vor Ort. Wir sind hier jetzt wieder auf den Hochstand hochgeschalten, haben die Eindrücke von dem, was hier unter uns geschieht, gerade gehört. Irgendwie eine ganz interessante Sendesituation. Ich habe hier einen Rundumblick von dem, was Sie gerade gehört haben. Sehe ich gerade unter mir, weil wir sind hier etwa so 2 Meter erhöht auf so einen Hochstand, der relativ langgestreckt ist. Hier sitzen auch schon ein paar Leute, die gleich die Sendung übernehmen werden vom Jugendradio, die gleich eine kleine Gesprächsrunde zum Thema der selbstorganisierten Jugendarbeit durchführen werden. Und genau von diesem Hochstand hier schaut man auf den Fußballplatz, wo wir vorhin schon gehört haben. Wir schauen auf die Stellwand, die gerade besprochen wurde, dass die aufgestellt wird. Und wir schauen aufs Zirkuszelt, wo Max gerade noch das Kind, was sich die Nase gestoßen hat, gesehen hat.
0: Und jetzt bin ich aber wieder hier zugegen. Und
3: ach, da bist du ja wieder.
0: Wenn wir jetzt mal einen Blick drüben aufs Fußballfeld werfen, würde mich jetzt wirklich tatsächlich auch mal wieder ein bisschen so der Spielstand der aktuelle interessieren.
3: Mich eigentlich auch. Heinrich rennt.
0: Ja, wir schicken unseren Reporter auf schnellen Sohlen mal ans Handy, aufs Fahrrad. Er schwingt sich auf den Drahtesel.
3: Das sind nämlich die verlässlichsten Informationen, die man von den Menschen vor Ort kriegt und nicht das, was da immer im Internet steht. Ja?
0: Also es wird auf jeden Fall hin und her gerannt und es ist ein ziemliches Hickhack im Mittelfeld. Also ja, aber das ist vielleicht auch der Charme, der von Stadtligen ausgeht, dass das echte Handwerksarbeit ist.
3: Ich würde nämlich auch sagen, auch hier, dass wir ja nicht nur auf ein Fußballfeld schauen, sondern noch auf ein zweites, wo die Kids auch den Ball kicken können. Das ist auch so für mich so ein richtiger Kreisliga-Charme, obwohl es ja hier natürlich um die wichtige Stadtliga der Stadt Halle-Saale geht.
0: Naja, wir haben ja vorhin auch schon gehört, dass der FSV 67 Halle-Neustadt auch durchaus einen Fokus auf die Jugendarbeit legt und insofern ist es ja ganz cool, dass da einfach ein paar Kids frei hin und her kicken, sogar auf dem großen Feld und auch nicht auf Kunstrasen, sondern auf echtem Rasen.
3: Ach, das war Kunstrasen.
0: Ja, die ersten Herren spielen auf Kunstrasen. Ach, du Scheiße. Die Hiobsbotschaft.
3: 0-5 steht es wohl jetzt gerade.
0: Für den SV Dautsch, den Spitzenreiter in der Stadtliga aktuell.
3: Aber die Fans sind noch nicht erbost gegangen. Es sitzen noch ein paar in ihren Campingstühlen da und schauen zu und drücken die Daumen, dass es vielleicht noch sich das Blatt wenden kann. Apropos Blatt wenden.
0: Naja gut, wir haben ja gerade eben schon eine Menge Zahlen gehört. Ja, das ist natürlich irgendwie, sage ich im Radio mal, relativ abstrakt. Insofern kann ich vielleicht jetzt eher nochmal eine Impression davon geben, dass die Stimmung da unten bei den Skatspielenden, die war ausgelassen, bei veganer Metzstulle und einem lockeren
3: Blatt. Es hörte sich eher so danach an, hier, zieh weiter, du Nase. So hat sich eher die Stimmung angehört gerade. Die waren ganz konzentriert, oder? Also so klang es für mich hier oben, muss ich sagen.

0: Ja, vielleicht habe ich auch ein bisschen den Fokus unterbrochen, aber da habe ich mich nicht geniert.
1: Alles für die Presse.
0: Und die Gesichter, in die ich geblickt habe, die waren eigentlich viel entspannter, als man okay. vielleicht gehört hat.
1: Ich wollte nur nochmal sicher gehen.
0: Gibt es denn eigentlich... Wow, jetzt ist hier gerade die Mehrlist unser Musikabspielprogramm abgestürzt. Kann das sein? Nee, hat sich nur minimiert.
1: Kann ich mal checken.
0: Hat sich
1: nur minimiert, glaube ich.
0: Ich darf mich von solchen kleinen technischen Momenten nicht irritieren lassen und das sozusagen in ihr Wohnzimmer, in ihr Auto, in ihre Hörsituation hineintragen, weil das hat, glaube ich, gar nicht so den großen Mehrwert. Wir warten immer noch auf die Mitglieder von Sununu. Das ist eine selbst organisierte Jugendgruppe aus Halle-Neustadt, die sich sportlich betätigen und hier gleich berichten werden über Freiräume für junge Menschen und deren Hobbys und Aktivitäten.
1: Ja, vielleicht ist das jetzt auch ein toller Moment, um nochmal so den Blick danach ins Programm zu werfen. No?
0: Das ist eine gute Idee.
1: Weil wir begnügen uns ja nicht nur dann mit dieser Gesprächsrunde, es wird dann nachher noch weitergehen mit einer weiteren Gesprächsrunde. Wir reden dann über Wohnen in Halle-Neustadt. Zu Gast sein wird die Geografin und Stadtforscherin Hendrike Alpermann und auch jemand von der Stadtmission, Andreas Hemming. Also evangelische Stadtmission, die sich so um Beratungsangebote für Menschen mit Bedarf in dieser Richtung kümmern.
0: Genau, ich habe aber vorhin schon gehört von unserer Kollegin Hilde, dass Andreas Hemming nicht nur in der Neustadt unterwegs ist, sondern eigentlich im ganzen Stadtgebiet. Und er steht auch schon hier bei uns, hört uns zu. Ich freue mich sehr, dass du jetzt schon da bist. Wow, anscheinend bist du auch ein... begeisterter Mosaik-Festival-Besucher. Andreas, komm gerne mal zu mir und erzähl, was du bis jetzt schon beim Mosaik-Festival erlebt hast.
2: Ja, das ist jetzt ein bisschen blöd, weil ich habe lediglich einen Instagram-Post vom Konzert gestern gesehen und sonst war ich mit der Arbeit so beschäftigt diese Woche, dass ich eigentlich noch nichts von Mosaik sehen oder hören konnte.
0: Stichwort Work-Life-Balance. Du bist in der ganzen Stadt unterwegs, Andreas. Wie wichtig ist dir Freizeit?
2: Ja, ich habe eine Teilzeitstelle, 30 Stunden. Ich versuche das auch dabei zu belassen. Aber ja, Überstunden kommen gerade, wenn man in der sozialen Arbeit ist, zwangsläufig immer wieder dazu. Und auf dem Weg hierhin habe ich auch noch Jungs gesehen, die ich schon seit so drei Käse hoch waren, getroffen. Und es ist immer spannend. Auch in der Freizeit trifft man immer wieder Menschen, die man von der Arbeit eben kennt.
1: Ja. Was mich doch interessieren würde, wohnst du in Halle-Neustadt eigentlich? Wenn das nicht zu privat, also du musst es nicht preisgeben.
2: Nee, ich wohne nicht in der Neustadt, ich wohne in der Südstadt.
1: Ah, okay. Und bist du aber beruflich öfters hier unterwegs in Halle-Neustadt?
2: Manchmal mehr, manchmal weniger. Es kommt immer darauf an, wie es mit Hausbesuche, mit der Arbeit vor Ort dann eben aussieht. Ich bin regelmäßig im Jobcenter und begleite Menschen, mit denen ich arbeite, im Jobcenter oder ab und zu mal im Stadion. Jugendamt war ich zweimal letzte Woche, soll ich sagen. Da bin ich in der Neustadt häufiger unterwegs. Und man muss auch sagen, bevor ich bei der Stadtmission angefangen habe, habe ich bei der AWO SBI gearbeitet. Und dann war unser Büro im Südpark. Das heißt, ja, es gab mal Zeiten, wo ich täglich hier war, mittlerweile eher sporadisch.
1: Ja, okay, danke für den Einblick auf jeden Fall an der Stelle. Später dann mehr dazu auf jeden Fall. Ab 15 Uhr werden wir dann mit dir unter anderem, aber auch noch mit zwei anderen Personen, eine Person von der Linken.
0: Jannik Ecker von der Linken.
1: Genau, du hast den Namen parat. Und Hendrike Alpermann sprechen und uns über das Thema Wohnen in Halle-Neustadt, Leben in Halle-Neustadt austauschen.
2: Ich freue mich drauf.
0: Und das ist eingebettet in ein Projekt von Radio Korax, das nennt sich Ein Platz der Republik. Wir möchten nämlich in unterschiedlichen Regionen, die vom ganzen Bundesland, so muss man das sagen, die so ein bisschen abseits sind von, ja, sag ich mal, unserem Arbeitsplatz. Und der ist ja bei Radio Korax ganz klar in der Altstadt stationär platziert. platziert und wir wollen Blicke werfen auf alle Regionen in Sachsen-Anhalt und natürlich dann eben auch die Menschen zu Wort kommen lassen und deren Perspektiven hören, die sich die dort wohnen. Deshalb ab 15 Uhr bis 16 Uhr die Gesprächsrunde hier vom FSV 67 Neustadt mit den drei Personen, die wir gerade eben angesprochen haben, werden wir ins Gespräch kommen zum Thema Wohnen in Neustadt.
1: Ich bin total gespannt darauf. Und danach werden wir auch noch die letzte Stunde von 16 bis 17 Uhr hier zusammen verbringen. Wenn Sie möchten, liebe HörerInnen, da werden wir nämlich Leute zu Gast haben, die hier das ganze Wochenende für Radio Korax und für sich selbst, um das Handwerk des Radios zu erlernen, unterwegs waren. Die werden uns nämlich ihre Ergebnisse hier präsentieren, ihre Workshop-Ergebnisse. Wir sind ganz gespannt drauf.
0: Genau, und die sind jetzt gerade auch noch in Halle Neustadt in der Grünen Villa. Ach, und
1: zum jetzigen Zeitpunkt sind die noch unterwegs?
0: Ja, natürlich. Der Workshop ist gestern losgegangen und geht noch heute bis 17 Uhr. Und da wird jetzt sicherlich noch relativ fokussiert gearbeitet an Ergebnissen, an Audioproduktionen, die Radio-AnfängerInnen dort selbst produziert haben und jetzt auch quasi als Ziel ins Radio, ins Live-Radio bringen werden.
1: Ja. Soweit erstmal hier zum Programmausblick. Gleich wird es 14:30 sein, wollte ich sagen, 14.30 Uhr. Und wir bleiben musikalisch. Wir machen nochmal eine Musik, oder, Max?
0: Ja, wir können jetzt auf jeden Fall sehr gerne mal noch was hören, was hier so stattgefunden hat. Wir haben jetzt hier auch gerade einen Knall gehört. Oh Mann, ich bin schadenfroh, das ist voll fies. Aber ich habe es ehrlich gesagt schon so ein bisschen kommen sehen. jetzt wurden wir gerade, also wir haben ja schon hier, wir müssen uns hier auseinandersetzen mit Windböen. Und eine Windböe hat jetzt gerade hier die Stellwand von der alten Musikschule umgepustet. Die müssen sie jetzt nochmal aufbauen, damit dann hier auch raufgemalt oder raufgesprüht werden kann. Vielleicht ansonsten auch im Liegen oder so, da muss man sich halt drüber knien.
1: Ich glaube, es wird sich gerade beraten, wie man das dann am besten macht. Also es stehen fünf Leute drum und
0: da stehen fünf große und aber auch vier kleine Leute drumherum. Ja, und ich bin sehr glücklich darüber, dass die Kleinen nicht direkt hinter dieser Stellwand standen, weil sonst hätte die Kinderbetreuung jetzt richtig was zu tun.
1: Ja.
0: Okay, genau, aber du hast noch mehr Musik gehört auf dem Mosaik-Festival. Torben.
1: Genau, ich würde noch mal einen zweiten Song von Künstler spielen, den wir vorhin schon gehört haben, ganz zum Anfang des Magazins, der Sendung hier, die wir hier senden bei Mosaikfunk. Mosaikfunk heißt das Ganze ja. Theo Wiese, Theo Weiss haben wir schon ganz zum Anfang gehört, diese Klänge, diese Country-Klänge vielleicht, würde man sagen. Der Typ singt auf Italienisch, wohnt in Leipzig, kommt aber aus Italien.
0: Ich fand's aber auch ein bisschen surfig tatsächlich sogar.
1: Ja, aber ja. Dann vielleicht so verwechselst du das mit Raimondo, was auch so ähnlich war, auch italienisch. Aber ich weiß es nicht. Aber es auch kann sein, dass das so surfig war. Der erste Track, den wir gehört haben.
0: Ja, komm, hau mal rein.
1: Zerreden wir es nicht. Viel Spaß mit Theo Weiss.

0: Hallo und herzlich willkommen zur Sendung über Orte für Jugendliche in Halle. Wir warten noch auf zwei unserer Gäste, aber wir legen einfach mal los.
1: Hallo.
0: Hallo. Ich sitze hier mit Johanna und Johanna ist bei Mitmischen aktiv. Mitmischen ist ein Verein, der neben Pushkino einen Ort für junge Menschen geschaffen hat, der selbst organisiert funktioniert. Und vielleicht erzählst du mal ein bisschen, was ist Mitmischen mehr als das, was ich gerade gesagt habe?
1: Das kann ich machen. Also Mitmischen, uns als Verein gibt es schon seit 2019. Da wurden wir gegründet von so ungefähr 11 Jugendlichen zwischen 14 und 20 Jahren. Das ist auch immer noch so unsere Zielgruppe. Also wir sind offen für alle Jugendlichen halt im Alter von so zwischen 14 und 22 ungefähr. So ist es bei uns auch gerade. Und damals, also wir haben uns halt gegründet, um eine Möglichkeit zu schaffen, damit sich Jugendliche politisch engagieren, weil man kennt es ja als junger Mensch, dass man sich oft politisch unmündig fühlt und gern mehr tun würde. Und das Mitmischen soll halt die Möglichkeit bieten, selbst Sachen mitzugestalten, Ideen einzubringen, wie man die Zukunft sozusagen als junger Mensch sich besser wünscht. Und genau, und dann seit Anfang 2022 haben wir dann auch, wie du gerade schon meintest, Räumlichkeiten gefunden. Und zwar nennen wir das den Kardinal, das ist eine Wohnung in der Kardinal-Albrecht-Straße. Die können wir vom Pushkin-Haus sozusagen als Räumlichkeiten benutzen. Aber unser dauerhaftes Projekt dabei ist es sozusagen, den Kardinal zu renovieren. Und das machen wir auch oft. Also wir machen so einmal im Monat oder so Arbeitsansätze, in denen wir sozusagen die Wohnung, also die Räumlichkeiten weiter ausbauen. Das wären dann so Sachen wie zum Beispiel Wände bauen oder im Garten was machen. Also wir haben auch so einen Hof, den wir benutzen können. Und das ist dann auch immer offen. Und generell haben wir verschiedene Sachen, die wir machen. Also einmal die Woche machen wir so genannte Plenum, also wo wir uns sozusagen treffen und die Sachen organisieren. Zum Beispiel,
0: Entschuldigung, darf ich dich kurz unterbrechen, weil jetzt treffen nämlich unsere anderen Gäste ein. Einen Moment. Vielleicht spielen wir jetzt Musik.
2: Warte, ich hol sie.
0: Du holst, okay. Genau, jetzt kommen unsere Gäste von Also Nuno. Wir stellen die gleich vor, wenn sie da sind. Und wir hören jetzt Musik, die Johanna mitgebracht hat. Blond von,
1: wie heißt das Lied? Die Band heißt Blond und der Song heißt Girlboss. Das ist so ein feministischer Song und ich mag die Band sehr gerne. Ja.

0: So, wir sind jetzt zu dritt. Ahmad von Sununu. Also Nunu ist hier zu uns gekommen und das freut mich sehr, denn wir haben schon länger versucht, uns zu treffen.
1: Genau.
0: Und herzlich willkommen.
1: Dankeschön. Also es freut mich auch sehr, hier hinzukommen und mitzumachen. Ja.
0: Genau, die Idee von mir war heute, also meine Arbeit ist, ich arbeite mit Jugendlichen im Jugendradio bei Radio Korax und im Rahmen davon sind mir sowohl also Nunu begegnet und auch mitmischen und ich hatte das Gefühl, das sind beides Gruppen, die irgendwie Orte für junge Menschen schaffen in Halle an unterschiedlichen Orten und ich finde das cool und ich dachte, es wäre schön, mit euch über genau darüber zu reden. Wie kann man Orte für junge Menschen schaffen und was begegnen euch da für Herausforderungen, aber auch also warum macht es Spaß? Und wir haben gerade schon gehört, was Mitmischen macht und wie sich Mitmischen gefunden hat. Und vielleicht kannst du uns erzählen, Ahmad, wie sich also Nunu gegründet hat.
2: Also wir waren so Jugendliche in Halle-Neustadt und wir haben gesagt, okay, wir sehen einfach, was in anderen Vierteln es gibt und was in Halle-Neustadt da gibt es. Leider in Halle-Neustadt gibt es so wenig Orte, wie, wo Aktivitäten für Jugendliche oder wo wirklich die Jugendlichen dahin
1: gehen können. Und dann haben wir gesagt, okay, wir sind okay mit Migrationshintergrund, aber wir wollen auch mitwirken, mitmachen. Und das heißt, okay, was sollen wir machen? Wir machen einen Verein. Und da können wir auch in Halle-Neustadt das gründen und auch mit der Passage 13. Und dann haben wir das gemacht, um auch für die Jugendliche, für den, auch Leute, die mit Migrationshintergrund sind, da die auch hier hinkommen und mit integrieren und mit was wirken können. Genau.
0: Und in welcher Altersspanne bewegt ihr euch so?
1: Also Jugendliche so von 12, 14 bis, keine Ahnung, also bis 30 ungefähr, da können alle Leute hinkommen. Genau.
0: Sehr schön. Und dann, genau, ihr macht viel sportliche Sachen, habe ich gesehen, auch auf eurer Instagram-Seite. Und
1: genau.
0: Ihr trefft euch immer sonntags zum Training.
1: Ja, genau. Also wir machen sportliche Sachen, wir machen auch Erasmus-Projekte, Jugendtreff machen wir es auch, Turnieren, das machen wir es alles. Also jeden Samstag machen wir auch in der FSV-Platz, da Sport, also Fußballtraining und so. Und außerdem Turnieren und auch Erasmus-Projekte Ausland. Das, also ja, organisieren wir auch.
0: Also so Jugendaustausche oder wo ihr als
1: Genau.
0: Gruppe hinfahrt oder einzeln?
1: Also manchmal einzeln, manchmal doch als Gruppe. Es geht drauf an, wie viele Teilnehmer die eigentlich brauchen. Genau.
0: Ja. Und es ist auch, also auf eurer Instagram-Seite steht so, ihr richtet euch gegen Vorurteile und Rassismus. Das ist ja auch schon sehr, also eine politische Haltung.
1: Das
0: Ist
1: machen
0: das
1: wir.
0: wichtig für euch in eurer Arbeit?
1: Ja, also wir sind auch mit der Amarodrom-Organisation von Berlin verbunden und die machen auch Workshops gegen Antiziganismus, Antisemitismus und das alles auch noch und da nehmen wir auch mit teil und zum Beispiel ich habe den Juleiger-Karte und den Mara-Ausbildung gemacht gegen den Antiziganismus und da machen wir auch Workshops oder wir versuchen vor Workshops hier in Halle zu machen gegen den Antiziganismus, da es leider immer vergesslich ist, also es wird sehr wenig und gering genannt
0: Also
1: und
0: quasi
1: dafür
0: Rassismus, der sich gegen
1: Sinti
0: Roma
1: und
0: und
1: Roma,
0: Sinti
1: genau,
0: richtet.
1: genau,
0: Ja.
1: genau.
0: Und wir haben gerade vorhin auch schon drüber geredet, was also Mitmischen hat sich ja auch gegründet als Verein, damit junge Menschen politisch aktiv sein können. Wie macht, also wie findet das bei euch statt? Johanna.
3: Ja, also wir sind definitiv auch ein politischer Verein und uns ist das auch ganz wichtig, dass alle Jugendlichen, die halt Lust haben, sich sozusagen mehr zu engagieren, zu uns kommen können, mit ihren eigenen Ideen, wie man sich sozusagen politisch noch besser sozusagen engagieren kann. Genau, wir sind zum Beispiel, wir machen viele politische Workshops oder so politische Veranstaltungen, wo so verschiedene Leute zusammenkommen können oder bei Demonstrationen sind wir oft auch und stellen dann sozusagen Bezugsgruppen, wo sozusagen alle Leute, die Bock haben, da sozusagen hinzugehen und jemanden haben, dann mit uns mit hingehen können. Also das ist uns auch ganz wichtig, dass sozusagen sowas mehr Aufmerksamkeit bekommt und wir sozusagen da auch unseren Teil machen können.
0: Und vielleicht eine Frage jetzt an euch beide. Habt ihr das Gefühl, dass ihr für euer Engagement und auch jetzt für eure politischen, also das, was ihr politisch erreichen wollt, dass ihr da Unterstützung kriegt in Halle?
1: Oh, also leider in Halle ist es richtig schwierig. Ich glaube, ihr habt das alles gesehen jetzt Anfang des Jahres mit den Haushaltsgenehmigungen, dass es nicht akzeptiert würde. Und dann doch schon ein bisschen, da keine Förderung gibt oder Geld. Und das ist leider, ja, also ich finde das richtig schade, weil wenn wir die Jugendarbeit nicht machen und wenn wir das alles nicht fördern können, dann wird es noch schlimmer. Und die Politiker da in Halle, die beschweren sich, dass in Halle-Neustadt da auch Kriminalität steigert und Armut und alles. Ja, wenn ihr das nicht bekämpft und was dagegen macht, dann wäre es noch schlimmer. Und das ist leider so. Ja.
0: Das heißt, ihr habt auch das gemerkt, als jetzt dieses Jahr, also wir haben es im Jugendradio auch gemerkt und viele von den anderen Leuten, die in der Jugendarbeit aktiv sind, die hatten alle Angst oder wussten nicht, wie es weitergeht und das war bei euch auch, ja, euch direkt betroffen, über die Passage 13 dann.
1: Genau, auch ja. Wir engagieren uns auch mit anderen Organisationen wie Grüne Welle und anderen auch noch und die sind fast geschlossen, also sozusagen, weil die können nicht mal arbeiten, die bekommen gar keine Förderung mehr. Und dann doch hat sich erledigt, aber trotzdem, bis wann weiß man nicht, vielleicht bei nächstes Jahr mit den Landtagswahlen, also wenn es noch schlimmer wird, dann könnte es sein, dass es leider gar keine Förderung mehr gibt oder so.
0: Mhm. Genau. Da würde ich gerne nachher auch noch mit euch drüber sprechen. Johanna, wie ist es bei euch? Hast du das Gefühl, dass ihr genug Unterstützung bekommt für eure Arbeit?
3: Ja, also ich finde, Jugendarbeit ist ganz, ganz wichtig, also auch in den verschiedenen Vierteln. Ich glaube, bei uns, also wir haben das auch mitbekommen, vor allem Anfang des Jahres, hat uns als Verein nicht so betroffen. Also wir finanzieren uns ausschließlich durch Förderbeiträge und Spenden und so. Aber ich finde auch, dass es halt, also gerade so Orte und Räumlichkeiten für Jugendliche, daran fehlt es wirklich viel in Halle. Und das ist halt, also ein ganz wichtig, also die sind so wichtig, also ich glaube auch, dass es halt da noch deutlich mehr braucht, damit also Jugendliche auch Orte haben, wo sie hingehen können. Also wir haben auch Angst und wir merken auch, dass sich das zurzeit sehr verändert. Also ja, ich finde auch.
0: Oh, okay, dass sich das verändert und nicht unbedingt zum Positiven wahrscheinlich.
3: Ja, definitiv.
0: Und wenn wir jetzt gerade schon also quasi über Orte in Halle sprechen für junge Menschen, wo seid ihr so unterwegs in Halle? Also was für, wo seid ihr in Halle so unterwegs?
1: Also wir als nur allgemein, wir sind mit der Passage 13 in der Halle Neustadt. Da sind wir öfter da und genau, also außerdem glaube ich nur da eigentlich normalerweise, genau.
0: Ja. Haben wir uns eigentlich im Kindy in genau, der Südstadt kennengelernt?
1: Also ja, genau, also da kenne ich die auch und ich liebe es dort zu gehen, weil ich kenne auch die Betreuern dort. Und ja, da haben wir uns kennengelernt beim Kindy, also in der Südstadt. Mhm. Und genau, ja.
0: Okay, genau, habe ich richtig das richtig in Erinnerung.
1: Und genau.
0: Und ihr seid in der Innenstadt oder ja, innenstadtnah verankert?
3: Genau, also wir sind ja, also Mitmischen ist ja ganz in der Nähe vom August-Bebel-Platz und so. Also ich würde sagen, dass eher so Jugendliche aus so der Innenstadt und so diesen Orten zu uns kommen. Aber wir sind für alle sozusagen geöffnet und haben auch also teilweise Projekte so mit noch anderen Organisationen, die dann auch bei uns sind. Und also wir sind sozusagen für alle offen, dass alle zu uns kommen können. Aber ich würde schon sagen, also am meisten, dass wir so in Mitte, Innenstadt sozusagen unterwegs sind.
0: Und jetzt, also ihr persönlich auch, also quasi fehlen euch Orte in Halle, wo man noch hingehen kann? Ich meine, ihr habt ja jetzt beide quasi, seid bei in Gruppen aktiv, die so einen eigenen Raum oder einen Ort haben, wo sie sich treffen können, aber fehlen euch Orte in Halle?
1: Also ich würde mal sagen, ja, na klar, also in Halle-Neustadt gibt es leider nicht so viele Orte, wo man richtig so da gehen für die Jugendliche kann oder was man machen. Und deswegen haben wir gesagt, okay, wir wollen auch mit was machen, was wirken. Und deswegen haben wir gesagt, okay, wir wollen auch in Halle Neustadt das tun. Aber ja, doch auch eigentlich zum Beispiel anderen Vierteln wie Südstadt, es gibt glaube ich nur Kindy oder anderen Vereine, aber richtig wenig. Und da gibt es auch Jugendliche, die auch gerne da hingehen können und da mitmachen möchten oder integrieren auch. Und ja, genau.
0: Okay. Hallo. Wir haben noch ein Mitglied für unsere Gesprächsrunde bekommen. Hallo, mein Name ist Valentin, du bist wahrscheinlich Anas.
4: Ja.
0: Freut mich, dich kennenzulernen. Hallo, du bist hier gerade live begrüßt, du kannst aber erstmal durchatmen. Okay. Wir reichen dir schon mal ein Mikrofon und vielleicht spielen wir aber jetzt einmal Musik. Dann haben wir kurz einen Moment, um anzukommen. Und Heinrich, unser Techniker, spinnet.

0: die Boxen auch gespielt wird. Wir haben einen weiteren Gast für unsere Gesprächsrunde. Anas ist bei Sununu Vorstand und mich würde interessieren, vielleicht kurz als Einstieg, was bedeutet der Verein für dich?
1: Der Verein bedeutet für mich viel. Wir als Gruppe haben wir uns halt entschieden, auch die Name auch, als Sununu bedeutet auf Arabisch Schwalben. Und Schwalben bezeichnet halt auch die Migranten, die in Deutschland sind und die allgemeinen Migranten, die im Welt, also allgemein. Genau, also Verein bedeutet für mich auch Teamarbeit, bedeutet auch für mich Freunde zusammen, auch also uns halt selbst als Migranten zu entwickeln, im Bereich, genau.
0: Okay, danke schön. Das ist ja ein sehr schöner Name. Also auch mit einer schönen Bedeutung. Und wir haben jetzt gerade schon ein bisschen drüber geredet, wie die Vereine entstanden sind, was ihr macht. Und haben auch schon ein bisschen über die Situation geredet von Jugendarbeit und dass es schwierig ist und auch mit der Finanzsituation in Halle. Und da klang auch schon ein bisschen die Landtagswahl an und mich würde interessieren, wie ihr auf die Landtagswahl guckt, so was macht das mit euch jetzt, ich glaube, es geht uns, beschäftigt uns alle und mich würde interessieren, wie das für euch als Verein, was ihr darüber denkt.
2: Ja, also ich glaube, die Landtagswahl macht uns allen allen Jugendvereinen in Halle ein bisschen Angst und deswegen probieren wir beim Mitmischen auch gerade jetzt, also jetzt kommt ja, es ist ja nicht mehr so viel Zeit hin, dass wir jetzt noch mehr politisch machen und noch mehr sozusagen Organisation machen und darauf aufmerksam machen, wie gefährlich auch vor allem die AfD ist und so. Und ich glaube, es ist auch ganz wichtig, dass wir das noch nicht aufgeben und dass wir bis zum Schluss halt weiter daran festhalten und auch danach, wenn es wirklich so schlimm kommt, wie man vielleicht gerade Bedenken hat, dass man danach nicht aufhört, einfach sich zu engagieren, sondern die ganze Zeit weitermacht und dass wir weiter laut bleiben und dass man halt nicht aufgibt, weil Sachsen-Anhalt hat und Halle hat halt auch ganz viele, die sich klar dagegen stellen und die sich dagegen engagieren und die was also für die Vielfältigkeit machen. Und ich glaube, es ist ganz wichtig, dass man sozusagen nicht den Mut verliert, sich weiter zu engagieren und auch danach nicht aufhört, sondern sozusagen halt bis zum Ende weiter kämpft. Und genau, das ist, glaube ich, ganz wichtig.
3: So, also genau, für uns ist leider, ich glaube, wir haben am meisten Angst, da leider von uns nicht so viele Leute mitwirken können und mitbestimmen oder mitwählen können, da sie nicht die deutsche Stadtbürgerschaft haben. Und wie gesagt, also leider da, wir haben gehofft, dass wir vielleicht trotzdem mit irgendwie wirken und mitwählen können, aber leider können wir es nicht. Und das ist ein Minus, also ein Negativpunkt für uns sozusagen, aber wir machen trotzdem und wir entwickeln uns weiter und wir engagieren uns und zeigen, dass wir doch mitmachen und mit integrieren möchten, mitwirken. Und wir haben das Recht auch dafür. Und leider ist es, wenn wir jetzt sehen, also die Situation ist jetzt schon nicht so gut für jugendliche Arbeit. Wie wäre dann später, wenn wir das jetzt die Statistiken sehen, was wir wählen, also von der Wahl so her, das ist eigentlich nicht so gut. Und dann wird es, glaube ich, schwieriger und schlimmer und das wollen wir auch nicht haben. Aber trotzdem, wir machen weiter, wir zeigen, dass wir auch noch engagieren und mit integrieren und wir zeigen den anderen Leuten, dass wir doch mitwirken können, egal ob wir leider nicht wählen können.
0: Ja, ich glaube, also freut mich irgendwie, dass ihr so hier so sehr kraftvolle Statements auch abgibt und ich glaube, dass es total wichtig ist, auch nach der Wahl dann eben nicht aufzugeben, sondern auch zusammenzuhalten und zusammenzurücken und ich glaube, dass gerade die Arbeit von Jugendgruppen total wichtig ist und auch um zu zeigen, dass eben nicht alles so scheiße und negativ ist, wie die AfD zum Beispiel das gerne darstellen würde und wie viele Leute das ja auch dann irgendwie glauben und denken, dass irgendwie alles den Bach runtergeht und die Jugend irgendwie sich also blöd ist, faul ist und nur Stress macht. Und ja, also genau, du.
3: Genau, also das Problem ist, also die Medien hier in Deutschland, die konzentrieren sich einfach nur auf die Migranten oder auf die Leute, die wirklich was Schlimmes machen oder was, keine Ahnung, irgendwelchen Kriminalität oder so. Aber wirklich auf die Leute, die sich integrieren, die sich was hier entwickeln und was machen, da sieht man nicht, da hört man auch gar nicht davon. Und das ist leider, ich finde es, aber die machen das gerne, weil die Zuschauer bekommen, viel Geld dafür bekommen. Und deswegen ist es schlau, wirtschaftlich sozusagen, aber ist auch nicht schlau gegenüber den anderen Leuten. Weil wenn wir jetzt wirklich das sehen, die anderen Minen oder allgemein, wir sehen oder wir hören nur, da ist eine Stecherei, da ist eine Kriminalität, da keine Ahnung, aber oh, okay, die meisten Ärzte in Deutschland sind Syrer. Oh, das hört man gar nicht. Also ich meine von den Migranten sozusagen. Das hört man richtig wenig sozusagen. Und das ist leider so. Das ist, ja. Genau, das steigert die Wahlen für die AfD, weil da hört man auch nichts davon.
0: Ja, es gibt so ein bestimmtes Bild, das dann weiter transportiert wird. Und ich finde auch, also oft haben die Leute ja auch so ein Bild, weil sie nichts wissen und keine Leute kennen und so. Und ich glaube, dass wenn man so ein bisschen sieht, so, ah, okay, es gibt, also, wie sind die Menschen wirklich so, dann funktioniert diese Erzählung gar nicht, dass alles so negativ ist. Ich habe mein Mikrofon nicht nah genug am Mund. Wir sind gleich am Ende von der Sendung. Was motiviert euch, eure Arbeit zu machen? Und auch wenn jetzt vielleicht die Aussichten gerade irgendwie nicht so rosig sind mit der Landtagswahl im September, aber was motiviert euch, eure Arbeit weiterzumachen?
2: Naja, ich glaube, das ist halt das Einzige, was wir halt machen können, weil also die Situation ist halt gerade wirklich nicht gut für, glaube ich, alle Jugendlichen in Halle. Und so als junge Person, also ich kann ja auch noch nicht wählen und so, und dann fühlt man sich oft irgendwie unmündig und sozusagen hilflos. Und das, finde ich, ist so das, was mich am meisten motiviert, weil das ist sozusagen, sich zu engagieren und irgendwas vielleicht zu machen, darüber, über das Problem zu reden und mit Menschen über die Probleme zu reden, ist, glaube ich, oft so das Einzige, was einem bleibt und was man noch machen kann. Und vielleicht die Hoffnung, dass, wenn man mit irgendwie mal redet, dass man vielleicht irgendwas erreicht, ist so, was mich weiter motiviert, weil was anderes bleibt uns ja nicht, außer uns zusammenzufinden und sozusagen zusammen probieren, Sachen zu verändern.
3: Also, ja, genau. Was uns auch noch motiviert, die Menschen zu zeigen, dass wir auch mitmachen können, mitwirken und dass wir nicht alle irgendwie Mörder sind oder dass wir alle irgendwas für den Streit oder Stress da sind, sondern doch, wir sind da auch um hier zu leben, um auch natürlich die Freiheit zu haben und gleichzeitig auch noch mitzuwirken und mitzuentwickeln. Und ja, genau, das motiviert uns sehr und dafür kämpfen wir auch noch.
0: Ja, also Nunu, ein Verein, der das vormacht, und ich finde, also irgendwie einen sehr sympathischen Eindruck nach außen macht. Und ich freue mich, dass ihr heute gekommen seid, und ich freue mich, dass du heute auch gekommen bist, Johanna, und wir hier über Orte für junge Menschen in Halle reden konnten und auch darüber, was euch motiviert, warum ihr das macht. Und jetzt geben wir ab an eine Diskussionsrunde zum Thema Wohnen in Halle-Neustadt, und vorher gibt's Musik. Vielen Dank, dass ihr dabei wart.
3: Sehr gerne.
2: Dankeschön.

0: Achso, das ist der Monitor nur. Alles gut. Ja, mach das ruhig aus, mach das ruhig aus. Einfach zieh es runter und dann mach die Mucke aus. Und ein weiteres Mal haben wir sie in die Technik einer mobilen Radiosendung mitgenommen und kommen jetzt hier wieder zusammen zu einer nächsten Gesprächsrunde. Vielen Dank nochmal an das Jugendradio, die sich hier getroffen haben mit zwei Jugendgruppen, einmal Sununu aus Neustadt und dem Mitmischen e.V. aus der Altstadt. Die sind ins Gespräch gekommen über Freiräume für junge Menschen. Und Freiräume, naja, darum wird es jetzt auch gehen, aber vor allem auch um das Thema Leben und Wohnen in Neustadt. 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
1: 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Jetzt aber erstmal hier vom Mosaikfestival, vom letzten Tag des Mosaikfestivals hier aus Halle Neustadt. Wir dürfen hier beim FSV Halle 67 auf den Vereinsgrund unsere Radiosendung senden und freuen uns jetzt ganz dolle über Gäste, die wir hier haben.
0: Zum einen sitzt hier links neben mir Andreas Hemming. Er arbeitet bei der evangelischen Stadtmission und ist im gesamten Stadtgebiet von Halle unterwegs und arbeitet mit Menschen, die keinen festen Wohnsitz haben und ist da eben, glaube ich, auch auf Behördengängen mit denen unterwegs und unterstützt sie eben im alltäglichen Leben. Schön, dass du da bist, Andreas.
2: Ja, vielen herzlichen Dank für die Einladung.
1: Dann weiter noch zu Andreas Linken sitzt auch bei uns hier in der Runde Hendrike Alpermann oder besser Dr. Hendrike Alpermann vielleicht? Nein, ich kann am Gesichtsausdruck ablesen, dass das Doktor nicht so wichtig ist für dich, Hendrike. Hendrike ist Stadtforscherin mit dem Schwerpunkt auf Verschränkungen von gebauter Umwelt, Planung und Gesellschaft. So sagt es jedenfalls die Rückseite von Hendrikes neu veröffentlichten Buch Buildings on Standby, was eine Studie, eine ethnologische Studie unter anderem ist mit Architekturfotografie und Plänen auch der Hochhausscheiben hier in Halle Neustadt, wo die ganze Geschichte der Hochhausscheiben und wie diese verplant wurden als transformierte Orte, die sie werden sollten, beschrieben wird. Ja, danke Hendrike, dass du heute da bist und deine Perspektive hier teilst mit uns.
3: Ja, sehr, sehr gerne. Danke für die Einladung.
0: Und daneben hat Yannick Ecker Platz genommen. Er ist ehrenamtlich für die Linke hier in Halle aktiv. Außerdem ist er in der Verdi-Hochschulgruppe engagiert und ist Geograf. Und in dieser Funktion Mitgutachter des Gutachtens, was kürzlich veröffentlicht wurde von der Linken, von Ute Haupt und Yannick Barlind, die sich hier auseinandergesetzt haben mit dem Wohnraum in Halle, aber nicht nur in Halle, sondern auch in Magdeburg. Der gilt nämlich laut dem Ergebnis dieser Studie als angespannt. Was das bedeutet, darüber kommen wir ins Gespräch innerhalb der nächsten Stunde. Schön, dass du da bist, Yannick.
4: Ja, stark, dass ihr es organisiert. Vielen Dank, dass ich da sein kann.
0: Und nicht nur wir sollen heute zu hören sein, sondern natürlich auch Menschen, die in Halle-Neustadt leben. Hier im Rahmen des Mosaikfestivals gab es am Donnerstag, also vor 3 Tagen, einen Workshop. Der wurde organisiert von dem mehrsprachigen Radioprojekt von Radio Korax, Common Voices heißt es. Und die haben hier innerhalb dieses Workshops eine Straßenumfrage durchgeführt. Und zu hören sind jetzt eben mehrsprachige Perspektiven von Menschen, die hier leben, und die werden uns jetzt berichten, was ist denn lebenswert in Halle-Neustadt und wo gibt es noch Herausforderungen für die jeweiligen AnwohnerInnen.
5: Ich bin Hala. Ich bin in Neustadt. ثلاث سنين ونص تقريبا هيك شيء بسكن بنوشتات للصراحة أنا بالنسبة إلي كتير مبسوطة.
6: Hallo, mein Name ist Halla und ich wohne hier seit 3,5 Jahren. Ich wohne in Neustadt und ich bin hier sehr zufrieden. Es ist nicht laut, wo ich wohne. Meine Umgebung ist ruhig und es ist auch sehr schön.
5: ما لقيت كتير إنه كان وقت طويل لأخذت شقة يعني تقريبا من 3 شهور لأربع شهور لقيت مباشرة وكان الموضوع كتير سريع يعني ما تأخر أبدا.
7: Ja, mein Name ist Bettina. Ich wohne seit 2011 in Halle Neustadt. Ich habe früher in Halle gewohnt. Ich bin in Halle geboren und bin nach Neustadt gezogen, weil meine Mutter in Neustadt wohnt und die war alt und ich musste sie pflegen. Das ist nicht so weit. Mittlerweile bin ich dann zu meiner Mutter gezogen 2013 und habe sie gepflegt bis 2018. Jetzt bin ich in der Stadt geblieben, weil ich auch nicht mehr die Jüngste bin. Ich wollte nicht nochmal umziehen.
8: Mein Name ist Midia Youssef. Ich komme aus Rojava, Kurdistan. Ich bin seit 3 Jahren in Deutschland gekommen und lebe seit ungefähr 2 Jahren in Neustadt. Es gibt 2 Gründe, warum ich hier wohne. Erstens leben hier viele Kurden und das gibt mir ein Gefühl von Sicherheit, auch wenn ich nicht viel von ihnen persönlich kenne. Zweitens gibt es hier viele Wohnungen und die Mieten sind oft bezahlbar.
6: Ich kam nach Deutschland in einem Rahmen von einem Programm. Ich wohne in meiner Wohnung gerade in Neustadt seit 3 Jahren und ich suche seitdem eine neue, passende Wohnung für mich.
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6: Meine Wohnungssuche hat 3 bis 4 Monate gedauert. Ich finde, meine Nachbarn sind sehr hilfreich, obwohl es ist auch eine unterschiedlich, wer da wohnt. Es ist deutsche oder internationale Herkunft.
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6: Es war für mich nicht einfach, eine Wohnung zu finden für 5 Personen für meine Familie. Aber durch die Unterstützung von Organisationen haben wir was gefunden. Endlich habe ich jetzt meine Nachbarn sind nett zu mir und sehr hilfreich.
8: Für mich war einfach, eine Wohnung in Neustadt zu finden. Meine Vermieter ist Wohnungsfirma und zusammenarbeiten ist sehr gut. Mit meinen Nachbarn habe ich eine gute Beziehung und sie sind wirklich sehr freundlich. Trotzdem gibt es manchmal Probleme wegen der unterschiedlichen Kulturen und Gewohnheiten. Zum Beispiel manchmal eine Nachbarin hatte Probleme mit Richt auf meine Kochen. Wenn ich kochte, sie hat Probleme, weil ich denke, deutsche Leute kochen keine Knoblauch. Aber mit zum Beispiel anderen Nachbarn, wirklich alles ist sehr gut. Sie ist wirklich sehr freundlich und sehr nett. Und sie ist wie meine Mutter. Immer wir sind zusammen, kochen manchmal, helfen. Zum Beispiel vor einem Monat, ich war krank und sie nimmt mir beim ihre Auto zum Krankenhaus.
7: Mir fehlt eigentlich nichts. Ich habe sehr liebe, nette Nachbarn, habe auch guten Kontakt. Bin eigentlich zufrieden, außer eben, dass ich zu den Ärzten nach Halle muss oder zum Fachärzten oder meinen Hausarzt, dann fahre ich nach Heidenort. Das ist der nächste Weg um die Ecke. Ja, also das Gesundheitswesen lässt ja sehr zu wünschen übrig. Ja, Neustadt gefällt mir sehr. Es ist sehr schön, viel Grün, aber die Infrastruktur, die lässt klagen. Also ist es keine Möglichkeit, hier abends irgendwo hinzugehen oder ein schönes Lokal, wo man gehen kann. Das

0: Tramsverbindung ist es besser als Busse. Deswegen wünsche ich mir in den Nahverkehr ein bisschen eine Verbesserung. Wegen Kinderaktivitäten, kulturelle Veranstaltungen. Also wie ich gesagt, ich wohne hier seit 3,5 Jahren. Die Kinderveranstaltungen sind leider sehr selten. Und wenn ist irgendwas was passiert, bekommen wir das Info sehr zu spät oder durch Zufall. Also wünsche ich mir, dass es gibt es auch mehr Medien, die das darüber berichtet, dass eine regelmäßige Kinderveranstaltung oder kulturelle Veranstaltung stattfindet. könnte.
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0: Wenn ich mir was wünsche, um Neustadt zu verbessern, ich finde, der Ort ist schön, die Umgebung ist auch schön. Aber ich habe ein kleines Problem mit, wie die Wohnung eingerichtet ist. Also normalerweise, die Wohnung hier ist es vom Zweizimmer und einem Wohnzimmer. Aber meine Familie ist 5 Personen. Unsere Wohnung ist 70 Quadratmeter. Es bedeutet, dass es mit 2 Zimmer und ein Wohnzimmer. Es passt für unsere Familie nicht. Aber finde ich, am besten ist der offene Verkehr, ist in der Nähe. Es ist für mich Apotheke und was zum Einkaufen ist auch in der Nähe. Schulen sind auch nicht weit weg von mir.
2: Auch wenn ich etwas verändern konnte, würde ich die Bauweise der Häuser verändern, zum Beispiel alle Häuser hier in Neustadt. Ich weiß nicht, ob es ist, in ganze Halle, aber in Neustadt ist gleiche, alle haben gleiche Küche. Immer Küche ist es in Wohnzimmer und ich möchte diese verändern.
4: Ja, was ich in Halle Neustadt verändern würde. Die Verkehrsverbindung ist gut, das Gesundheitswesen würde ich verändern. Es ist wenig, sehr wenig, keine Fachärzte, keine kulturellen Angebote, keine Orte zum Treffen. Es lässt sehr zum Klagen. Vor allen Dingen für die alten Leute. Es müsste eine Gemeinschaft geben, wo man sich melden könnte, wo Leute sich um die Alten kümmern, mal mit Leuten spazieren gehen oder im Rollstuhl fahren. Es wäre so einfach, etwas zu organisieren. Aber wo, wie und was? Und keiner ist da, der hilft. Pflegeheime, okay. Aber es müsste Vereine geben, wo sich die alten Leute hin bemühen könnten. Ein Treff für alte Leute. Das wäre sehr schön.
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5: Dank Media.

0: Danke an die Common Voices Redaktion für diese Eindrücke aus von Menschen aus der Neustadt, die uns berichtet haben darüber, was ihnen hier fehlt zum Leben, zum schönen Leben, zum schönen Wohnen. Danke für diese Eindrücke, die uns hier gesammelt wurden. Direkt daran anschließend, wir sitzen ja hier gerade in einer Gesprächsrunde mit einer Person von der Stadtmission, eine Person, ich würde mal sagen, aus der Forschung, die uns vielleicht ein paar Perspektiven dahingehend geben kann, und eine Person, die auch politisch aktiv ist. Zuerst möchte ich aber daran anschließend fragen dich, Andreas. Du bist ja im Beratungsbereich für Menschen aktiv mit der Stadtmission, die zum Beispiel wohnungslos sind oder halt irgendwie anders gelagerte Beratung brauchen, und hast uns im Vorgespräch erzählt, dass du gar nicht so viel in Halle-Neustadt unterwegs bist. Was kam dir denn jetzt so bekannt vor von den Stimmen, die wir gerade gehört haben? Was begegnet dir auch viel in der Arbeit, und was sind vielleicht die Unterschiede zur Altstadt, was den Leuten dort Sorgen bereitet?
1: Ja, ich arbeite in einem ESF-Projekt. Das heißt Hallische Hilfelotsen, und wir unterstützen Menschen, die wohnungslos sind beziehungsweise von Wohnungslosigkeit bedroht sind, dass die entweder die Wohnung behalten können oder retten können, wo die drohen rauszufliegen, oder dass die überhaupt eine neue Wohnung bekommen. Das einerseits, andererseits arbeiten wir auch mit EU-Migrantinnen und Migranten zusammen. Und in dem Zusammenhang bin ich ja häufiger in der Neustadt bei Wohnungsbesichtigungen, bei Behördengänge und so weiter und so fort. Versuche die Menschen zu unterstützen, die entweder nicht selber eine Wohnung finden können oder alleine eine suchen können aus Gründen, oder Menschen, die noch ein bisschen Unterstützung, ein bisschen Rückhalt dann eben brauchen, weil aus unterschiedlichen Gründen, von Angst vor Rassismus zu psychischen Problemen zu sozialen Problemen. Analphabeten zum Beispiel, die haben auch es manchmal sehr, sehr schwer, eine Wohnung zu finden oder überhaupt zurechtzukommen in einer Welt, wo die Schrift so wichtig ist. Neustadt im Vergleich zu anderen Stadtteilen. Die eine Sprecherin hat's ja gesagt, Neustadt, alle Wohnungen sind gleich in Neustadt. Beziehungsweise gibt es drei, vier unterschiedliche Muster, wie die Plattenbauten dann eben gebaut worden sind. Und man weiß ganz genau, wenn man eine Familie besucht in Neustadt, wo das Wohnzimmer ist, wo die Küche ist und wo das Bad ist. Es ist immer wieder spannend, wie die Menschen unterschiedlich ihre Wohnung einrichten. Aber es ist tatsächlich etwas, was Neustadt einerseits, Silbehöhe andererseits, was diese zwei Quartiere in Halle doch ganz, ganz anders macht als andere Quartiere, erst recht in der Innenstadt oder in Halle Ost.
2: Ja, greifen wir das doch mal auf. Die Gleichförmigkeit des Wohnungsbaus dieser ursprünglichen Planstadt Halle Neustadt, das wurde in dem Beitrag auch gerade deutlich. Gerade an großflächigerem Wohnraum mangelt es. Vielleicht Hendrike, was sind deine Erfahrungen, was gibt es vielleicht auch für Optionen, die dieses Stadtviertel hat oder die dieser Bezirk hat, um dagegen anzuarbeiten?
3: Also ganz allgemein, vielleicht kann man es nochmal betonen, also Halle-Neustadt ist ja vor dem Kontext von großem Bedarf an Wohnraum entstanden, also Massenwohnungsbau. Und die schnelle und gute Versorgung von vielen, vielen Menschen mit Wohnraum. Und auch heute hat eben Halle-Neustadt im gesamten Stadtgebiet ja eine sehr wichtige Funktion, eben Leute mit Wohnraum zu versorgen, die vielleicht auch in anderen Stadtteilen nicht so einfach eine Wohnung finden. Also diese Bedeutung von Halle-Neustadt für Gesamthalle darf man überhaupt nicht unterschätzen. Natürlich ist es auch ein Wohnraum, der stärker als andere Teile vielleicht so von verschiedenen Wellen, Ankunftswellen, Transformations Wellen erfasst wurde und wird. Also klar, das betrifft andere Teile auch. Also die Altstadt von Halle zum Beispiel war ja auch 1990 in einem ziemlich schlechten Zustand zum Teil. Dann hat man da natürlich auch viel Wohnraum schaffen können durch die Sanierung dort und so weiter. Also natürlich sind alle Stadtteile immer auch von irgendwie Wandel betroffen, aber hier ist es jetzt gerade, glaube ich, schon ziemlich interessant. Also in diesen Beiträgen, die wir gerade gehört haben, kommt ja auch viel so immer dieses Verhältnis von alteingesessenen irgendwie Bio-Deutschen oder wie man sie jetzt nennen will, alteingesessenen, kein Knoblauch kochenden BewohnerInnen und den neuen. Und genau, das, daran merkt man eben, dass hier gerade auch so ein Generationenwechsel stattfindet und auch bestimmte Aushandlungsprozesse natürlich dadurch, dass der Zuzug nach Halle vor allem auch durch Fluchtmigration in den letzten 10 Jahren geprägt wurde, wodurch sich überhaupt die Einwohnerzahl halt in Halle-Neustadt auch stabilisiert hat. Also genau. Optionen, du hast nach Optionen gefragt. Entschuldigung, jetzt habe ich sehr ausgeholt.
2: Voll in Ordnung.
3: Worauf wolltest du damit genau hinaus?
2: Naja, können wir nicht einfach diese ganzen Häuser abreißen und andere Häuser bauen mit größeren Wohnungen?
3: Weil sie sozusagen von der Form nicht mehr zu dem passen, was heute Bedürfnisse sind.
2: Was die Nachfrage verlangt.
3: Ja, naja, einerseits ist es natürlich nicht so einfach. tragende Wände gibt's, die man beachten muss, die man nicht einfach rausreißen kann. Aber natürlich, es gibt schon viele Experimente, auch wie man mit Plattenbauten auch, wie man die auch umbauen kann. Und man kann eigentlich alle Gebäude natürlich umbauen. Ja. Technisch möglich ist das.
0: Ja, vielleicht daran anschließend auch direkt, was ist denn so, du hast ja ich glaube, so das umfassendste Wissen aus der Runde würde ich dir jetzt einfach mal unterstellen in der Runde hier dazu, wie Neustadt eigentlich angelegt war als geplante Stadt, dahingehend, dass halt also dieser Gleichheitsgedanke als sozialistisches Erbe, der ganz präsent ist und so, was bietet das, würdest du sagen, das bietet auch so ganz klares Potenzial für so ein solidarisches Zusammenwohnen in unserer heutigen Zeit? Oder ist das eher hinderlich, das Erbe, was wir hier gerade haben? Halle gilt ja auch so als segregierteste Stadt Deutschlands. Ich weiß jetzt nicht ganz genau, ob das für Bundesdeutschland gilt. Genau, wie blickst du darauf, auf so dieses Erbe, also das sozialistische Planbauerbe, sag ich mal?
3: Ja, also natürlich, Halle-Neustadt ist als sozialistische Modellstadt gebaut und viele von den Ideen, die damals Leitideen waren für Neustadt, sind auch Ideen, die jetzt gerade wieder auftauchen. Es werden ja gerade im Prinzip Plattenbaugebiete überall gebaut, um Menschen mit Wohnraum zu versorgen. Und da kommen die gleichen Fragen und die gleichen Ideen eigentlich auch wieder auf. Also, dass man sozusagen eigentlich auch feststellt, die Leute würden schon, wenn sie weniger Miete bezahlen können, auch weniger Mietfläche in Kauf nehmen, wenn sie dafür attraktive Gemeinschaftsflächen haben. Komischerweise, oder was heißt komischerweise, wir bauen jedes Jahr immer größer. Also die Fläche, die einzelne Personen im Neubau haben, nimmt stetig zu. Genau, aber es gibt Umfragen, die zeigen, dass die Leute selber eigentlich bereit wären, auch individuell kleinere Wohnflächen in Kauf zu nehmen. Und dann geht es eben um die Attraktivität der Gemeinschaftsflächen und der Grünflächen. Und das ist ja das, was sozusagen die Idee auch war, dass man eben damals auch natürlich schon sehr darauf geachtet hat, dass diese Infrastruktur an Kitas, Alten, Einkaufen, Kinderversorgung und so weiter, das war natürlich für jeden Wohnkomplex in Halle-Neustadt jeweils geplant, ein eigenes Versorgungszentrum. Und davon wurde natürlich dann mit viel Leerstand und Wegzug auch viel zurückgebaut. Und das hat man jetzt in den Beiträgen gehört, dass die Leute das sehr vermissen.
0: Danke für diese historische Herleitung, würde ich sagen, zum Ist-Zustand und deine Perspektive, Andreas, noch so zu den, was die Leute heutzutage beschäftigt. Vielleicht wäre das eine tolle Überleitung an dich, Yannick, irgendwie quasi so als politisch aktiver Mensch. Was würdest du sagen, wie nimmst du das so gerade politisch wahr? Also welcher Gestaltungswillen ist so da, um dieses Zusammenleben in Halle Neustadt explizit irgendwie so zu gestalten? Oder was sind so eure, also ihr macht ja nicht ohne Hintergrundgedanken Arbeit zu eine Mietstudie sozusagen. Das beschäftigt euch ja schon auch als Partei Die Linke explizit.
4: Ja, da würde ich vielleicht einen kurzen Schritt ausholen. Also genau, ich bin in der Kampagne Halle gewinnen für alle aktiv, wo wir quasi um das Direktmandat für Yannick Barlind kämpfen. Und da haben wir seit einem Jahr halt so Haustürgespräche und so offene Befragungen gemacht. Deswegen fand ich es auch gerade voll toll, die Radiobeiträge, quasi die eingefangenen Stimmen zu hören, weil wir hören da 70% zu und sammeln die Themen. Und dann haben wir das halt ausgewertet im Januar. Und da war halt mit 31% Preise das größte Thema. Also im Supermarkt, bei der Miete, die fehlende Rente, die Kita-Gebühren, die in den letzten 3 Jahren um über 20% gestiegen sind und so weiter. Also geht weiter und weiter. Man kann auch bei den Pflegeplätzen drüber sprechen. Die Durchschnittsrente ist weniger als die Hälfte eines Pflegeplatzes im ersten Jahr. So, das Kostenthema ist es. Und für viele war das halt die Miete. Und da haben wir gesagt, deswegen müssen wir da ran. Also wir haben das quasi nicht ausgesucht von der Analyse her, was will die Linke, sondern was hören wir häufig, was kann was erreichen. Und da muss man ja sagen, dass die Beiträge gerade auch eben gezeigt haben, dass der Wohnungsmarkt unterschiedlich erfahren wird und dass das mehr ist als einfach Wohnraum, irgendwie eine Fläche, sondern dass da ein ganzes Leben, die Infrastruktur, Lebenschancen, die Freundin, die Grünfläche, alle weiter Sachen drin dran hängen. Da sortiert der Wohnungsmarkt halt sehr stark aus, wer wo wohnen kann, wer sich leisten kann, wohin zu ziehen. Und Halle als einer der gespaltetsten Wohnungsmärkte der Stadt ist halt einer, der halt eine Spaltung in der Gesellschaft auch mit hervorhebt. Und zum Beispiel wäre es für viele der Personen wahrscheinlich auch die gleiche Wohnung nochmal in der Altstadt zu suchen, nochmal sehr, sehr viel schwerer vorstellbar sozusagen. Und das ist halt was, wo wir sehen, dass der Wohnungsmarkt und dieses fehlende Erbe, denen zu regulieren und damit umzugehen, auch die überschuldeten kommunalen Wohnungsbauunternehmen, dass wir da eigentlich gegensteuern müssen, dass Halle zusammenwächst darüber. Und das war deswegen so ein Thema, was dieses Bezahlbarkeitsthema adressiert und dieses Bedürfnis nach Zusammensein, was wir auch bei der älteren Dame da gehört haben, dass so Gemeinschaftsräume und so ein Selbstwertgefühl, das ist eine Nachbarschaft, da fühle ich mich wohl, Leute zusammenbringt und das kann über den Wohnungsmarkt erreicht werden und da gibt es konkrete Sachen, die man tun kann.
2: Ja, du hast gerade angesprochen, ihr habt diese Mietpreisstudie erarbeitet. Die heißt Wohnungsmarkt angespannt. An der hast du dich auch beteiligt. Da geht es darum, eben Halle und auch Magdeburg als zwei Großstädte im Bundesland Sachsen-Anhalt zu deklarieren, in denen die Wohnraumsituation als angespannt gilt. Das ist ein Status, der sozusagen im bürgerlichen Gesetzbuch festgeschrieben ist. Wenn dieser Status erreicht würde, wie könnte man weiter mit diesem Status dann politischen Druck erzeugen, um eben so einer Kostenfrage vielleicht entgegenzuwirken?
4: Ja, ich meine, der Skandal, der gerade vorliegt, ist ja quasi, dass CDU und Co. nichts gemacht haben. Und wenn eine Pressemitteilung liest man halt, der Wohnungsmarkt ist stabil. Also die sehen das quasi nicht wahr, was wir an den Haustüren hören oder was die eine Person bei der Wohnungssuche beschrieben hat, dass es da Probleme überhaupt gibt sozusagen. Und wir haben mit der Studie das mal umgedreht und gesagt, okay, wenn wir uns die Zahlen angucken und einen Landesvergleich machen, statt einen Bundesvergleich und haben uns da an Gutachten orientiert, in NRW, die genauso gemacht wurden, einen Landesvergleich nehmen, kann man argumentieren, es wäre völlig vernünftig, so eine Mietpreisbegrenzung erstmal einzuführen, auch sowas wie eine Mietpreisbremse, dass Neuvermietungen reguliert werden. Und dadurch die Entwicklung, die gerade in den letzten 11 Jahren waren es über 42%, die Mieten gestiegen sind in Halle, von einem niedrigen Niveau, aber das bei den niedrigsten Durchschnittseinkommen im Land Sachsen-Anhalt, wirkt sich das halt trotzdem in der Belastung bei vielen aus, um da was entgegenzusetzen. Und das ist der erste Schritt und da müssen weitere folgen, vor allem halt Geld, dass man die sozialen Träger, also im Wohnraum, die öffentlichen Wohnungsbaugesellschaften ertüchtigt, dass die halt Wohnraum instand setzen können, investieren können, bezahlbaren Wohnraum schaffen. Und da hängt dann noch viel mehr dran, als nur irgendwie eine Mietpreisbegrenzung, sondern halt auch auf der Angebotsseite Wohnraum zu qualifizieren. Weil gerade an die alten Leute muss man da in Halle auch viel denken, die zum Beispiel barrierefreien Wohnraum suchen. Und den quasi in angemessener Qualität und Quantität ist nun auch ein Problem, ist in Halle im Wohnungsmarkt vorliegt. Und da muss man einfach die landesweite und die bundesweite Debatte verändern, weil sie gerade wird sie halt nicht so geführt. Und das, diesen Schritt gehen wir und machen die Arbeit, die eigentlich die Landesregierung machen müsste. Also.
2: Andreas, ich würde dich gerne nochmal mit reinholen. Stichwort bezahlbarer Wohnraum. Wie gravierend erlebst du das in deiner Arbeit, dass eben Menschen, die quasi ohne Wohnsitz gerade nach einem suchen, wie gestaltet sich da deine Arbeit, deine Zusammenarbeit mit Menschen, die hier in Halle-Neustadt Wohnraum suchen? Wie herausfordernd ist das für die?
5: Ja, das ist schon sehr herausfordernd. Die allermeisten Menschen, mit denen ich Wohnraum suche, die jetzt gerade wohnungslos sind oder verdeckt wohnungslos, die suchen einen Raum, zwei Raum Wohnung, wenn es ein Pärchen ist, dann ist man beim Thema Kosten der Unterkunft. Die meisten Menschen, die auch ohne festen Wohnsitz sind, die beziehen noch oder die beziehen schon Bürgergeld oder die haben eine EU-Rente, da ist ein Einkommen da. Und da gibt's da die Möglichkeit, dass man über die Kosten der Unterkunft entweder beim Jobcenter oder bei der Grundsicherung dann eben auch eine Wohnung mitfinanziert zu bekommen, wenn man das nicht selber leisten kann, wenn man eine ganz niedrige EU-Rente hat, zum Beispiel mit der Grundsicherung. Und da sieht man sehr, sehr oft, einerseits, dass es, wie Janek angedeutet hat, es gibt sehr nicht besonders viele Einraumwohnungen oder kleinere Zweiraumwohnungen, die Bedingungen der Kosten der Unterkunft dann eben auch entsprechen. Was die Größe angeht, da gibt's eine Grenze bei 50 Quadratmeter seitens des Amtes, was die setzen, um das zu finanzieren. Und dann auch noch die Preisfrage, die bei Pi mal Daumen grob gerechnet 500 Euro sind. Und da ist der Markt eigentlich sehr, sehr angespannt. Kann man durchaus sagen, wir gucken regelmäßig mit Klienten, was es so gibt. Und da ist man tatsächlich manchmal bei zwei, drei Wohnungen in ganz Neustadt, wo die da eben überhaupt passen. Und dann gibt's manchmal andere Bedingungen. Es sind für Studierende oder es sind speziell für Senioren, Seniorinnen oder es gibt andere Ausschlussgründe. Und da gibt's, ist es gerade in diesem Segment extrem angespannt. Das würde ich auf jeden Fall unterschreiben. Zweiter Faktor, möchte ein Vermieter, ein kleiner oder ein großer, ein Wohnungslosen oder jemand, der direkt von der Straße kommt oder massive Schulden hat und deswegen die Wohnung verloren hat oder deswegen droht, die Wohnung zu verlieren. Das ist der zweite Faktor, der noch schwerwiegender ist teilweise als überhaupt eine Wohnung finden, sondern ein Vermieter finden, der sich auf manchen Menschen eben einlässt.
0: Hendrike, du hast ein Buch jetzt veröffentlicht, rausgegeben. Oh, sorry, dass ich. Das heißt Buildings on Standby. Es geht um die Hochhausscheiben und die Geschichte der Nachnutzung. Ich hatte das vorhin schon mal so angedeutet. Würdest du sagen, anschließend an das, was auch Andreas und Janik in Teilen uns gerade so geschildert haben, dass es irgendwie dieses große Bedürfnis nach Wohnraum gibt, Bedarf ist also wieder da, kann man vielleicht sagen, auch für Halle Neustadt, das war ja zwischenzeitlich jetzt nicht so. Du beschreibst jetzt in deinem Buch aber diese sogenannten Buildings on Standby, die quasi so diese Nutzung, also nicht Nutzung haben, sondern nur diesen Erhalt irgendwie an Bausubstanz gibt sozusagen. Würdest du sagen, in Neustadt wäre auf einer bausubstanziellen Ebene oder auf so einer stadtplanerischen Ebene das Material da, um günstigen Wohnraum zu schaffen?
3: Ja, also meines Wissens gibt es jetzt in Neustadt ungefähr 16% Leerstand aktuell und der ist vor allem in unsanierten Wohngebäuden zu finden. Das heißt, da stechen natürlich die Hochhausscheiben besonders hervor, weil sie so sichtbar sind. Aber es gibt ja zwischendrin, wenn man hier durch Neustadt läuft, auch immer mal zwischendrin einen Riegel und gar nicht unbedingt nur kleine Riegel, die eben verschlossen sind.
0: Riegel?
3: Also Blocks, ah, Häuserblocks. Ja. Genau.
2: Also unsaniert meint auch gleich nicht bezugsfertig sozusagen?
3: Ja, okay. Genau. Also jetzt in dem Fall meinte ich jetzt, ich bin jetzt hierher gelaufen zum Sportplatz und man kommt dann schon an einzelnen Blocks, auch großen Blocks vorbei, die eben vernagelt sind und leer stehen. Ja, es gibt irgendwie eine Studie von meinen Kollegen Bernd, Matthias Bernd, Politologe, und der hat zum Beispiel dieses Kosten der Unterkunft als ein Modell für private Eigentümer in Neustadt beschrieben, die sozusagen damit festrechnen können, dass sie diese Kosten der Unterkunft vom Amt bekommen. Also das ist ganz sichere Einkunft, aber natürlich jetzt auch nicht Unmengen. Aber genau, das bringt sozusagen InvestorInnen dann auch dazu, dann zu sagen, okay, in dieses Gebäude investieren wir gar nicht groß in die Attraktivität dieses Wohnraums, sondern wir entwickeln das eigentlich nicht weiter, stecken diese Kosten der Unterkunft, die wir vom Amt bekommen, ein. Also naja, dass hier jedenfalls leer stehende Häuser stehen, hat einerseits damit zu tun, dass jetzt in Neustadt selber der Druck auf den Wohnungsmarkt insgesamt, also wenn man in die Wohnraumforschung guckt, nicht so hoch ist. Und natürlich an den Eigentümern, an den Eigentümerstrukturen hier in Neustadt. Also was sind überhaupt das für Eigentümer, die hier diese Blocks besitzen? Und was hat eben dazu geführt, dass die Hochhausscheiben über 20 Jahre also weder saniert noch abgerissen wurden? Das habe ich eben alles da mal so ganz im Detail angeguckt. Und dann sieht man eben, wie, also ich betrachte ja die Hochhausscheiben so ein bisschen als Spiegel für gesellschaftliche Transformation, also nach der Wende. Also und da sieht man eben, dass die Hochhausscheiben dann von der Treuhand verwaltet, versteigert, verscherbelt wurden und dann zu Spekulationsobjekten wurden. Die Preise stiegen und stiegen, aber die Wahrscheinlichkeit, dass der jeweilige Eigentümer die Gebäude auch tatsächlich saniert und tatsächlich dort Wohnraum zur Verfügung steht, stieg damit noch lange nicht. Das sind dann sozusagen einfach Logiken, die von Wohnraum, lokalen Bedürfnissen und Wohnraumlogiken komplett entkoppelt sind. Also
2: ja. Machen wir es doch konkret. Also wie ist denn, also erzähl doch gerne mal von den Scheiben. Es gibt welche, die sind saniert. Was ist da für Wohnraum oder was sind das für Flächen, die da jetzt entstanden sind? Und wie steht es um die teilweise total entkernten und wo keine Fläche sozusagen bezugsfertig ist, weder zum Wohnen noch zum Arbeiten?
3: Ja, also...
2: Und wem gehören die?
3: Ja, also die... Das ist alles ein bisschen unterschiedlich. Die Scheibe A ist ja seit 2021 Verwaltungsstandort. Also da gab es einen BürgerInnenentscheid in Halle und die BürgerInnen wurden gefragt, soll die Stadt Halle für eine Netto-Kaltmiete von 9,90 Euro für eine Dauer von 30 Jahren in die Scheibe A als Mieterin einziehen? Und 57% haben gesagt ja. Dann war es noch ziemlich kompliziert, das Ganze danach. Aber letztendlich kam es dann so und die Stadtverwaltung ist dort eingezogen. Scheibe C wurde 2015 für einen symbolischen Euro vom Land Sachsen-Anhalt an einen privaten Eigentümer übergeben, mit der dort also das Gebäude auch entwickeln wollte. Und 2018, glaube ich, war das angefangen hat, die Scheibe mit vielen Fördermitteln für innovative Bestandsentwicklung und Vario-Wohnen, das ist so ein Programm für Schaffung von Single, also Kleinstwohneinheiten für Studierende und altengerechtes Wohnen wollte er dort etablieren und die ganze Instandsetzung der Scheibe C ist dann eskaliert, also die Kosten sind explodiert, die Fördermittel wurden gestrichen und letztendlich baut der Investor da gerade immer noch weiter auf eigene Kosten und ist unklar sozusagen, ob das jemals fertig wird, aber im Prinzip war die Idee dort attraktiven Wohnraum für Studierende zu schaffen. Ja, und dann gibt's noch Scheibe B und E. Also die D, genau, D, Scheibe D ist irgendwie immer ein Sonderfall, weil die war Bürohochhaus zu DDR-Zeiten und wurde dann in den 90ern schon als Bürohochhaus auch saniert von einem privaten Eigentümer und wird auch als Bürohochhaus genutzt. Und Scheibe B und E hängen völlig in der Luft. genau. Also im Prinzip, der Investor von Scheibe C, wollte hier 300 Wohneinheiten schaffen, also ziemlich viel Wohnen und auch neue BewohnerInnenschaft damit nach Neustadt locken. Ja, also zu den Scheiben gibt es natürlich sehr viel zu erzählen. Vieles davon ist irgendwie auch, sagt was aus über Neustadt und ostdeutsche Transformationen. Manches davon ist natürlich auch irgendwie schon speziell, weil sie jetzt keine ganz simple, normale Platten sind, sondern eben sehr symbolträchtige, massive Hochhäuser im Zentrum.
0: Ich möchte das an der Stelle vielleicht auch kurz mal kontrastieren, weil es gibt ja jetzt Millionen Projekten Neubau, der am Riebeckplatz entstehen soll. Die hilft mir mal noch mal kurz auf die Sprünge. Wie soll das Ganze noch mal heißen?
2: Zukunftszentrum.
0: Genau. Es ist auch Transformation im ganz langen Namen drin. Das ist ein Neubau, für den sich entschieden wurde nach einem Architekturwettbewerb. Und ich habe mal so eine Instagram-Story von einer Architektin gesehen, die gefragt hat, warum hat man nicht eigentlich dieses Geld, warum nimmt man das nicht für einen viel geschichtsträchtigeren Ort, die Scheiben von Halle Neustadt? Also welche Perspektiven gibt es denn auf Transformation dieser auch geschichtsträchtigen Gebäude in Halle Neustadt, Hendrike?
3: Ja, dass das Zukunftszentrum am Riebeckplatz in einem Neubau entsteht, ist natürlich für mich selber auch so ein bisschen traurig. Man muss natürlich dazu den Hintergrund wissen. Also die Stadt hat den Wettbewerb gewonnen und den Zuschlag bekommen für die Entstehung des Zukunftszentrums, die ein Grundstück zur Verfügung stellen konnte. Und deswegen, also da sind nochmal so eigene Logiken einfach dahinter, weshalb es so gekommen ist. Ich würde jetzt nicht sagen, dass nicht in der Stadtverwaltung, bei der Stadthalle, im Stadtrat Halle auch viele Leute das als Symbol total toll fänden und auch im Team vom Zukunftszentrum das total toll finden würden, auch ein Bestandsgebäude zu nutzen und damit sozusagen Transformation auch nochmal so ganz materiell irgendwie so zu verkörpern. Die Scheiben stehen halt für mich so ein bisschen dafür, dass halt sehr viele Pläne, sehr viele Ideen, sehr viele Beschlüsse in dieser Stadt halt seit 1990 gemacht wurden und viele davon konnten halt nicht realisiert werden, weil sich halt bestimmte Rahmenbedingungen eben zum Beispiel die verschuldete Kommune, die Wohnungsbauunternehmen verschuldet und so weiter, bestimmte Rahmenbedingungen sich dann nicht geändert haben, um dann wirklich sozusagen Dinge auch zu realisieren, wobei man auch sagen muss, es ist ja auch schon viel passiert, also ich will es jetzt auch nicht ganz so, meine Studie bleibt immer noch eine Studie der Hochhausscheiben und an anderer Stelle ist natürlich auch total viel passiert.
2: Ja, genau. Neustadt ist groß und ich wollte vielleicht nochmal auf das Thema Segregation zu sprechen kommen oder was du auch vorhin angemahnt hattest, Hendrikje, dass es irgendwie Gemeinschaftsflächen braucht hier, um eben auch ein schönes Zusammenleben irgendwie zu schaffen. Da gab es jetzt eingangs bei dem Beitrag, ich würde sagen, unterschiedliche Äußerungen. Ein paar Menschen haben davon gesprochen, dass sie es total schön finden, ruhig finden, grün auch finden, und aber andererseits an anderen Orten in Neustadt das vielleicht auch nicht so ist. Wenn jetzt irgendwie so der Segregation entgegengewirkt werden soll, da gibt es ja irgendwie so Projekte wie dieses Terrassenhaus in der Begonienstraße, wo jetzt saniert wurde und neuer Wohnraum entstanden ist, der aber vielleicht jetzt nicht so günstig ist. Wie ist denn, also kann man das zusammenfassend sagen, wie denn gerade so, also weil, ne, wenn jetzt irgendwie so, keine Ahnung, soziale Schichten sich vermischen sollen, dann geht's ja nicht nur darum, dass die irgendwie in einem Haus wohnen oder in einem Viertel wohnen, sondern dass die auch, keine Ahnung, vielleicht im Alltag Berührungspunkte miteinander haben. Vielleicht nochmal an dich, Andreas, wie steht es denn um Gemeinschaftsflächen oder wie steht es um Orte in Halle Neustadt, in denen AnwohnerInnen in Austausch kommen und zusammenkommen?
5: Ja, die aus meiner subjektiven Perspektive, und man merkt aus den Interviews im einführenden Beitrag, es ist immer sehr subjektiv. Ich glaube, das nimmt zu. Auch wie der Beitrag, der vorher kam über diesen Al-Suno-Verein. Auch da, die Menschen, die aktiv werden in diesem Bereich, das wandelt sich auch. Die Neustadthalle insgesamt und die Neustadt auch, das ist eine vergleichsweise grüne Stadt. Da sind sehr viele Parkanlagen, wo man spazieren gehen kann. Wenn man noch die Flächen dazu nimmt, wo Wohnblöcke in den Anfang der 2000er Jahren abgerissen worden, noch dazu nimmt, da ist noch einiges mehr an Grünfläche da. Überwiegend ungenutzt, beziehungsweise nur Rasen oder Gestrüpp. Aber da ist einiges an Grünfläche da, wo die Stadtverwaltung sehr viel machen könnte. Mangels Geld, schwierig. Aber das ist ein anderes Thema. Und die sozialen Angebote, da sind auch sehr viele. Wenn man Südpark zum Beispiel mal nimmt oder die südliche Neustadt, die zwischen den Schulen, zwischen den Horten, zwischen den sozialen Trägern von Amtreff, die grüne Villa, insgesamt ein sehr, sehr, sehr grüner Streifen Amtreff, drunter über die Angebote am wir haben es, als ich da anno dazu mal gearbeitet habe, immer den Platz ohne Namen genannt, am Ende der Ernst-Hermann-Meyer-Straße. Da gibt es auch ganz viel Grünfläche und es ist auch einiges an Spielplätze und Anlagen da. Und auch soziale Träger vom Jugendtreff zum Sozialkonzert, wo Menschen sich treffen können und wo es die Möglichkeiten gibt, auch einiges zu machen. Was ich mal gemerkt habe in der Arbeit mit den Menschen in Neustadt insgesamt, es mangelt sehr oft an Eigeninitiative. So einen Verein zu gründen, rauszukommen, die Angebote, die es tatsächlich gibt, die wahrzunehmen, die Integrationslotsen, die Seniorenbegleitdienste und solche Angebote, die gibt es alle. Nur, und da hat die eine Dame auch recht im Beitrag, manchmal fehlt es an der Information und wie diese Angebote auch rüberspringen in die Bevölkerung, dass die Menschen dann eben auch von diesen Angeboten erfahren. Und da ist die ganze Spannbreite, wie Menschen von solchen Angeboten erfahren. Die 80-jährige Witwe, die in irgendeiner wahrscheinlich viel zu große Wohnung in Halle West wohnt, beziehungsweise in der westlichen Neustadt wohnt, wird das anders wahrnehmen und wird das anders erfahren als irgendwelche 15-, 16-jährige Schülerinnen und Schüler.
0: Wir sind jetzt hier in den letzten Minuten bei unserer Gesprächsrunde zum Wohnen und Leben in Halle Neustadt. Danke schon mal an der Stelle für diese interessanten Einblicke in eure Arbeit und dass ihr das mit uns und der Öffentlichkeit hier teilt. Ich dachte gerade, vielleicht können wir als Abschlussrunde nochmal so reihum gehen und so vielleicht so abschließende Worte nochmal finden, was wir uns wünschen, oder wir machen uns jetzt eine Utopie auf, irgendwie, was ist unser Halle Neustadt in 20, 30, 40, 50 Jahren oder so, was ist so der Best Case der Weiterentwicklung, wie sieht unser utopisches Halle Neustadt aus? Ich meine, das ist hier ja auch dieses Motto des Mosaiks Festivals an vielen Stellen gewesen. Leute haben viel diese Mosaike ja auch zum Beispiel gestaltet und so. Hier wird neben uns wird die ganze Zeit hier rumgesprayt. Ich weiß nicht, ob man das Schütteln der Dosen die ganze Zeit auch im Radio hört. Die Leute malen hier auch ihre Utopien auf und vielleicht malen wir jetzt unsere Utopien mit den Worten nochmal. Wie sieht Halle Neustadt in Zukunft aus? Jannik, möchtest du beginnen?
4: Oh Gott, kann ich machen. Ja, ich glaube, ich würde da den Bogen schlagen zu dem Radioprojekt am Anfang. Weil wenn man so diese Stimmen hört, da sind ja super viele tolle Ideen und tolle Menschen, die auch voll Bock auf den Stadtteil und auf Gestaltung dieser, des Raums haben. Und ich glaube, dass da Politik, jetzt wenn ich jetzt hier als Ehrenamtlicher bin, die muss halt ins Viertel zuhören, um mit den Leuten diese Ideen weiterentwickeln und die Mittel an die Hand geben und die Instrumente bereitstellen, was zu verändern vor Ort konkret. Also bei uns war das jetzt irgendwie in Neustadt auch viel so der Heizkostencheck, weil viele überhöhte Nebenkosten hatten, wo wir dann geholfen haben, die zurückzuholen von großen finanzmarktorientierten Immobilienkonzernen hier in der Stadt, im Stadtteil, und dass man da irgendwie rankommt, den Leuten den, das umzusetzen, was sie wollen, was sie können. Und da muss, glaube ich, Politik einfach im Alltag wieder da sein und die Vision, und da ist ja dann das umzusetzen, was genannt wurde von den Menschen im Radiobeitrag. Und da muss man, glaube ich, vor allem an die Eigentumsverhältnisse ran, wie Henrike ja auch eben beschrieben hat, die vieles verhindern oder erschweren. Man muss an die Regulation vom Mietmarkt ran. Aber ich glaube, dass die Leute, wenn sie sich zusammentun, alle selbst auf die Idee, also dass das auch können. Und deswegen glaube ich einfach, dass sozusagen die Vision ist, Wohnen ist ein Menschenrecht, ist keine Ware. Es wird einfach irgendwann in einer utopischen Gesellschaft, so wie andere öffentliche Dienstleistungen, gedacht und zugänglich sein. Und da wird niemand mehr Sorge haben, dass wenn eine Nebenkostenabrechnung kommt, ich dann irgendwie die Wohnung verliere und dann plötzlich in den Situationen bin, die Andreas geschrieben hat, dass der Wohnungsmarkt für mich gar kein Angebot mehr hat. Und ich glaube, diese Angst können wir nehmen, wenn wir uns zusammentun und für eine andere Wohnungsmarktpolitik kämpfen.
3: Utopie, ja, also ich stelle mir vor, dass Halle Neustadt das Vorzeigebeispiel wird, wie man intergenerationelles Leben und Wohnen in der Stadt anders organisiert. Halle Neustadt war mal voller Kinder, ist zum Teil sieht man auch eigentlich wirklich nur alte Leute und Kinder, wenn man so unterwegs ist, und wir brauchen mehr Kinder. Und dieses Zusammenwachsen von Alt und Jung kann man hier, glaube ich, eigentlich sehr gut anders organisieren und gegen die Vereinsamung in dieser Gesellschaft hier ein richtiges Zeichen setzen.
5: Jo, ich schließe mich meinen Vorrednerinnen an. Neustadt ist gebaut worden als Stadt, wo man Ideale hatte und wo man versucht hat, Ideale umzusetzen. Ich glaube, an diese Ideale nochmal anzuschließen von integriertes Wohnen. Menschen kommen zusammen, die wohnen zusammen, die leben zusammen, die feiern zusammen, die gehen zusammen einkaufen, die kochen zusammen, die machen gemeinsam Sport, wie hier auf dem Sportplatz, und die nutzen den Wohnraum, nicht nur den Wohnraum in der Wohnung, sondern den Wohnraum auch im Umfeld, und entwickeln und machen dann auch ihre Träume wahr.
2: Noch ein kleiner Nachtrag von Hendrikje.
3: Ja, weil ich jetzt gerade so persönlich geantwortet habe, aber jetzt will ich noch ganz kurz professionell antworten. Also, weil es natürlich auch ein Vorzeigeort wird für die Transformation baulich. Also, wie man die moderne Architektur in Großwohnsiedlungen umbaut, weiterbaut, anpasst und sozialverträglich und ökologisch nachhaltig.
2: Sagt Hendrikje Alpermann. Das war eine Gesprächsrunde mit eben Hendrikje Alpermann, Yannick Ecker und Andreas Hemming. Und diese Gesprächsrunde hat thematisiert, wie man hier in Halle Neustadt aktuell wohnt und lebt und was die drei sich für die Zukunft für den Stadtbezirk wünschen. Das haben sie hier abschließend nochmal gesagt. Diese Gesprächsrunde fand statt im Rahmen des Mosaik-Festivals, aber nicht nur das, sondern auch im Rahmen des Projektes Ein Platz der Republik. Das ist ein Radioprojekt von Radio Korax, hat sich zur Aufgabe gemacht, nicht nur in der Altstadt von Halle an der Saale, sondern jenseits dieser Bezirksgrenzen im ganzen Bundesland von Sachsen-Anhalt Radio zu machen und Perspektiven einzuholen von Menschen, die dort leben. Und dafür danke ich euch ganz herzlich, dass ihr hier wart.
4: Danke euch.
3: Danke.
5: Vielen herzlichen Dank.
0: Danke auch von meiner Seite.
2: Und hier ist es jetzt mittlerweile 4 und das ist der Jingle. Why not? Spiel ihn, Torben, ich liebe ihn.

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12: Wenn Sie möchten, haben Sie noch eine Stunde das Vergnügen, mit uns hier vom Mosaic Festival eine Radiosendung zu hören. Und im Rahmen dieses Festivals fanden zwei Workshops von Radio Korax statt. Einer seit gestern bis heute, das ist der Radio Basics Workshop. Kommen Sie, wenn Sie senden möchten, bringen Sie einfach nur Lust mit, Radio zu machen, und gestalten Sie einen Audiobeitrag oder zwei oder drei. Und das haben einige Menschen getan von Radio Korax, die jetzt hier auf unserem aufgestellten mobilen Radiostudio Stellung bezogen haben. Die werden sich jetzt hier gleich einrichten und die Ergebnisse ihrer Produktionen im Rahmen des Workshops werden hier in der letzten Stunde unserer Live-Sendung vom Mosaik-Festival zu hören sein. Und bis die Leute sich hier eingerichtet haben, Musik!

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10: Hallo, wir senden live aus Neustadt anlässlich des Mosaik-Festivals. Es gibt verschiedene Bühnen, Workshops und Events. Menschen kommen zusammen, haben Spaß und engagieren sich. So auch wir, anlässlich zu einem Radio-Workshop, wo wir ein bisschen die Basics des Radios kennenlernen. Falls ihr Lust bekommt, vorbeizuschauen, wir sind hier am FSV Halle und leider ist heute nicht mehr so viel Live-Musik wie die letzten Tage, trotzdem gibt es einiges an Angeboten. Guckt gerne online ins Programm rein. Ansonsten viel Spaß mit unserer Sendung.
11: Ja, ich muss da jetzt direkt am Anfang gleich mal ein bisschen nostalgisch werden. Ich habe selber beim Kinderradio ganz viel mitgemacht vor einigen Jahren. Und vor ein paar Tagen habe ich mit einem ehemaligen Kinderredakteur, der auch mit mir bei Korax gearbeitet hat, geredet. Und bei dem handelt es sich zufällig auch um meinen engsten Kindheitsfreund. Und der Freund hat mir ein Lied empfohlen, was wir gleich zusammen hören werden. Catch These Fists von Wetlag. Viel Spaß dabei und liebe Grüße nach Brandenburg. Ich hoffe, du freust dich.

Falls ihr euch fragt, wie sich das Mosaik-Festival so anhört, gestern haben zwei Teilnehmer, die heute leider keine Zeit mehr hatten, ein bisschen die Geräuschkulisse aufgenommen. Ich hoffe, euch gefällt's.

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0: Habe ich dir jetzt auch schon so irgendwie versucht zu erklären. So, aber es wäre ja auch zu viel Aufwand. Aber an für sich ist es nicht schlecht, ich finde es gut.
1: Was gefällt dir am meisten bis jetzt?
0: Eigentlich so die Stimmung, ja. Also bisher war ich jetzt immer auf der DJ-Bühne. So, das war dann die Musik, die mir mehr im Anspruch war. Ansonsten, ja, doch, war eigentlich bisher immer chillig. Ja, und so.

0: Anlässlich des Mosaik-Festivals dachte ich mir, ich supporte mal einen guten Freund von mir und zeige euch etwas Neues. Der arbeitet nämlich gerade an seinem selbstproduzierten Album und der Song von gerade hieß Herz und ist von MNY.Walle und MNY.JinJ. Falls euch gefallen hat, was ihr gehört habt, guckt gerne bei Walle.49 auf Instagram vorbei. Dort bekommt ihr mit, wenn das Album released wird. Jetzt nochmal der zweite Teil von der Geräuschkulisse von vorhin.
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0: 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Hallo, ich heiße Anastasia. Ich bin die Redaktorin von Common Voices Radio, migrantisch und mehrsprachiges Radio bei Korax. Ich hoffe, euch bisher unsere Beiträge, Sendungen, unsere Werke gefallen. Ich habe durch den Workshop, ich habe auch in dem Workshop teilgenommen und ich wollte unbedingt Radioreportage zu lernen, zu machen. Und ja, lasst uns hören, was ich gemacht habe. Ich bin in Neustadt bei Musikfestival. Die findet statt schon seit Donnerstag und es läuft bis Sonntag. Ich würde sagen, das ist wirklich eine Musik von verschiedenen Menschen, verschiedenen Kulturen. Ich bin gerade bei Grüne Villa vor dem Eingang. Man kann sehen viele Banken, Tische und Küfer. Und bei Küfer es gibt verschiedene Menschen, verschiedene Hautfarbe, verschiedene Alter, groß und klein, Erwachsene und Kinder, Jugendliche, Männer, Frauen, vielleicht nicht binar und trans auch, Deutsche, Migranten, die sprechen verschiedene Sprachen. Die Kinder machen mit, versuchen so viel wie möglich die Erwachsenen zu unterstützen. Zum Beispiel, ich sehe ein Mädchen, die Trog tragt. Und gestern, ich habe gesehen, Kinder, die haben so gerne bedient, die Speisen. Sie haben Geschirr gespült, sie waschen. Und es gibt auch viele deutsche Menschen. Ich habe noch nie früher in Neustadt so viele deutsche Menschen gesehen. Ich finde es aufmerksam und wirklich schön, dass ganz verschiedene Menschen kommen zusammen und machen etwas mit. Die Kinder sowie Erwachsene tragen, die kochen. Jetzt würde ich fragen, wie Sie finden das hier. Hallo Carmen, kannst du dir bitte vorstellen, wer bist du, was machst du hier?
1: Hallo Anastasia, ich heiße Carmen. Ich bin Teil der Küfergruppe von T-Kids und wir übernehmen für das Mosaikfestival die Verpflegung für alle Helfende und Artists und OrganisatorInnen. Ja, und wir sind heute zum Kochen da, beziehungsweise wir sind schon seit früh da und kochen ganz fleißig.
0: Ja, ich fand diese Diversität hier, also viele Kinder und Menschen aus verschiedenen Ländern, ich finde das wirklich toll. Ehrlich gesagt, ich habe hier bei Neustadt noch nie so viele Deutschen gesehen. Und das finde ich wirklich wunderbar, dass Deutschen gekommen sind zum migrantischen Stadtteil. Und wie findest du das? Wie ist das für dich? Wie ist deine Erfahrung hier?
1: Halle Neustadt ist ja ein bestimmter Stadtteil Bronkhorst, aber es ist ein Ort, was halt eben demografisch sehr spezifischen Profil hat im Vergleich zu anderen Stadtteilen. Die Diversität hier im Stadtteil ist halt schon recht groß. Und deswegen war die Initiative des Mosaik-Festivals eben hier, so einen kulturellen oder ein Kulturfestival stattfinden zu lassen. Das Publikum halt sehr durchmischt mit vielen Sprachen, vielen Nationalitäten. Natürlich, es ist super spannend. Bin vor allem begeistert von der Hilfsbereitschaft der Menschen. Also alle Menschen haben richtig Bock mitzumachen. Wir sind hergekommen zum Kochen und ganz viele Kinder zum Beispiel wollten mitmachen und das ist super schön. Das ist einfach richtig süß und fühlt sich auch gleich wertgeschätzt, wenn man so gut angenommen wird. Und dementsprechend haben wir alle Küchen oder Kochprozesse und Sachen halt mit den Menschen hier vor Ort dann zusammengestaltet und das war eine sehr schöne Erfahrung.
0: Was ist der Unterschied von deinem Alltag? Du sagst, dass du machst Küfer bei T-Kids auch. Habt ihr auch so viel, so große Diversität, Vielfalt?
1: Also das T-Kids ist ein ganz besonderer Ort zum Gedenken an den Opfern von rechter Gewalt. Und genau, also das T-Kids hat verschiedene Arbeitsfelder. Das sind unterschiedliche Menschen, aber ich finde, so Vielfalt ist ja immer relativ, wie du siehst. Ne? Also natürlich viele Studierende. Auch einige Menschen, die halt eben nicht in Deutschland geboren sind und Altersunterschied. Die Gruppe ist an sich offen. Was ich sehr spannend oder interessant finde, ist auf jeden Fall, dass durch das Kochen diese Hemmschwelle so praktisch ein bisschen runtergeschraubt wird, so dass Menschen halt auch keine Angst haben oder weniger Hemmung haben, diesen Gedenkort, was halt eben schon mit einem gewissen Schmerz und Leid verbunden wird, diesen Ort zu betreten. Und beim Kochen ist das Schöne ja, dass die Kommunikation ganz anders passiert. Ne? Also so zum Beispiel sprachlich. Also wir hatten auch schon migrantische Gruppen, die dort gekocht haben. Und das Schöne ist genau, dass diese Sprache halt ganz anders zum Ausdruck kommt. Ne? Also du brauchst jetzt nicht auf das Detail Sachen zu übersetzen, sondern das ist eher so ein gemeinsames Tun und halt auch einfach ein sehr praktisches Einander. Ne?
0: Ja, ich wundere mich, ob ich fühle, dass Kinder wirklich helfen dir oder...
1: Was denkst du denn?
0: Sie sehen sehr hilfreich.
1: Also zum Beispiel gestern waren die Kinder, glaube ich, die einzigen, die bis zum Ende mitgeholfen haben. Und heute waren sie die ersten, die da waren. Also,
0: okay. Was gefällt dir insgesamt bei Musikfestival? Und
1: also ich finde die Atmosphäre richtig schön. Hier in der Grünen Villa ist das aber sehr, sehr, sehr grün. Ist der Name schon sagt, und das ist richtig entspannt und einfach ruhig, viele Bäume. Und gestern war ich tatsächlich ein bisschen unterwegs und ich fand die Atmosphäre einfach super schön, entspannt und viele, viele, viele, viele Menschen, also auch einfach viel zu sehen. Und die Musik-Acts, also wirklich nochmal großes Kompliment an die Person, die das kuratiert hat, das Erdis-Programm. Es gibt immer was für jeden Geschmack dabei. Aber ich gehe auch mit so einem eine ganz entspannte Einstellung daran.
0: Ja, danke dir. Hallo, wie heißt du?
2: Bushra.
0: Was machst du hier? Warum bist du hier? Bei diesem Festival?
2: Oder ich weiß nicht.
0: Warum bist du bei Grüne Villa?
2: Ich musste bei Toilette.
0: Aha, okay. Warst du hier gestern?
2: Mhm.
0: Was hast du gestern gemacht?
2: Ich habe Teller sauber gemacht. Teller sauber gemacht.
0: Ah, super. Warum hast du das gemacht?
2: Ich weiß nicht, aber ich wollte es einfach machen.
0: Hat das Spaß gemacht?
2: Ja. Ich habe aufgeräumt. Ich habe auch Löffel so geputzt und Teller.
0: Was hat dir am meisten Spaß gemacht?
2: Teller.
0: Hallo, ich würde gerne mit euch reden. Okay, super. Also ich heiße Anastasia, ich bin von Radio Korax. Ich finde dieses Musikfestival ganz schön, ganz toll. Ich habe bei Neustadt noch nie so viele deutsche Menschen gesehen. Und ich finde das toll. Ich würde gerne dir fragen, erstmal, könntest du dir vorstellen?
3: Hi, ich bin Vincent, ich bin 24 und ich wohne in Halle.
0: Okay, aber warum bist du da?
3: Ich bin heute hier mit bei der KÜFA, weil ich Lust habe, das Mosaik-Festival zu unterstützen. Und ich finde das mega cool, dass es stattfindet, aber es braucht ja auch Infrastruktur dahinter. Und mir macht das generell Spaß und ich koche gerne und es ist schön, dass man so irgendwie Teil davon sein kann.
0: Ja, wie findest du diese Diversität hier? So viele Menschen aus verschiedenen Ländern, verschiedenen Alter.
3: Ich finde das mega schön. Ich finde das richtig toll, dass in der Neustadt irgendwie so viel los ist. Ich war auch gestern am Freitagabend schon unterwegs und rund um die Passage war alles ja voller Leben mit allen Menschen, irgendwie mit jungen Leuten, mit alten Leuten, mit irgendwelchen Rentnern, die wahrscheinlich schon immer hier wohnen und die sich gefreut haben. Das weiß ich nicht, so wie früher mal wieder irgendwie was los ist in Hanoi. Und es ist mega schön, dass irgendwie alle hier zusammenkommen und ich habe noch niemanden gesehen, der schlechte Laune hatte, sondern alle freuen sich, die Sonne scheint und das ist richtig cool.
0: Ja, und ich wundere mich, fühlst du dich von Kindern unterstützt oder gibt es auch ältere Menschen, die unterstützen euch?
3: Hey, ja, auf jeden Fall. Also da war ich selber noch nicht hier, aber ich habe gehört, um 9 standen hier schon Kinder auf der Matte und haben geholfen mit beim Abwaschen, bisschen mit beim Aufräumen und die ganze Zeit waren hier auch Kinder, die irgendwie so, ja, bisschen mit rumgewuselt sind, was probiert haben. Also es ist richtig schön und die freuen sich irgendwie auch voll, dass halt hier mal was los ist im Stadtpark und dass sie irgendwie auch was machen können und gebraucht werden. Das ist voll cool.
0: Ich wundere mich, was ist der Unterschied von deinem Alltagleben? Gibt es bei deinem, ja, wo du arbeitest oder studierst oder ehrenamtlich machst, gibt es auch so viele unterschiedliche Menschen aus verschiedenen Ländern oder verschiedenen Alter?
3: Ich arbeite in einem Büro als Eisenbahningenieur und wir haben tatsächlich verschiedene Leute. Also wir haben ja natürlich irgendwie viele Menschen aus der DDR noch, aber auch einige zugezogen aus Westdeutschland mittlerweile an jüngeren Leuten, eine Person aus der Ukraine, eine Person aus Gaza. Also es ist auch bei uns irgendwo divers auf Arbeit und es ist immer schön, wenn man verschiedene Kulturen irgendwie hat und kennenlernt. Ja.
0: Und was gefällt dir bei dem Festival?
3: Am meisten gefällt mir, dass es einfach komplett offen ist, dass es überall in Hanoi stattfindet gleichzeitig, so an jeder Ecke, und dass es sich so schön, weil sich nicht mit eingliedert irgendwie, und dass es halt nicht so ein großer abgesperrter Bereich ist, sondern einfach, ja, überall sich in dem Park stattfindet, in der Passage, und man halt gar nicht dran vorbeikommt.
0: Ich finde diese Diversität ganz wichtig für unsere Gesellschaft, nicht nur für die Gesellschaft, sondern insgesamt von Natur. Wir wissen, dass Vielfalt, Diversität ist ganz, ganz wichtig. Das macht die Umwelt stärker. Je mehr Arten verschwinden, desto schwacher die Ökosystem ist. Und Gesellschaft ist auch ein Ökosystem. Ja, diese Diversität ist, die Vielfalt ist ganz wichtig für die Gesellschaft, die Vielfalt von Meinungen. Die Vielfalt von Kulturen, das, glaube ich, macht unsere Gesellschaft stärker auch. Deshalb, sie schaden die Gesellschaft überhaupt nicht, sondern sie machen die Gesellschaft reicher. Wir bringen unsere Speisen, wir bringen unsere Meinungen. Ja, die sind andere Weltausblicke, manchmal komisch für andere Menschen. Aber wir können gerne voneinander lernen und die besten Sachen voneinander nehmen. Wir waren die letzten 2 Tage bei Radio Workshop bei die Grüne Villa und beobachtet, wie Migranten und die deutschen Menschen, die Kinder sowie Erwachsene zusammengekommen sind und gearbeitet und gegessen und Spaß gehabt. Und ich wollte unbedingt mit diesen Menschen, mit diesen verschiedenen Hintergründen reden und lernen, wie finden sie das, diese Erfahrung. Und ich hoffe, es war auch interessant für euch, das zu lernen. Und jetzt kommt ein modernisiertes Volkslied aus Ukraine, heißt Rusalochki. Rusalochki ist Meerjungfrauen, obwohl in slowenischer Mythologie die leben in Wäldern bei den Flüssen, nicht im Meer. Und die Artistin heißt Julia Jurina.

Hallo Leute, ich finde diesen Song einfach super schön. Das Wetter heute ist auch richtig gut. Ich hoffe, ihr habt alle einen tollen Tag. Here is It's All So Quiet.

0: Das war Björk. Wir machen jetzt quasi gemeinsam einen kleinen Spaziergang. Finn war nämlich gestern schon mit dem Mikrofon unterwegs und hat Geräusche gesammelt. Er hat mir dazu Folgendes aufgeschrieben. Ich lese das mal vor ihm vor. Bei unserem Radio-Workshop mit Radio Kohax sollten wir eigentlich rausgehen und Leute interviewen. Das fand ich auch am spannendsten. Ich war aber ein bisschen zu früh daran und die Musik hatte noch gar nicht angefangen. Also bin ich erstmal durch den Park spaziert. Ich dachte, ich suche einfach schon mal ein paar coole Geräusche. Am Eingang steht der Frauenbrunnen. Der hatte aber leider kein Wasser. Auf der anderen Seite vom Park habe ich dann einen kleineren Brunnen gefunden und das Wasser aufgenommen. Und danach noch ein paar Vögel in den Bäumen. Ich habe mir vorgestellt, wenn hier gleich überall Musik läuft, wird das richtig schön in dem Park.
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2: So weit also Finns kleiner Spaziergang und genau solche Alltagsgeräusche spielen auch bei seinem neuen Track eine große Rolle. Finn bereitet gerade sein neues Album vor. Dafür hat er verschiedene Sounds von der Straße gesampelt. Zum Beispiel eine Jazzplatte, die er gefunden hat. Oder einfach Geräusche aus dem Bus. Sein Konzept dahinter ist ganz entspannend. Er sagt, er hat eigentlich nichts Neues erschaffen, sondern einfach nur die Klänge geflittert, die schon da sind. Hier ist der neue Track von Finn.

So, wir nähern uns leider schon dem Ende unserer Sendezeit. Ich hoffe, der ein oder andere Beitrag hat euch abgeholt. Falls ihr Bock bekommen habt, wir sind immer noch im FSV Sportpark. Wir machen jetzt Feierabend und an alle, die nur im Radio zu hören, für euch geht's jetzt weiter mit mehr Radio von anderen coolen Menschies nach diesem kurzen Track vom Indie-Developer Garage Heathen, We Are Your Neighbors. Viel Spaß!

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1: Bist du nicht ein bisschen auf der Stelle?
2: Ich habe mich auch weiterentwickelt. Zum Beispiel, dass ich schon sehr differenziert mittlerweile die Welt betrachte, aber dennoch weiß, wo mein Herz hingehört.
1: Aber mal im Ernst, ist es nicht ein Widerspruch, mit über 50 immer noch in der radikalen Linken? Obwohl doch die Erfahrung gezeigt hat, dass das damals immer nur hieß einstecken, immer nur verlieren. Und vermutlich wird das auch immer so bleiben.
2: Das ist doch überhaupt nicht wahr. Ich finde zum Beispiel diese ganze Ebene von was wir sind, also dieses, was wir ja früher schon immer hatten, von wegen, die Gesellschaft ist auch in uns, also wir müssen uns auch verändern, das ist wirklich bei vielen angekommen.
3: All dieser Erfolgsdruck, all dieses so tun als ob, das hat ganz am Ende den bitteren Effekt, dass Menschen, denen es schlecht geht, denken, krass, ich bin ja offenbar der Einzige, dem es schlecht geht, allen anderen geht es offenbar gut. Das ist ein Teufelskreis. Ich will in so einer Gesellschaft nicht leben. Das ist einer der Gründe, warum ich hier auf der Bühne manchmal versuche, über meine Zweifel, Ängste und mein Scheitern zu sprechen. Und ich möchte euch am Ende dieses Demotivationsworkshops ein einziges Mal motivieren, das Gleiche auch mal mit eurem Sitznachbarn auszuprobieren, dass ihr offen über eure Ängste und Zweifel sprecht und dass ihr sagt, so bist du gescheitert.

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0: Reserviere eine bestimmte Zeit für dich selbst und halte dich ruhigen Gemüts in Erfolg und Misserfolg, frei von Unruhe und Verwirrung, sowohl bei frohen als bei traurigen Anlässen.
1: Unsere Aufgabe im Leben ist es nicht, Erfolg zu haben, sondern unsere Misserfolge guten Mutes zu ertragen.
0: Wie leicht verzeihen wir uns unsere Fehler, wenn das Glück sie uns verzeiht. Und wie bald halten wir uns für die aufgeklärtesten und geschicktesten Menschen, wenn wir am höchsten stehen und am glücklichsten sind. Misserfolge sind die einzigen Lehrmeister, die uns heilsam zurechtweisen und uns jenes Geständnis, gefehlt zu haben, entreißen können, das unserem Stolz so schwer ankommt.
1: Nach jeder Schlappe muss man eine neue Chance suchen und nach dem Erfolg vorsichtig sein. Das ist doch die beste Art, um in der Wirklichkeit zu bleiben, denn im Misserfolg unterschätzt man sich gern. Im Erfolg überschätzt man sich leicht.
0: Der Misserfolg hat einen Segen, der mir verklärt den trübsten Tag. Er macht uns beliebter bei den Kollegen, als ein Erfolg es je vermag.
1: In der heutigen Ausgabe des Lyrischen Duos widmen wir uns mit Oskar Blumenthal sowie weiteren Erfolgs- bzw. Misserfolgsgeplagten mit lyrischen und musikalischen Mitteln den Misserfolgen im Leben. Erfolgreiche Unterhaltung hier auf Radio Korax wünschen Lord Helmchen und Sir Arthur the Angel.

0: Ein Hund, der nass im Regen wurde, empfand die Nässigkeit als Bürde und wünschte sich ein Taschentuch, um sich zum Mindesten die Nase, stattdessen wälzte er im Grase, sich doch mit Misserfolg, da dies ihm gleichfalls nichts als Nässe ließ.
1: Wie beim Raffen großer Segel falten sich unsere Auren klein, die den Sommer über hoch in den Wipfeln wuchsen. Langsam werden unsere blassen Züge zu Vorzeichen, langsam beugen wir uns unter dem spröden Kuss der Verkündigung der toten Jahreszeit. Wie beim Raffen großer Segel entfalten sich unsichtbare Flügel unter den Jacken aus falscher Daune, die sich in Mülltonnen fanden, schwer von den schweren Gefühlen, schwer von uneingestandenen Träumen und Misserfolgen, die einen auf die Straße bringen. Wie beim Raffen großer Segel verschließen sich unsere Lieder vor dem Menschengeschick, das vor Gewalt und Ungerechtigkeit laut schreit, der Rechte beraubt von kleinen Königen, beraubt, weil wir lieber nicht wissen und gleichgültig bleiben.
0: Es gibt Gezeiten im Geschick der Menschen, die wird die Flut genutzt, zum Glück hinführen. Wird sie verfehlt, so bleibt es Lebensreise in Untiefen und Widrigkeiten stecken. Jetzt schwimmen wir auf einer hohen Woge und müssen, wenn sie naht, die Strömung nutzen. Wollen wir nicht scheitern.
1: Ich trug Briefe aus. Meistens schrieb ich sie selbst auf ein mit einem Wasserzeichen versehenes Papier, das ich anschließend dreimal faltete, ohne irgendein Kuvert zu verwenden. Ich gab nur den Absender an. Niemand erwartete mehr. Sie bekommen ihn und weinen, während ich mich leise aus der Tür schleiche. Meistens hatte ich es getroffen. Der Sohn des einen an der Front im Graben, dem anderen die Tochter auf der schiefen Bahn, einem dritten die Katze aus dem Haus gelaufen. Der dritte so einsam, dass er auf alles hofft, sei es irgendein Desaster, ein Erdbeben, ein Unfall auf der Autobahn und dass auch seine Verwandten dort sein könnten. Ich lernte nicht viele Worte zu machen. Ihnen ist ein Unglück widerfahren, unser Beileid, Ihr Ergebener, weiter unlesbar. Ein Tintenfleck oder eine angesenkte Ecke. Ich wurde zu einem nahen Freund, den man an den Tisch spart zum Tee, dem man eine Mütze schenkte oder ein paar Wollstrümpfe. Endlich fühlte ich mich als ein Mensch, dem fremder Schmerz nicht fremd ist.
0: Mit Hilfe einer Biene schwängert ein Löwenzahn die Löwenzähnen. Solch Liebesbotendienst verlängert die Liste aller Möglichkeiten, Vermehrungsdienste zu bestreiten. Banaler Vorfall, ich erwähne ihn nur nebenbei, doch quält die Frage nicht immer, ist Gutwetterlage. Und wenn das Paar sich streitend trennte, zahlt dann die Biene Alimente?
2: Warum müssen wir diesen Blödsinn einstudieren?
3: Wo spielt die Szene überhaupt?
2: Also alles, was ich weiß, ist, mein Kostüm ist japanisch.
4: Und trotzdem sieht es hier so aus, als wären wir mitten in Antonius und Kleopatra.
3: Ach kommt, durchschaut ihr das denn nicht?

0: die ganze Geschichte konstruiert und kryptisch und widerleglich.
1: Ist das ein Trauerstück, ein Schauerstück,
2: ein Bauernstück?
3: Weiß er denn selber, was das soll?
0: Wozu belastet ihr das Stück mit Freimaurersymbol?

0: Text.
1: Josefa, Mäuschen, ich habe eine neue Rolle für dich geschrieben.
0: Wirklich? Was ist das für eine Rolle?
1: Hoch, sehr hoch. Eine, die speziell den Klang deiner geläufigen Gurgel zur Geltung bringt.
0: Dann spiele ich also die jüngere Schwester?
1: Nein, die Mutter.
0: Was? Vergiss es!
1: Aber wieso?
0: Ich spiele keine Mutter!

0: Alles kann sich umgestalten. Mag das dunkle Schicksal walten, mutig auf der steilsten Bahn. Trau dem Glücke, trau den Göttern, steig trotz Wogendrang und Wettern, kühn wie Cäsar in den Kahn. Lass den Schwächling angstvoll zagen, wer um Hohes kämpft, muss wagen. Leben gilt es oder Tod. Lass die Woge donnernd branden, nur bleib immer, magst du landen oder scheitern, selbst Pilot.
1: Man soll sich hüten, den Menschen Gutes zu tun, nur damit sie einen achten. Lass keine Party veranstalten, nur weil du Geld an Bedürftige verschenkst. Du verdienst kein Lob, du hättest sicher mehr geben können. Du sollst nicht unnötig irgendwo hinfahren, denk an die Umwelt. Es gibt in Spanien nicht mehr oder Besseres zu tun als zu Hause. Spanisch kannst du in einem Abendkurs an der Volkshochschule lernen. Aus Fehlern wird man klug, aber man lernt nie aus. Glaub daher nicht, dass du dich als Person weiterentwickelst, denn das tust du nicht. Vom Müßiggang in den Schlaf, vom Schlaf zum Müßiggang. Klage niemals jemand anderen für deinen Misserfolg an, ohne zuerst auf deine eigenen Hände zu schauen. Blasen zeigen sich an den Händen der Faulen, Schwielen an den Händen der Fleißigen. Glaub nicht, dass du gerecht bist. Strebe danach, gerecht zu sein, aber glaube niemals, dass du es wirst. Dann hat sich der Ehrgeiz schon in dir ausgebreitet. Glaub nicht, dass du jemals besser wirst, dass eine vornehmere Erziehung, ein Universitätsstudium oder ein Umzug in den Süden aus dir jemand Besseres machen. Ein Studium kann einen Menschen reifen lassen, verbessert ihn jedoch nicht. Kein Mensch kann seine Zunge beherrschen. Sie ist nur ein kleines Glied, aber sie kann von großen Taten prahlen. Sei so still wie möglich. Ein schweigender Mund schadet niemandem. Liebe jemanden, aber tu es maßvoll, sodass es bei niemandem Anstoß erregt. Turtel nicht mit deinem Liebsten in der Öffentlichkeit, sondern halte die Liebe hinter verschlossenen Türen. Was zwei verbindet, müssen Dritte nicht verstehen. Taufe deine Kinder und taufe sie auf einen gebräuchlichen Namen, so wie Hanna oder Jonas. Lass nicht zu, dass sie durch moderne Erfindungen erniedrigt werden, sondern kauf ihnen normale Kleidung und bringe ihnen bei, auf normale Art zu spielen. Sorge dich um deinen Körper, den du als Leihgabe erhalten hast. Iss Wild, Beeren und Rüben. Unterlasse es aufgrund deiner Eitelkeit, das Sportstudio zu besuchen. Deine Arbeit wird dir die Trainingseinheit geben, die du brauchst. Sitze nicht unnötig in der Kneipe. Sei nicht so betrunken, dass man es sieht. Trinke nicht nur Wasser, sondern auch etwas Schnaps. Schnaps ist gut für den Magen und klärt den Kopf. Du sollst das hohe Tempo vorziehen, das kurze und das schnelle. Behalte dir daher keine Zeit vor, um an alten Werten zu rütteln. Sie sind zu Recht alt. Eile zur Arbeit und eile zurück. Zu Hause wartet immer noch mehr Arbeit. Triff dich mit wenigen Menschen. Jage und fische. Nutze der Allgemeinheit. Halte dich fern von Vergnügungen wie Tanz und Musik. So etwas kann leicht unnütze Leidenschaften entfachen. Zur Leidenschaft gehört Arbeit. Die Arbeit hört nicht auf, obwohl man arbeitet. Der Schlaf hört nicht auf, obwohl man schläft. Dein Leben ist kurz wie ein Schatten. Als es am besten gewesen ist, hat es dennoch Mühe und Not bereitet. Erwarte nichts Bestimmtes von diesem Leben. Nichts ist so schön, wie es zunächst den Anschein hat. Vergiss den gestrigen Tag und schau nach vorne. Gegen das bereits Geschehene kann man nichts mehr ausrichten. Deine Jugendjahre waren

0: war nicht besser als deine jetzigen. Erwarte auch nichts von der kommenden Zeit. In 100 Jahren wird auch sie vergessen sein. Das Leben soll sich anständig verhalten. Lebe wie ein erwachsener Mensch auf dem Marktplatz von Malmbayer. Und so, als wärest du es immer gewesen. So soll das Leben sein.
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0: Er hatte den Misserfolg gepachtet, deshalb auf keinen grünen Zweig kam, wurde von den meisten nicht beachtet, doch es ziemlich gelassen hinnahm. Was er auch machte, ging stets daneben, hat sich zwar mächtig ins Zeug gelegt, sogar irgendwann in seinem Leben den Ast, auf dem er saß, abgesägt. Bei dem Sturz brach er sich alle Haxen und ihm wurde jetzt allmählich klar, ein neuer Ast wird nicht schnell nachwachsen. Ein grüner Zweig ist unerreichbar.
1: Ich erscheine zum Termin mit ein paar Minuten Verspätung und sehe, dass Sie bereits weg sind. Was sind schon ein paar Minuten im Vergleich zur Distanz, die ich zurückgelegt habe? Ich habe mein Bett früh verlassen und lief in die Kälte. Und siehe, was habe ich davon? Dies alles ist kostenlos und niemand schenkt mir dafür 2 Minuten. Es ist gut möglich, dass Sie mich für einen unzuverlässigen Mann halten oder sagen, ich hätte Ihre Zeit mit Warten vergeudet. Und ich kann nicht von den Kopfschmerzen berichten, die mich auf dem Weg befallen hatten, und auch nicht von meiner Sorge, mich zu verspäten. All das taugt jetzt nichts, und ich ziehe es vor, es hinter mir zu lassen. Ich kann es nicht einmal an die Erinnerungen vermieten oder einen Verlustschein dafür einlösen. Ich werde denken, dass damit alles beendet ist und schließlich das Gefühl haben, dass nichts passiert ist. Ich werde auch an dieses Gedicht denken, wie an einen verpassten Termin, da ich das Wort am Ende der Zeile nicht finden werde. Ich denke, ich war begabter in anderen Versuchen, und nun hat mich das dumme, glückliche Ende überrascht nach einer unbeabsichtigten Bewegung. Vielleicht habe ich es von der Zeit gestohlen, oder ein unerwartetes Los spielte es mir zu. Manchmal können wir dem Ruf einer großen Idee nicht folgen, ohne ein wenig zu stürzen. Doch niemand bemerkt etwas, außer dass das Glas umgefallen ist und die Papiere bekleckert hat durch eine Bewegung, die 2 Sekunden zu spät kam, um erfolgreich zu sein. Niemand begreift, dass Vorsicht eine Kraft ist, die der Körper nicht immer aushält und dass unerwartete Schnitzer sich aus zu großer Konzentration ergeben können.
0: Wenn in deinem Leben mancherlei misslingt, dir den sehnlichst erhofften Erfolg nicht bringt, solltest du auf keinen Fall Trübsal schüren, dir letztlich Folgendes vor Augen führen. Auch ein krummer Baum sogar sein Leben lebt, häufig bis in ungeahnte Höhen strebt und ist dabei als Sauerstofflieferant für den Klimaschutz ein wichtiger Garant. Den geraden Baum man dagegen oft fällt, schließlich bringt dieser Baum eine Menge Geld, während der krumme Baum Sauerstoff spendet, der makellose Baum als Holzbrett endet.

0: Ein Mensch, kann er einmal nicht müssen, schaut sehr gequält und presst verbissen, möcht gleich sich von dem Unrat lösen, versucht sich Tropfen einzuflößen. Und nicht genug, er hat ja Köpfchen, lässt auch verschwinden er zwei Zäpfchen. Sieht auf die Uhr, schaut rauf und runter und wird erwartungsvoll sehr munter. Die Zeit vergeht, sein Bauch bleibt stumm. Vom Hocken wird sein Rücken krumm und auch die Beine schlafen ein. Im Leib liegt schwer sein Mühlenstein. Es geht nicht mal ein leiser Wind. Vom Misserfolg ist er verstimmt. Da steht er auf. Es reicht ihm nun und legt sich hin, um auszuruhen. Er wacht nach Stunden und erschrickt, sein Leib ist flach, wohin er blickt. Und nicht genug, viel weiter unten hat er Erhofftes vorgefunden. Der Mensch, er hat sich sehr geziert und sich dazu noch angeschmiert. So sollten wir am Schluss noch wissen, wer liegen bleibt, ist
1: hinter meiner Mauer, im Rücken meiner Undurchdringlichkeit, im Licht, drehen sich Gottes Spielzeuge um sich selbst. Hinter mir diese Karusselle von Desastern, grell bemalt und von den blauen Netzen der Sonne verhüllt und fern in verstockter Musik.
0: Ein Märchen berichtet von einem Spiegel an der Wand, der Auskunft erteilt über die Schönste im ganzen Land. Da dem Menschen heute jedoch der Glaube hieran fehlt, er mittels einer Jury die Schönheitskönigin wählt. Die Jury besteht ausschließlich aus dem starken Geschlecht. Jedes Mitglied hat selbstverständlich ein Mitspracherecht. Es prüft deshalb kritisch rasante Kurven und Formen und entscheidet in Rahmen besonders strenger Normen. Genügend junge Mädchen stellen sich immer der Wahl. Letztlich schlagen sie aus einem Sieg reichlich Kapital. Posieren daher charmant und lassen sich begaffen, kämpfen um die Krone mit allen weiblichen Waffen. Da eine gerechte Beurteilung nur schwer gelingt, weil bekanntlich jeder Schönheitsvergleich gewaltig hinkt, zermartern sich die Jurymitglieder ihrer Hirne und vergleichen im Grund den Apfel mit der Birne. Dann betritt die gewählte Miss stolz das Siegerpodest, alle Ehrungen mit sich geduldig geschehen lässt. Während ihre Freude über den Misserfolg überschäumt, ist der Traum der übrigen wegen Misserfolg ausgeträumt.

0: 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Wird's fördern das, worauf ich gebaut oder vollends es verderben? Gleich viel, was es im Kessel braut, nur wünsch ich nicht zu sterben. Ich möchte noch wieder im Vaterland die Gläser klingen lassen und wieder noch des Freundes Hand im Einverständnis fassen. Ich möchte noch wirken und schaffen und tun und atmen eine Weile, denn um im Grabe auszuruhen, hat's nimmer Not noch Eile. Ich möchte leben, bis all dies Glühen rücklässt einen leuchtenden Funken und nicht vergeht wie die Flamm im Kamin, die eben zur Asche gesunken.
1: Der erste unternommene Versuch geht meistens vollständig daneben. Der zweite ist um kein Deut besser. Ist auch der dritte nicht erhebend, kommt man immer mehr ins Grübeln, bezweifelt Ziele und Methoden, bevor man sich zum vierten aufmacht, einem epischen Desaster. Zu diesem Zeitpunkt aufzugeben, ist keinerlei Alternative. Der Misserfolg hat sich dem Leben inzwischen gänzlich eingeschrieben. Und die Chance, Glück zu haben, wird nicht bedacht, weil zu gering. Dem eigenen Scheitern beizuwohnen, ist nun das ganze Happening.
0: Schöner scheitern kann man nicht, als der Regen an dem Licht dieses Sommermorgens. Da schwärmen Blicke aus, da wollen die Finger raus in den Garten unter der Bluse, wo die Himbeeren leuchtend stehen. Und hast du nicht gesehen, sind sie gepflückt, die Dinger, und die Finger fliegen weiter hinunter, die Leiter unterm straff gespannten Stoff des Himmels. Doch an der finstersten Ecke, kurz vor der dunkelblonden Hecke, erwischt sie ein geflüstertes Nein. Was bleibt, ist Atemlosigkeit und weiches Nackenhaar, dazu ein glühendes Gesicht. Nein, schöner scheitern kann man nicht.

0: Lieb war mir immer dieser kahle Hügel und diese Hecke, die dem Blick so viel vom fernsten Horizont zu schauen verwehrt. Und wenn ich sitz und um mich blicke, träum ich endlose Weiten, übermenschlich Schweigen und allertiefste Ruhe herrsche dort, jenseits der niedern Schranke, und das Herz erschauert mir vor Grauen. Und hör ich dann den Wind abrausen im Gezweig, vergleiche ich die grenzenlose Stille dort und hier die laute Stimme, und des ew'gen denk ich, der toten Zeiten und der gegenwärtigen lebendigen Zeit und ihres Lärms. Und so, im uferlosen All, versinkt mein Geist. Und süß ist mir's, in diesem Meer zu scheitern.
1: Ein Fluss namens Elster besinnt sich auf seine wahre Gestalt und fliegt eines Abends einfach weg. Ein Mann namens Anton erblickt ihn auf seinem Acker und schießt ihn mit seiner Flinte einfach tot. Das Tier namens Elster bereut zu spät seine selbstische Tat, denn Wassernot tritt einfach ein. Der Mann namens Anton, und das ist leider kein Wunder, weiß von seiner Mitschuld einfach nichts. Der Mann namens Anton, und das versöhnt in einigem Maß, verdurstet gleichwohl einfach auch.
0: Der Kampf war vergebens. Zurück blieb ein Scherbenhaufen meines Lebens. Schaffe ich noch den Neubeginn? Oder hat alles keinen Sinn? Zu viel geraucht, zu viel verbraucht. Mein Körper wirkt müde, mein Blick ist verhaucht. Die Gegenwart zieht ihre Kreise, ich fühle mich auf einer endlosen Reise. Niederlagen prägen mein Leben, wird es für mich noch Hoffnung geben? So viele Fragen ohne Klang und doch nur Scheitern ein Leben lang. Und wenn ich in die Vergangenheit sehe, entdecke ich mehr als nur weh. Vielleicht wird aus Schatten Licht, vielleicht zeigt die Zukunft ein neues Gesicht. War der Kampf wirklich vergebens? Steh ich vor dem Scherbenhaufen meines Lebens? Gibt es noch ein Ziel, das lohnt, oder ist alles zu schwer, zu vertont?

Ja. Zusammen kamen wir zu verbessern gemeinsame Arbeit. Lange geplantes Treffen. Nun wissen wir, unsere Arbeit war nutzlos. Nutzlos also sind auch Verbesserungen. Umstände, nicht von uns zu bestimmen, stürzten die Lust ins Leere. Nun sitzen wir beieinander, um wenigstens eines zu haben, das Beieinander sitzen.

0: Der Misserfolg beweist uns immer, wie groß unsere Ansprüche waren.
1: Die 313. Ausgabe des lyrischen Duos hier auf Radio Korax ist nunmehr erfolgreich auf der Zielgeraden und dabei hoffentlich kein Misserfolg geworden. Über erfolgreiches Feedback zur Sendung freut sich wie gewohnt die Buchstabenkombination das lyrische Duo @gmx.de. Bei Interesse der Tracklist bzw. am abermaligen Hören der Sendung empfehlen wir ebenfalls diese Kontaktoption.
0: Zum wirklichen Erfolge im Leben, daher zur Erreichung der höchstmöglichen menschlichen Vollkommenheit und wahren, nutzbringenden Tätigkeit, gehört notwendig ein öfterer, äußerer Misserfolg.
1: Lächeln Sie stets die Erfolge an. Das wird die Erfolge freuen und sie werden immer mehr. Lächeln Sie stets die Misserfolge an. Das wird die Misserfolge verärgern und sie werden immer weniger.
0: Erfolg ist ein Gesetz der Serie und Misserfolge sind Zwischenergebnisse. Wer weitermacht, kann gar nicht verhindern, dass er irgendwann auch Erfolg hat.
1: Wir bezeichnen 313 Sendungen in gut 25 Jahren durchaus als Erfolg und machen auch zukünftig weiter mit dem lyrischen Duo. Die nächste Sendung wartet bereits und beglückt die Ohren der Hörerinnen und Hörer am ersten Sonntag im Juli mit dem Versuch einer lyrischen und musikalischen Auseinandersetzung zum Chauvinismus. Eine sonnige und wärmende Zeit bis dahin wünschen Lord Helmchen und Sir Arthur the Angel.

0: Ja, und damit herzlich willkommen hier zu einer neuen Twonic Culture Radio Show bei Radio Korax, der 95.9. Und ich bin nicht allein im Studio, sondern also mit hier Flo neben mir.
1: Hallo.
0: Ich bin Mr. K und wir haben noch einen Gast mit dabei. Möchtest du den vorstellen?
1: Tina winkt fürs Radio und ja. Begrüßt auch alle. Wir haben tatkräftige Unterstützung im Background.
0: Und damit starten wir mal in die Vorstellung.
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0: Und bevor ich jetzt weiter quatsche, starten wir einfach rein in On the Beach.

Ja, das war oder ist On the Beach von Frame. Nee, warte mal. So. Von Framework, doch. Framework Anthemic. Oh, ich kann es nicht aussprechen, sorry. Framework Anthemic Rework. So. Aus der Anthemic Selection Volume 7, released Mai 30. Mai 2026. Und bevor ich hier weiter Quatsch erzähle, starten wir einfach rein in Sunshine.

0: Ja, Sunshine. Und das passt auch ganz gut zu den Vibes hier. Das war von Lux und Leisure featuring OSC. Ja, und aus der Platte Voyage, nee, aus der EP Voyage oder eigentlich Single. Gut, 5. Juni released und wir machen hier weiter mit When You're...
1: Ey, sag ja, mal, wieso bist du so gehetzt heute?
0: Wieso, willst du was sagen? Hast du was zu sagen?
1: Hast du am Wochenende was zu tun? Sag mal, was du gemacht hast?
0: Ja, wir waren... Alter, ist das frech hier von der Seite, mich hier...
1: Auf dem Mosaik-Festival?
0: Ja, wir waren auf dem Mosaik-Festival, haben da die Hip-Hop-Bühne betreut, daher ein bisschen wenig Schlaf gehabt.
1: Also ich nicht, ich war nur Gast, aber sleep.
0: Ja, das ist aber schön, dass du da
1: und warst. Ja, unser Mr. K. hat das sehr gut gemacht und ja, großes Lob an alle, die da mitgemacht haben. Es war eine sehr schöne Zeit, wir haben es sehr genossen.
0: Dem kann ich nur zustimmen, da hinten kommt auch ein Daumen.
1: Daumen, Background.
0: War ein sehr schönes Wochenende da in Neustadt. Vielen Dank an die Passage 13 dafür. Und
1: vielen Dank.
0: Ja, wir machen jetzt trotzdem weiter mit When You're Gone.

0: When You're Gone von Machine Drum aus der Platte Blooms. Ja, sehr schöne Platte, 2. Juni 26 rausgekommen.
1: Ja. Machine Drum immer gut,
0: sehr
1: gut.
0: Sehr fette Platte. Ja, ihr hört das hier auf der Tronic Culture Radio Co. Ja, genau, auf der Radio Korax Show. Auf der Tronic Culture Radio Show bei Radio Korax, der 95.9. Ja, und wenn ihr das nachhören wollt, dann einfach auf tronicculture.de und da kommt ihr auf unser Archiv und unser Instagram für aktuelle News, auch wenn da gerade nicht so viel passiert an aktuellen, außer der Sendung. Ja, wir machen jetzt weiter mit Summer Vibes mit I Need Your Body.

Ja, ihr hört I Need Your Body aus Far Out, ja, eine EP von Rex the Dog. Ja, und wir machen hier jetzt weiter mit Sinner's Road.

So, und dann bringe ich hier so einen fetten Tune mit rein und Flo geht in dem Moment eine rauchen. Na gut, das war Sinner's Vote von Rudo, aus der CD Music 014 von Various Artists, genau. Clubdesigns.bandcamp, falls ihr das euch holen wollt, am Mai 2026 rausgekommen. Und damit auch schon der vorletzte Tune unserer Vorstellungsrunde heute. Wir beenden diese mit My Love. Oh, viele Liebestitel heute auf jeden Fall. Start.

0: Ja, My Love von Cave65 hier auf Radio Korax, der 95.9 bei der Tronic Culture Radio Show. Ich bin Mr. K und das war die Vorstellungsrunde. Ja.
1: Vielen Dank.
0: Gerne. Achso, der ist im Mai 26 rausgekommen. Aber, und ich übergebe jetzt an den guten Flo mit dem Showcase.
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1: Showcase. Ja, und damit auch nochmal von mir ein herzliches Willkommen hier bei der Tronic Culture Radio Show auf Radio Korax 95.9. Und genau, wir hatten uns heute so als Thema überlegt, weil gerade wieder viel von Bassmusik auch gesprochen und gehört wird und zum Beispiel das auch auf Arte Tracks auftaucht und da ist immer so die UK-Szene so das, was da dargestellt wird. Und wir haben uns gedacht, wir stellen Around the World so ein paar Szenen vor. Und genau, ich war ja in Wien und es wurde groß angekündigt, ich spiele hier was und deswegen will ich auch mit einer Plate starten. Und zwar, wir hören Triple F aus Holland, einer der Pioniere von Breakbeat. Viel Spaß.

Yes, das erste Release auf seinem eigenen Label 3AM Eternal aus Holland, genau. Und unterstützt viele Breakbeat-Künstler und Leute, die in der Richtung was machen, und ist eine sehr gute Ergänzung zu der englischen Szene. Und wir bleiben ein bisschen breakig und gehen rüber nach Tschechien zu Juku und hören jetzt von A Fruit, einer jungen Spanierin, Choice. Genau, viel Spaß.

Yes, der ist richtig, richtig gut. Genau, wir bleiben noch ein bisschen bei schnellen Rhythmen. Wir springen zurück nach Belgien, beziehungsweise nach Leipzig in Belgien. Ja, Spaß. Die Artists kommen aus Belgien und das Label sitzt in Leipzig. Liebe Grüße, Alexi. Genau, wir hören von The Untouchables, Dreader Than Land. Go.

Hervorragend. Und der ist schon ein bisschen älter. Genau, wir kommen wieder zurück zu was Frischem. Ich glaube, im Mai oder April released auch eins von den neuen Yuko-Releases, und zwar eine junge Frau aus Ravensburg, Artisoma. Und genau, der Track heißt Don't Want This und ist das erste, die erste EP, nee, die zweite, Entschuldigung, nachdem sie dort auf einer Compilation war, und die haben wir vor zwei Sendungen gespielt. Deswegen viel Spaß, sehr, sehr gute Musik, sehr talentiert. Däumchen.

0: Aber wie findest du?
1: Ja, war fett, war richtig fett. Also ich dachte, ich habe jetzt kurz mich gefragt, wen du fragst hier.
0: Sag doch auch mal was.
2: Sag was. War das cool?
1: War sehr, sehr nice Tune bis jetzt. Also sehr, sehr nice Tunes bis jetzt.
0: Ich brauche überhaupt gar keine Bestätigung. und zwar, wir haben das nächste Schmankerl und in der Szene auch gerade sehr weit vorne mit dabei, also so eher in Richtung Dubstep. Und es ist ein Label aus Berlin, Fast Castle heißt es, Label Owner Gentle Soul. Und bevor wir euch ein noch nicht veröffentlichtes Release zeigen und da einen draus spielen, spielen wir noch einen von der alten, und zwar Parfian Tactics von der Stable Unit 2025. Viel Spaß.

Finally Julius mit Pantanal auf der upcoming Fast Castle. Sehr sphärische Klänge. Wir bleiben gleich dabei. Mit einer ganz super Special EP. Andy Martin aus Mexiko. Und der vertont da eine indigene Geschichte auf 4 Tracks auf der EP. Und es ist... Animalia heißt das Label. Und viel Spaß bei den Tunes.

0: Pleidian Soundlash von Andy Martin auf der Tierra de Nuales und das Label Animalia. Es wurde hier eine Kaffeepause gewünscht. Liebe Grüße an Torstedt. Genau, ja, Grüße gehen raus. Und wir machen jetzt ein bisschen was Ruhigeres. Wir reisen nach Frankreich.
1: Und du sollst schlechtere Musik spielen.
0: Ja, genau. Ja, I try my best. Wir hören Fruadab. Neu erschienen, Frankreich. Music. No sense, because it makes no sounds. Ja, genau. Viel Spaß. Ah, halt. Kunde, Werbung, nochmal Werbung.
1: Achso, ja, seid ihr bei... Wir machen einfach danach.
0: Ah, ja, okay.

0: Yes, No Sense von der Positive and Natural, dieses Jahr erschienen von Frate Dub. Und wir kehren auf unserer Reise quer durch die Welt einmal nach Erfurt zu Bascom Selfie, die haben uns neues rausgebracht, und zwar mit Galz, und der ist selber Label Owner und schon ganz lange mit dabei, und genau, da ist noch eine Special Connection, die offen ist. Erstmal viel Spaß mit Galz, vorher noch die Werbung jetzt.
1: Achso, ja, ihr seid hier bei Electronic Culture Show bei Radio Korax, der 95.9. Und ja, wenn ihr das Ganze nachhören wollt, dann einfach tronicculture.de, da findet ihr auch die ganzen angespielten Tracks nochmal, falls ihr was nicht verstanden habt. Ja, und falls ihr irgendwas anderes wissen wollt, findet ihr auch da alles. tronicculture.de, und wir machen mal jetzt weiter mit dem Showcase.
0: Hast du schon gemacht? Danke.
1: Bitte.

Perlen, Gals mit Oils. Und die Bass kommt safe me. Leute denken ja, wir kriegen das nicht mit. Sie hier permanent die Leute von Samsam zum Releasen einladen. Der letzte war von Titus 12, der jetzt von Gals. I see you, I feel you. Genau, und der hat auf seinem Label damals den einen Teil von Samsam, nämlich den E3, aufgelegt. Und wir hören dann To The End im El Mahdi Junior Remix. Richtig, richtig guter Tune. Viel Spaß dabei.

0: To the End von E-Free im Mahdi Junior Mix. Und wenn wir Samsam sagen, dann denken wir natürlich gleich an
1: Samsam?
0: Sehr gut. An Day Zero, genau.
1: Das darfst du an so einem verballerten Tag mir nicht antun.
0: Ja, okay, gut. Okay,
1: zu
0: sorry.
1: Zu viel mitdenken so früh am Morgen. Nein.
0: Du hast mein Mitleid. So, ja, genau, Day Zero, ein junger Artist aus Japan, und die haben zusammen, so die junge Garde aus Asien hat sich zusammengetan. Sehr, sehr

Yes, und wir hören gleich noch einen von dem Sampler. Und wir hören Sid Braja mit Bazar Ya Rojo. Viel Spaß.

0: ist ein junger Producer aus Indien. Genau, und wir schlagen jetzt eine Brücke. Der nächste junge Mann kommt aus Istanbul, ist schon Ewigkeiten dabei und auf den habe ich mich sehr gefreut. Ich höre ihn sehr gerne. Ganz, genau, gib mir die Urgestein und die allermeisten Leute, die so eine Mucke hören. Es ist ein Prozess, wo man die Menschen lieben lernt. Man hört es nicht und denkt sich, oh geil, sondern es ist eher so, oh, und dann wächst es so ans Herz und es ist so schön. Und auf dem Label Alien Tapes aus München von den Zenker Brothers, genau, und das ist die Nummer 37, glaube ich, von der ITX Series Left Hand Path zusammen mit Commodore. Geiles Teil.
1: Nope.
0: Technische Probleme? Hier auf Radio Korax.
1: Probleme. 95.9.
0: Go.

Chris Apis bei der Tronic Culture Radio Show. Und gleich noch einen von Ian Tape. Das ist Atris mit Backrooms.

0: Ja, eine sehr fette Auswahl internationaler Musik, die uns Flo hier für die Tonic Culture Radio Show heute rausgesucht hat. Ihr seid auf Radio Korax der 95.9. Und ja, wenn ihr irgendwas davon nachhören wollt oder wissen wollt, wo ihr das findet, guckt einfach auf tonicculture.de nach. Da kommt ihr auf unser Sendungsarchiv. Ja, und ich glaube, Flo will jetzt noch was dazu sagen, bevor es hier weitergeht.
1: Genau, wir haben Simon Sell zusammen mit Abdullah Minyabi gehört mit dem Tune The Dala Effect. Erschienen auf Deckmantel. Wir haben vorletztes Mal schon einen Tune draus gehört, aber da können wir noch ein paar. Da ist noch was zu holen. Wo wir jetzt gerade bei Frankreich sind, auf jeden Fall ein Label, was wir euch nicht verschweigen wollen, ist Bate, ist Beatrice M., die ist da die Labelchefin und die bringt gerade eine neue Compilation raus und die Compilations von denen, die sind einfach so gut. Deswegen hören wir erst eine von den Compilations und dann hören wir sie natürlich noch selber. Viel Spaß mit Lloyd Fierce, das ist Resonate.

0: Yes, auf dem Label Bait. Lloyd Pierce mit Does This Resonate? Does it, lieber Kunde?
1: Ja, das auf jeden Fall. Uns bockt auch gleichzeitig.
0: Ja, schön. Dann, es war eine schöne anderthalb Stunden, hat sehr viel Spaß gemacht. Ich hoffe, ich konnte zeigen, dass es auch noch andere Szenen außer der UK gibt und wie viel dazu holen ist. Und,
1: Kleiner Hater, schon wieder Antithema.
0: Nein, überhaupt nicht. Aber ich freue mich einfach wahnsinnig, dass diese Musikstile wieder auch eine junge Generation haben und die da sehr viel reinpacken und neue Ideen und neue Ansichten mit reinbringen und dass das halt eben nicht nur aus der UK kommt, weil da kommt es ja nun mal her, sondern halt in der Bass-Diaspora auch angekommen ist.
1: Ja, auf jeden Fall schön, sehr schön durchmischtes, diverses Set auf jeden Fall.
0: Vielen Dank.
1: Euch wünsche ich auch noch einen schönen Sonntagabend. Viel Spaß beim weiteren Programm hier auf Radio Korax, der 95.9. Ja, tonicculture.de war da, das war die Tonic Culture Radio Show. Ihr findet uns auf tonicculture.de und liebe Grüße an Pat und Marco, die da draußen noch irgendwo unterwegs sind.
0: Genau, an Helena, vielen Dank an Tina für den coolen Background-Support. Vielen Dank für die Sendetechnik. Liebe Grüße an alle, die uns zugehört haben. Mutti.
1: Genau. Schönen Sonntag noch.
0: Tschüss. Ciao, Beatrice M. mit Jan Loop. Shallow.

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1: Das Thema, das wir uns heute gestellt haben, wird Ihnen, meine verehrten Hörerinnen und Hörer, vielleicht ein wenig ungewöhnlich formuliert erscheinen.
2: Aus der Bibliothek. Aus der Bibliothek.
3: Ja, jetzt bin ich im Gespräch mit Andreas Friedrich vom 23. Neiße Film Festival, um das es jetzt gehen soll. Du bist ja dieses Jahr zusammen mit Clemens Meyer für die Festivalleitung zuständig. Und vielleicht nochmal zu den Anfängen zurück. Das Neiße Film Festival ist ja 2004 schon entstanden, um damals in Zusammenarbeit von Filmclubs aus Groß-Hennersdorf, wo sich so ein bisschen das Zentrum befindet des Neiße Film Festivals, und dem tschechischen Liberec, wo auch ein Filmclub ist und ein schönes altes Kino, und dem polnischen Jelenia Gora, das war eben damals noch 2004, jährlich einen Einblick in das Filmschaffen der drei Nachbarländer zu verschaffen. Also das war die historische Formulierung aus dem Jahr 2004. Und schon seit 1993 gibt es ja das Kunstbauerkino in Groß-Hennersdorf, also noch länger. Und die Fokusreihe des Jahres, des Festivals dieses Jahr, beschäftigt sich mit dem Thema Transformations, also mit Umwandlungsprozessen. Du hast ja das Kunstbauerkino 1993, glaube ich, auch mitbegründet. Was für ein Ort war denn Groß-Hennersdorf damals, als das Kino begonnen hat, um jetzt bei diesem Thema Transformations zu bleiben, auf Groß-Hennersdorf bezogen?
4: Ja, also Groß-Hennersdorf hat ja eine besondere Geschichte. Das muss man vielleicht dazu sagen. Der Katharinenhof in Groß-Hennersdorf ist hier in der Gegend ein größerer Arbeitsgeber. Und es gab in den 80er Jahren sehr viele junge Leute, die, naja, so diese Philosophie, am Rande der Gesellschaft zu arbeiten und eben hier mit geistig Beeinträchtigten und damit auch so ein bisschen in so eine oppositionelle Blase zu kommen. Und das ist, denke ich, ein ganz wichtiger historischer Hintergrund für die Entstehung des Kinos und das später des Festivals, weil diese Leute, die jungen Leute, dann, als die Mauer gefallen ist, hier wirklich ihre Fantasien, ihre kreativen Ideen umgesetzt haben. Und das ist ja neben dem Kino die Umweltbibliothek, das Kulturcafé, das Begegnungszentrum, also ein Ort, der mit 2000 Einwohnerinnen ein hohes kulturelles Angebot hat, was man wahrscheinlich kaum in einem anderen Ort in Deutschland findet. Das, denke ich, ist ein sehr wichtiger Aspekt, und das hat sich bis heute gehalten, und viele kommen eben aus dem Bereich der sozialen Arbeit, die sich hier engagieren und haben natürlich dadurch auch eine gemeinsame Basis in ihrem Blick auf die Gesellschaft und auf die Entwicklungen in Osteuropa wie auch in Westeuropa.
3: Also für die Lausitz als Ganzes war diese Transformation ja wahrscheinlich kein ganz einfacher Prozess dann, die 90er Jahre, aber Groß-Hennersdorf hatte da schon ziemlich Utopien scheinbar, wie es scheint.
4: Ja, Groß-Hennersdorf ist ein utopisches Dorf. Ich sage auch jetzt gerade in dieser, wir brauchen es ja nie beschönigen, die politische Landschaft ist ja in Ostsachsen ja doch von einer hellblauen Welle bestimmt, die gerade hier politisch großen Einfluss hat und politisch sich sehr intensiv auch, denke ich, gegen manches stemmt, was demokratisch oder offen ist für andere Nationen, andere Nationalitäten. Da muss man sehr vorsichtig sein, und das ist im Moment natürlich ganz wichtig, dass es so eine Orte gibt wie hier, wo noch Demokratie und Völkerverständigung zwischen gerade in dem Grenzgebiet zu Polen und Tschechien, das ist ja von Anfang an unser Ansinnen gewesen. Und das Kino als solches ist ja nach dem Mauerfall ist ja viel verschwunden, was polnisches, tschechisches Kino traditionell in damals in der DDR war. Und ich denke, diese Tradition, die war uns sehr wichtig, wieder aufrechtzuerhalten. Außerdem haben wir ja mit den polnischen und tschechischen Nachbarn doch irgendwo Gemeinsamkeiten in der politisch wie gesellschaftlichen Entwicklung, historisch und auch aktuell.
3: Ja, zurück ins Jahr 2026, 35 Jahre nach der Wiedervereinigung und eben auch nach diesen ganzen Transformationen. Gucken wir mal, was Neues dieses Jahr. Einmal ist da natürlich Ulla Stassel nicht mehr in der Festivalleitung. Sie ist zur Leitung des Leipziger Dokumentarfilmfestivals, zur DOC Leipzig, gewechselt. Aber zudem gab es ja vermutlich auch schon länger gute Beziehungen zur DOC Leipzig, oder?
4: Also man gab gute Beziehungen. Also Dirk Leipzig war ja für uns auch immer ein gewisser Fundus, was Filme betrifft. Ne? Und wir haben ja auch, denke ich, zum Kurzfilmfestival in Dresden gute Beziehungen. Also auch mal in der Jury oder Ähnliches. Und ich denke, diese Aufnahme von Ola Staschel in die Leitung des Dirk-Filmfestes Leipzig ist ja auch eine Art von Wertschätzung, dass hier eine gute Arbeit geleistet wurde und sie da dort angesprochen wurde, die Leitung zu übernehmen. Das empfinden wir auch als Wertschätzung. Ne? Hier ist was aufgebaut worden in den Jahren, denke ich, was auch eine Wirkung nach außen hat. Und was wir dann auch dass uns jemand was wegnimmt, sondern dass da auch ein Geschenk ist. Und denke, wir haben einen guten Weg gefunden. Wir hatten sehr viele Bewerbungen. Das war erstaunlich. Das war auch toll. Ne? Und aus diesen ganzen Bewerbungen hat sich jetzt Clemens Meyer herauskristallisiert als junges Blut im Festivalteam, was, denke ich, auch sehr wichtig ist, dass wir hier an der Stelle auch eine Brücke zu jungen Leuten schlagen als Zielgruppe, wo doch, ich denke, jemand, der in dem Alter ist wie Clemens Meyer, doch nochmal ein anderes Faible hat, als ja, dass wir als Festival nie überaltern im Team.
3: Jetzt vielleicht mal dazu, wie es so losgeht, das Festival auch. Es beginnt ja am Dienstag, wenn auch schon die Eröffnung quasi schon am Freitag vorher ist. Da wird schon ein Film gezeigt und auch die Ausstellung wird drin eröffnet. Aber der Eröffnungsfilm ist natürlich auch immer was ganz Besonderes und heißt dieses Jahr auch etwas ganz Besonderes, nämlich etwas von Eva Trobisch. Ja. Ein Film, der auch ganz gut zu dieser Reihe Transformations passt, obwohl er jetzt, glaube ich, nicht in der Reihe läuft. Wie würdest du diesen Film beschreiben? Wieso habt ihr diesen Film ausgewählt für die Eröffnung?
4: Ja, weil er, denke ich, viele, viele Bezug auch hat zum Leben hier in ja, wir haben ja immer noch die Narrative Ost und West, ne? Und er erzählt halt doch eine konfliktreiche Geschichte, die im Osten spielt, ne? Und von der jungen Frau bis zur Tante, bis in die ganze Familie, die da integriert ist in verschiedene Situationen der Transformation. Und ich denke, der passt ganz gut in unser Programm allgemein. Ja, ich denke, wir freuen uns sehr, dass wir den Film als Eröffnungsfilm zeigen können. Ja, es ist ein Film, wie du schon sagst, der auch zum Thema Transformation gut passt.
3: Toll finde ich auch, dass die Filmemacherin Helke Misselwitz nach Groß-Hennersdorf kommen wird. Ihr Film Winter AD wurde, habe ich nochmal recherchiert, 1988 bei der Doc-Woche in Leipzig gezeigt. Jetzt zeigt ihr da Herzsprung von 1992, der so ein bisschen ähnliches Thema hat. Auch gut zur Reihe Transformations passt. Bist du froh, dass ihr auch immer so viele Filmschaffende zum Nice Filmfest einladen könnt?
4: Ich denke, das ist uns das eigentlich sehr wichtig, dass das die Filmschaffenden kommen. Und Helge Misselwitz ist ja nicht das erste Mal bei uns. Sie war ja schon mit Winter AD und sie war auch schon mit Engelchen bei uns. Ja, und Herzsprung ist eigentlich für uns eine wiederentdeckte Perle, das filmisch. Ne? Sie war ja ursprünglich mit Winter AD Dokumentarfilmerin und hat sich dann nach dem Mauerfall dem Spielfilm zugewandt und Engelchen war der erste, dann kam Herzsprung und ich denke, das passt sehr gut. Sie ist eigentlich schon für uns wie eine Freundin des Festivals und wir freuen uns sehr, dass wir sie wieder begrüßen können und mit ihr über den Film sprechen können.
3: Ganz fasziniert bin ich auch immer von den ganzen Kinos in der Region, die da mitmachen bei euch. Und seit dem Anfang ist auch immer das Kino Warschawa in Liberec mit dabei. Ist das eigentlich inzwischen renoviert? Sonst hat sich ja, glaube ich, nicht so viel geändert bei den Kinos, die mit dabei sind.
4: Nee, also das Kino Warschawa ist leider immer noch in der Renovierungsphase. Die hatten nochmal einen Wasserschaden und müssen also nochmal ausweichen in die Bibliothek mit ihrem Kino dieses Jahr. Aber sie sind weiterhin dabei und ich denke, bis jetzt zum nächsten Jahr werden sie es schaffen, dass das schöne alte Kino, was sie da schon über Jahrzehnte renovieren und restaurieren, wieder als Kino, als Spielstätte wieder verfügbar ist. Und ich denke, der Kontakt mit Liberec ist sehr wichtig. Der Liberecker Kreis ist ja auch einer der wenigen, gerade die in Tschechien uns dann auch mit dem Drehbuchpreis unterstützen. Und da besteht ja nun schon, wie schon gesagt, von Anfang an eine Beziehung zu dem Kino Warschawa. Das gehört ja einfach zu den Gründungsmenschen des Festivals. Ne? Die waren von Anfang an dabei, obwohl es da auch Teamwechsel gab. Aber ist ein treues Kino, was eben dem Festival schon ewig von Anfang an verbunden ist. Und das soll auch so bleiben.
3: Sonst ist ja auch immer noch Warnsdorf mit dabei und eben auch auf der polnischen Seite Sieniawka und Skorzeles. Also die zwei anderen Länder sind immer noch gut vertreten auch und ja, Liberec ja auch vertreten, wie gesagt.
4: Ja. Also da kann man vielleicht noch dazu sagen, Warnsdorf ist ja nochmal was ganz Spezielles. Es wird jetzt dieses Jahr auch in Tschechien, weil wir darauf immer Wert legen, dass auch in den drei Ländern entweder Eröffnung oder Preisverleihung stattfindet. Die findet dieses Jahr in Warnsdorf im Theater statt, die Preisverleihung. Und das Zentrum Panorama ist halt die spezielle Geschichte, die sehr viel Kiniasten anlockt, dass dort eine 70mm Projektion stattfindet auf einer der größten Leinwände Tschechiens. Also das ist schon ein ganz spezielles Event für Menschen, die so ein bestimmtes Hebel oder Freak sind im Bereich 70mm Kino. Also gigantische Leinwand und ganz besondere Technik, die man dort auch, und das ist das Schöne, die kann man dort auch bewundern. Also es gibt dann so eine Art Führung durch das Kino und so eine 70mm Rolle ist ja schon nochmal was Spezielles. Also das sind ja Filme, die man sich heute gar nicht in der digitalen Welt gar nicht vorstellen kann. Das sind ja, die müssen ja mit dem Gabelstapler gehoben werden, weil die so schwere Filmrollen sind. Ne? Also ich würde mir die nie zumuten, alleine auf dem Kinoapparat zu hieven. Da muss man das schon zu zweit machen, weil die Rolle so schwer ist.
3: Auch ein ganz schöner Unterschied dann zu den schönen kleinen Kinos in Groß-Hennersdorf. Da gibt es ja den kleinen Saal auch noch, der immer sehr faszinierend ist. Tolle Bandbreite auf jeden Fall an Kinos, die dabei sind. Ja. Wir leben ja finanziell auch in schwierigen Zeiten und das Neiße Filmfestival basiert auch immer noch zu großen Teilen auch auf Ehrenamtlichkeit. Wie gut ist das Festival denn finanziell abgesichert? Wie sehr macht ihr euch da vielleicht Sorgen?
4: Naja, was heißt Sorgen? Im Moment ist alles abgesichert. Dieses Ehrenamt, also ich muss immer wieder, wie du jetzt schon angesprochen hast, ist das ein wesentlicher Bestandteil des Festivals, diese ehrenamtliche Mitarbeit. Also dass hier eine hohe, auch gerade im Verein des Kunstbauerkinos, eine hohe Identität mit dem Festival und mit dem Kino stattfindet, wo viele, viele Leute einfach an verschiedenen Stellen helfen. Das beim Catering ist, beim Einlass, wir haben Shuttleverkehr zwischen verschiedenen Kinos. Da helfen freiwillig Leute mit, also auf ehrenamtlicher Basis. Und das ist eine wichtige Basis überhaupt für das ganze Festival. Sonst würde das überhaupt nie funktionieren. Und, naja, was uns Sorge macht, ist schon eventuell die politische Entwicklung. Ne? Also ich denke, hier findet ja etwas statt, was nicht gerade für Völkerverständigung oder Migration oder so positiv ist, sondern es geht um Patriotismus in einer bestimmten Partei und die hat natürlich, gewinnt immer mehr an Einfluss auf verschiedenen Ebenen. Ob das bei Bürgermeisterwahlen ist oder ob das in Sachsen-Anhalt ist, wenn die Wahlen sind, wir werden sehen. Also da sind natürlich Dinge, ja, wir tun uns nicht fürchten, aber was kommt da, was passiert da? Wir können es eigentlich nicht wirklich einschätzen und hoffen, dass uns das nie allzu schwer trifft.
3: Ja, wir haben jetzt einige Themen gestreift. Was möchtest du denn noch herausheben dieses Jahr? Was ist wichtig? Also das Rahmenprogramm haben wir jetzt vielleicht noch nicht so sehr erwähnt. Das sind ja auch immer die Lesung am Mittwoch, glaube ich, dann und dann am Samstag auch das Abschlusskonzert und noch weitere Dinge. Was ist noch so wichtig dieses Jahr?
4: Ja, Peggy Mädler mit ihrem mit der Lesung, das ist eigentlich gehört ja auch zum Thema Transformation oder Transformation, ne? Mit der Selbstregulierung des Herzens, also Kybernetik, freuen wir uns sehr. Es ist im Gerhard-Hauptmann-Theater. Es gibt Konzerte, wie am Freitag und am Samstag natürlich die Festivalparty und was auch ganz toll ist, dass wir jetzt dieses Jahr ein spezielles Programm haben für das Midnight Open Air. Also es findet im Garten des Kunstbauerkinos in Groß-Hennersdorf an vier Abenden ein Open Air, ein Silent Open Air statt, wo auch unter anderem das erste Mal eine Kooperation mit dem Anifilm-Festival in Liberec stattfindet. Also es wird eine Kurzfilmreihe, Animationsfilme vom Anifilm-Festival Liberec zu sehen sein. Wir haben einen Genrefilm mit der Blutgräfin und Isabelle Hubert, die leider nicht kommt, Aber ist ein Genrefilm, machen wir auch das erste Mal, dass so ein spezieller Film, es kommt ein Film über 50 Jahre Rocky Horror Show, also ich denke, es ist ein sehr spannendes Programm, was da Mitternacht, wir hatten das letzte Jahr das erste Mal, dieses Jahr das zweite Mal und das wurde ganz gut angenommen. Da laufen dann die Marsmännchen durch den Garten mit ihren leuchtenden Kopfhörern und hören Mitternacht den Film und können den hier im Garten auf einer großen Leinwand schauen.
3: Ja, die Umgebung der Kinos ist natürlich auch immer was Besonderes, weil Groß-Hennersdorf allein durch seine Ausstrahlung durch den schönen Garten und so natürlich dann immer so bezaubert und auch Stenjawka und die anderen Orte haben natürlich sehr schöne Umgebung und sind sehr schön als Orte einfach für Kinos und machen damit auch Werbung so ein bisschen für Kino an sich, finde ich. Ja, vielleicht können wir noch auf die Internetpräsenz auch verweisen, nicefilmfestival.net, da kann man alles finden. Wie wird das Wetter eigentlich dieses Jahr? Ich hoffe gut, oder?
4: Also das Wetter wird zum Festival, haben wir alles so organisiert, dass das super wird. Es wird sommerlich, ne? Ganz tolles Wetter. Und ich denke, das macht es natürlich auch nochmal schön, weil man hier in Groß-Hammersdorf zwischen den Filmen entspannt im Liegestuhl auf der grünen Wiese liegen kann. Also wir haben keine roten Teppiche, wir haben grüne Wiesen. Das macht das Festival aus und abends kommen alle hierher und sitzen an der Feuertonne und reden miteinander vom Filmemacher, Jurymitglied bis über das Publikum aus dem Dorf. Also das ist eine sehr schöne Mischung, die da stattfindet. Und das ist, denke ich, auch was das Festival besonders macht und sich von anderen Festivals unterscheidet in Deutschland.
3: Ja, die Gespräche am Lagerfeuer sind auf jeden Fall ganz wichtig und gehören immer mit dazu, dass man sich dann mit den Filmemachenden dann auch nochmal unterhalten kann über ihre Filme am Lagerfeuer und das ist auch immer eine sehr herzliche und schöne familiäre Atmosphäre in Groß-Hennersdorf, ja, aber auch in den anderen Orten, die das Festival ausmachen.
4: Ja,
3: dann bedanke ich mich.
4: Ja, sind ja sehr viel im ländlichen Raum, sind natürlich Kleinstädte wie Zittau und es ist aber auch Görlitz als Filmstadt immer wieder hervorzuheben, wo ja neben zwei Kinos auch ein Stadtrundgang durch Gollywood stattfindet, der mit im Festivalprogramm angeboten wird, wo man also Drehorte, also Kulisse Görlitz und Drehorte anschauen kann und etwas über Filmgeschichte der Stadt Görlitz erfährt. Und das ist ja nicht erst seit der Mauerfall, das war ja schon zu DDR-Zeiten eine Filmstadt. Und da gibt's eine Menge zu erzählen und eine Menge zu sehen. Und große Produktionen, wenn man bloß an Krankenhotel Budapest denkt, Inglourious Basterds oder Vorleser denkt, sind alle in Görlitz gedreht worden. Und da gibt's, denke ich, bei dem Stadtrundgang eine Menge zu erfahren und zu sehen.
3: Also steckt doch viel Kinogeschichte auch in der ganzen Region drin.
4: Steckt auch in der ganzen Region und
3: dann bedanke ich mich sehr für das Gespräch bei Andreas Friedrich und ja, kann nochmal verweisen auf das 23. Nice Film Festival. Das geht am Dienstag dann offiziell los und wünsche dann gutes Gelingen für die 23. Ausgabe. Ja. Vielen Dank.
4: Danke.

0: haben gerade den Film Kokata Mitty gesehen im Rahmen des Neiße Film Festivals. Jetzt bin ich mit Daniel Kötter zusammen hier, der Regisseur, Filmemacher dieses Films. Das ist ja auch ein Teil einer größeren Reihe, soweit ich das mitbekommen habe. Vielleicht kannst du ein bisschen darüber erzählen, was da schon für Filme entstanden sind, die auch dazu passen zu dem jetzt.
1: Ja, zum einen ist es einfach eine Zusammenarbeit und eine Kollaboration mit verschiedenen Leuten in Indonesien und Kongo, vor allem dem Künstler Iqbal Lubis aus Indonesien und der Journalistin und Rechtswissenschaftlerin und Frauenrechtlerin Olaun Biamungo aus der Demokratischen Republik Kongo, die seit 2018, 2019 besteht und wir zusammen

0: Kinofassung, die das Material unserer Recherche und unserer Arbeit an dem Thema der Entwaldung ins Kino bringt.
1: Du bist selber, glaube ich, im Bergischen Land aufgewachsen. Das spielt auch eine Rolle im Film zu Beginn. Wie war dein Verhältnis als Jugendlicher oder als Kind zum Wald?
0: Ja, ich habe irgendwann so als Jugendlicher die Landschaft des Bergischen Landes für mich entdeckt und habe dann auch versucht, immer jenseits der eingetretenen Pfade und Wege meinen Weg zur Schule zu finden, zum Beispiel jeden Tag versucht, irgendeinen anderen Weg zu finden. Und deswegen hatte ich eine sehr enge Beziehung zu den Wäldern und der Landschaft im Bergischen Land und war dann, also ich wohne seit 30 Jahren nicht mehr da, aber meine Eltern sind zum Beispiel noch da. Deswegen bin ich ab und zu mal so 2-3 Mal im Jahr dort und war dann sehr geschockt, dieselben Orte, dieselben Locations zu sehen und plötzlich sahen sie so komplett anders aus. Und das war auch einer der mehreren Anlässe für dieses Projekt.
1: Ich habe den Wald jetzt ja betrachtet in Indonesien, eben im Kongo und noch dann eben in Deutschland, im Bergischen Land. Einerseits natürlich ist der Wald so ein Lebensort für Menschen und Tiere, andererseits natürlich auch ein Wirtschaftsstandort. Wie wichtig oder wie ergebnisoffen seid ihr dann in den Film reingegangen, in die Recherche? Also habt ihr erstmal recherchiert und dann versucht, das zu konzipieren oder seid ihr schon mit quasi einem Ergebnis in den Film hineingestartet?
0: Mhm. Nee, also wir arbeiten eher recherchebasiert. Das funktioniert dann natürlich so, also auch gemeinsam mit unserer Dramaturgin Anna Ptak und der Szenografin Natalia Orendain, aber auch mit Iqbal und Dolan, dass wir viel lesen, also über Anthropologie, über Forstwirtschaft. Wir führen viele, viele Interviews an allen drei Standorten in Deutschland, Indonesien und Kongo, Gespräche, die wir aufnehmen, transkribieren, übersetzen. Und versuchen dann sozusagen aus diesem Material, was wir generieren, diese Geschichte zu erzählen und diese Geschichte zu bauen. Und das funktioniert nur, wenn man relativ vorurteilsfrei in die Sache reingeht. Nur dann kann man auch überrascht werden, weil sich bei solchen Projekten doch oft herausstellt, dass A, die westliche Sicht auf Dinge und dann auch die Sicht auf Dinge, die man so durch die Medien mitbekommt, oft nur die halbe Wahrheit ist oder sogar eine falsche Wahrheit.
1: Interessant ist natürlich, dass der Wald, wie nicht überraschen dürfte, für wirtschaftliche Zwecke missbraucht wird. Palmölplantagen zum Beispiel in Indonesien werden gezeigt, aber eben auch ganz überraschende Aspekte sind mit drin, zum Beispiel der Wald als ein Ort, wo Flüchtlinge aus Ruanda damals sich versteckt haben, aber auch dann, wo terroristische Gruppen oder so dann weiter auch den Wald als Rückzugsort benutzt haben. Mhm. Kannst du was darüber erzählen, über diesen Ruanda und Kongo, das grenzt ja auch aneinander, oder?
0: Ja, das ist ein sehr, sehr komplexes Thema, weil eigentlich seit dem Genozid in Ruanda 1994, was man ja bei uns vielleicht noch so ein bisschen kennt und erinnert, die Situation sehr, sehr, sehr komplex ist, mit sehr, sehr vielen unterschiedlichen Milizen, die tätig sind im Osten des Kongo, im Nachklapp dieses Genozids in Ruanda. Das sind benachbarte Länder und mittlerweile ist Ruanda sehr stabil wirtschaftlich. Politisch ist es eine horrende Diktatur und die Stabilität Ruandas beruht sehr darauf, den Osten des Kongo auszubeuten und die Rohstoffe im Osten des Kongo auszubeuten und das oft mit extremer Gewalt und gegen Frauen, gegen die lokale Bevölkerung. Jetzt auch gerade wieder, also wir haben im September 2024 gedreht und seit Januar 2025 ist die Region besetzt von einer Milizengruppe M23, die von Ruanda unterstützt wird. Das heißt, es ist eine sehr komplexe Situation da, die sich nicht so einfach irgendwie auch zusammenfassen oder nacherzählen lässt. Was aber für unser Projekt eben relevant war, war genau diese Sache, dass der Wald dort als ein Rückzugsort verstanden wird für diese Rebellen und deswegen eigentlich so der Twist im Plot unseres Films auch ist, dass der Wald zum Komplizen wird an diesen Gräueltaten. Was natürlich wiederum nur funktioniert, wenn man dem Wald eine eigene Wirkmächtigkeit zugesteht, was erstmal ja vielleicht eine sinnvolle Art und Weise ist, Wald zu lesen, weil wir im Westen sehr oft den Wald nur als ökonomische Ressource sehen und ihm deswegen auch Gewalt antun können oder glauben, das zu tun. Und deswegen ist diese Rache, umgedrehte Rache-Story im

0: Kongo war für mich einfach auch einer der interessantesten, überraschendsten Aspekte.
1: Ihr arbeitet ja auch zusammen mit lokalen Initiativen, mit dem Café de Femme zum Beispiel. Wird das jetzt auch weitergehen oder ist das mit dem Film jetzt auch erstmal abgeschlossen oder arbeitet ihr da weiter zusammen?
0: Also das Café de Femme ist eine monatliche Zusammenkunft von Frauen auf einem gerodeten Hügel, wo sie Spiele spielen, sich gegenseitig ihre Geschichten erzählen. Auch es ist so ein bisschen, weil dort gibt es natürlich auch keine Psychotherapie, es ist ein therapeutisches eine therapeutische Einrichtung, aber auch eine ökonomische, weil die sich gegenseitig wirtschaftlich unterstützen. Und dieses ganze Café de Femme ist ein Projekt von unserer Mitarbeiterin Olonde Biamungu, das sie ins Leben gerufen hat vor vielen Jahren, weil sie in Deutschland mittlerweile lebt und als Flüchtlingshelferin arbeitet in Deutschland und dort gemerkt hat, dass so miteinander sprechen und sich austauschen, dann, wenn es halt keine professionelle therapeutische Hilfe gibt, die die Menschen stabilisieren kann. Und sie hat das quasi eigentlich aus Deutschland, diese Idee, zurückgebracht in den Kongo. Und deswegen kommt das auch in dem Film vor, nicht weil wir das initiiert hätten, sondern weil das schon seit vielen, vielen Jahren besteht und von unserer Mitarbeiterin Hollande initiiert wurde. Das Problem ist, dass halt eben seit Januar 2025 das Gebiet, in dem wir gedreht haben, besetzt ist von dieser Miliz, die dort auch weiter Gräueltaten verübt und deswegen zurzeit das Café de Femme eben nicht mehr monatlich stattfinden kann.
1: Ihr habt ja auch vielen Sägewerken gedreht. Wie haben denn die Sägewerke darauf reagiert? Ich meine, das war denen ja vielleicht auch klar, dass ihr einen eher kritischen Film dreht oder so.
0: Ja, tatsächlich war die Zusammenarbeit vor allem mit dem Sägewerk zum Beispiel in Deutschland, in Hückeswagen mit Holz Zeppenfeld, sehr, sehr freundlich und unterstützend. Also die haben sich sehr gefreut, dass wir auch bei ihnen drehen wollten. Und das sind ja jetzt nicht Leute, die beschäftigen sich ja auch seit ihr ganzes Leben mit dem Wald und sehen das vielleicht auch ein bisschen komplexer und wollen halt auch Geld verdienen. Und per se ist ja ein Sägewerk auch nicht böse. Und die Familie Zeppenfeld, bei dem wir gedreht haben, die haben den Film auch gesehen und waren sehr, sehr begeistert. Also die haben das gar nicht so gesehen. Also ich würde auch gar nicht sagen, dass man das jetzt nur kritisiert, weil der Wald hat auch immer eine ökonomische Komponente, schon immer gehabt. Es ist einfach die Frage, wie geht man mit ihm um, dass, also es gibt ja sehr unterschiedliche Ökonomien, ne, mit denen, wie man sich mit dem Wald ins Vernehmen setzen kann. Und da ist halt die gewalttätige, kapitalistische nur eine. Und ich glaube, Sägewerke wird es immer geben. Es ist also nicht nur per se schlecht.
1: Ihr schildert ja auch so die lokalen Kulturen in Indonesien. Da gibt es auch so eigentlich den traditionellen Umgang mit Wald, das auch, wo auch Brandrodung eine Rolle spielt. Mhm. Aber dagegen steht dann halt wieder diese wirtschaftlich effizientere Nutzung zum Anbau von Palmöl. Ja, wie siehst du das mit dem Palmöl? Das ist ja auch dann doch eine Kritik, die da formuliert wird. Gibt es auch Gegeninitiativen in Indonesien, die also gibt es da eine Hoffnung auf Änderung dieser Praxis?
0: Na, ich glaube, es hat sich jetzt global schon ein bisschen rumgesprochen, dass die Palmölproduktion in Indonesien und Malaysia sehr, sehr schädigend ist für nicht nur die lokalen Landschaften, sondern eben auch für das Weltklima. Deswegen gibt es da, glaube ich, schon Initiativen daran, was zu ändern. Ich meine, man muss auch immer gucken, auch da, ne, ich glaube, dass diese großflächige Abholzung von Regenwald und die Ausbeutung des Bodens durch die Palmölplantagen industrieller Art, dass man sich da, glaube ich, sehr schnell einig sein kann, dass das schädlich ist, und zwar nicht nur für das weltweite Klima, sondern auch für die Sozialstruktur vor Ort der indigenen Bevölkerung. Allerdings versucht zum Beispiel die Regierung in Indonesien auch kleinere Bauern dazu zu bringen, vermehrt Palmöl anzubauen, was vielleicht per se gar nicht so eine schlimme Idee wäre, wenn sie dadurch sozusagen ökonomisch stabiler sind, aber das ist natürlich auch, also ich glaube, dass eine Monokultur funktioniert auf Dauer halt nirgendwo, und das kann man eigentlich von der indigenen Bevölkerung in Kalimantan lernen, nicht nur den Wald so als etwas Belebtes zu verstehen, dass man ihn auch erstmal um Erlaubnis fragen muss oder die Lebewesen des Waldes um Erlaubnis fragen muss, weil man ja mit ihnen zusammenleben will, sondern Wald in all seiner Diversität wahrzunehmen und deswegen viel, viel nachhaltiger zu arbeiten. Und ich glaube, da kann man sehr wohl von denen lernen. Und das hat die indonesische Regierung falsch verstanden, würde ich sagen.
1: Jetzt läuft der Film ja erstmal auf Festivals. Gibt es auch schon Pläne, da weiter dran zu arbeiten an dem Thema? Du hast dich ja dem Bergbau gewidmet, jetzt dem Wald. Gibt es Pläne, da irgendwie weiter dran zu bleiben?
0: Also die ganze Recherche und Zusammenarbeit setzt sich fort. Wir sind gerade auch sehr im Austausch für weitere Projekte. Und es gibt immer auch so zwischen den Projekten Übergänge. Also natürlich hat, wie ich vorhin schon gesagt habe, dass erstmal der Wald weg muss, bevor man in die Erde, an die Ressourcen kommt. Insofern haben wir jetzt quasi mit diesem Waldprojekt die Vorgeschichte zu dem vorhergehenden Projekt über Bergbau erzählt. Aber das Ganze hat, also dann, wenn man sagt, das hat auch Konsequenzen auf unser Klima, hat natürlich auch sehr viel mit der Luft zu tun. Insofern wird quasi das nächste Projekt, an dem wir jetzt recherchieren gerade, mit Luft und mit Gasen zu tun haben, wieder in den drei Regionen, Indonesien, Kongo und Deutschland. Aber man kann nie, also es ist, wie gesagt, es ist so eine kontinuierliche Arbeit, eine kontinuierliche Auseinandersetzung und eine kontinuierliche Recherche, die dann alle paar Jahre oder einmal im Jahr zu entweder einem Theaterstück oder zu einem Film führt und genau, aber wir orientieren uns gerade so ein bisschen Richtung Thema Luft.
1: Habt ihr eine Internetpräsenz, wo ihr vielleicht die Sachen nochmal verwertet? Da entstehen ja viele Interviews jetzt und es sind viele Initiativen, die ihr unterstützt vielleicht. Gibt es sowas, eine Internetpräsenz?
0: Na, man kann halt über die Projekte sich informieren auf meiner Webseite danielkötter.oe.de, aber ja, das ist immer so eine Sache, ne? Man recherchiert wahnsinnig viel, man generiert wahnsinnig viel Material und dann denkt man, ja, das könnte man eigentlich auch nochmal anders zur Verfügung stellen, nicht nur für die Theateraufführung und auch nicht nur für die Kino. Präsenz und natürlich auch vieles wir gar nicht benutzen, ne? Sondern es für unsere eigene Recherche ist und das ist immer so eine, ist immer ein bisschen traurig, wenn das Material dann quasi nicht weiter aufbereitet werden kann, aber wir sind auch freischaffende Künstler alle in unseren Netzwerken und es gibt einfach Grenzen dessen, was für uns machbar ist, ne? Also weil das braucht auch Ressourcen, das braucht finanzielle Ressourcen, das braucht Zeit. Deswegen im Moment lagert das alles auf Festplatten, aber wer weiß, vielleicht gibt es andere Zusammenhänge, wo dieses Material auch mal wieder aktiviert werden kann.
1: Dann bin ich gespannt auf Weiteres und bedanke mich sehr für das Gespräch bei Daniel Kötter.
0: Danke auch.

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1: Ja, jetzt bin ich im Gespräch mit Kai Sternicke, Filmemacher und auch Co-Produzent des Films Der Heimatlose. Der wurde gerade beim Nice Film Fest hier gezeigt. Ja, der Film, der ist ja in so einem historischen Setting angesiedelt. Beschreib vielleicht selber mal dieses Setting. In was für eine Welt entführt uns der Film?
2: Also es ist ein historischer Film und es geht um Hein, der nach 14 Jahren Abwesenheit in seinen Heimatort zurückkehrt. Und sein Heimatort ist eine winzig kleine Insel mit einer ganz, ganz kleinen Gemeinde. Und das ist die Welt, in der der Film spielt. Also es ist ein historisches Setting, aber mir war es immer sehr wichtig, dass man nicht genau bestimmen kann, okay, welches Jahr ist es jetzt und welcher Ort ist es jetzt, weil es ist eine Art Parabel. Und in dieser Gemeinde zum Beispiel sind die Häuser offen, also die Wände oder die Häuser sind nur fragmentiert. Das heißt, wir haben nur einzelne Wände. Es hat also ein quasi eine Kulisse. Es ist quasi eine theaterhafte Welt, in der wir uns bewegen. Und das war alles dem parabelhaften Charakter der Geschichte geschuldet.
1: So ein bisschen wie eine Theaterkulisse. Ein bisschen musste ich auch an Franz Kafka denken, weil nämlich das Schloss zum Beispiel von Kafka führt den Protagonist ja auch in so eine Welt, wo er dann erstmal befragt wird und vor Gericht steht sozusagen, oder der Prozess von Kafka natürlich vielleicht noch mehr. Hattest du auch an so Vorbilder gedacht oder hat dich das beschäftigt? Hast du viele Einflüsse da auch verarbeitet?
2: Ja, total. Also und Kafka war auf jeden Fall einer davon, gerade der Prozess. Denn es kommt zu einem Gerichtsprozess auf dieser Insel. Für die Leute, die es noch nicht wissen, also Hein kommt zurück und wird nicht erkannt und die Gemeinde fordert ein Dorfgericht, wo er seine Identität beweisen muss. Und Kafka war eine große Inspiration, aber auch Dürrenmatt, Der Besuch der alten Dame und Die Panne und ganz viele Werke. Und auch filmisch gab es so viele Inspirationen. Dogville von Lars von Trier, natürlich eine sehr große Inspiration, auch was das Szenenbild angeht, aber auch Michael Haneke, Das Weiße Band und Babettes Fest und auch Gerichtsdramen, 12 Angry Men, und es gab halt sehr viele Einflüsse und Inspirationen von ganz vielen Seiten.
1: Und der Film ist auch eine queere Liebesgeschichte, das wird einem dann vielleicht auch erst später im Film klar, weil sich das auch, der Film handelt ja auch ein bisschen davon, von so einer Scheinwelt von Dingen, die man anderen vorspielt, oder einem Mensch, der halt anders wahrgenommen wird. Pust das auch auf biografischen Erfahrungen vielleicht? Wolltest du so eine Geschichte erzählen?
2: Ja, also der ganze Film basiert auf einer persönlichen Erfahrung, die ich gemacht habe. Ich bin aufgewachsen in einem kleinen Ort in Nordrhein-Westfalen in den 90ern und ich hatte oft das Gefühl, dass ich nicht ich selbst sein konnte in meiner Kindheit und Jugend. Und erst später, als ich diesen Ort verlassen habe, konnte ich Teile von mir akzeptieren, die ich vorher nicht akzeptieren konnte. Und wenn ich dann zurückgekommen bin in diesen kleinen Ort, hatte ich oft das Gefühl, das ist ein anderes Leben, was ich dort geführt habe, und ich könnte nie zurück in dieses Leben. Und aus dieser Grundidee, oder aus diesem Gefühl ist die Grundidee des Films entstanden.
1: War dir von Anfang an klar, dass du das in so einem historischen Setting ansiedeln willst? Du hättest es ja auch in der Gegenwart ansiedeln können.
2: Nee, genau, das war tatsächlich auch schon sehr, sehr früh klar, weil ich wollte meine persönliche Erfahrung nehmen und sie universal erfahrbar machen. Und ich wollte eine Parabel daraus machen. Und deswegen war es schon sehr früh klar, dass es dieses historische Setting haben wird und auch, dass es auf dieser Insel spielen wird, weil ich wollte einen Ort, der irgendwie außerhalb der Welt ist, der nicht mehr Teil der Welt ist, was auch diesem parabelhaften, märchenhaften Charakter geschuldet ist.
1: Wo hast du die Schauspieler gefunden? Die sind sehr beeindruckend, und auch die Insel. Natürlich ist das wirklich an der Nordsee dann gedreht. Und was sind das für Schauspieler? Die haben ja sehr große theaterhafte Qualitäten auch.
2: Also wir haben ein ganz großartiges Ensemble, und wir waren schon sehr gesegnet mit der Reaktion auf das Buch. Also wenn die Leute das Buch gelesen haben, konnten sie immer schon sehen, was für eine tolle Geschichte das ist und was das werden kann, und wollten unbedingt dabei sein. Auch bis in die kleinsten Nebenrollen haben wir tolle Schauspieler und Schauspielerinnen besetzt. Janet Hein und Sebastian Blomberg und Margareta Bruch, und die haben alle mitgemacht, weil sie dieses Buch so toll fanden. Und das war einfach eine ganz, ganz tolle Erfahrung. Und ja, die Inseln, also wir haben auf zwei verschiedenen Inseln gedreht, in der Nordsee, auf Sylt und Norderney. Und auf Sylt haben wir alles gedreht, was am Wasser spielt, und auf Norderney alles, was innerhalb der Insel spielt, also Dorf und Dorfgericht.
1: Jetzt beim Film vorzeigen, wie ist der Film angekommen bis jetzt? Wir sind jetzt ja auch auf dem Land, und das ist ja so eine queere Liebesgeschichte, und da denkt man immer noch, ja, auf dem Land, schwierig. Wird das da auch verstanden? Denkst du, dass das trotzdem sein Publikum findet?
2: Also ich habe schon das Gefühl, also die Reaktionen, die immer an mich herangetragen werden, sind wirklich sehr, sehr stark und sehr berührt. Und ich glaube, dass die Menschen Zugang zu diesem Film finden, auch wenn sie keinen queeren Hintergrund haben, weil es einfach auch um viel mehr geht. Der queere Aspekt ist ein wichtiger Aspekt des Films, aber es geht um das Gefühl zur Heimat und auch ein sich selbst finden. Und es gibt einfach so viele Menschen, die ihre Heimat verlassen und wiederkehren und ein ambivalentes Gefühl ihrer Heimat gegenüber haben. Und das ist halt das, was ich mit dem Film immer wollte. Ich wollte meine Erfahrung universal erfahrbar machen und dass viele Leute einen Zugang zu dieser Geschichte finden. Und ich hoffe, das ist mir gelungen.
1: Es war, glaube ich, auch ein Debütfilm. Ist das schwierig, sowas zu finanzieren und auf die Beine zu stellen?
2: Ja, sehr. Also es ist mein Debütfilm und es war halt auch super ambitioniert als Debüt. Also es ist historisch, es spielt auf einer Insel, es hat so ein großes Ensemble, das sind halt alles Dinge, die es halt sehr, sehr teuer machen. Und die Finanzierung für einen Debütfilm ist halt super schwierig und es hat auch super lange gedauert. Also wir haben sehr, sehr lange versucht, dieses Projekt zu finanzieren und wir haben auch sehr viele Absagen von Filmförderungen bekommen und es war dann jedes Mal so, dass es sich angefühlt hat, okay, wir können den Film nicht machen und da hast du halt schon Jahre deines Lebens in diese Arbeit gesteckt und das ist dein Baby und das ist dein Herz irgendwie und dann wird es vielleicht nicht gemacht. Und es war einfach eine super schwierige Zeit, das zu finanzieren und am Ende haben wir es mit Ach und Krach tatsächlich so hinbekommen, weil es halt schon ein sehr ambitioniertes Debütfilmprojekt war.
1: Glaubst du, dass sich Einstellungen auch ein bisschen ändern, dass so ein Film mit dazu beitragen kann, dass ja, Menschen sich nicht mehr so sehr verstellen müssen in ja, da wo sie herkommen.
2: Also es wäre natürlich ein Traum, aber was ich schön fände oder was mein Ansatz ist, ist, dass Leute sich selbst wiederfinden in dieser Geschichte und dass es ihnen vielleicht Zuversicht oder eine andere Sicht auf die Dinge gibt, das wäre ein Traum.
1: Ja, dann bedanke ich mich sehr bei Kai Stennecke, dem Filmemacher und Regisseur von Der Heimatlose. Gibt es eine Internetpräsenz, wo man mehr erfahren kann über den Film, oder?
2: Ja, bei unserem Verleih. Wir sind bei DCM, da kommen wir im August ins Kino. Und ansonsten auf meiner Website kaistennecke.com.

0: Ja, jetzt unterhalte ich mich mit Franzi von ProChoice Leipzig. Es soll um die feministische Gegendemonstration in Annaberg-Buchholz gehen. Da findet ja alljährlich der Marsch für das Leben statt, der von dem Verein Lebensrecht Sachsen organisiert wird. Was verbirgt sich denn eigentlich hinter diesem Schweigemarsch für das Leben?
1: Der Schweigemarsch heißt Schweigemarsch, weil die Teilnehmenden bis zu ihrer Endkundgebung auf der gesamten Demo-Route schweigen und dabei Schilder hochhalten oder Transparente, mit denen sie ihre Meinung kundtun. Und Schweigemarsch deswegen, weil die Veranstaltenden eine beerdigungsähnliche Trauerstimmung damit erzeugen wollen, um quasi den, in ihren Worten, unzählig getöteten Kindern zu gedenken, die durch Abtreibung Jahr für Jahr angeblich umkommen würden.
0: Schon seit mindestens 2012 richten sich die Proteste dieser AbtreibungsgegnerInnen auch gegen das Erzgebirgsklinikum. Was haben solche Proteste denn für Auswirkungen auf Kliniken und was wollen die da genau beim Erzgebirgsklinikum erreichen?
1: Genau, also das Erzgebirgsklinikum ist betroffen, weil das sehr, sehr lange die einzige Anlaufstelle für Menschen, die ungewollt schwanger sind, im Erzgebirgskreis war. Seit, ich glaube, 2 oder 3 Jahren gibt es noch eine private Praxis im Erzgebirgslandkreis, die auch Abtreibung durchführt. Nichtsdestotrotz sind natürlich 2 mögliche Anlaufstellen für einen Landkreis, wo über 300.000 Leute wohnen, also lächerlich wenig und offenbar eine total schlechte Versorgungslage. Und das ist auch genau das, was solche Proteste weiter anfeuern. Also es gibt einfach in Deutschland eine total mangelnde Versorgungslage mit potenziellen Stellen, an denen man sicher und legal abtreiben kann. Solche Proteste sorgen dafür, dass sich Ärztinnen nicht auf die Liste des Gesundheitsministeriums eintragen lassen, wo man eigentlich online einsehen kann, wo man in seiner Nähe quasi Beratungsstellen findet, aber auch wo man Kliniken oder Praxen findet, bei denen man dann den Abbruch durchführen lassen kann. Wenn ich aber Angst haben muss als Arzt oder als Ärztin, dass ich dadurch zum Ziel von AbtreibungsgegnerInnen werde, dann lasse ich mich auf so eine Liste natürlich nicht eintragen. Und das erschwert wiederum für Betroffene massiv einen Informationszugang. Also es gibt ja vor 2 Jahren, meine ich, kam die ELSA-Studie raus zur Situation von ungewollt Schwangeren in Deutschland. Und da haben 60% der Befragten gesagt, dass sie Schwierigkeiten hatten, überhaupt an Infos zu kommen. Und das für einen medizinischen Eingriff ist einfach ein Armutszeugnis.
0: Jetzt vielleicht auch mal zu dem Verein, der diesen Schweigemarsch durchführt, das ist nämlich Lebensrecht Sachsen e.V. Was für Menschen fühlen sich denn angezogen von so einer Demonstration gegen Abtreibung und was ist das für ein Verein?
1: Na, also Lebensrecht Sachsen e.V. ist ein Verein, der zum Dachverband Bundesverband Lebensrecht e.V. Gehört und der Vorstand setzt sich zusammen aus Evangelikalen und auch aus AfD-Mitgliedern. Die Susanne Georgi beispielsweise, das ist die Vorstandsvorsitzende von Lebensrecht Sachsen e.V., die ist einfach eine christlich-fundamentalistische Evangelikale, also die Evangelikal bedeutet quasi, sie glauben an die wortgetreue Auslegung der Bibel und die Gesetze im Land sollten sich nach dieser wortgetreuen Auslegung richten. Susanne Georgi ist außerdem in der christlichen Polizeivereinigung aktiv. Das ist eine Gruppe, die findet, dass wenn man über rechtsextreme Tendenzen in der Polizei aufklärt oder spricht, auch einfach nur, dass man öffentliche Diffamierung der Polizei betriebe. Also das sind schon mal so vom Gefühl her, was da für Leute zusammenkommen. Und auch sonst, ein anderes Vorstandsmitglied ist der René Kaiser, der hat 2013 den Kreisverband AfD in Mittelsachsen gegründet, war dort auch bis 2018 Kreisvorsitzender und ist auch weiterhin aktives Mitglied. Und ich finde, das zeigt schon ganz gut, wer da so zusammenkommt. Also es sind nicht nur Evangelikale aus den umliegenden Gemeinden, es sind eben auch rechte und auch rechtsextreme Kräfte vor Ort. Wenn man sich im Umfeld von Lebensrecht Sachsen umschaut, findet man noch viele weitere durchaus problematische Charaktere. Da gibt es alles von Holocaust-Relativierung in den Aussagen, massivsten Ethnonationalismus, also zum Beispiel der Joachim Hattlich, der den ersten Schweigemarsch organisiert hat, der schreibt regelmäßig für die Junge Freiheit und auch für Idee, also so einem rechtsoffenen Magazin. Und der spricht immer mal wieder von der Invasion fremder Völker, Religionen und Kulturen und solche Dinge. Es gibt auch Leute, die Abtreibungen mit dem Holocaust vergleichen, zum Beispiel der Theo Lehmann oder der Jörg Swoboda. Das sind auch 2, die regelmäßig auf dem Schweigemarsch auftreten als Redner oder Liedermacher. Und das zeigt es, wie gesagt, schon einfach sehr gut. Also es sind einfach polemisch gesprochen Faschos, christliche Fundamentale. Es sind viele junge Männer, die sich unserer Theorie oder unserer Hypothese nach von feministischen, modernen, emanzipatorischen Bestrebungen abgehängt fühlen und das Gefühl haben, sie würden irgendwas verlieren, und sich deswegen gegen sowas stellen müssen. Es sind aber leider auch viele Familien, die ihre Kinder dann mitbringen.
0: Das gibt es ja schon seit 2012. Kannst du da so bestimmte Konjunkturen ausmachen? Wie erfolgreich sind die mit ihrer Mobilisierung? Also ich könnte mir auch vorstellen, dass sich die katholische Kirche oder so andere Akteure dann vielleicht doch auch ein bisschen davon abgrenzen wollen, manchmal von solchen doch rechten Protesten. Wie erfolgreich sind die damit? Wie viele Leute ziehen die an? Und ja, wie ist das?
1: Ja, genau. Also das sind keine Katholiken, das sind Evangelikale. Das ist ja für sie ein Unterschied, obwohl man es jetzt von außen vielleicht nicht so empfindet. Tatsächlich hat die Evangelische Landeskirche Deutschland, die distanziert sich von sowas und die ist auch bestrebt, irgendwie eine offenere Kirche zu gestalten. Da gibt es lustigerweise auch im Umfeld des Schweigemarsches auch Proteste dagegen, also gegen diese offene Haltung der Evangelischen Landeskirche. Da gab es, ich weiß leider nicht mehr in welchem Jahr, aber mal vor ein paar Jahren so ein Brandbrief von diversen AkteurInnen, weil zum Beispiel homosexuelle Fahrer zugelassen werden sollten und solche Dinge. Also da sind sie schon auch sehr aktiv, um sich gegen so eine Modernisierung der Kirche zu stellen. Gleichzeitig muss man aber sagen, in den fundamentalistischen Gemeinden mobilisieren die wunderbar. Zu Spitzenzeiten sind da fast 1000 Leute zusammengekommen, die da demonstriert haben. Das ist dann während Corona, also logischerweise während Corona gab es die Demonstration nicht, dann ist es danach wieder eingebrochen. Also wir sind von ungefähr 800 auf 200 Teilnehmende zurückgefallen, also der Schweigemarsch, aber auch wir bei dem Gegenprotest. Jetzt muss man aber sagen, in den letzten Jahren können wir beobachten, dass die es schaffen, wieder mehr Leute zu mobilisieren. Also letztes Jahr waren es wieder so um die 400 und 500, also zwischen 400 und 500. Und ja, dadurch, dass wir jetzt eben diesen René Kaiser haben, der in der AfD so aktiv ist, kann man auch davon ausgehen, dass sie jetzt noch einen neuen Mobilisierungskreis für sich erschlossen haben, nämlich die rechte Szene im Erzgebirge.
0: Jetzt mal zur allgemeinen Situation in Bezug auf Abtreibungen. Die Koalition, die wollte ja eigentlich auch die Versorgungslage für ungewollt schwangere Frauen verbessern. Da passiert aber auch relativ wenig, oder? Ist euch das auch wichtig, halt da einen Blick drauf zu haben?
1: Ja, auf jeden Fall. Also wir selber arbeiten nicht parlamentarisch und dennoch ist natürlich eine unserer Forderungen, dass der Paragraph 218, also der das Abtreibungsrecht in Deutschland regelt, ersatzlos aus dem Strafgesetzbuch gestrichen wird. Und natürlich sind wir in der aktuellen politischen Situation, die wir haben, mit dem aktuellen Staatsverständnis, das wir haben, davon abhängig, dass da die Regierung aktiv wird. Aber man muss sagen, die Koalition, wie wir sie jetzt haben, hat im Koalitionsvertrag eigentlich nur bloße Lippenbekenntnisse gemacht und auch die waren eher auf Seite der Lebensschutzszene. Also es ist sich, also sie schreiben auch explizit, dass das Leben des ungeborenen Kindes Vorrang hat. Und als der Koalitionsvertrag rauskam und die SPD oder einige aus der SPD gesagt haben, für sie liest es sich so, als würde das bedeuten, dass man an dem Paragraph 218 etwas reformieren wollen würde, haben sofort Spitzen aus der CDU reingekrätscht und haben gesagt, nein, nein, nein, auf gar keinen Fall. Wir haben hier seit 20 Jahren einen Rechtsfrieden und an dem Paragraph wird nichts geändert. Das Leben der ungeborenen Kinder hat immer Vorrang. Und so ist es jetzt auch in ihrer Handlung. Also es ist im Grunde nichts passiert. Das letzte Mal, dass was zum Thema Lebensschutz oder Pro-Choice geändert wurde, war von der Ampelregierung, als so Schutzzonen vor Kliniken oder Beratungsstellen eingerichtet wurde, weil es dort immer zu Gehsteigbelästigung kam durch AbtreibungsgegnerInnen. Aber seitdem ist eigentlich nichts passiert.
0: Jetzt vielleicht nochmal zum Schweigemarsch und zur feministischen Gegendemonstration. Wie und wo kann man denn zur feministischen Gegendemonstration dazukommen am dem Tag?
1: Ja, also der Protest selbst ist am 30.05., also am kommenden Samstag. Es findet, wie ich jetzt schon sagte, im Erzgebirge statt. Es gibt eine gemeinsame Busanreise aus Leipzig. Ein paar wenige Tickets gibt es dafür noch im No Borders. Ansonsten gibt es von uns keine gemeinsame Anreise aus Leipzig, eben außer mit dem Bus. Das heißt, man müsste sich dann selbst um eine Zugverbindung oder um Autokorso-Plätze kümmern. Ansonsten, es geht 13 Uhr los und Treff ist am Treffpunkt Busbahnhof. Kommt gerne dazu. Wir freuen uns immer über Unterstützungswillige.
0: Was macht ihr sonst bei ProChoice Leipzig noch so? Wahrscheinlich Veranstaltungen und auch, ja, helft ihr auch so ungewollt Schwangeren oder vermittelt ihr da?
1: Genau, also wir vermitteln an entsprechende Stellen, wenn uns Anfragen erreichen, aber dafür sind wir gar nicht so die beste Gruppe. Also es gibt auf jeden Fall Gruppen, die haben das besser auf dem Schirm, wie zum Beispiel Women on Web, die Abtreibungswilligen oder ungewollt schwangeren Frauen und auch generell ungewollt schwangeren Abtreibungspillen per Post zusenden, wenn es sonst keinen Zugang zu sicheren oder legalen Abtreibungen gibt. Kumpela organisiert für Frauen aus Polen. In Polen gibt es derzeit eines der schärfsten Abtreibungsgesetze in der EU. Daran sind schon mindestens 6 Frauen gestorben. Genau, Kumpela organisiert für diese Frauen Reisen nach in die Niederlande oder nach Deutschland, um abtreiben zu können. Und wir vermitteln dann an die entsprechenden Stellen. Ansonsten machen wir aber auch Recherche zu rechten Netzwerken und christlich-fundamentalistischen Netzwerken im Erzgebirge, wie zum Beispiel unsere Recherche, die kann man auf NAC News nachlesen, die heißt Jesus hängt am eisernen Kreuz der Schweigemarsch in Adalbert-Buchholz. Wir schreiben generell Texte und wir halten auch Vorträge, zum Beispiel jetzt gleich morgen im Coney Island zum Thema Antifeminismus als Einstiegsdroge in Rechtsextremismus, 19 Uhr im Coney Island Café, kommt gerne vorbei.
0: Vielleicht können wir auch noch eure Internetpräsenz durchsagen, damit Leute noch mehr erfahren können.
1: Oh ja, sehr gerne. Das ist eine richtig gute Idee. Genau, also man findet uns am leichtesten, wenn man auf Google einfach Pro-Choice Leipzig eingibt. Ansonsten findet man uns auch auf WordPress unter prochoiceleipzig.wordpress.com oder auf Instagram unter prochoice_le.
0: Dann bedanke ich mich sehr fürs Gespräch bei Franzi von Pro-Choice Leipzig.
1: Vielen lieben Dank auch für die Einladung.

0: Diesen Mittwoch am 20.05. findet im Botanischen Garten der Universität Leipzig, um genauer zu sein im Botanischen Salon, eine Buchvorstellung statt über das Buch Grünger Wohnen, Pflanzenkulturen um 1800 und um 1900. Die Referentinnen Dr. Stefanie Freier, Dr. Christiane Holm und Professor Dr. Julia Schmidt-Funke stellen dort 18 bis 19:30 Uhr ihr Buch vor. Und worum es in diesem Buch geht, damit habe ich mit Dr. Christiane Holm gesprochen in diesem Interview, in das wir jetzt reinhören. Zimmerpflanzen, Objekte im Raum, die wir als selbstverständlich wahrnehmen, Pflanzen, ob auf Balkons, Terrassen oder auf den Fensterbrettern. Und auch auf sozialen Netzwerken gibt es viel Content zu diesem Thema. Und da stellt sich die Frage, war die jetzige Präsenz von Zimmerpflanzen schon immer so? Die Herausgeberinnen Stefanie Freier, Christiane Holm und Julia Schmidt-Funke veröffentlichen das Buch Grünger Wohnen, Pflanzenkulturen um 1800 und um 1900. Und wir sprechen jetzt mit Christiane Holm. Frau Holm, vorstellen?
1: Ja, vielen Dank.

0: Industriestaaten der westlichen Welt, ne, dass draußen immer mehr Fläche versiegelt wird und in den Innenräumen wird es grüner und grüner. Also das geht wirklich erstmal von diesem Befund aus. Und wenn man das jetzt in eine historische Linie zieht, dann kann man beobachten, dass dieses grüner und grüner werden eigentlich einen Vorlauf von 200 Jahren hat. Und das hängt damit zusammen, dass in diesen 200 Jahren sich die Heiztechnik verändert hat, dass man so stabile Temperaturen in Räumen überhaupt erstmal hinbekommen hat, bauliche Änderungen, ne? Mehr größere Fenster, es kommt mehr Licht in die Wohnung und natürlich auch mehr Wohnfläche für eine Person. Und damit waren erstmal überhaupt die Lebensbedingungen für Zimmerpflanzen geschaffen. Und zugleich hängt das ganz entscheidend natürlich zusammen mit der koloniale und postkolonialen Politik, also dass überhaupt ein Pflanzenmarkt entstanden ist, der immer größere Mengen auch zu immer kleineren Preisen verfügbar machte. Also das ist diese historische Linie, mit dem es wird zunehmend grüner. Und das andere ist aber auch, dass man grüner Wohnen ja auch als ein Imperativ verstehen kann. Und so wird es ja zum Beispiel auch im Kontext des klimaneutralen Bauens gebraucht. Und als wir diesen Titel gefunden haben, dann gerade so zufrieden damit waren, dann haben wir festgestellt, dass es bereits so Lifestyle- und Ratgeberbücher gibt, die genauso heißen Grüner Wohnen. Und dann haben wir uns aber gedacht, letztlich ist es konsequent, weil es uns weniger um den Wohnraum als um das Wohnen geht, also die Alltagsroutinen, ne, die in diesem Spannungsfeld von einer von dem Bedürfnis nach Naturnähe und zugleich aber den Bedingungen auch von Kulturkonsum stattfinden.
1: Wie kam es dazu, dass es diese Idee gab und dass ihr euch dachtet, daraus machen wir ein Buch über dieses Thema?
0: Ja, da haben wir tatsächlich schon vor 2,5 Jahren eine Konferenz gemacht, eben in der Klassikstiftung Weimar. Und dort waren wir eigentlich angetreten, weil es ein Themenjahr zum Wohnen gab. Und da haben wir uns eben mit einem Konzept zu grünen Pflanzen im Wohnbereich beworben. Und was das Tolle ist an diesen Tagungen, die sind eben so ausgerichtet, dass sie einmal internationale, interdisziplinäre ExpertInnen einladen und zugleich den Standortvorteil nutzen in Weimar und dann zwischendurch immer wieder in die Sammlung gehen. Also dann ist man direkt vorbereitet von den KustodInnen mit einem Original konfrontiert und kann das diskutieren. Und da wussten wir, da sind schon Steilvorlagen. Also Goethe hatte Zimmerpflanzen, der hat Ableger verschickt. Und dann haben wir ja auch diese puristischen Architekturikonen der Moderne, also in Henri van de Veldes Haus Rot Pappeln zum Beispiel, da sieht man auf den Dokumentarfotografien, da waren sehr wohl auch solche Hängepflanzen angebracht. Oder wenn Sie an diese sehr cleanen, coolen Bauhauseinrichtungen denken, dort gibt es auch an den Flächen dann Kakteenregale. Und das konnten wir dann eben auf dieser Tagung auch so umsetzen, dass wir immer wieder in die Bestände gegangen sind. Dann waren auch sehr, sehr viele starke Thesen im Raum. Und wir hatten dann diese 2,5 Jahre Zeit mit den AutorInnen und dem Waldstein Verlag, das neu zu konstellieren, dass eben auch teilweise ein einzelner Diskussionsbeitrag dann zu einem Textbeitrag werden konnte. Und das Buch ist so gebaut, dass sie immer so einen Wechsel haben zwischen solchen größeren Linien in den Aufsätzen und dann der Nahsicht in den Essays, wo es wirklich mal um ein Fallbeispiel geht. Und das ist eben in dem Buch so umgesetzt, dass sie bei diesen Essays, diesen Interventionen Klapptafeln haben, die sie aus dem Buch rausklappen und dadurch auch dieser Einspruch sozusagen, dieser andere Blick nochmal am konkreten Objekt sichtbar wird.
1: Waren Sie von Anfang an schon zu dritt an diesem Projekt?
0: Ja. Wir sind von Anfang an, haben uns mit dem Konzept zu dritt schon beworben.
1: Bevor wir tiefer in das Thema Geschichte einsteigen, würde ich kurz noch vorweg fragen, was die Zimmerpflanze eigentlich heute so attraktiv macht.
0: Ja, das ist zunächst mal dieses ganz schlichte, aber folgenreiche Faktum, dass Pflanzen Lebewesen sind, ne? Also eine Pflanze wächst, blüht und gedeiht. Oder sie kränkelt und primelt ein, wenn man sie nicht regelmäßig versorgt. Das heißt, ganz anders als andere Einrichtungsstücke, Artefakte jetzt wie Tische oder Teppiche, die verschleißen dann irgendwann und werden auch tendenziell weniger. Aber die Pflanze, die baut ja immer mehr Biomasse auf, wenn sie richtig versorgt ist. Und deswegen haben wir da auch einen anderen Begriff von

0: Original und Kopie, weil eine Pflanze kann sich ja unendlich vervielfältigen. Wir haben also immer nur ein Exemplar von einer Gattung, was prinzipiell gleichwertig ist, aber eben permanent sich verändert, weil es eben wächst, blüht und gedeiht. Dann kommt hinzu, dass die Pflanzen, die wir im Haus haben, sich ja ganz grundsätzlich von den Pflanzen unterscheiden, die wir vor unserem Haus sehen oder vielleicht in den Gärten haben. Sie können sich im Moment keine Akelei oder was so draußen blüht jetzt, ne, Storchenschnabel, später Malve, die können Sie nicht als Zimmerpflanzen kultivieren. Die brauchen den kalten Winter, die brauchen den Jahreszyklus und die sind dann auch unansehnlich dann im Winter natürlich. Das heißt, die Pflanzen, die uns interessieren, die kommen aus ganz anderen Regionen, also vor allen Dingen aus Südeuropa am Anfang oder auch aus dem globalen Süden, zum Beispiel die Grünlilie aus Afrika. Ich dachte, das wäre so ein 1970er Phänomen, aber Goethe hatte die auch schon. Oder spätere Klassiker dann wie Orchideen aus Asien oder sehr beliebt ja heute auch die Monstera, die kommt aus Südamerika. Das heißt, die Pflanzen sind aus ihrem eigentlichen angestammten Habitat als Freiluft- und Freilichtwesen entnommen und in das menschliche Habitat umgesiedelt, um dann dort genau diese Lebensbedingungen zu simulieren, die die Pflanzen brauchen. Deswegen sind sie keine reinen Naturwesen, aber sie sind auch keine reinen Kulturwesen. Sie sind irgendwas dazwischen.
1: Es ging auf jeden Fall sehr spannend und hat auch, glaube ich, so Einblicke gegeben, warum es vielleicht nicht schon immer Zimmerpflanzen gegeben haben kann. Mhm. Ja. Da würde ich auch direkt die Frage anschließen, seit wann gibt es denn seit wann ist es denn Brauch bzw. verbreitet, Zimmerpflanzen zu haben?
0: Ja, Sie fragen schon ganz richtig nach Brauch und Verbreitung in unserem Sinne. Also so einzelne Topfpflanzen kann man auch schon auf spätmittelalterlichen Bildern sehen. Aber die Frage ist ja, wann wird es wirklich auch zu einem Phänomen, was irgendwie auch Gegenstand des Nachdenkens wird und was auch größere Bevölkerungsgruppen betrifft. Und los ging es ganz klar als ein Oberschichten-Luxusphänomen in den Innenräumen. Das war die sogenannte Wintergärtnerei, also dass, wenn draußen nichts blühte, man eben drinnen etwas haben wollte. Das war im 17. Jahrhundert das beliebte Treiben mit so Zwiebelgewächsen, dass man also zum Beispiel Hyazinthen dann auch als Raumbedufter dann im Dezember, Januar vorhanden sind. Die waren sehr, sehr teuer, diese Zwiebeln zu Beginn. Gab es auch den ersten Börsencrash übrigens, weil man sich da, heute würde man sagen, verzockt hatte mit Tulpenaktien. Und dann das Zweite sind die baulichen Veränderungen, dass man dann in den Gärten, wo man mediterrane Zitrusfrüchte vor allen Dingen hatte, diese Orangerien baute. Das hatte man im 17. Jahrhundert perfektioniert, dass man dann auch mit großen Glasflächen umgehen konnte und drinnen stabile Temperaturen halten konnte. Aber das waren ja erstmal nur Funktionsbauten. Und als man dann lernte, mit dem Glas besser umzugehen und die Eisenträger noch dazu kamen, dann im 19. Jahrhundert, dann konnte man diese Gewächshäuser bauen, die wir heute kennen. Das heißt, dass dann nicht der Mensch eine Pflanze ins Haus holt, sondern ganze Häuser für Pflanzen baut, die dort auch fest eingesetzt sind. Ne? Ganze Tropenwälder, die dann dort in diesen simulierten Klimazonen auch als städtische Attraktivität besucht werden konnten, schon Anfang des 19. Jahrhunderts, also noch während Goethe lebte. Und durch diese Glashäuser kamen dann natürlich viele mediterrane Pflanzen, eben neben den Zitrusbäumen auch Oleander und Myrten, nach Nordeuropa und später dann auch außereuropäische Pflanzen, da haben wir eben schon drüber gesprochen. Also Begonien waren am Anfang beliebt, Orchideen, aber auch dann später Monstera oder Farne. Und das kam nun eben dann zunehmend aus diesen Gewächshäusern, weil da hatte man ja damit umgehen gelernt, in die Innenräume. Und da gab es zunächst mal neue Möbel für diese Pflanzen, also Jardin portatif, tragbare Gärtchen, in die man die einsetzen konnte und dann auch innerhalb des Zimmers, man muss sich ja klar machen, man hat noch mit dem Ofen geheizt, ne, die Temperaturen waren nicht so stabil, konnte man die dann auch an unterschiedliche Wärmezone bewegen. Und dann kam hinzu, dass man dann Anbauten machte für diese Pflanzen, die sogenannten Wintergärten, kennen wir ja heute auch noch, solche Glasanbauten. Und da haben dann in unserem Buch Anna Ananjeva und Markus Köhler gezeigt, dass hier eben besonders innovativ die russische finanzstarke Oberschicht war, schon im mittleren 18. Jahrhundert, weil die diese langen Winter hatten und weil die irgendwie auch sehr günstig Heiz- und Arbeitskosten decken konnten und deswegen da ganz viel Innovatives passiert ist. Und dann kommt also neben diesen baulichen Veränderungen dann noch hinzu eine andere Linie, die nicht so als Oberschichtenphänomen zu beschreiben ist, sondern eher das, was man so Scientific Community nennt. Das ist das, was Sophie Ruppel gezeigt hat, dass eben die Arbeit an der Botanik, das muss man sich klar machen, die war noch nicht im Wissenschaftsbetrieb an den Universitäten etabliert, dass da sehr viele Laien auch zugange waren. Das heißt, also Akademiker und nicht akademische AkteurInnen, Adel, Bürgertum, Männer, Frauen. Und diese Pflanzenbegeisterung ermöglichte dann vielen, die das Wissen hatten und auch den sogenannten grünen Daumen, dass die sich diese exklusiven mediterranen Pflanzen, diese lassen sich ja relativ einfach ziehen aus Stecklingen, ne, oder Sämereien und so weiter, dass sich das dann auch verbreitet. Und die Pflanzenhändler berichten, dass schon bei den ganz sogenannten einfachen Leuten dann auch schon so Myrten oder sowas im Fenster stehen. Und das führt dann dazu, dass im 19. Jahrhundert es sehr, sehr grün wird. Also wenn Sie sich historische Stiche anschauen, dann sehen die eher aus wie heutige Urban Jungles, also wirklich sehr verdichtet. Und dann gibt es eben mit dann der neuen Architektur um 1900, und das führt dann auch zum Bauhaus, dann eine Bewegung, das Grünzeug muss raus, alle überflüssigen Objekte müssen raus, wir wollen klare Linien, klare Konturen. Das Interessante ist aber, dass die Pflanzen dann auf einen anderen Weg reinkommen, und zwar auch sehr, sehr ideologisch, weil man dann diese Tropenpflanzen ablehnte und schaute, wir wollen uns an den heimischen Pflanzen orientieren, auch im Sinne von so einer nationalen Ikonografie. Und Judith Weiss hat das gezeigt, dass die heimische Pflanze dann als Lehrmeisterin für eine formale Reform des Innenraums verwendet wurde. Also dass dann eben genau Akelei oder Mohnblüten oder so etwas, dann Möbelformen daraus abgeleitet wurden, Raumformen oder Tapeten. Also die Pflanze, das sieht man eben auch hier sehr gut, die ist irgendwie nicht dieses unschuldige Naturding, was uns ein bisschen tröstet darüber, dass wir leider sehr weit uns von der Natur entfernt haben und auch nicht besonders gut mit ihr umgehen, sondern die kann wirklich auch sehr politisch aufgeladen sein, wie jetzt eben dann in dieser Bewegung heimische Pflanzen in die Innenräume zu holen.
1: Also Sie sind auch gerade darauf eingegangen, dass quasi die Pflanze auch nicht nur als etwas Positives gesehen werden kann, sondern eben auch als, naja, etwas Böses. Gibt es da auch eine Beziehung zum Kolonialismus in dieser Sache?
0: Ja, natürlich, auf jeden Fall. Also der Kolonialismus ist ja die Bedingung dafür, dass Pflanzen zum Beispiel aus Afrika in die deutschen Wohnräume oder überhaupt in die europäischen oder überhaupt in die Wohnräume der westlichen Welt kommen. Also das sind richtige Pflanzenraubzüge gewesen, dass auch Pflanzen kurz vorm Aussterben waren, weil Pflanzenhändler sie eben dort an den Orten entnommen und in Kisten auf die europäischen Märkte geschickt haben und natürlich nur ein ganz kleiner Teil dieser Pflanzen das überlebt hat. Also es war ein Riesenverschleiß auch, der mit diesem Handel einherging. Schon im 18. Jahrhundert fing das schon an.
1: Und nochmal genau auf die einzelnen Stände in der Bevölkerung. Bis wann war so Zimmerpflanzen zu halten eher so ein Privileg der etwas Wohlhabenderen? Und gab es da so schon Ansätze, ab wann das losging, dass auch die, naja, einfache Bevölkerung, Anführungszeichen, da quasi mit begonnen hat?
0: Ja, man könnte nochmal so ein bisschen so eine andere Linie auch ziehen bei den Zimmerpflanzen, die eigentlich heute wieder sehr aktuell ist, nämlich dass man schon davon ausgehen darf, dass Pflanzen auch bei den einfachen Leuten, die draußen nur im Sommer existieren konnten, dass die dann über Winter reingeholt wurden. Oder auch in den Küchen, ne, dass man Kräuter auch dann noch im Winter hatte zum Würzen. Also dass irgendwie schon immer mal Pflanzen in den Wohnräumen standen, davon darf man schon ausgehen. Aber was Sie ja meinen, ist, dass es jetzt wirklich auch, so wie wir heute Zimmerpflanzen auch als Teil der Einrichtung behandeln. Und das zu einem breiten Phänomen wird es wirklich sehr, sehr schnell, interessanterweise in einer sehr kurzen Zeitspanne, um 1800.
1: Zum Beispiel um das Jahr 1800. Welche Gründe hatten damals die Menschen, sich Zimmerpflanzen in ihre Häuser zu holen?
0: Ja, das war ganz klar, so wie heute auch zunächst mal auch so ein Lifestyle-Projekt. Also es war in den Modezeitschriften diskutiert worden, diese Pflanzen kamen auf den Markt. Das war wirklich ein Breitenphänomen. Und zugleich, wir interessieren uns ja auch für diese Praktiken, also es geht uns ja nicht nur um die Objekte, ist das so eine richtige Bewegung. Also einmal diese Botanophilie, diese Scientific Communities, dass eben viele sich dafür interessieren, dass die Botanik so eine Modewissenschaft geworden ist. Und dann entsteht auch eine ganz eigene Textsorte von so Ratgeberliteratur. Und da merkt man eben auch, dass sich das insbesondere an Menschen richtet, die eben keinen großen Raum und auch vielleicht nicht viel Licht haben, weil dann gerade dieses Erfahrungswissen geteilt wird. Man hat ja noch gar nicht so viel Daten irgendwie dazu gehabt, wie man auch mit ganz wenig Licht und mit ganz wenigen Heizmöglichkeiten bestimmte Pflanzen gut versorgen kann. Und dann berichten eben gerade die AutorInnen, und vor allen Dingen sind es Autoren, muss ich sagen, in dem Falle, die unter schlechten Bedingungen starten und sagen, genau deswegen möchte ich das veröffentlichen, so was heute bei Social Media passiert, dass ich dieses Wissen teilen kann. Und was da interessant ist, dass diese Zimmergärten, Stubengärten hießen die Stubengärten, der kleine Stubengärtner und so heißen diese Ratgebertexte, dass die ganz stark auf so eine persönliche Beziehung zu den Pflanzen setzen, weil sie müssen die ja auch irgendwie so versorgen und durchpäppeln, dass zum Beispiel dann auch die Rede entsteht von den Adoptivkindern, weil die Pflanzen sind ja aus ihrer eigentlichen Klimazone entrissen und in die Zimmer versetzt und jetzt ist man als Adoptiveltern dafür verantwortlich. Also wirklich so eine sehr persönliche Beziehung und genau das haben sie heute auch. Also da haben sie auch Plant Parents zum Beispiel, nennen sich dann diese Plantfluencer, die dann auch ihr Wissen teilen, wie kann man diese angekränkelte Monstera, wie kann man die wieder ins Grüne zurückbringen und dergleichen mehr. Also diese persönliche Beziehung ist das, was tatsächlich in dieser Ratgeberliteratur, die den Buchmarkt schwemmt, um 1800 verhandelt wird.
1: Also würden Sie sagen, dass auch viele Aspekte, warum die Leute damals es genossen, Zimmerpflanzen zu halten, sich bis heute hin nicht sonderlich verändert haben?
0: Ja. Also die verändern sich natürlich unter verschiedenen historischen Bedingungen. Sie haben ja schon die dann postkolonialen Formen, Pflanzen auf den Markt zu bringen, schon angesprochen. Also die Bedingungen verändern sich, aber Sie haben völlig recht, dass diese historische Tiefenschärfe, die wir hier jetzt mal vorgenommen haben, gerade, und ich glaube, so waren Sie auch eingestiegen, diese vermeintlich selbstverständlichen Alltagsroutinen nochmal anders beleuchten und auch beobachtbar und damit auch reflektierbar machen kann. Was heute ja komplett anders ist, dass man zum Beispiel auf dem Markt auch Pflanzen bekommen kann, die eben möglichst unter fairen Arbeitsbedingungen entstanden sind und dergleichen. Aber es ist natürlich nach wie vor ein gewaltiger Widerspruch, dass wir mit einem riesen Energieverbrauch Pflanzen ins Haus holen und uns dabei der Natur näher fühlen. Und auch in der Zeit, in der man von Erderschöpfung noch nichts wusste, um 1800 und um 1900, da war man trotzdem in genau demselben Dilemma, also diese Naturnähe versus Kulturkonsum. Und das macht es besser beobachtbar und besser greifbar, dieses Phänomen.
1: Und wir hatten vorhin mal kurz die Universitäten angesprochen. Da habe ich mich gefragt, ab wann haben Universitäten begonnen, sowas wie Gärten aufzubauen für das Studium?
0: Ja, das ist schon eine sehr, sehr viel ältere Sache. Sie meinen jetzt so die botanischen Gärten, die Lehrgärten. Genau. In Padua zum Beispiel, das ist schon in der frühen Neuzeit. Also das datiert lange, lange vor der Zimmerpflanzenmode.
1: Also ich würde gern jetzt noch ein bisschen genauer einsteigen in den Inhalt des Buches und das anhand des Beispiels mit dem Kapitel bzw. mit dem Essay über Goethe und die Zimmerpflanzen. Also vielleicht verrät der Titel eh schon ein bisschen was, aber dennoch die Frage, worum geht es in diesem Essay?
0: Ja, also der Beitrag über Goethes Zimmerpflanzen ist von Petra Lutz, die als Kuratorin im Goethehaus gearbeitet hat. Das heißt, sie hat sich mit Ausstellungen beschäftigt. Und da ist auch die Frage, was ist eine Pflanze eigentlich für ein Ausstellungsobjekt? Sie sehen dort auf dieser Klapptafel, die man ausklappen kann, eben nicht das berühmte Bild von Goethe in seinem Arbeitszimmer, was kurz nach seinem Tod entstanden ist, wo man eben solche Pflanzen auf dem Fensterbrett sieht, sondern man sieht eine Installation von Sonja Schönberger zu Goethes Topfpflanzen von 2023. Also das war in dem Jahr, in dem wir auch diese Tagung gemacht haben. Und wir sprachen ja schon darüber, was ist eigentlich Original und was ist Kopie bei einer Topfpflanze und gibt es eigentlich noch Abkömmlinge, ne? Zum Beispiel diesen grünen Lilien, die Goethe schon hatte, aus Goethes Wohnraum. Das ist nicht der Fall. Also wir haben hier eine andere Form von Originalität der Objekte. Aber was entscheidend ist, Goethe hatte ganz klar Zimmerpflanzen, die sind auch auf einer eigenen Zeichnung, haben wir ein Beispiel von so einem Rosenstrauch, was er selber gezeichnet hatte. Und er hat auch Ableger gemacht und auch verschickt von Pflanzen und darüber geschrieben, wie man die am besten dann ansetzt und wie man die am besten vermehrt. Also das war für ihn ein Thema seiner täglichen Umgebung und ist natürlich heute eine ganz andere Frage. Wir hatten also viele KollegInnen aus Museen da, weil sie können sich vorstellen, dass unter den konservatorischen Bedingungen da erstmal niemand von begeistert ist, wenn man Zimmerpflanzen in historische Interieurs stellt. Die müssen ja ganz klimastabil sein, da dürfen keine Schädlinge rein, da darf eigentlich kein organisches lebendes Material rein. Die Menschen als Museumsbesucher sind schon schlimm genug, was die an Feuchtigkeit und Problemen reinbringen. Und dann gibt es aber auch Ansätze, wie zum Beispiel von dem Jan Mende im Knoblauchhaus Berlin, der sagt, nein, aber diese grünen Pflanzen gehören dazu. Und er hat dort so ein historisches Glasfenster, so ein rauskragendes Fenster, eben so ein Anbau wie so einen kleinen Wintergarten. Und der hat sich das getraut und hat eben wieder originale Pflanzen reingesetzt, um auch diesen Eindruck des historischen Interieurs auch ja wirklich komplett zu machen und rüberzubringen. Also das ist eben auch eine Riesendebatte in der Museologie, wie man mit Grünpflanzen umgeht, ob die überhaupt ins Museum dürfen. Und das wird deutlich an diesem Goethe-Beitrag.
1: Und kann man davon ausgehen, dass zu seiner Zeit Goethe eine Ausnahme war, oder war es eher so, dass es noch sehr viele andere Menschen neben Goethe gab, die Zimmerpflanzen damals genossen haben?
0: Goethe ist in den seltensten Fällen eine Ausnahme. Also er war da voll in dieser Mode drin. Goethe hat es nur verstanden, sehr gut Dinge zu beobachten und pointiert auch zu formulieren. Und wir haben dieses Riesenglück, dass, weil es nun mal Goethe war, dass eben ganz viele Objekte von Goethe auch erhalten sind, dass wir deswegen gut darüber forschen können. Aber er ist definitiv Teil eines breiten Modephänomens gewesen.
1: Sie haben gerade so ein bisschen die Museen angesprochen und vielleicht gehören die auch dazu. Und zwar habe ich mich gefragt, welche Quellen ihr für die Recherche für das Buch genutzt habt.
0: Ganz unterschiedliche Quellen. Also zum einmal die materiellen Objekte, ne? Also die Architekturen. Wir waren zum Beispiel auch in dem großartigen Gewächshaus in Weimar, Belvedere. Das hatte Andreas Pahl, der Gärtnermeister von der Klassikstiftung, uns präsentiert, also einmal die Bauform, dann natürlich Blumentöpfe, Saatgutsammlungen, solche Dinge, Bildmaterial, dann auch Herbarien, wo Pflanzen gepresst sind. Da waren auch sehr viele Botanikerinnen unterwegs, also wir haben uns Goethes Herbarien angeschaut, der hatte viele Objekte von Botanikerinnen, ganz komplizierte Sachen wie Algen. Dann ist es aber auch pädagogische Literatur, da fällt mir ein, haben wir noch gar nicht drüber gesprochen, weil nämlich, das ist ein toller Beitrag von Sophie Oberkamp, dass so die Idee auch da war im 19. Jahrhundert, nur der gärtnernde Mensch ist ein guter Mensch und dass man Kindern aus Unterschichten Pflanzen mitgegeben hat und die dann nach einem halben Jahr wieder zurückgebracht wurden und dann prämiert wurden. Also welche Kinder haben ihre Pflanzen am besten gepflegt, dass die dann eben top aussahen? Und da findet man dann auch in den Berichten über diese Preisverleihung, dass dann zum Beispiel an einer Pflanze ein Kind ein Zettelchen befestigt hat, in unsere Mietskaserne kommt aber nur 20 Minuten Tageslicht rein. Ne? Also die Pflanzen waren dann ja auch gewissermaßen Seismografen, um diese Wohnsituation dieser Unterschichtskinder dann auch ja zu verstehen. Also auch solche Literatur haben wir, pädagogische Literatur, dann Einrichtungsratgeber, aber auch diese Fragen nach den Nationalikonografien, die Pflanze eben als Formgeber, ist wieder eine ganz andere Ebene. Dann haben wir auch übrigens, es gibt ja auch Pflanzenhorror, ja, also dass Menschen durch Pflanzen ersticken oder dass es Horrorfilme gibt, in denen die Menschen eben durch Pflanzen zu Schaden kommen. The Triffids zum Beispiel oder Little Shop of Horrors. Auch im 19. Jahrhundert spielt dieser Pflanzenhorror schon eine große Rolle. Wir haben einen großartigen Beitrag von Katharina Hottmann und Andrea Polaschek, Blumen morden, ein Gedicht von Ferdinand Freiligrath, der Blumenrache, wo eben eine junge Frau in ihrem Schlafzimmer durch ihre Blumendeko ermordet wird. Und das ist gar nicht so abwegig, weil man hatte nicht so viel Erfahrung damit und die Ärzte haben gewarnt, dass man eben beim Schlafen an den Zimmerpflanzen ersticken kann. Heute würde man das allergischen Schock nennen, anaphylaktischen Schock, dass man dann plötzlich solche Asthmaanfälle bekam. Da hatte man ja noch nicht so viel Erfahrung mit. Deswegen ja, gab es durchaus auch von Anfang an die in Anführungszeichen böse Pflanze. Das hatten Sie, glaube ich, vorhin auch schon mal angesprochen.
1: Was macht das Buch Ihrer Meinung nach heute noch so aktuell?
0: Ja, wir haben vorhin schon drüber gesprochen, es hilft uns auch einen schärferen Blick auf unsere aktuelle Situation zu nehmen. Und wenn wir uns nochmal diese Glashäuser anschauen, um 1800 war das Glashaus, stand für diese anonyme kommerzielle Pflanzenzucht und diese Stubengärten für diese natürliche Natur oder persönliche, meine ich, Naturnähe. Um 1900 standen diese Glashäuser dann für das Fremde und dass sie bitte die tropischen Pflanzen aus den deutschen Stuben draußen bleiben sollen. Und heute, um 2000, ist klar, wir sitzen bereits global alle im selben Treibhaus, ob wir da nun vor oder hinter der Tür sitzen. Ne? Das ist eine ganz andere Denkfigur. Und interessant finde ich auch, wenn man sich heute solche Pflanzenmoden anschaut, dann gibt es ganz neue Szenarien, dass man sich eben auch vorstellt, dass die Pflanzen eine andere Rolle spielen bei Naturkatastrophen oder in der Pandemie haben wir es erlebt, Stromausfall, Bombenangriff. Da gibt es so eine Londoner Künstlergruppe, Superflux, die hat das mal simuliert, wie man sich eigentlich in Wohnungen ohne Außenkontakt selbst ernähren kann. Und die Prepper, die Regale leer kaufen, stehen ja auch irgendwann mit leeren Händen da. Und deswegen sind die Pflanzen, das sehe ich zumindest auch in der aktuellen Mode, ich sehe es bei meinen Studierenden, dass das so ein neuer Trend ist, so Nutzpflanzen als Zimmergrün zu verwenden, wie zum Beispiel so einen sehr hübsch blühenden Zimmerknoblauch zum Würzen oder Aloe Vera ist ja auch beliebt, also ist ja eine nordafrikanische Zimmerpflanze oder aus Nordafrika stammende Zimmerpflanze, dass man das zur Hautpflege verwendet. Also da hat sich die Perspektive schon nochmal verschoben, aber wie gesagt, diese Grundkonstellation, über die wir jetzt schon in verschiedenen Perspektiven sprechen konnten, Naturnähe versus Kulturkonsum und in welchem Verhältnis steht das generell zu unserem Kultur-Natur-Verhältnis. Die Konstellation ist halt dieselbe, nur die Rahmenbedingungen verändern sich.
1: Und weil es sich so vielleicht ein bisschen anbietet, was kann man so aus der Geschichte der Zimmerpflanze lernen?
0: Also es ist vielleicht jetzt lustig, aber ich persönlich kann das nur für mich beantworten. Ich war wirklich fasziniert von diesen Stubengartenratgebern, weil das ein so intensives Beobachten und Erfahrungswissen ist, dass zum Beispiel ich gelernt habe, das Problem kennen wir alle, ne? Man gießt entweder zu viel oder zu wenig. Und dass, wenn man die Töpfe abklopft, dass man dann den idealen Wasserstand feststellen kann. Also wirklich so ein ganz haptisches, praktisches Erfahrungswissen kann man wirklich einiges lernen, wenn man sich diese frühen Ratgeber anschaut.
1: Okay, das klingt auf jeden Fall echt cool, weil es ist ja vor so über 100 Jahren aufgeschrieben und dass man da noch Erfahrung für heute schöpfen kann.
0: Über 200 Jahren.
1: Ah, okay, schön. Es war quasi 18. Jahrhundert dann?
0: Genau.
1: Okay, ja. Super. Also ich würde noch ein bisschen eingehen auf das Buch an sich, denn das Buch gibt es ja als gebundene Version und es gibt es theoretisch auch als PDF in Open Source, genau. Mhm. Und da würde ich noch fragen wollen, was sind so die Unterschiede bei dieser haptischen Version? Warum könnte es sich lohnen, die sich zu holen?
0: Weil wir diese Klapptafeln haben. Also dieses Buch in die Hand zu nehmen, ich habe es jetzt ja hier auch in die Hand, ist sowieso ein ganz anderes Erlebnis. Es ist, hat über 100 Farbabbildungen. Und wenn Sie das an dem Buchblock anschauen, also da, wo die Seiten verlaufen, dann haben Sie durch diese Klapptafeln auch schon so eine Struktur, weil da springt es rein, da ist es praktisch so ein bisschen wie gerillt. Dann gibt es unten wie beim Däumeln noch so eine Navigationshilfe, weil wir ja immer diesen Wechsel haben von großen Bögen und dann wieder Nahsicht ans Objekt. Also diese beiden Wahrnehmungsmodi, die kommen auch in der Handhabung des Buches sehr gut zur Geltung und das haben sie natürlich nicht, wenn sie am Bildschirm scrollen.
1: Ja, das war das Interview mit Christiane Holm und wenn ihr vorbeischauen wollt, dann macht das gerne im Botanischen Salon am Mittwoch, also morgen am 20.05. von 18 bis 19.30 Uhr. Der Eintritt, der ist frei und der Treffpunkt ist bei der Kasse bzw. am Eingang in die Gewächshäuser. Viel Spaß!

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0: Ja.
1: Hier ist das Nachtprogramm der Freien Radios, 0 Uhr und wir beginnen mit den Subtracks. Ach, was soll schon passieren?

0: Der zweite Versuch im Mai hat metrische Gründe und, was habe ich festgestellt, die Musik ist alles traditionell, größtenteils traditionelle elektronische Musik. Was erwartet uns denn heute? Ich habe andere Sendungen, die sagen vorher immer ein Intro, was alles kommt. Also wir haben die neue DAF, dann ist irgendwas
1: Wir
0: von
1: haben die
0: so.
1: neue DAF, ist aber sehr positiv ausgedrückt. Tag
0: Ja,
1: übrigens.
0: Tachchen, Dirk. Schokolade liegt auf dem Tisch, Bier ist kalt. Was war denn noch alles? Residenz eine neue? Wartet eine neue Residenz?
1: Ist eine neue Residenz tatsächlich. Und da ist mir mal erstmal aufgefallen, die Residenz sind ja die unerklärlichste Band der Welt, weil bis heute niemand, wer da mitmacht, wann die ausgewechselt wurden, wann welche weggestorben sind.
0: Ich glaube, ein Gerücht ist Nina Hagen, hat da mal Vocals gemacht.
1: Wir wollen es nicht hoffen für die Residenz, aber.
0: Warum? Die lebt doch noch.
1: Naja, aber was soll die Nina Hagen bei der Residenz?
0: Die kann man doch gut mit so einem Vocoder oder so entfremden.
1: Übrigens, ich will ja unsere Osthörer nicht verprellen, nicht gegen Nina Hagen.
0: Genau, wir haben ja auch einen Soundtrack zu einem Manfred-Krug-Film hier drinnen, der irgendwie mal jetzt die Woche mal lief beim OHB, wollte ich schon sagen. Nee, wie hieß denn das jetzt? SFB auch nicht mehr, RBB.
1: War der RBB bestimmt. Und der Film ist von genialer Absurdität. Dafür, dass er von 74 ist. Sehr cool.
0: Ja, so ein bisschen mit, wie hieß das, mit so Live-Acts
1: Aber die
0: dem Film.
1: haben Manfred Krug so einen widerlichen Schnurrbart angeheftet und nee.
0: Na, ist ja egal. Ich habe ja auch so was Ähnliches. Ich dachte immer, ich kaufe ja immer Singles, die mit Radio zu tun haben und dachte hier, das ist ein Radiosong. Hab dann aber festgestellt, dass es um ein Radiogeschäft geht, nämlich das Radiogeschäft Radio West ist aus Holland. Was soll ich noch sagen? Ist eine Single in meiner Sammlung. Geil. Sag ich nur, so steigen wir voll ein. Erstmal den Äther freipusten.

0: Ich hatte ja schon angekündigt, das war geil. Radio West von der Single Radio West, I Want to Love hieß die, ist 84 rausgekommen. Ja, ist ein Radiogeschäft, wahrscheinlich verkaufen die auch die Orgeln, die man im Hintergrund gehört hat. Ist auch ein schönes Gruppenfoto vorne drauf. Die sind sehr divers, alle in Rot, alles Männer. Ach, was willst du mehr? Ich habe übrigens auch die, ich mache jetzt auch Singles von unseren Jingles. Habe ich in Auftrag gegeben. Mal sehen. Damit der DJ nicht hier mit dem Notebook handelt, sondern der kann eine Single auflegen und den Jingle spielen.
1: Von Meister Superboos Plattenschneidermann?
0: Nee, das ist von Slow Pete jemand. Der hat schon für mich eine Platte geschnitten, die Wahlgesänge. Oh. Da war ich mal drauf. Ach, egal. Wir sind voll drinne. Du kannst jetzt weitermachen.
1: Wir haben ja schon über Manfred Krug geredet und diesen Film und ist ja ein Roadmovie. Er ist Trucker oder Fernfahrer, Kraftfahrer, hätte man gesagt im Osten. Er fährt durch den halben Ostblock bis Bulgarien. Hier sterben Menschen und die Räte. Und in jedem Land, wo er ist, machst du denn da?
0: Irgendwie schafft es keiner, den Mikroständer mal endlich wieder festzumachen. Ich habe schon mit einer Rohrzange, aber irgendwie schaffen das Leute, das immer abzuwürgen.
1: Jedenfalls in jedem Land, wo er ist, spielt eine Band aus dem Land. Er fährt natürlich in Berlin los, was bleibt ihm wieder übrig. Deshalb spielt da die Klaus-Rempf-Kombo, die ich aber hier nicht spiele, sondern als erstes kommt Victor Sodoma mit Hello de Tatka oder so ähnlich. Hallo Babys übersetzt. Er ist ein tschechischer Sänger und Gelegenheitsschauspieler, was ich gemein finde, weil es ist ja eine ziemliche Abwertung für den armen Mann. Und der lebt noch. Und der gilt als Pionier der tschechischen Rock'n'Roll- und Beatmusik der 60er. Hier kommt er mit Telefon ist ein Bonustrack.

0: Schalalala, das war Victor Solomon mit Telefon. Hallo, die Tatka oder so ähnlich. 1972 beim Traditionslabel Supraphon rausgekommen. Ja.
1: Ach so, ich hatte ja angekündigt, DAF hat eine neue Scheibe. Natürlich ist das ein bisschen übertrieben. Aber Robert Göhrle hat die alte Maschine neu aufgestellt und hat noch alte Disketten für seinen Sequencer gefunden, heikte Tefil. Naja, wir hören mal rein. Neue Scheibe heißt Dark Silver Moon Light, kommt am 29. Mai 26 auf Grönland Records raus. Und ich habe mir natürlich den Smash-It von der Scheibe ausgesucht. Es kommen noch drei. Falscher Ton.

0: Ach schön, so einfach kann Musik sein. Ich liebe sie, die Maschine vor allen Dingen. Ja, ist ja auch, habt das gehört, das Jazz-Schlagzeug im Hintergrund. Na egal, neue Scheibe ist rausgekommen. Später kommt mehr, aber du bist auch irgendwo hinten im Weltraum gelandet.
1: Ja, ich wollte mal wieder bodenständig 2000 spielen, aus Gründen. Nun gibt's ja aus anderen Gründen nichts Neues. Und dachte, ich spiele zu meinem alten Smash It. Und dann fiel mir auf, dass von diesem Uber-Album gibt's noch eine erweiterte Version, die kam damals als MP3 raus. Ich hab's nicht geschafft, meine gierigen Finger da ranzukriegen. Es ist furchtbar, aber ich suche noch. Jedenfalls, hier ist bodenständig 2000 mit Lichtjahre von daheim.

0: Ja, Dragan und Bernhard sind leider irgendwo in der Arbeitswelt verschwunden. Man hört nichts mehr. Das war Bodenständig 2000 mit Lichtjahre von daheim aus dem Uber-Album. Das kam im Februar 2008 bei Storage Records
1: Ach,
0: raus.
1: soll ich weitermachen?
0: Mach mal.
1: Ich habe hier das Album Denkt die ästhetische Tradition von Duff mit und transzendiert sie zugleich in die Gegenwart und Zukunft. Wie gesagt, Robert Görl vom neuen Album.

0: aus.
1: Na gut, was erwartet man? Musikalisch vollkommen okay. Also ich habe natürlich meine Lieblingssong von der Scheibe ausgesucht. Irgendwie fehlt ein bisschen dieser Philosoph Habermas, der immer die Texte noch geglättet hat. Also es gibt ja die Theorien, dass, wie heißt der, Gabi, mit dem mal zusammen war oder so, sich öfters mit dem rumgetrieben hat und die haben halt Texte optimiert. Also ist mein Halbwissen, aber hört sich schön
2: an. Hört sich lustig an und sollte eigentlich wahr sein.
1: Ja. Robert Girl mit Sylvie Marx zusammen, das neue Album Dark Silver Moon, kommt am 29. Mai 26 auf Grönland Records raus. Irgendwann kommt noch ein Song. Dann machen wir schnell weiter.
2: Jetzt kommt Johansson, der ist wahrscheinlich aus Schweden oder aus, ja, keine Ahnung, Erkner. Ich habe nichts.
1: Düsseldorf.
2: Da sind die, da ist seine Schallplattenfirma her. Mehr hatte ich nicht den Nerv rauszufinden. Aber der Titel ist extrem schwierig. Hier kommen Johansson mit Misty Roads, Harmonious, Thelonious, CR68er Extended Remix. Bitteschön.

0: Ja, das war Johansson mit Misty Rose, Harmonious, Thelonious, CR68er Extended Remix von dem Patronage 5 Sampler. Und der kam am 4. Mai raus bei Hauch Records.
1: Ich habe hier wieder jemanden, der, wie heißt das, so ein Schriftmassaker gemacht hat mit seinem Bandnamen. Aber er heißt Jocho Huang und ist so DJ und Produzent, der zwischen den Welten lebt, Europa und Seoul, navigiert, steht hier, genau. Weil der macht so traditionelle koreanische Instrumentierung, neu interpretiert und verwebt mit hochmoderner elektronischer Komposition. Ich habe mir Cyber-Schamanism ausgesucht von der neuen Keycore-Scheibe.

0: Unschwer zu erkennen, traditionelle koreanische Musik. Der ist mal in Seoul geboren worden, lebt aber jetzt in Berlin, ist ein Berliner Künstler. HBXXNG heißt er als Band. Shinerbot auf dem Label ist das Ding vor kurzem auf dem 7. Mai erschienen. Kiko heißt das Ding. Ja, Shinerbot ist natürlich, ich glaube, ein Bristler Label ist... Kein Berliner. Ach, keine Ahnung. Du weißt doch, man steckt nie drin.
1: Ja, es gibt ja erstaunlicherweise, zumindest finde ich wenig, elektronische Musik aus China, obwohl da die ganze Grundlagenmaterialien und die Bauteile herkommen. Aber anscheinend kommt hier nicht so richtig was an. Ausnahme.
0: Die haben eine riesen Modularmesse gemacht jetzt. Dieses Jahr oder so war das. Na egal, ja.
1: Jedenfalls Saliva, die sind aus Peking. Hier kommt Long Suffering.

0: Ja, die nennen ihr Zeug selber Oriental Dark Electronic Music. Und was haben wir hier geschrieben? Ihr kriegt harte Basslines und düstere Klanglandschaften. Das war Saliva D mit Long Suffering. Die Platte heißt Curiosity und kam Ende April raus bei Subkult.
1: Hier ist Pi-Radio, hier ist das Nachtprogramm der freien Radios, hier sind die Subtracks und ich habe jetzt auch einen Serviceteil, nämlich ich habe Pink Stiletto, ist aus San Francisco, Kalifornien und, wer hätte gedacht, die spielen in Berlin, die spielen überall irgendwie, aber in Berlin machen sie echt ein Vierer-Set. 16. Juni in der 8mm Bar, 18. Juni in der Neuen Zukunft, 19. Juni im Sam Heats und 20. Juni im OGH. Berlin-Tour steht da noch. Wahrscheinlich spielen sie noch woanders. 8mm war, kenne ich nur. Das ist ja hier um die Ecke. Ja, neues Album ist nämlich rausgekommen. Bonanza EP heißt es. Ist auf Bradford rausgekommen. Ich habe mir Metro Alien ausgesucht. Pink Stiletto.

0: Ja, neues Album von Pink Stiletto, Bonanza EP heißt das neue Album. Und das war Metro Alien.
1: Ja, weiter geht's mit Musik aus den Niederlanden. Der eine ist Hip-Hop-Artist, der andere ist Drummer und Producer. Da muss man doch zusammen eine Platte machen. Hier kommen Minka und Blabbermouth mit Don't Stop.
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0: Ja, das waren Minka und Blabbermaus mit Don't Stop. Die Platte heißt auch Minka, ist vom 1. Mai im 26, kam raus bei Rucksack Records.
1: Da muss ich einfach mal aus Prinzip voll gegensteuern. Ich habe hier Kurt Wagner, AK Lambshop, der hat wieder Musik gemacht. Musik des ehemaligen Parkettlegers, ihr wisst Bescheid. Leider hat er vor knapp 10 Jahren ein wenig zu viel mit Autotune rumexperimentiert. Aber es ist vorbei, jetzt ist er wieder voll da. Lambshop, Punching the Clown wird die neue Scheibe heißen. Kommt aber erst am 21. August raus auf Merge Record City Slang. Und deswegen gibt's nur vorab einen Song. Weekend. Du bist doch hier der Chef für Englisch. Ach, keine Ahnung, ich versuch's einfach. Lambshop.

0: ja, Lambshop. Im Hintergrund immer einen kleinen Oszillator am Laufen oder irgendwas. Und der Chor natürlich muss sein. Ja, das war Kurt Wagner, aka Lambshop. Kündigt neue Schallplatte Punching the Clown an. Aber erst am 21. August auf Merge Records oder City Slang. Kommt's raus. Und dann bist du wieder dran. Mach mal schnell.
1: Ich mach mal schnell weiter. Hier kommt Ampex und Miku Hatsune. Und ihr fragt euch vielleicht, wer ist Miku Hatsune? Eigentlich niemand, weil die ist eigentlich eine, die synthetische Stimme von dem Software Vocoder. Der heißt Vocaloid 2 und ich kannte das zwar von irgendwoher, aber mir war nicht klar, dass das solche Ausmaße hat. Es gibt Mangas, es gibt Animes, es gibt Leute, die damit auf Tour gehen. Ganze Konzerte. Jedenfalls Ampex hat sich auch diesen Software, diese virtuelle Sängerin geschnappt und hat einen Track gemacht, der heißt City Lights Like Stars in the Night. Tschüss.

0: Ja, die Software ist natürlich kein Vocoder, sondern ein ausgewachsener Synthesizer, ein Software-Synthesizer. Ich wollte es mal korrigiert haben, weil du guckst schon wieder komisch.
1: Ich guck doch nicht komisch, im Radio sieht man das doch nicht.
0: Na, darum sage ich es ja. Hier, das waren Ampex und Miko Hatsune mit City Lights Like Stars in the Night. The Life heißt die Platte, ist schon ein bisschen älter, von Februar, kam raus bei Rosina Records.
1: Und deswegen habe ich hier eine dänische Death Metal Hardcore Band und es geht natürlich um den Tod. Life Sick.

0: Genau so ist es. Metal Blade Records sage ich immer für den niederen Death Metal Fan. Haben sie immer was im Repertoire? Das war ein Live-Segment Die With Me von der neuen Single Die With Me. Ist am 7. Mai 26 rausgekommen.
1: Ja, jetzt geht's wieder los mit Leuten, die gerne ihre Vokale wegschieben, damit man es nicht richtig sagen kann. Aber diesmal wird's komplizierter, weil es nämlich Französisch und da geht's ja erstmal ja nicht. Können ja schon die Englisch nicht.
0: Dann streng dich mal an.
1: Und jetzt spricht man irgendwie G-G-G-G aus oder so ähnlich. Ja, ist das 11. Album der Pariser abstrakten Hip-Hop, Trip-Hop Beatmakers. Na, das stellt euch mal darunter was vor. Jetzt kommt es nämlich. So gut heißt der Titel.

0: Ja, das war so gut. Endless Smile 2 heißt die Platte, ist von April 26, kam raus bei Endless Smile Records. Und über Endless Smile Records steht hier, als Klangsammler und unersättlicher Entdecker auf der Suche nach dem ultimativen Sound, gräbt Endless Smile Records Schätze aus, die tief im Abgrund des Internets verborgen liegen. Wer macht das nicht, wollte ich noch sagen.
1: Ach so, na gut. Oh. Die erste Stunde ist rum.

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1: Ja, hier ist die zweite Stunde des Subtracks. Ich muss mir entweder eine Brille besorgen oder wieder die Taschenlampe anmachen. Alte Männer machen Radio.
2: Hast du nicht so eine Lens-App?
1: Das ist aber extrem unkommen. Ja, natürlich so eine Lens-App. Wer hat die nicht? Ja, jetzt kommen die Inazuma Sentai. Die sind, wie habt ihr fast schon erraten, die sind aus Japan und die machen energiegeladene Songs und energetischen Asien-Pop, weil das brauchen wir zurzeit. Und der Titel heißt, Sekocho de Opechishin. Übersetzt, ein Schritt vorwärts.

0: Ja, beschwingt in die zweite Stunde. Hier sind die Subtracks. Das war Imazuma Sentai mit Zeko Kocho, die Opa Senshishin. Und die Platte heißt Glory Days, ist vom 12. Dezember. Ist schon ein Tage her, 2012, kam raus bei Sony Music Artist Incorporated.
1: Ich muss mal kurz meinen Rachenraum sauber machen. Ich habe hier eine besondere Veröffentlichung von und mit Andreas Schneider. Ein musikalischer Rückblick und zugleich eine persönliche Neufassung, wollte ich schon sagen. Neuanfang. Ausfahrt Europa. Wie heißt das Album? Deponie und Verbrennung liegt schon lange bei mir im Promo-Folder. Und ihr hört Karstadt, Horten, Neckermann.

0: Zurück in die Zukunft. Ich war am ersten Record Release. Ja, war ganz okay. Wie heißt das? Auge Electric und wie heißt da hier von Stell Total? Brezel Göring war noch da. Die hatten viel Spaß. Und für mich war das so. So war das wahrscheinlich in den 70ern im Esso. Ich fand's gut. Außer die Bar hinten im Raucherraum gibt's nicht mehr. Na, das war Ausfahrt Europa, Karstadt, Neckar, Horten und Deponie und Verbrennung. Hier ist die Scheibe. Könnt ihr Schneiders Laden bestellen. Die Karte, die da drin ist, gilt natürlich nicht mehr. Mach mal schnell weiter.
1: Ich mach mal schnell weiter. Hier sind die Slevens mit Cowboy Queen und die sind aus Nashville, Tennessee, aber auch aus Dublin, Irland. Man weiß nicht, wie sie es machen. Jedenfalls bieten sie uns Musik mit punkiger Vehemenz, wenngleich auch mit zarter Note. Bitteschön.

0: Das waren die Sleevens mit Cowboy Queen. National Anthem heißt die Platte, ist vom 1. Mai, kam raus bei Gona Records.
1: Und ich mach noch einen von der neuen Scheibe von Ausfahrt Europahafen. Das ist nämlich, da hat mir hieß das, warte, halt mir aufgeschrieben, Auge und Herr Schneider, eine alte Performance nochmal mit seltsamen Texten über Spielzeug und andere beschissene Dinge gemacht. Das war sozusagen die letzte echte Band von Herrn Schneider, bevor er ein Rhythmusmaschinenverkäufer wurde. Ihr kennt ja, was später draus geworden ist. Ihr müsst einfach mal in den Pionierpalast gehen im Mai. Ich glaube, am 6. bis 9. Mai ist schon wieder nächstes Jahr klar. Super Buch.
0: Okay.
1: Ja, wir werden da sein.

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0: Mann! Genau, so oder ähnlich, Herr Schneider und Auge wandelt. Ich glaube, ich habe vorm Schokoladen gesessen, vor den polnischen Versagern. Ich bin in beide Konzerte nicht reingegangen, weil man draußen irgendwie, einen Haufen Leute getroffen hat, die man kannte, so halt von früher. Da musste man sich die Musik nicht unbedingt anhören. Aber, ja, neues Album, Ausfahrt, Europahafen. Wenn noch jemand wissen will, wie das damals so war und was für Musik wir hören mussten, dann kauft euch die Platte in Schneiders Laden.
1: Ja, weiter geht's mit Luca. Der Titel heißt Broken Face. Und ich habe nichts Entscheidendes rausgefunden. Aber ihr, die Hörer seid.
0: Ja, wer denn?
1: Klemmt euch noch, keine Ahnung, wer irgendwer. Klemmt euch hinter eure Computer-Endgeräte und findet's raus und schickt's uns. Ihr könnt Oma was machen. Hier ist Luca mit Broken Faces.
0: Mann, Alter. Die Texte sind alle, oder?

0: Ja, und falls ihr euch fragt, warum erzählen die manchmal so einen Scheiß?
1: Ja, warum denn?
0: Na, da möchte ich mal ein KIZ zitieren. Man muss albern sein, wenn der Beat nicht mehr läuft. Ja. Das, so ist es doch. Das war Luca mit Broken Faces. Die Platte heißt auch Broken Wings, alles ist kaputt. Ist vom 21. April rausgekommen bei Toys Hop Records.
1: Deswegen sage ich ja, es ist nie zu spät. Ich habe noch einen Duff-Nachbau von dem letzten, der überlebt hat, von Robert und von der neuen Scheibe. Ach, die Maschinen sind so schön und laufen durch.

0: Genau, neues Album von Girl ist, kommt Ende Mai raus, heißt Dark Silver Moonlight auf Grönland Records. Da hat er nochmal seine alte Maschine angeschmissen und die Disketten aus der Diskettenkiste rausgekramt, wo die ganzen alten Sequenzen drauf waren. Ach, was soll ich denn sagen? Sound ist cool. Textlich versagt er manchmal, aber... Auf dem Workman ist das total geil, wenn man durch die Stadt mit der Straßenbahn fährt, wie früher, damals, weißt du doch, war alles besser.
1: Ah, ja, jetzt kommt Colin Blanton, der hat sich einen neuen Alias gebastelt für eine Suite. Er hat sich einen neuen Alias... Alter.
0: Ja?
1: Ja. Colin Blanton hat sich einen neuen Alias gebaut für eine Suite improvisierter Industrial Jams, bei denen Verzerrung auf atomarer Ebene fest verankert ist. Oh, ich kann auch ganze Sätze bis zum Schluss sagen. Der Alias heißt Ricky G. Jung. Alter, ich kann es doch nicht. Ricky G. God mit Casket Knock. Alter Schwede.

0: Ja, ihr hört übrigens die... Alter, stimmt ja gar nicht.
1: Nee? Was hören wir denn?
0: Ja, ihr hört übrigens die Subtracks. Das war Ricky B. Gott mit Casket Knock. Die Platte heißt Coast of Living, ist vom April 26, kam raus bei Spectral Disc.
1: Und ihr seid hier bei Pi Radio oder im Nachtprogramm der Freien Radios. Und ich habe hier so ein bisschen AI-Fire aus Brooklyn, New York, United States. Was steht hier? Award Losing Producer, The Beastie Boys, Sabotage im H-Gott Remix, ist ein beliebtes, energiegeladenes, elektronisches Bass and Drum and Bass Edit Dingsy, mit 2 Minuten 42 Sekunden schneidet es den ikonischen Rock-Rap-Gesang des Originals von 94 an und kombiniert ihn mit einem schweren, synkopierten, modernen Bassrhythmus. Ah, das ist AI. Ich glaube, es ist Gemini.
0: Oh Gott.
1: Ja, das ist einfach, das kriegt man einfach auf seinen Rechner mitgeliefert.
0: Na, dann gucken wir doch mal, ob sie dem Beastie Boys gerecht werden.
1: Ich hoffe nicht.

0: Ja, ach, ist doch okay. Schön versäbeltes Ding in der DAW. Das war Beastie Boys Sabotage im Age Gods Remix. Von Age Gods natürlich aus Brooklyn, New York.
1: Ja, und wir machen jetzt mal einen kleinen Zeitsprung ins Jahre 1971. Wir sind in Ungarn. Die Welt ist noch in Ordnung. Selbst der kleine, wahrscheinlich nicht mehr ganz so kleine, Viktor Orban.
0: Der Esel lebt noch.
1: Nee, Viktor Orban lebt schon noch.
0: Der ist da wahrscheinlich noch.
1: Ist aber für niemanden eine Gefahr, weil er noch zu klein ist. Und ja, und da gibt's die Band Illesh. Nehmen wir an, man spricht so aus. Und die werden gerne mal gehandelt als die ungarischen Beatles. Und den Titel muss man sich erstmal verdienen. Die Band hat schon 1957 angefangen als Familienkapelle. Und haben irgendwann angefangen, 63, wir spielen mal unsere eigenen Songs.
0: Na, ich sehe nur das Label. Also wenn ich auf dem Flohmarkt für 1 Euro eine Pepita-Single sehe, dann greife ich zu. Manchmal sind da echt coole Sachen bei.
1: Der Titel heißt Legiop Debosch Villagon. Und übersetzt heißt das der beste Schlagzeuger der Welt. Ihr werdet gleich hören, warum.

0: Ja, das war Illesch mit dem Song Allegiob Dobosch. Die Platte heißt lustigerweise Human Rights, ist von 71 und kam raus bei Pepita.
1: Und ich habe hier auch Musik, die ich nur ausgesucht habe wegen dem Label aus Italien. Terror Drang Records heißt es. Und die haben ihren zweiten Terror Drang Records Various Artist Volume 2 Sampler rausgebracht im Mai, am 14. Mai. Necrosystem mit Psych Problems. Ihr wisst, was euch erwartet.

0: Ja, so kann's gehen, wenn man mal wieder in diesen Gefilden herumstochert. Kleiner Sampler, Terrordrang von Terrordrang Records, Various Artists Volume 2 auf Terrordrang, natürlich erschienen aus Italien. Necrosystem, wir sind fast zu Ende. Mach mal.
1: Jetzt kommt der Brian James Jonestown Massacre, immer von mir gerne gespielt. Die haben mal 2004 so ein Best-of zusammengebastelt. Die sind aus San Francisco, haben angefangen mit der legendären Shoegaze-Musik und dann dachten sie, Mensch, das darf nicht so weitergehen. Und haben sich in Psychedelic Rock versucht, aber auch Garage, Folk. Und irgendwann haben sie elektronische Sachen eingebastelt. Bei dem Song glaube ich eher nicht. Das ist The Brian Jonestown Massacre mit Who.

0: Ja, das war Brian Johnstone's Massacre mit Who, Tappet, Peppermint, Wonderland, A Retrospective. So hieß der Sampler, oder nicht Sampler, ist ja Blödsinn, was ich hier erzähle.
1: Best of.
0: So hieß das Best of Album, oder Retrospektive, wie der Fachmann sagt. Hm. Von 2004 war das, und rauskam es bei TP Records.
1: Aber die die Schuhspitze hat man noch ein bisschen rausgehört.
0: Die kann
1: vorsichtig an den Tretminen fummelt.
0: Die kannst du nicht verleugnen.
1: Ah, ich habe hier was aus Gothenburg, Schweden. Das ist ein Label da, Stillleben Records heißt das. Und das ist, ich habe mal was von Niklas Süßenwort ausgesucht. Der nennt sich natürlich Zabu Tom. Und Splendors of Paste ist der Song, den ich mir ausgesucht habe von der neuen Splendors of the Paste EP, die aber schon letztes Jahr rausgekommen ist. Chiptune und elektronisches Genre steht ja noch auf Englisch.

0: Ach, schön runtergemixt auf 4-Bit oder sowas, Auflösung. Das war Zabu Tom, mir fehlt auch die Brille. Splendors of the Paste war das von der neuen Splendors of the Paste EP. Ist aber schon letztes Jahr auf Stillleben Records rausgekommen. Ihr wisst doch, Schweden, Gothenburg.
1: Göteborg sagt man auch manchmal.
0: Echt? Ah, du kennst sie aus, ey.
1: Ich war da schon. Ja, jedenfalls, jetzt kommen die Residents. Und die Residents sind ja nicht tot zu kriegen. Schon deshalb nicht, weil niemand genau weiß, wer es überhaupt ist. Und weil sie mal Masken tragen. Die erste Platte war 74, allerdings haben die schon...
0: Meinst du, so eine Fake-Band?
1: Nein, aber es sind halt... Die Residents wurden mal gefragt, warum sie sich nie zu erkennen geben. Und? Da haben sie gesagt, interessiert doch auch keinen, wie sich Mick Jagger die Fußnägel schneidet. Das ist halt Privatsache. Ja, jedenfalls haben sie wieder was am Start. Die Platte heißt Randy, Chuck und Bob in the Studio und wir hören The Service.

0: Ja, wir haben es fast. Es war doch wieder mal eine knuffige Sendung. Das waren die.
1: Behauptest du,
0: Das
1: oder
0: war,
1: was?
0: naja, was soll ich denn machen? Das waren die Residents mit dem Service. Randy, Chuck and Bob in the Studio heißt die Schallplatte. Ist vom 18. April 26, na klar, rausgekommen bei Cherry Red.
1: Genau, unsere Juni-Sendung ist in 4 Wochen, je nachdem, Pi-Radio oder Nachtprogramm der freien Radios. Aber ich habe zum Schluss natürlich noch eine mutierte Version vom Meister schlechthin. Robin Grissel, What a Day im Hedomastic Remix. Da gab es mal eine schöne Scheibe. Mutant TG hieß die. Ist auf dem Jut Ende 2023 mal rausgekommen. Tschüss.
0: Macht es gut.

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1: Das Nachtprogramm. Alter, die sind alle verrückt.
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